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0: 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Habt ihr gehört? Vielleicht auch schon länger vorher nicht mehr. Naja, 6 Uhr, guten Morgen.
1: Kein Zweifel, das ist Johanna Schmidt. Die bringt euch jetzt hier an den Start, informationstechnisch an diesem Dienstagmorgen. Moin, Johanna.
2: Morgen.
0: Hi.
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2: In der deutschen Rüstungsindustrie gibt es einen neuen Megadeal. Kanada hat beim Unternehmen TKMS aus Kiel bis zu 12 U-Boote bestellt für mehrere Milliarden Euro. Bisher hat Kanada 80% seiner Militärausrüstung in den USA bestellt. Seit Donald Trump US-Präsident ist, ist das Verhältnis zwischen den beiden Ländern aber schwierig geworden. Deshalb will Kanada mehr mit anderen Staaten kooperieren. Bundesaußenminister Johann Wadephul findet den Auftrag wichtig. Er hat auf Social Media geschrieben, dass Kanada damit ein starkes Signal des Zusammenhalts im transatlantischen Bündnis abgegeben hat. TKMS ist ein Tochterunternehmen von ThyssenKrupp. Für die Firma ist es der größte Rüstungsauftrag in der Unternehmensgeschichte. Wenn Sie ein Kind bekommen, haben Paare bisher das Recht auf 14 Monate volles Elterngeld. Das soll sich ändern. Bundesfamilienministerin Karin Prien plant, dass es bald nur noch 12 Monate sind. Dazu hat sie einen Gesetzentwurf vorgelegt. Und es soll noch eine Neuerung geben. Elterngeld soll nur dann ausgezahlt werden, wenn die Mutter und der Vater jeweils mindestens 3 Monate nicht arbeiten. Die restlichen Monate sollen Eltern flexibel aufteilen können. Alleinerziehende sollen auch nur noch bis zu 12 Monate volles Elterngeld bekommen können. Gleichzeitig soll das Elterngeld leicht steigen. Der Mindestbetrag von 300 auf 330 Euro und der Höchstbetrag von 1.800 auf 1.900 Euro im Monat. Vom Bundesverfassungsgericht geht es heute darum, ob die bayerische Polizei zu viel darf. Denn die Landespolizei in Bayern hat besondere Möglichkeiten, die über die in anderen Bundesländern hinausgehen. Vor dem höchsten deutschen Gericht geht es jetzt unter anderem darum, ob die Beamten schon bei einer drohenden Gefahr Menschen überwachen dürfen und ihre Computer oder Handys heimlich durchsuchen dürfen. Das Bundesverfassungsgericht verhandelt über 2 Klagen. Ins Rollen gebracht hatten das ganze Bundestagsabgeordnete von FDP, Linken und Grünen. Unterstützt wird die Verfassungsbeschwerde auch von der Gesellschaft für Freiheitsrechte. Sie befürchtet, dass Bayerns Polizeigesetz Grundrechte verletzt. Bei der Fußball-WM sorgt eine umstrittene Entscheidung der FIFA für Wirbel und US-Präsident Donald Trump steht mittendrin. Trump hatte nach der roten Karte für US-Stürmer Felarin Balogun persönlich bei FIFA-Chef Gianni Infantino angerufen und eine Überprüfung gefordert. Kurz darauf setzte die FIFA die Sperre aus. Balogun hat deshalb heute Nacht im Achtelfinale gegen Belgien gespielt. Offiziell betont die FIFA, ihre Rechtsinstanzen seien unabhängig. Kritik kommt trotzdem. Auch aus Deutschland gibt es Forderungen, genau aufzuklären, was da gelaufen ist. Für viele im Fußball ist der Fall ein Tabubruch, weil Politik Einfluss auf sportliche Entscheidungen genommen haben könnte. Gewonnen haben die USA ihr Achtelfinalspiel trotzdem nicht. Gegen Belgien stand es am Ende 1-4 und damit sind die USA raus bei der WM, sowie auch schon die anderen Gastgeberländer Kanada und Mexiko.
3: Das Wetter.
2: Im Norden und Osten viele Wolken und immer wieder Regen, der am Nachmittag dann nachlässt. Hier maximal 18 bis 25 Grad. In der Südwesthälfte viel Sonne und meistens trocken bei 26 bis 35 Grad.
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1: Was ich mich gefragt habe, ist, kann Donald Trump jetzt nicht auch Gianni nochmal anrufen und fragen, ob man das Ergebnis nicht anzweifeln könnte? So klar ist das am Ende ja doch nicht gewesen mit den 4 Toren. Das könnte
4: du
1: ja auch.
4: Du sagst das so als Gag. Dabei hängen die schon längst im Gespräch und reden schon drüber, ob das nicht genau so ablaufen könnte. Nee, glaube ich nicht. Das würde selbst er nicht tun, aber ich meine, wer weiß?
1: Keine Ahnung. Wer weiß das schon?
4: Auf jeden Fall hat sich selten ein Mensch so sehr gefreut, glaube ich, darüber, dass ein Gastgeberland bei einer Weltmeisterschaft überhaupt ausgeschieden ist, wie der Mensch ich heute Morgen, als ich das gelesen habe.
1: Ja, verrückt. Eine der News, die uns heute beschäftigen werden. Und natürlich sprechen wir auch über diesen großen Rüstungsdeal, habt ihr gerade bei Johanna auch schon gehört. Und alles andere, was wichtig ist an diesem Dienstagmorgen heute.
4: Gleich 6.05 Uhr, die USA sind raus. Yes!
3: Und jetzt, guter Abend.
4: We can!
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0: Anaïs mit Ciao Baby. Habt ihr gehört, hier in Deutschland von Nova ist es 6 Uhr und 13 Minuten.
1: Für die Fußball-Weltmeisterschaft der Männer hat es nicht gereicht, dass Deutschland sehr früh ausgeschieden, aber wir sind Europameister. Europameister in Sachen Ausgaben für Freizeit. Die Deutschen geben sehr viel Geld für Freizeitaktivitäten aus. Also keine Ahnung, was sind das für Sachen?
2: Ich würde sagen, viel auch in Bars gehen, mal in Cafés gehen, mal in Freizeitbad oder so.
3: Rausgehen, was mit Freunden machen, in die Richtung.
4: Ich bin tatsächlich im Gym und ja, dafür gebe ich hier Geld aus. Oder wenn ich irgendwo mit meinen Freunden nachher gehe, dann ja.
1: Urlaub gehört auch dazu.
0: Absolut. Und das ist ja schon einigermaßen verwunderlich, weil auf der anderen Seite ist ja alles ziemlich teuer. Also die Mieten kannst du kaum noch bezahlen. Benzin- und Dieselpreise sind wieder raufgegangen und über 2 Euro oder um die 2 Euro. Also es ist vieles sehr teuer geworden. Inflation, wenn du Lebensmittel kaufst, ausgehen, essen. Trotzdem scheinen wir uns ein paar Sachen nicht nehmen zu lassen.
1: Ja, und da gibt es ja auch immer noch die Geschichte, dass die Deutschen so wenig Geld ausgeben für Essen, zum Beispiel im Vergleich mit den Franzosen. Aber Freizeit scheint uns irgendwie wichtig zu sein. Warum? Das ist ein Thema heute Morgen hier bei uns. Kurz nach halb reden wir darüber. Und wir wollen natürlich auch von euch wissen, wie sieht es bei euch aus? Wofür gebt ihr Geld aus und wofür vielleicht auch nicht? 030 8503 8503 ist unsere Nummer bei WhatsApp. Oder ihr schreibt uns über den Player in der Deutschlandfunk-App.
0: Das ist ganz neu. Da könnt ihr direkt, wenn ihr uns da hört, uns eine Nachricht rüber schicken. Was ist euch wichtig? Wofür gebt ihr Geld aus? Das würden wir gerne wissen von euch.
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0: Luna Morgenstern mit Kids. Habt ihr gehört, hier in Deutschland von Nova ist 20 nach 6.
1: Hier kommt alles, was heute wichtig ist. Zuerst müssen wir nach Frankreich schauen. Heute ein wichtiger Tag für Marine Le Pen, die rechtsnationale Politikerin vom Rassemblement National. Die hat mal EU-Gelder veruntreut, das hat ein französisches Gericht festgestellt und deshalb erklärt, Marine Le Pen darf bei der nächsten Präsidentschaftswahl nicht antreten. Dagegen ist sie in Berufung gegangen. Und heute wird das Urteil erwartet. Am Wochenende hat sie sich kämpferisch gezeigt vor Parteifreundinnen und Freunden und hat gesagt, wenn sie nicht kann, dann wird sie Jordan Barella unterstützen, ihren Ziehsohn quasi.
2: Wenn die Justiz mir verbietet, bei der Präsidentschaftswahl anzutreten, dann werde ich jeden Tag mit all meiner Energie und bis zum Wahlsieg Jordan Barella unterstützen.
3: Et jusqu'à sa victoire, la candidature de Jordan Bardella.
1: Ja, unser ganzes Nachbarland schaut gebannt auf diesen Prozess und was da heute für ein Urteil gesprochen wird, weil das hat natürlich Auswirkungen auf die Präsidentschaftswahl. Emmanuel Macron darf nicht nochmal antreten. Dem Rassemblement National werden gute Chancen bescheinigt, die nächste Präsidentin, den nächsten Präsidenten zu stellen. Und ob das dann Barella wird oder Le Pen oder doch noch wieder irgendwer ganz anders, das ist ein Thema heute Morgen hier bei uns bei Deutschlandfunk Nova.
0: Es gibt einen neuen Rüstungsdeal zwischen Kanada und Deutschland. Kanadas Premierminister Carney hat gestern bekannt gegeben, dass Kanada bis zu 12 U-Boote kauft beim Marineschiffbauer TKMS aus Kiel. Es geht um ein modernes U-Boot, das Deutschland und Norwegen gemeinsam entwickelt haben und das wird in Zukunft auch Kanada nutzen. Damit hat sich Deutschland gegen Südkorea durchgesetzt und einen Milliardendeal an Land gezogen. Allein die U-Boote sollen laut Medienberichten 20 Milliarden Euro kosten. Mit Wartung und Betrieb sollen es dann über 60 Milliarden sein, die in den nächsten Jahrzehnten in Richtung Kiel schippern. Das Ganze hat natürlich auch eine politische Dimension. Einmal, weil Kanada bisher den Großteil ihrer Rüstungsdeals mit den USA geschlossen haben. Für den deutschen Außenminister Johann Wadephul ist es aber auch ein Zeichen für ein Zusammenwachsen von neuen Bündnissen. So hat er es heute Morgen im Deutschlandfunk formuliert.
4: Diese Zeit, in der viele Umbrüche geschehen und in der manches, was wir als verlässlich angesehen haben, in Frage gestellt wird, bringt auch neue Bündnisse oder eine neue Tiefe in unserem Bündnis hervor und dafür können wir nur dankbar sein und Kanada gleichzeitig zusagen, wir stehen eng zusammen, wir sind ein Verteidigungsbündnis, aber dieses ist stärker, als es je zuvor war.
0: Und das ist natürlich schon auch ein Zeichen vor dem NATO-Gipfel, der heute in der Türkei in Ankara stattfindet, der uns heute auch noch beschäftigen wird.
1: Fußball-Weltmeisterschaft der Männer in Kanada, den USA und Mexiko. Gestern ein Klassiker. Portugal in Spanien, die gefühlt bei jedem Turnier irgendwie mal aufeinandertreffen, haben sich getrennt. 1-0. Hieß es am Ende für Spanien.

0: Kurz vor Schluss, Tor durch Michael Merino, der eingewechselt worden war. Insgesamt, ja, hat lange 0-0 gestanden. Defensiv geprägt dieses Spiel. Es war allerdings auf jeden Fall das letzte Spiel für den großen CR7, für Cristiano Ronaldo. Und der hat nochmal Bilanz gezogen und von sich in der dritten Person geredet nach dem Spiel.
1: Ich habe mein Bestes für Portugal gegeben. Ich habe 3 Titel gewonnen. Vor Cristiano hatte Portugal noch keinen einzigen Titel. Also bin ich zufrieden. Und ehrlich gesagt war der größte Titel, den ich mit der Nationalmannschaft gewonnen habe, der von 2016, die Europameisterschaft. Das hat die gleiche Bedeutung für mich wie die WM. Deshalb nochmal, ich gehe mit gutem Gewissen, habe mein Bestes gegeben und das war's.
0: Also Ronaldo ist raus, will nicht nochmal zu einer Weltmeisterschaft kommen. Portugal ist auch raus, Spanien ist weiter und die USA sind auch ausgeschieden gegen Belgien heute nach 4:1. Selten hatten wir uns mehr gefreut darüber, dass ein Gastgeberland rausfliegt. Warum? Weil sich Donald Trump eingemischt hat. Die Geschichte habt ihr mitbekommen. Rote Karte wollte er zurücknehmen lassen bei FIFA-Boss Gianni Infantino. Der hat zwar gesagt, nee, wir haben die zwar zurückgenommen, aber das hatte nichts mit dem Anruf von Trump zu tun. Egal, Geschichte vorbei, USA sind raus, yes.
2: Fertig.
0: Suki Waterhouse ist das.

0: Ist das eine Schreibmaschine im Hintergrund? Ich glaube schon, ne?
1: Ja.
0: Clean? Ja, auf jeden Fall.
1: Das ist eine Schreibmaschine.
0: Das ist mir nie aufgefallen.
1: Text macht um diese Jahreszeit auf jeden Fall überhaupt gar keinen Sinn.
0: Goodbye Sunshine,
1: ja. Das Gefühl, dass jede Menge von diesem Sonnenschein
0: ja, auch um diese
1: zur
0: Uhrzeit
1: Verfügung steht.
0: Macht
1: gerade
0: keinen Sinn. Hello Sunshine könnte man.
1: Hi Sunshine.
0: Wir müssen mit den Rikas sprechen.
1: Aber dann würden die Leute hören, wie wir uns jeden Morgen hier begrüßen. Sabrina Loyetz um 6.30 Uhr, gerade noch so, mit den News. Hallo, guten Morgen.
2: Hallo.
0: Schönen guten Morgen.
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4: Belgien steht im Viertelfinale der Fußball-WM der Männer. Die Mannschaft hat Co-Gastgeber USA mit 4:1 besiegt, obwohl die USA von Anfang an mit ihrem Stürmerstar Folarin Balogun aufgelaufen sind. Der war im 16. Finale wegen einer roten Karte vom Platz geflogen und war ursprünglich gesperrt. Die FIFA hatte die Sperre aber zur Bewährung ausgesetzt. Vorher hatte US-Präsident Donald Trump bei FIFA-Chef Gianni Infantino angerufen und gebeten, das prüfen zu lassen. Das hat international für viel Kritik gesorgt. Belgien trifft im Viertelfinale auf Spanien. Die Spanier hatten am Abend mit 1:0 gegen Portugal gewonnen. Für den portugiesischen Rekordspieler Cristiano Ronaldo war es mit 41 Jahren wohl das letzte Spiel bei einer WM. Zwischen Deutschland und Kanada steht ein großer Rüstungsdeal an. Dabei geht es um einen Auftrag für 12 U-Boote. Kanada hat jetzt bestätigt, dass der deutsche Rüstungskonzern TKMS in Kiel den Auftrag kriegt. Das war bisher noch nicht klar, weil es noch Konkurrenz von einer Schiffsbaufirma aus Südkorea gab. Das Tochterunternehmen von ThyssenKrupp hat sich im Bieterverfahren jetzt aber durchgesetzt. Fachleute sagen, dass der Auftrag ein Volumen von mehr als 10 Milliarden Euro hat. Gebaut werden sollen die U-Boote in den Werften in Kiel und Wismar. Dort sollen rund 1500 neue Arbeitsplätze entstehen. In Berlin heißt es, der Deal könnte die Zusammenarbeit zwischen Deutschland und Kanada langfristig stärken. Alkohol soll teurer werden. Die Bundesregierung plant höhere Steuern auf Spirituosen wie Wodka, Rum oder Korn. Ab Januar 2027 sollen die Steuersätze um 20% steigen. Betroffen sind auch Sekt, Champagner und Alkopops. Bier und Wein bleiben außen vor. Der Staat rechnet dadurch mit rund 455 Millionen Euro mehr Einnahmen pro Jahr. Das Geld soll in den Bundeshaushalt fließen. Finanzminister Lars Klingbeil sagt, das diene auch dem Gesundheitsschutz. Was krank macht, wird teurer. Fachleute hoffen, dass durch die höhere Steuer weniger Alkohol getrunken wird und auch Krankheiten, die damit zusammenhängen, zurückgehen. Das könnte auch die gesetzlichen Krankenkassen entlasten.
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4: In Tansania sind heute Proteste gegen die Regierung geplant. Anlass ist der 72. Jahrestag der Gründung der Regierungspartei. Schon vorher haben die Behörden Dutzende Menschen festgenommen. In der Handelshauptstadt Dar es Salaam wurden Sicherheitsvorkehrungen verschärft. Soldaten und Polizeibeamte patrouillieren. Die Armee verweist auf ein Verbot von politischen Kundgebungen, das die Regierung vor kurzem erlassen hat. Vor allem junge Menschen hatten zu Demos aufgerufen, bei denen sie Veränderungen im demokratischen System und die Freilassung vom Oppositionsführer Tundu Lissu fordern wollen. Lissu hatte letztes Jahr vor den Wahlen eine Reform des Wahlrechts gefordert und wurde dann unter Hochverratsverdacht verhaftet. Präsidentin Samia Suluhu Hassan gewann die Wahl im Oktober dann nach offiziellen Angaben mit 97% der Stimmen. Beobachtende kritisieren danach, die Wahl sei weder frei noch fair gewesen. Es gab gewaltsame Proteste gegen den Wahlverlauf. Sicherheitskräften wird vorgeworfen, dabei hunderte Menschen getötet zu haben.
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4: In der Südwesthälfte sonnig und meist trocken. Im Norden und Osten dagegen stark bewölkt und gelegentlich Regen. Der lässt am Nachmittag aber allmählich nach. Temperaturen entsprechend auch zweigeteilt. 18 bis 25 Grad im Norden, sonst 26 bis 35 Grad.
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0: Micha hat uns geschrieben, guten Morgen. Ich gehe oft in die Semperoper in Dresden. Mit Übernachtung gebe ich da über 1000 Euro pro Jahr aus. Ich erspare mir dabei die Summe, indem ich in der schönen Oberlausitz fast kostenlos wandere oder mit dem Fahrrad unterwegs bin. Kultur ist auf jeden Fall ein Faktor, wo Menschen Geld für ausgeben.
1: Wir reden drüber, weil Deutschland Freizeit-Europameister ist. Wir geben in Europa als Land durchschnittlich am meisten Geld aus für Freizeit. Dazu gehören so Sachen wie Urlaub machen.
0: Ja.
1: Aber dazu gehören auch Sachen wie Kultur, Kino, Essen gehen, was weiß ich nicht. Was sind eigentlich dafür bekannt, zum Beispiel für Essen gehen nicht so viel Geld auszugeben?
0: Ja.
1: Aber die anderen Freizeitsachen scheinen uns viel Geld wert zu sein und das schauen wir uns gleich mal genauer an.
0: Wenn ihr da noch Input habt, wenn ihr sagt, hey, ja, klar, das ist alles teurer geworden, ne? Die Lebenshaltungskosten sind teuer, die Miete ist teuer, aber ich will mir auf jeden Fall das oder das leisten, das würde uns interessieren. Schreibt uns gerne eine Nachricht 03085038503 oder direkt über den Player, wenn ihr uns hört in der Deutschlandfunk-App. Da könnt ihr uns jetzt direkt eine Nachricht drüber schicken, geht noch einfacher.
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0: Kraftklub. Wenn ich tot bin, fange ich wieder an. Deutschlandfunk Nova hier, es ist 6.38 Uhr.
1: Ihr habt das mitbekommen, hohe Inflation. Viele haben gerade das Gefühl, dass am Monatsende nicht mehr wahnsinnig viel an Geld übrig bleibt und freuen sich sehr auf den ersten, wenn die Kohle kommt. Supermarkt ist teurer geworden, Miete auch. Energie ist auch nicht wirklich billig und am Ende fragt man sich, ja, was eigentlich noch so übrig bleibt. Wir haben auch euch gefragt, wofür gebt ihr eigentlich noch Geld aus und woran spart ihr, wenn es knapp wird, so freizeitmäßig?
2: Ich würde sagen, viel auch in Bars gehen, mal in Cafés gehen, mal ein Freizeitbad oder so, irgendwie am See, jetzt gerade im Sommer.
3: Rausgehen, was mit Freunden machen, in die Richtung. Essen gehen oder was zum Essen holen ist nicht so oft drin.
4: Ich bin tatsächlich im Gym und ja, dafür gebe ich Geld aus. Oder wenn ich irgendwo mit meinen Freunden hingehe, dann ja.
5: Urlaub, muss ich tatsächlich sagen, spare ich immer sehr dran, weil mir das meistens mittlerweile viel zu teuer wird. Kino ist das Gute, ich wohne in Wien, da gibt es so ein Abo, dass du quasi 20 Euro im Monat zahlst und dann kannst du so oft ins Kino gehen, wie du willst. Das mache ich relativ viel. Und für Theater gebe ich auch mehr aus als früher, weil es da mittlerweile so coole Studierendenrabatte gibt.
0: Ja, und eine neue Auswertung des Instituts der deutschen Wirtschaft belegt das nochmal. Deutschland ist im Vergleich Freizeit-Europameister. Kein anderes EU-Land gibt anteilig so viel Geld für Freizeit, für Sport, für Kultur aus. Aber heißt das jetzt, uns geht es möglicherweise besser, als wir denken? Sprechen wir darüber mit Livia Hoffmann aus dem Deutschlandfunk Nova-Team. Livia, es gibt eben diese neuen Zahlen, die zeigen, dass wir dann doch Geld ausgeben und zwar so viel Geld wie niemand sonst in Europa. Wie kommt das?
6: Ja, Grundlage ist eine neue Auswertung des Instituts der deutschen Wirtschaft. Die haben Eurostat-Daten verglichen, also Daten der Europäischen Statistikbehörde. Es geht darum, wie sich das private Konsumbudget in den EU-Ländern verteilt, also wie viel Geld geht für Wohnen drauf, wie viel für Lebensmittel, Verkehr, Restaurants und eben Freizeit. Und da fällt Deutschland ziemlich auf. Also bei Freizeit, Sport und Kultur ist Deutschland EU-Spitze. 9,6% des privaten Konsumbudgets gehen hierzulande dafür drauf. Aber wichtig ist, Freizeit meint in dieser Statistik nicht nur Konzert, Kino oder Urlaub. Da stecken auch Garten, Haustiere, Sportangebote und Freizeitdienstleistungen drin. Also weniger Glamour, so mehr Baumarkt, Hund, Sportverein und vielleicht der eine Pauschalurlaub im Jahr.
1: So, wenn Deutschland da vorne liegt und scheinbar viel Geld für Freizeit da ist, heißt das, dass die meisten Menschen tatsächlich noch genug Geld haben?
6: Ja, die Zahl zeigt erstmal, in Deutschland wird im Schnitt noch relativ viel Geld für Freizeit ausgegeben. Aber sie sagt nicht, alle haben locker Geld übrig, denn Durchschnitt heißt eben auch, sehr unterschiedliche Haushalte werden zusammengerechnet. Gleichzeitig ist Wohnen der größte Kostenblock. Also laut IW-Auswertung gehen in Deutschland 23,3% der privaten Konsumausgaben für Wohnen, Wasser, Strom und Gas drauf, also fast ein Viertel. Lebensmittel und alkoholfreie Getränke liegen so bei 11,2%. Verkehr liegt bei 14,2%. Da ist Deutschland ebenfalls weit oben im EU-Vergleich. Und laut Statistischem Bundesamt lebten 2025 52,8% der Menschen in Deutschland zur Miete. Das ist der höchste Mieteanteil in der EU. Also da wird klar, wer gut verdient und günstig wohnt, hat eher Spielraum für Freizeit, Sport, Haustiere oder Reisen. Wer aber hohe Miete zahlt, wenig verdient, vielleicht Kinder hat oder aufs Auto angewiesen ist, erlebt das halt komplett anders. Da ist Freizeit nicht unbedingt das, was man sich locker leistet, sondern oft das, woran zuerst gespart wird.
0: Und wenn du das so erzählst, ne, dann zeigt diese Auswertung ja auch so ein Stück weit was darüber, wie wir in Deutschland konsumieren. Ne? Also nicht nur, wie viel Geld übrig ist, sondern wofür wir es am Ende wirklich ausgeben. Ne?
6: Ja, genau. Deutschland ist zwar Freizeitland, aber nicht unbedingt Ausgeland. Also für Restaurants und Hotels geben die Deutschen gemessen an ihrem Konsumbudget weniger aus als der EU-Durchschnitt. Stattdessen fließt das Geld eben eher so in Dinge wie Gartensport, eben Haustiere oder Pauschalreisen. Also Freizeit ja, aber oft eben geplant und bodenständig statt spontan oder luxuriös. Wichtig ist eben allerdings, die Daten zeigen nicht, wie gut es einzelnen Menschen geht, sondern eben auch nur, wie sich die Konsumausgaben insgesamt verteilen.
1: Für die Fußball-Weltmeisterschaft hat es nicht gereicht, aber Deutschland ist Europameister, zumindest in Sachen Freizeitausgaben. Danke für die Infos, Livia Hofmann. 6.43 Uhr gleich. Hier ist Deutschlandfunk Nova mit Ariana Grande. Hate that I made, you love me. Guten Morgen.

0: Also ich glaube, ich persönlich habe diesen Song vor 2 Wochen das erste Mal hier gespielt in Deutschlandfunk Nova und seitdem geht er mir nicht mehr aus dem Kopf. Es ist ein krasser Ohrwurm.
1: Also du wirklich, kommst nicht von ihm los.
0: Er verfolgt mich jetzt seit 2 Wochen und ich habe ihn immer wieder im Kopf. Jetzt,
1: Ariana Grande.
0: Ja.
1: Falls ihr heute Morgen aufgestanden seid und euch gefragt habt, wie viele Kalorien hat eigentlich Hannibal mit seiner Armee inklusive Elefanten verbraucht, um über die Alpen rüberzukommen? Wir haben die Antwort. Hoffentlich.
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3: Es zählt zu den großen Kriegsgeschichten, wie der Feldherr Hannibal gegen die Römer in die Schlacht zog und dafür mit Elefanten die Alpen überquerte. Bis heute allerdings rätselt die Wissenschaft, welche Route er dafür genau genommen hat. Zur Debatte stehen mehrere Pässe über den französischen Alpen, über die Hannibal sein Heer von Spanien nach Italien geführt haben könnte. Im Fachjournal PNAS haben 2 Forscher durchgerechnet, welche Route auf Basis des Energieverbrauchs am wahrscheinlichsten gewesen sein könnte. Denn 40.000 Soldaten, mehrere tausend Pferde und eben auch 37 Elefanten brauchten für den Weg viel Essen. Bei der Rechnung kam raus, dass der Col de la Traversette der günstigste Weg über die Alpen sein müsste. Für den brauchte das Heer Hannibals demzufolge rund 5 Terajoule, eine Energiemenge, für die wohl mehr als 230 Tonnen Proviant nötig waren. Ab auf die Couch und noch was Nettes streamen. Klingt einfach, ist aber meistens gar nicht so leicht. Denn auf der Suche nach einer Serie, Doku oder einem Film vergeuden wir immer mehr Zeit, weil das Angebot immer größer wird. Wie viel? Das zeigen aktuelle Zahlen aus der Screens in Motion-Umfrage des Hubert Burda Verlags. Wer unter 29 Jahre alt ist, verbringt etwa 19 Minuten damit, ein Format zum Streamen auszuwählen. Wenn man jetzt annimmt, dass man sich jeden Tag etwas Neues raussucht, dann sind das hochgerechnet aufs Jahr fast 5 Tage Suche. Die 30- bis 49-Jährigen entscheiden sich etwas schneller, brauchen aber auch jedes Mal 15 Minuten. Am schnellsten entscheiden sich Leute über 50, die brauchen gerade mal 8 Minuten, um das Streaming-Angebot zu checken.
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1: Danke, Raphael. Hier kommen die Kids. Also von MGMT. Guten Morgen.

0: MGMT. Kids, habt ihr gehört. Hier ist Deutschlandfunk Nova am Montag, Dienstagmorgen. Dienstag.
1: Es ist Dienstag,
0: ja. Es ist ein Dienstagmorgen,
1: kein Montagmorgen. Absolut nicht. Es gibt einen neuen Rüstungsdeal zwischen Kanada und Deutschland. Kanadas Premier Carney hat gestern bekannt gegeben, dass Kanada bis zu 12 U-Boote kauft beim Marineschiffbauer TKMS aus Kiel. Geht um modernes U-Boot, das Deutschland und Norwegen gemeinsam entwickelt haben. Und das schon ein politisches Zeichen. Einmal, weil Kanada bisher den Großteil ihrer Rüstungsdeals mit den USA geschlossen haben. Aber es ist auch ein neues Bündnis für Europa. Kanada rückt damit ein bisschen näher.
0: Die USA sind raus bei der Fußball-Weltmeisterschaft, verlieren 4:1 gegen Belgien im Achtelfinale und das, obwohl Donald Trump wohl bei FIFA-Präsident Gianni Infantino interveniert hat, dafür gesorgt hat, dass eine rote Karte für einen amerikanischen Spieler, für Balogun, zurückgenommen wurde. Jetzt gab die ganze Geschichte einiges an Aufregung, es wurde viel dementiert, aber auch einiges zugegeben und Ted Cruz, einer der größten Schleimspurkriecher von Donald Trump, hat sich gestern auch nochmal offiziell bedankt.
2: And on behalf of all Americans, thank you for getting rid of that ridiculous red card.
0: Ja, Gianni Infantino versucht immer noch die Erzählung aufrechtzuerhalten, dass das alles mit rechten Dingen vorgegangen ist und dass es nicht am Anruf von Donald Trump gelegen hat, dass die rote Karte weggenommen wurde, beziehungsweise ausgesetzt wurde, beziehungsweise zur Bewährung ausgesetzt wurde. Fest steht, die USA sind raus. Yes, wir freuen uns. Also manche. Es gibt Leute, die sich drüber freuen.
1: Möglicherweise. Kurzer Blick aufs Wetter im Norden und Osten. Viele Wolken und immer wieder Regen, der am Nachmittag nachlässt. Da maximal 18 bis 25 Grad in der Südwesthälfte. Viel Sonne und meistens trocken bei 26 bis 33 Grad. Am Oberrhein auch bis zu 35 Grad.
0: Wir schauen nach Frankreich, in unser Nachbarland. Da wird 2027, das ist nächstes Jahr, gewählt. Ein neuer Präsident, eine neue Präsidentin. Emmanuel Macron wird nicht wieder antreten und gute Chancen hat die rechtsnationale Partei Rassemblement National. Also jetzt wird da natürlich keine Partei gewählt bei so einer Präsidentschaftswahl, aber es ist halt auch noch nicht ganz klar, wer für den Rassemblement National antreten wird. Entweder Marine Le Pen, die lange Jahre, Jahrzehnte diese Partei geprägt hat, die allerdings gerade ein Urteil am Hals hat und vielleicht gar nicht antreten kann bei dieser Präsidentschaftswahl. Heute ist sie in Berufung, also ist in Berufung gegangen und heute kommt das Urteil, ob diese Berufung ob der stattgegeben wird. Dann könnte sie antreten, wenn nicht, wird es Jordan Bardella werden, der Mann, den sie auch am Wochenende unterstützt hat und von dem sie ankündigt, auf jeden Fall hinter ihm zu stehen.
3: Si la justice m'interdit de me présenter,
4: wenn die Justiz mir verbietet, bei der Präsidentschaftswahl anzutreten, dann werde ich jeden Tag mit all meiner Energie und bis zum Wahlsieg Jordan Bardella unterstützen.
3: Et jusqu'à sa victoire, la candidature de Jordan Bardella.
0: Also Marine Le Pen oder Jordan Bardella, das ist die große Frage. Die große Frage ist allerdings erstmal, wie geht dieses Urteil heute aus im Berufungsprozess gegen Marine Le Pen? Darf sie antreten oder nicht? Das klären wir gleich nach den Nachrichten hier bei Deutschlandfunk Nova.

0: Tuvalu, I'm your girlfriend, right? Ich glaube, das fragt sie so ein bisschen. Sie ist sich nicht ganz sicher, ob das wirklich so ist.
1: Ich glaube, das ist der Sinn des Liedes, ja. Das ist so eine gewisse Unsicherheit, die da auf jeden Fall mitspielt.
0: Ja, gut.
1: Das Leben ist unsicher, ich sag's dir.
0: Wir haben es gleich 7 Uhr.
1: Das ist sicher.
0: Und Johanna Schmidt ist auch sicher, die bringt euch safe jetzt die Infos für den Tag. Alles, was wichtig ist. Guten Morgen.
2: Hallo.
1: Moin.
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4: In der deutschen Rüstungsindustrie gibt's einen neuen Megadeal. Kanada hat beim Unternehmen TKMS aus Kiel bis zu 12 U-Boote bestellt für mehrere Milliarden Euro. Bisher hat Kanada 80% seiner Militärausrüstung in den USA bestellt. Seit Donald Trump US-Präsident ist, ist das Verhältnis zwischen den beiden Ländern aber schwierig geworden. Deshalb will Kanada mehr mit anderen Staaten kooperieren. Bundesaußenminister Johann Wadephul findet den Auftrag wichtig. Er hat auf Social Media geschrieben, dass Kanada damit ein starkes Signal des Zusammenhalts im transatlantischen Bündnis abgegeben hat. TKMS ist ein Tochterunternehmen von ThyssenKrupp. Für die Firma ist es der größte Rüstungsauftrag in der Unternehmensgeschichte. Belgien steht im Viertelfinale der Fußball-WM der Männer. Die Mannschaft hat Co-Gastgeber USA mit 4:1 besiegt, obwohl die USA von Anfang an mit ihrem Stürmerstar Folarin Balogun aufgelaufen sind. Der war im 16. Finale wegen einer roten Karte vom Platz geflogen und war ursprünglich gesperrt. Die FIFA hatte die Sperre aber zur Bewährung ausgesetzt. Vorher hatte US-Präsident Donald Trump bei FIFA-Chef Gianni Infantino angerufen und gebeten, das prüfen zu lassen. Das hat international für viel Kritik gesorgt. Belgien trifft im Viertelfinale auf Spanien. Die Spanier hatten am Abend mit 1:0 gegen Portugal gewonnen. Für den portugiesischen Rekordspieler Cristiano Ronaldo war es mit 41 Jahren wohl das letzte Spiel bei einer WM. In Frankreich soll es heute ein Gerichtsurteil geben, das wichtig ist für die Präsidentschaftswahl nächstes Jahr. Es geht darum, ob die rechtsnationale Politikerin Marine Le Pen zur Wahl antreten darf. Das entscheidet das Berufungsgericht in Paris. Der Prozess dreht sich um einen heiklen Vorwurf gegen Le Pen: Veruntreuung von Geldern und mögliche Scheinbeschäftigung. Assistenten von EU-Abgeordneten sollen unberechtigt Gelder kassiert haben. Dafür ist sie auch schon verurteilt worden. Le Pen hatte aber Berufung eingelegt. In Venezuela ist die offizielle Zahl der Todesopfer durch die heftigen Erdbeben nochmal gestiegen. Die Regierung sagt, dass jetzt mehr als 3.500 Tote registriert sind. Über 16.700 Menschen sind verletzt. Wie viele Menschen noch vermisst werden, dazu hat die Regierung nichts gesagt. Verschiedene Schätzungen gehen aber von 10.000 bis 50.000 Vermissten aus, von denen jede Spur fehlt. Vor 2 Wochen hatte die Erde im Norden von Venezuela 2-mal kurz hintereinander gebebt. Überlebende und Hilfsorganisationen machen der Regierung in Venezuela schwere Vorwürfe. Die Rettungsmaßnahmen seien ineffizient, zum Beispiel weil schweres Gerät fehle, um Trümmer wegzuschaffen.
3: Das Wetter.
4: Im Norden und Osten gibt es viele Wolken und immer wieder Regen, der am Nachmittag dann aber nachlässt. Hier maximal 18 bis 25 Grad, in der Südwesthälfte viel Sonne und meistens trocken bei 26 bis 35 Grad.
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0: Eigentlich hat das Ganze ja so eine feine Ironie. Also die rechtsnationale Politikerin Marine Le Pen aus Frankreich, die EU immer kritisiert hat, früher sogar mal abschaffen wollte, die hat EU-Gelder genommen und die dann veruntreut. Also zu dem Urteil ist auf jeden Fall ein französisches Gericht gekommen und hat gleichzeitig auch gesagt, sie darf nicht antreten bei der Präsidentschaftswahl. Jetzt ist sie in die Berufung gegangen und heute gibt es in Frankreich das Urteil.
1: Ja, und jetzt gibt es dann möglicherweise einen Plan B. Also falls das dann nicht funktioniert, also falls Marine Le Pen tatsächlich nicht antreten darf bei der nächsten Präsidentschaftswahl, wo sie ja tatsächlich auch ganz gute Chancen haben könnte zu gewinnen, heißt der Mann, der statt ihr antreten wird, Jordan Bardella. Der ist gerade mal 30 Jahre alt und könnte, nachdem Emmanuel Macron, der jüngste Präsident aller Zeiten gewesen ist in Frankreich, der jüngste Präsident aller Zeiten werden.
0: Ein noch jüngerer Präsident aller Zeiten.
1: Könnte man so sagen.
0: Die ganze Geschichte, also Marine Le Pen, Jordan Bardella und was das alles für Frankreich bedeutet und warum Macron eigentlich weitermacht, all das klären wir nach 2 Songs hier bei Deutschlandfunk Nova. So
1: Robin.
0: Viel Zeit muss sein.
1: Into the Sun mit Robin, Almost Monday mit Lost.
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0: Da waren wir eben auch schon mal. Almost Monday, habt ihr gehört. Lost, 7.10 Uhr, Deutschlandfunk Nova hier am Dienstagmorgen.
1: Für Marine Le Pen ist heute ein wichtiger Tag, weil heute soll sich entscheiden, ob die rechtsnationale Politikerin nächstes Jahr als Präsidentin in Frankreich kandidieren darf oder nicht.
0: Gerade ist der Stand, sie darf nicht, weil sie laut einem Gerichtsurteil EU-Geld veruntreut hat. Sie hat das Urteil angefochten. Berufungsgericht entscheidet heute über ihre berufliche Zukunft. Was heißt das für Le Pen und für die Präsidentschaftswahl nächstes Jahr in Frankreich? Darüber reden wir mit unserem Korrespondenten in Paris, mit Stefan Detjen bei uns in der Leitung. Stefan, sag uns ganz kurz, worum geht's in diesem Verfahren?
2: Ja, du hast es ganz richtig gesagt. Es geht im Kern um die Wählbarkeit von Marine Le Pen. Es gibt vom März letzten Jahres dieses Urteil, dass sie zu 5 Jahren Unwählbarkeit verurteilt hat. Und das ist in Frankreich eine ganz übliche Strafe für Politiker, die öffentlich Gelder missbrauchen. Da gibt es immer wieder solche Fälle und immer wieder wird die Konsequenz gezogen, dass diese Leute für eine bestimmte Zeit für unwählbar erklärt werden. Und das ist in dem Fall natürlich wichtig, weil diese Strafe in die Zeit der Präsidentschaftswahl im nächsten Jahr hinein reichen würde. Marine Le Pen ist schon 3-mal als Präsidentschaftskandidatin ihrer Partei, des Rassemblement National, angetreten. Es wäre das 4. Mal und es wäre sicherlich das Mal mit den besten Chancen. Denn der Rassemblement National ist in allen Umfragen zurzeit die stärkste Partei in Frankreich. Also insofern ist das ein Urteil, das nicht nur für Marine Le Pen wichtig ist, sondern für Frankreich insgesamt und wenn es um die französische Präsidentschaft geht, tja, auch für ganz Europa.
0: Aber sie muss damit rechnen, dass dieses Berufungsgericht, das ursprünglich Urteil bestätigt.
2: Es gibt in Frankreich eigentlich keinen Zweifel daran, dass das Urteil in der Sache bestätigt wird, dass Marine Le Pen nämlich missbräuchlich Gelder in ihrer Zeit als Europaabgeordnete vor 10 und mehr Jahren gebraucht hat, um parlamentarische Assistentinnen und Assistenten für ihre Partei zu beschäftigen. Das war eine Zweckentfremdung dieser europäischen Gelder und das ist strafbar. Es gibt eigentlich keinen Zweifel daran, dass dieser Tatbestand in der Sache auch im Berufungsverfahren nochmal festgestellt wird. Die Frage ist allein, welche Bestrafung daraus folgt, wie die Konsequenz ist und da gibt es verschiedene Möglichkeiten. Die eine ist, dass das Gericht, dass das Berufungsgericht auch die Unwählbarkeit in dem vollen Umfang bestätigt. Theoretisch sogar könnte man die noch ausweiten. Das ist auch das, was die Staatsanwaltschaft gefordert hat. Das Gericht könnte die Unwählbarkeit komplett aufheben. Das ist ausgesprochen unwahrscheinlich, dass das passiert. Aber das Gericht könnte die Zeit auch reduzieren. Es gibt manche, die sagen, naja, also es könnte natürlich sein, dass das Gericht die Unwählbarkeit für 1 Jahr festlegen würde nach der ersten Verurteilung oder für 2 Jahre, sodass sie dann, wenn man von der ersten Verurteilung ausgeht, bis kurz vor der Präsidentschaftswahl unwählbar wäre. Und sie hat schon gesagt, selbst wenn sie bis zum Tag vor der Präsidentschaftswahl für Unwählbarkeit erklärt würde, dann könnte und dann würde sie antreten.
0: Angenommen, sie darf nicht antreten. Wäre das ihr politisches Aus?
2: Sie hat gesagt, sie wird dann Wahlkampf machen und zwar für ihren politischen Ziehsohn, für Jordan Bardella, der dann antreten soll. Der ist sozusagen der Plan B. Marine Le Pen ist wirklich ein political animal, ein politisches Tier. Also man kann sich kaum vorstellen, dass die in den Ruhestand gibt. Es gibt ein paar Leute, die sagen, naja, vielleicht hat sie doch genug und zieht sich dann irgendwie zurück nach Jahrzehnten politischer Kämpfe, die sie ausgefochten hat. Mhm. Nicht zuletzt gegen ihren Vater, der wirklich ein harter Rechtsradikaler, Rassist und Antisemit war, den sie aus der Partei rausgeboxt hat. Aber es gibt auch andere, die sagen, naja, die würde den Jordan Bardella vorschicken als Präsidentschaftskandidaten und sie wäre dann tja, die graue Eminenz, die eigentliche Herrscherin über die Partei und die Geschicke Frankreichs im Hintergrund.
0: Es gibt natürlich in Frankreich und auch aus dem Rassemblement National den Vorwurf, dass das ein politisch motiviertes Verfahren ist. Wie wird das insgesamt in Frankreich gesehen? Also hat Marine Le Pen da eher so die Mehrheit auf ihrer Seite oder nicht?
2: Sie selber hat das am Anfang gesagt. Nach der ersten Verurteilung im März letzten Jahres hat sie die Justiz scharf angegriffen, hat gesagt, das sei ein politisches Urteil. Im Berufungsverfahren hat sie den Ton verändert. Sie hat gesagt, ja, sie hat schon gesehen, das war nicht ganz richtig, aber sie konnte es nicht wissen und alle haben das so gemacht und so weiter. Nach meiner Wahrnehmung ist es nicht so, dass da die Justiz einen Vertrauensschaden erlitt oder dass es sich politisch auszahlen würde, das jetzt als politischen Prozess zu stigmatisieren. Es gibt ein Vertrauen in die Justiz, Justiz und die Argumente, dass hier so wie in vielen anderen Fällen auch vorher schon entschieden wird, dass diese Strafe der Unwählbarkeit etwas ist, was in Frankreich in vielen Fällen verhängt wird und man da jetzt nicht einfach für Marine Le Pen eine Ausnahme machen kann, das scheint mir doch weithin akzeptiert zu sein. Wie gesagt, sie selber hat deutlich gemacht, dass sie das akzeptieren wird, wenn sie für Unwählbarkeit erklärt wird. Aber natürlich ist das ein Urteil mit immensen politischen Auswirkungen.
1: Heute entscheidet sich vor Gericht, ob die rechtsnationale Politikerin Marine Le Pen zur Präsidentschaftswahl im nächsten Jahr antreten darf oder nicht. Die politische Dimension dieser ganzen Geschichte, dieses Urteils, was heute kommen wird, das hat uns Stefan Detjen erklärt. Unser Korrespondent in Paris, danke dir.
0: All right, jetzt hier mit Killswitch, gleich 7:16 Uhr.

0: My Ugly Clementine, Confidence, habt ihr gehört. Hier ist Deutschlandfunk Nova.
1: Was darf die Polizei und was darf sie nicht? Das kann sich tatsächlich je nach Bundesland unterscheiden. Das regelt das Polizeigesetz in den Ländern. Und so kann es sein, dass die Polizei in Bayern zum Beispiel mehr darf als in anderen Bundesländern. Die darf zum Beispiel Leute überwachen, wenn Ermittler annehmen, dass jemand eine Straftat begehen könnte, auch wenn keine unmittelbare Gefahr besteht. Oder auch Leute präventiv wegsperren, wenn die eine Straftat begehen könnten. Da muss allerdings auch noch ein Richter sein Okay geben. Ob die Polizei in Bayern zu viel darf, damit beschäftigt sich heute das Bundesverfassungsgericht und wir sprechen drüber gleich um kurz nach 19:30 hier in Deutschlandfunk Nova.
0: Die Grünen wollen mehr junge, männliche Wähler für sich gewinnen und haben deshalb für sich jetzt nochmal neu definiert, was eigentlich Männlichkeit ist. Das haben wir uns gefragt. So, Männlichkeit, demonstriert man die als Partei nicht eher so über Politik, die man vielleicht macht und die dann attraktiv ist für junge Männer? Grundsätzlich interessiert uns das sehr, was für ein Männlichkeitsbild die Grünen haben. Wir reden drüber ab 8 Uhr hier bei Deutschlandfunk Nova.
1: Noch ein Blick aufs Wetter. Im Norden und Osten viele Wolken, immer wieder Regen, der am Nachmittag dann nachlässt. Da maximal 18 bis 25 Grad in der Südwesthälfte. Viel Sonne, meistens trocken, bei 26 bis 33 Grad. Noch ein bisschen wärmer wird es am Oberrhein bis zu 35 Grad.
0: Die USA verlieren das Achtelfinale bei der Fußball-Weltmeisterschaft der Männer gegen Belgien 4:1. Und was hat's da im Vorhinein Diskussionen gegeben um diese rote Karte? Der amerikanische Spieler Bellingham hatte eine rote Karte bekommen im letzten Spiel, ist deshalb eigentlich gesperrt gewesen für das Spiel gestern. Dann soll Donald Trump bei Gianni Infantino, dem Präsidenten der FIFA, angerufen haben und gesagt haben, nimm mal diese rote Karte zurück. Und dann soll Infantino das veranlasst haben, auch wenn er das bestreitet. Am Ende hat Bellingham gespielt, hat den USA nichts geholfen. Belgien hat 4:1 gewonnen, aber der Skandal ist in der Welt. Viele wollen jetzt Konsequenzen für Gianni Infantino, den FIFA-Präsidenten. Die werden vermutlich ausbleiben. Und es gab ja auch immer mal wieder die Geschichte, dass gesagt wurde, ja, ja, die FIFA kann so eine rote Karte schon zurücknehmen. Markus Merk, ehemaliger Weltklasse-Schiedsrichter, stellt das Ganze nochmal klar.
2: Ja, wir sind ja in den letzten Jahren schon viel gewohnt von der FIFA. Und wir wissen ja selbst, dass was heute gesagt wird, muss morgen nicht mehr Bestand haben. Aber ich glaube, das ist insgesamt der Gipfel. Es ist ganz klar festgeschrieben für alle Nationalverbände, von oben bis unten auch in die Kreisklasse. Eine rote Karte bedeutet ein Spielsperre. Die FIFA hat in den letzten Jahren sehr oft den Nationalverbänden gedroht, sollten sie dem nicht Folge leisten, schließt man die Nationalmannschaft für den nächsten Wettbewerb aus.
0: So sieht es nämlich aus. Also, das geht eigentlich gar nicht und eigentlich sind sich da auch alle einig. Jetzt ist noch die große Frage, hat Donald Trump jetzt interveniert bei Gianni Infantino oder hat er nicht? Infantino sagt ja nein, aber die Beweislage sieht ein bisschen anders aus. Also warum sollte sich Ted Cruz, einer der größten Speichellecker von Donald Trump, sonst zu so einer Aussage hinreißen lassen.
3: And on behalf of all Americans, thank you for getting rid of that ridiculous red card.
0: Ja, bedankt sich bei Donald Trump dafür, dass der diese rote Karte losgeworden ist. Wie geht die Geschichte weiter? Wird das vielleicht tatsächlich noch mal ernst für Gianni Infantino? Wäre wünschenswert. Wir halten euch auf dem Laufenden. Das ist Post Malone. Zusammen mit Morgan Wallen. I had some help. Guten Morgen.

0: Post Malone zusammen mit Morgan Wallen, I had some help. Immer gut, wenn man ein bisschen Hilfe hat.
1: Ja, Sabrina Loy um 7:30 Uhr jetzt mit den News, den Infos, allem Wichtigen für diesen Tag. Hi, guten Morgen.
2: Guten Morgen.
0: Morgen.
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2: Vorm Bundesverfassungsgericht geht es heute darum, ob die bayerische Polizei zu viel darf. Denn die Landespolizei in Bayern hat besondere Möglichkeiten, die über die in anderen Bundesländern hinausgehen. Vor dem höchsten deutschen Gericht geht es jetzt unter anderem darum, ob die Beamten schon bei einer drohenden Gefahr Menschen überwachen dürfen und ihre Computer oder Handys heimlich durchsuchen dürfen. Mehr dazu auch gleich in den nächsten 10 Minuten hier bei Deutschlandfunk Nova. Eigentlich sollten Schiffe langsam wieder normal durch die Straße von Hormuz fahren können. Das steht im Rahmenabkommen, auf das sich die USA und der Iran geeinigt haben, um den Iran-Krieg zu beenden. Jetzt ist aber offenbar wieder ein Tanker beschossen worden. Die Schiffsbesatzung hat ein Feuer an Bord gemeldet. Der Tanker sei von einem unbekannten Geschoss getroffen worden. Verletzt wurde wohl niemand. Das iranische Staatsfernsehen berichtet, dass der Tanker Warnungen missachtet habe und deshalb beschossen wurde. In dem Bericht wurde angedeutet, dass der Iran hinter dem Angriff steckt. Offiziell bestätigt wurde das aber nicht. Vor gut einer Woche hat es einen ähnlichen Vorfall gegeben. Da hatten die USA mit Angriffen auf den Iran reagiert. Zwischen Deutschland und Kanada steht ein großer Rüstungsdeal an. Dabei geht es um einen Auftrag für 12 U-Boote. Kanada hat jetzt bestätigt, dass der deutsche Rüstungskonzern TKMS in Kiel den Auftrag kriegt. Das war bisher noch nicht klar, weil es noch Konkurrenz von einer Schiffsbaufirma aus Südkorea gab. Das Tochterunternehmen von ThyssenKrupp hat sich im Bieterverfahren jetzt aber durchgesetzt. Fachleute sagen, dass der Auftrag ein Volumen von mehr als 10 Milliarden Euro hat. Gebaut werden sollen die U-Boote in den Werften in Kiel und Wismar. Dort sollen rund 1500 neue Arbeitsplätze entstehen. In Berlin heißt es, der Deal könnte die Zusammenarbeit zwischen Deutschland und Kanada langfristig stärken.
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2: Großbritannien hat Sanktionen gegen russische Wissenschaftler und Forschungseinrichtungen verhängt, die für 2 Giftanschläge mitverantwortlich gemacht werden. Laut Außenministerium geht es um insgesamt 7 Personen und 2 Institute. Ihnen wird vorgeworfen, Giftstoffe hergestellt zu haben, die später bei Attentaten eingesetzt wurden. Auf den russischen Ex-Doppelagenten Sergei Skripal und seine Tochter im Jahr 2018 und auf den Kreml-Kritiker Alexei Nawalny 2024. Skripal sollte mit dem Nervengift Novichok getötet werden. Er und seine Tochter überlebten. Eine unbeteiligte Frau starb jedoch nach Kontakt mit dem Gift. Nawalny wurde nach Erkenntnissen westlicher Länder mit Epibatidin vergiftet. Er starb in einer russischen Strafkolonie. Die britische Außenministerin Yvette Cooper hat zu den Sanktionen gesagt, Russlands wiederholter Einsatz von chemischen Waffen sei, Zitat, ein abscheulicher Verstoß gegen das Völkerrecht und eine direkte Bedrohung für die globale Sicherheit.
3: Das Wetter.
2: In der Südwesthälfte sonnig und meist trocken. Im Norden und Osten dagegen stark bewölkt und gelegentlich Regen. Der lässt am Nachmittag allmählich nach. Temperaturen entsprechend auch zweigeteilt. 18 bis 25 Grad im Norden, sonst 26 bis 35 Grad.
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1: No. Darf die Polizei in Bayern zu viel?
0: Ja, wenn ich jetzt das Gefühl hätte, du würdest eine Straftat begehen und ich wäre die bayerische Polizei,
1: ja,
0: dann könnte ich mir jetzt dein Handy nehmen und einfach mal draufschauen. Mal mich mal umschauen, gucken, was so passiert, mit wem du so Kontakt hast. Und
1: da würdest du einiges finden.
0: Ich glaube auch, ja. Ist halt die Frage, ob das okay ist. Das ist einer der Punkte, um die es heute geht, vom Bundesverfassungsgericht. Und da ist die Frage, ist das
1: wie
0: zu viel?
1: Wie konkret ist denn dein Verdacht, dass ich straffällig bin oder werde?
0: Schon relativ konkret. Kannst du mir dein Handy mal rübergeben jetzt?
1: 7:35 Uhr, gleich geht's hier weiter.
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0: nicht.
1: Nina Schuber ist das, wenn das Liebe ist. Habt ihr gehört, hier in Deutschlandfunk Nova, 7.37 Uhr ist.
2: Wir sprechen darüber, was die Polizei darf und was nicht. Also die Polizei in Bayern. Es geht um das Gesetz für die Polizei in Bayern, das genau das regelt. Also Präventivgewahrsam, Überwachung und wann dürfen zum Beispiel Handgranaten oder Panzerfäuste eingesetzt werden.
1: Ja, genau damit beschäftigt sich heute das Bundesverfassungsgericht in Karlsruhe. Angestoßen haben das Abgeordnete von FDP, Grünen und Linken und ein breites Bündnis aus der Zivilgesellschaft. Und wir schauen jetzt drauf mit Jakob Vogel aus dem Deutschlandfunk Nova Nachrichten. Jakob, lass uns mal genau drauf gucken, worum geht's da heute in Karlsruhe?
3: Ja, die große Frage ist, ob das Bayerische Polizeiaufgabengesetz, auch gern als PAG abgekürzt, ob das verfassungskonform ist. Das PAG, das wurde 2018 in Bayern reformiert und damals sind die Befugnisse der Polizei ziemlich ausgeweitet worden. Da gab es damals auch große Demos dagegen. Naja, und jetzt landet das Ganze vor dem höchsten deutschen Gericht.
1: Till hat es gerade schon angedeutet, aber lass uns das nochmal klar machen. Was darf die Polizei in Bayern, was die Kläger jetzt so schwierig finden?
3: Also ein Hauptkritikpunkt im bayerischen Gesetz ist der Begriff drohende Gefahr. Das heißt, die Polizei darf schon aktiv werden, wenn Ermittler nur annehmen, dass jemand eine Straftat begehen könnte. Es aber jetzt keine nachweisbare, unmittelbare Gefahr gibt. Die Polizei darf dann also auch schon gegen Leute ermitteln, die darf die überwachen, darf Online-Durchsuchungen durchführen und dabei auch erstmal klären, ob überhaupt eine Gefahr droht.
1: Okay, ja, aber ich meine Gefahrenabwehr, da könnte man ja sagen, das ist ja schon eine Aufgabe, vielleicht auch eine der Kernaufgaben der Polizei. Wo genau ist da jetzt das Problem?
3: Bei der niedrigen Schwelle für diese Ermittlungen. Also die Kläger sagen, das ist viel zu schwammig formuliert, ist auch unverhältnismäßig und kann auch Menschen zum Beispiel daran hindern, sich politisch zu engagieren. David Werdermann von der Gesellschaft für Freiheitsrechte sagt da zum Beispiel.
4: Eine so umfassende Überwachung unter sehr schwammigen Voraussetzungen wie der drohenden Gefahr kann auch eine Einschüchterungswirkung haben. Wer nicht mehr weiß, wann welches Verhalten zum Anlass für polizeiliche Überwachung genommen wird, der nimmt möglicherweise davon Abstand, von seinen oder ihren Grundrechten Gebrauch zu machen.
3: Ja, und das sieht auch die Bundesrechtsanwaltskammer so. Die finden den Passus zur drohenden Gefahr aus ganz ähnlichen Gründen verfassungswidrig.
1: Was ist noch umstritten beim Polizeigesetz?
3: Ja, das Thema Präventivgewahrsam. Da geht es darum, dass die Polizei in Bayern auf richterliche Anordnung Leute wegsperren darf, wenn sie davon ausgeht, dass die eine Straftat begehen könnten, also bevor sie die begangen haben. Bis zu 2 Monate sind möglich. Und das wurde auch schon genutzt gegen Klimaaktivisten zum Beispiel. Die Kläger sagen, das ist eine Verletzung des Rechts auf körperliche Freiheit. Und dann geht es auch noch um den Einsatz von Explosivwaffen, also Handgranaten, Panzerfäuste und sowas. Die darf die Polizei in Bayern nämlich auch inzwischen einsetzen, wenn eine Gefahr für andere Menschen nicht komplett ausgeschlossen werden kann. Finden die Kläger auch nicht okay.
1: Wie wahrscheinlich ist es jetzt, dass Karlsruhe das tatsächlich alles kippt?
3: Ja, das ist echt schwer zu sagen. Der Bayerische Verfassungsgerichtshof, der hatte sich 2023 schon mal mit Teilen des Bayerischen Polizeiaufgabengesetzes auseinandergesetzt und die auch weitgehend für verfassungskonform befunden. Deshalb ist also die bayerische Landesregierung auch ziemlich optimistisch, dass die Regelungen Bestand haben. Ein Urteil kommt aber wahrscheinlich erst in mehreren Wochen oder gar in ein paar Monaten.
2: Das Bundesverfassungsgericht in Karlsruhe überprüft ab heute, ob die bayerische Polizei zu viel darf. Infos und Hintergründe hatte für euch Jakob Vogel aus den Deutschlandfunk Nova Nachrichten.
1: Dermot Kennedy jetzt hier in Deutschlandfunk Nova. Turnstile heißt der Song. 7:40 Uhr ist...

0: Dermot Kennedy, Turnstile, habt ihr gehört. Am Dienstagmorgen um gleich 7.45 Uhr, hier ist Deutschlandfunk Nova.
1: Hummeln lecken sich auch die Lippen, wenn ihnen was schmeckt. Und wenn ihr euch jetzt fragt, ob Hummeln Lippen und eine Zunge haben, hat Raphael Krämer die passenden Antworten.
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3: Auch Hummeln sieht man offenbar an, wenn ihnen etwas nicht schmeckt. Ein internationales Team, unter anderem aus Guangzhou in China, hat die Insekten mit verschiedenen Flüssigkeiten gefüttert und verschiedene Reaktionen beobachtet. Bei Zuckerlösungen streckten die Hummeln eines ihrer Mundwerkzeuge vor. Die Forschenden interpretieren das als eine Art Lippenlecken der Tiere. Bei salzigen und bitteren Flüssigkeiten dagegen wischten die Hummeln die Mundwerkzeuge ab und ließen laut den Forschenden auch eine Art Kopfschütteln erkennen. Für die Forschenden ist das ein Hinweis darauf, dass auch Hummeln in einem gewissen Maß zu Emotionen fähig sind. Bis zum frühen Nachmittag im Büro, dann heim, Kinder und Haushalt versorgen und abends nochmal an den Schreibtisch. Eine solche Fragmentierung der Arbeitszeit soll es vor allem für Mütter einfacher machen, Job und Familie unter einen Hut zu bringen. Denn es ermöglicht längere Arbeitszeiten und wirkt dem Fachkräftemangel entgegen, so zumindest die Theorie. Eine Analyse der Hans-Böckler-Stiftung zeigt nun aber, eher das Gegenteil ist der Fall. Eine Sozialwissenschaftlerin hat Daten einer repräsentativen Arbeitszeitbefragung ausgewertet. Dabei kam raus, wer die Erwerbsarbeit regelmäßig unterbricht und abends fortsetzt, macht im Schnitt mehr Überstunden und wünscht sich kürzere Arbeitszeiten. Das kann sich langfristig negativ auf die Gesundheit der Beschäftigten auswirken. Fragmentierte Arbeitszeiten könnten Fehlzeiten sogar erhöhen und Personalmangel verschärfen.
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0: Charlie XCX ist neu bei uns hier in Deutschlandfunk Nova. Wink Wink ist ein Song, den ihr jetzt öfter hört, ist frisch bei uns auf der Playlist.
1: Hier kommen wichtige Infos für euren Dienstagmorgen. Fußball-Weltmeisterschaft der Männer. Die USA verlieren, sind raus gegen Belgien. 4:1, damit ist das letzte Gastgeberland nach Mexiko und Kanada, die ja schon ausgeschieden waren im Achtelfinale. Raus bei dieser Fußball-Weltmeisterschaft. Es gibt ein paar mehr Leute, die sich darüber freuen, als welche, die sich darüber ärgern. Unter anderem wegen dieser roten Karte, die Donald Trump veranlasst hat, zurückzunehmen bei FIFA-Boss Gianni Infantino. Außerdem gewinnt Spanien gegen Portugal 1:0. Damit war das die letzte Fußball-Weltmeisterschaft für Cristiano Ronaldo.
0: Der Wirtschaftsausschuss des Bundestages spricht sich für eine deutliche Lockerung der Sonntagsöffnungszeiten aus. Eigentlich ging es ursprünglich mal nur um Bäckereien und die Frage, ob die möglicherweise noch ein bisschen länger auflassen können. Aber jetzt geht es auch um die Frage, ob es nicht sinnvoll wäre, den Einzelhandel aufzumachen. Also ob es da möglich wäre, Ladenöffnungszeiten auszudehnen auf den Sonntag. Weil dann auch möglicherweise sterbende Innenstädte davon profitieren könnten, weil Leute häufiger einkaufen gehen. Das ist eine Diskussion, die uns vermutlich noch ein paar Tage begleiten wird.
1: Das Wetter im Norden und Osten, viele Wolken und immer wieder Regen, der am Nachmittag nachlässt. Das schlägt sich auch auf die Temperaturen nieder. Hier maximal 18 bis 25 Grad. Anders sieht es aus in der Südwesthälfte. Viel Sonne, meist trocken, bei 26 bis 33 Grad, am Oberrhein auch bis 35 Grad.
0: Ihr habt das vielleicht schon mal unter den Nachrichten mitbekommen. Es gibt einen neuen Rüstungsdeal zwischen Kanada und Deutschland. Kanadas Premierminister Carney hat bekannt gegeben, dass Kanada bis zu 12 U-Boote kauft. Beim Marineschiffbauer TKMS aus Kiel geht da um modernes U-Boot, das Deutschland und Norwegen gemeinsam entwickelt haben. Und das wird in Zukunft auch Kanada nutzen. Damit hat sich Deutschland gegen Südkorea durchgesetzt und einen Milliardendeal an Land gezogen. Allein die U-Boote sollen laut Medienberichten um die 20 Milliarden Euro kosten. Mit Wartung und Betrieb sollen es über 60 Milliarden sein, die in den nächsten Jahrzehnten in Richtung Kiel schippern sollen. Das Ganze hat aber natürlich auch eine politische Dimension. Einmal, weil Kanada bisher den Großteil ihrer Rüstungsdeals mit den USA geschlossen haben. Für den deutschen Außenminister Johann Wadephul ist es aber auch ein Zeichen für das Zusammenwachsen von neuen Bündnissen.
2: Diese Zeit, in der viele Umbrüche geschehen und in der manches, was wir als verlässlich angesehen haben, in Frage gestellt wird, bringt auch neue Bündnisse oder eine neue Tiefe in unserem Bündnis hervor. Und dafür können wir nur dankbar sein und Kanada gleichzeitig zusagen, wir stehen eng zusammen, wir sind ein Verteidigungsbündnis, aber dieses ist stärker, als es je zuvor war.
0: So hat das heute Morgen im Deutschlandfunk formuliert. Über diese politische Dimension des Rüstungsdeals, auch mit Blick auf den NATO-Gipfel, der heute in der Türkei in Ankara stattfindet, sprechen wir um kurz nach acht hier in Deutschlandfunk Nova.
1: Wir sind Baby of the Bud.

0: Jack Harlow, Lovin' on Me, habt ihr gehört hier in Deutschlandfunk Nova.
1: Jetzt hört ihr Johanna Schmidt, 8.01 Uhr, die News kurz und kompakt jetzt für euch am Dienstagmorgen. Hi Johanna.
2: Guten Morgen.
0: Moin.
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2: In Deutschland sind in den ersten 6 Monaten des Jahres so viele neue Start-ups gegründet worden wie noch nie. Und das liegt vor allem an künstlicher Intelligenz. Laut Start-up-Verband sind bis Ende Juni mehr als 3000 neue Firmen an den Start gegangen. Das sind schon jetzt mehr als im ganzen Jahr 2024. Der Verband sagt, dass KI es den Gründerinnen und Gründern möglich macht, schneller und einfacher loszulegen und mit weniger Geld. Damit würden die Hürden fürs Gründen deutlich gesenkt. Mehr als ein Drittel der neu gegründeten Start-ups hat laut Verband einen klaren KI-Bezug. Die meisten Startups wurden im Städtevergleich in Berlin gegründet, danach kommen Hamburg und München. Alkohol soll teurer werden. Die Bundesregierung plant höhere Steuern auf Spirituosen wie Wodka, Rum oder Korn. Ab Januar 2027 sollen die Steuersätze um 20% steigen. Betroffen sind auch Sekt, Champagner und Alkopops. Bier und Wein bleiben außen vor. Der Staat rechnet dadurch mit rund 455 Millionen Euro mehr Einnahmen pro Jahr. Das Geld soll in den Bundeshaushalt fließen. Finanzminister Lars Klingbeil sagt, das diene auch dem Gesundheitsschutz. Was krank macht, wird teurer. Fachleute hoffen, dass durch die höhere Steuer weniger Alkohol getrunken wird und auch Krankheiten, die damit zusammenhängen, zurückgehen. Das könnte auch die gesetzlichen Krankenkassen entlasten. Vom Bundesverfassungsgericht geht es heute darum, ob die bayerische Polizei zu viel darf. Denn die Landespolizei in Bayern hat besondere Möglichkeiten, die über die in anderen Bundesländern hinausgehen. Vor dem höchsten deutschen Gericht geht es jetzt unter anderem darum, ob die Beamten schon bei einer drohenden Gefahr Menschen überwachen dürfen und ihre Computer oder Handys heimlich durchsuchen dürfen. Das Bundesverfassungsgericht verhandelt über 2 Klagen. Ins Rollen gebracht hatten das Ganze Bundestagsabgeordnete von FDP, Linken und Grünen. Unterstützt wird die Verfassungsbeschwerde auch von der Gesellschaft für Freiheitsrechte. Sie befürchtet, dass Bayerns Polizeigesetz Grundrechte verletzt. In mehreren europäischen Ländern gibt es gerade Flächenbrände. In Frankreich, Spanien und Portugal haben Flammen schon tausende Hektar Land verwüstet. Und auch in Deutschland brennt es, in der Nähe von Köln. Das Feuer in der Warner Heide war gestern ausgebrochen. Das Gebiet ist ein ehemaliges Militärübungsgelände. Die Feuerwehr befürchtet deshalb, dass im Boden unter anderem Munitionsreste liegen, die explodieren könnten. Deshalb war bis gestern Abend auch ein Löschhubschrauber im Einsatz. Er hat Wasser aus der Luft über dem brennenden Gebiet abgeworfen. Die Löscharbeiten sind in der Nacht wegen der unklaren Lage ausgesetzt worden. Jetzt laufen sie aber offenbar weiter.
3: Das Wetter.
2: Im Norden und Osten gibt es viele Wolken und immer wieder Regen. Der lässt am Nachmittag danach hier maximal 18 bis 25 Grad. In der Südwesthälfte viel Sonne und meistens trocken, da bei 26 bis 35 Grad.
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1: Gestern haben wir noch über den Bundeshaushalt gesprochen und dass da hohe Militärausgaben veranschlagt werden. Jetzt stellen wir fest, auch andere Länder dieser Welt geben sehr viel Geld für Rüstung und Militär aus.
0: Leider kaufen sie es nicht direkt bei uns, also beim Bund. Der verkauft, glaube ich, auch noch keine U-Boote. Wäre vielleicht noch ein Geschäftsmodell. Aber Kanada kauft jetzt U-Boote in Deutschland bei einem deutschen Unternehmen, einem Tochterkonzern von ThyssenKrupp.
1: Ja, und ganz schön viel kaufen die ein.
0: Für ganz schön viel Geld.
1: Also gar nicht so viele U-Boote, aber die kosten ganz schön viel Geld. 12 U-Boote, glaube ich.
0: Es sind 12 U-Boote, also bis zu 12 U-Boote heißt es ja immer so. Na, das sind dann so Optionsverträge und das heißt auch, es können irgendwas zwischen 10 und 20 Milliarden allein für die U-Boote umgesetzt werden und es sollen nochmal um die 60 Milliarden umgesetzt werden durch den Betrieb, durch Wartung, aber das in den nächsten Jahrzehnten. Also das ist ein Projekt, was jahrzehntelang wirken könnte.
1: Diesen Deal schauen wir uns genauer an, nach 2 Songs hier bei Deutschlandfunk Nova.
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0: Eine Reise ins Jahr 2000. Linkin Park, In the End, habt ihr gehört hier in Deutschlandfunk Nova. Ich dachte, einer kommt noch. 8.11 Uhr ist es.
1: In Ankara, das ist die Hauptstadt der Türkei, startet heute der NATO-Gipfel. Da geht es natürlich um Verteidigungsausgaben, es geht um die Unterstützung der Ukraine. Für Deutschland geht es aber auch um ein ganz besonderes Kooperationsprojekt mit einem einzelnen NATO-Partner.
0: Ja, Kanada plant nämlich den Kauf von bis zu 12 U-Booten und den Zuschlag hat die Kieler Marine, der Kieler Marineschiffbauer TKMS bekommen. Das ist ein Milliardendeal und der hat eine durchaus bemerkenswerte politische Dimension. Und darüber sprechen wir jetzt mit Friederike Sittler aus unserem Hauptstadtstudio. Also erstmal wird sich vermutlich TKMS, also dieser Kieler Marineschiffbauer, freuen, der die U-Boote dann bauen soll. Aber es haben sich ja auch deutsche Politikerinnen und Politiker ziemlich dafür eingesetzt, dass Deutschland da eben diesen Zuschlag bekommt vor Südkorea. Die waren noch mit im Rennen, die U-Boote ebenfalls bauen wollten. Warum war das so wichtig?
2: Weil, also zum einen die wirtschaftliche Dimension, da werden Arbeitsplätze geschaffen und der Börsenkurs von diesem Unternehmen TKMS, der ist gestern schon, als die ersten Nachrichten kamen, mal über 10% in die Höhe geschossen. Das andere ist eine strategische Bedeutung. Deutschland und Norwegen haben schon 12 von diesen Super-U-Booten bestellt, die besonders lange tauchen können, besonders schlecht auffindbar sind für den Gegner und so weiter. Und wenn dann die Kanadier noch 12 U-Boote bestellen, hat man eine Flotte von 24, kann sich auch miteinander austauschen, die Mannschaften sogar austauschen. Super. Und deswegen hat Deutschland da wahnsinnig lange für geworben. Zum Beispiel Boris Pistorius war letztes Jahr im Oktober in Ottawa.
3: Wir reden eben nicht über den bloßen Verkauf einer bestimmten Zahl von U-Booten. Es geht nicht darum, dass irgendjemand etwas kauft und dann see and forget. Es geht schlicht und ergreifend um viel mehr. Es geht um Kooperation auf Jahrzehnte. Wir reden über 40 bis 50 Jahre.
2: Und das ist das Neue dran und da erklärt sich übrigens auch, warum wir über bis zu 63 Milliarden Euro reden, Investitionen. Das wird nicht sofort auf den Tisch gelegt, sondern da geht es tatsächlich um Jahrzehnte. Erst werden die Schiffe gebaut, dann werden sie in Betrieb genommen, dann werden sie gewartet und das ist dann so ein Megadeal, der so viel Euro in die Kassen bringen soll.
0: So, mit dieser guten Nachricht in der Tasche geht es dann heute nach Ankara zum NATO-Gipfel, der 32. Gipfel. Was soll da so passieren, was soll da erreicht werden?
2: Na, vor allen Dingen soll verhindert werden, dass Donald Trump sich wieder von der NATO abwendet und damit die Schlagkraft der NATO schwächt. Er wird ja wieder schlechte Laune haben, weil seine Mannschaft trotz der negierten roten Karte verloren hat gegen Belgien. Er hat schon wieder mal einen Tweet abgesetzt kürzlich, wo er gesagt hat, das sei ja alles lächerlich, was die Europäer da machen würden mit der Verteidigung. Dabei hatte ihm Mark Rutte, der NATO-Generalsekretär, neulich erst wieder so ein schönes Schaubild gezeigt, wie viel doch jetzt inzwischen investiert wird in Verteidigung. Jetzt muss man ihm wieder beibringen, dem Donald Trump, doch, das wird ganz viel gemacht und die Europäer wollen eigenständig auch werden. Sie wollen unabhängiger von den USA werden und übrigens Kanada, ne, die haben bisher sehr viel von den USA bezogen, die haben jetzt investiert in Deutschland, ist auch so ein Zeichen. Naja, und beschworen werden soll sowas wie der Geist von Ankara zu sagen, jawohl, wir haben das verstanden, NATO wird europäischer, wird nochmal unabhängiger von den USA und gemeinsam sind wir dann doch wieder stark.
0: Und das haben alle Mitgliedstaaten auch schon verstanden?
2: Oh, da gibt es wohl doch dann ein paar Gespräche, wo man dann versucht, die anderen, auch europäischen Staaten zum Teil dazu zu bringen, sich doch stärker zu engagieren, vor allen Dingen bei der Ukraine. Deutschland ist inzwischen der größte Geldgeber, Unterstützer der Ukraine und andere könnten da ein bisschen nachlegen. Da wird man auch noch, natürlich noch mal drüber reden werden, klar.
1: Im Vorfeld des NATO-Gipfels in Ankara ist klar geworden, es gibt einen großen Rüstungsdeal von Kanada und Deutschland. Also Kanada kauft bei einem deutschen Unternehmen U-Boote ein. Hintergrundinfos kamen von Friederike Sittler, die für uns das Hauptstadtstudio in Berlin leitet. Danke.

0: Conny Constance. Kids Like Us habt ihr gehört hier in Deutschlandfunk Nova. Es ist 8 Uhr und 20 Minuten.
1: Was ist im Jahr 2026 in Deutschland eigentlich männlich? Und wie spricht man vor allem junge Männer an? Die AfD und auch andere rechte Influencer scheinen da die richtige Antwort drauf zu haben. Gerade junge Männer fühlen sich angesprochen.
0: Die Grünen wollen da jetzt eine Alternative bieten und machen sich Gedanken, wie sie besser und gezielter junge Männer ansprechen können. Und diese Gedanken, die haben sie in Papier geschrieben. Da stehen dann so Sätze drin wie: viel zu lange wurde von progressiver Seite drüber gesprochen, wie Männer nichts sein sollen, doch es fehlt eine moderne, einladende Perspektive darauf, wie Männlichkeit positiv wirken kann. Sprechen wir drüber mit Julian Joswig, Bundestagsabgeordneter der Grünen, der mitgeschrieben hat an diesem Text. Schönen guten Morgen.
2: Schönen guten Morgen aus Berlin. Hallo.
0: Was ist denn männlich aus Ihrer Perspektive, aus der Perspektive der Grünen?
2: Männlichkeit kann ganz vieles sein. Männlich kann jemand sein, der sagt, ich gehe ins Fitnessstudio, gehe trainieren. Männlich kann jemand sein, der sich die Fingernägel lackiert und vielleicht auch Dinge machen, die ganz untypisch sind. Das Wichtige ist, dass Männlichkeit erstmal etwas Individuelles ist und jeder Mann sich so selbstsicher und frei fühlt, dass er glücklich ist und aus dieser Unsicherheit, die viele junge Männer heute haben, denn wir haben ja eine Krise junger Männer, dass daraus nicht negative gesellschaftliche Tendenzen entstehen, die vor allem in alte Männerbilder zurückfallen.
0: Und das wollen Sie wahrscheinlich auch so ein bisschen adressieren, wenn Sie so Sätze schreiben wie: moderne Männlichkeit bedeutet die Freiheit, der Mann zu sein, der du sein willst, in der Verantwortung für andere. Du willst jeden Tag ins Gym gehen und achtest auf deine Ernährung. Hervorragend, dass du daran Spaß hast und gesund lebst. Was ist daraus die Konsequenz? Sehen wir in Zukunft auf Insta-Profilen, also wenn man auf Ihrem zum Beispiel unterwegs ist, von Grünpolitikerinnen und Politikern mehr Fitness, mehr Ernährungskontent?
2: Das wird sich zeigen. Also grundsätzlich wollen wir erstmal eine Debatte anstoßen und wir sehen auch, dass wir ganz viel Resonanz bekommen, positiv wie negativ. Und die Frage ist erstmal, wie erreichen wir diese jungen Männer? Denn wir Grüne sehen, wenn wir uns die Wahlergebnisse anschauen, dass wir gerade bei jungen Männern überproportional schlecht abschneiden. Wir sehen krassen Rechtsruck bei jungen Männern und damit einhergehend natürlich auch eine Dominanz von diesen ganz alten patriarchalen Männerbildern, die natürlich zu sehr, sehr viel Leid, gerade bei Frauen führen, aber eben auch bei Männern, die sich diesen Geschlechterrollen nicht unterwerfen wollen oder können. Und da ist schon die Frage, wie kommen wir da besser ran? Wie kommen wir überhaupt mal jetzt in die Algorithmen dieser jungen Männer rein? Und deshalb stellen wir schon mal die provokative Frage, braucht es nicht vielleicht auch eine andere Kommunikation, um überhaupt da erstmal hinzukommen, um eine Brücke zu bauen?
0: Aber da ist ja die spannende Frage, wie kommt man denn da tatsächlich ran? Weil Sie haben gesagt, Sie wollen was entgegensetzen, diesen alten Klischees, diesen veralteten Rollenklischees, die gerade von rechts her auch bedient werden. Aber wie denn genau? Weil die verfangen ja offensichtlich.
2: Absolut. Ich habe noch nicht das Wunderrezept, aber wir haben ja erstmal das Problem identifiziert und wollen uns dem stellen. Wir wollen auch mal ein bisschen ausprobieren und gucken, was kann denn funktionieren. Es ist ja nicht so, dass alle Männer, die plötzlich Fitness machen oder die vielleicht auch Dinge machen, die von diesen rechten Influencern der Manosphere vorgelebt werden, wie Sport, wie Kickboxen, jetzt per se rechts sind. Da gibt es ja auch viele progressive Männer. Und die erstmal zu adressieren, auch anzusprechen und zu sagen, hey, irgendwie diese Dinge sind nicht rechts per se und Männlichkeit ist auch nichts Rechtes per se, sondern es gibt wunderbare, progressive, moderne Männlichkeit, die inklusiv ist, die einladend ist, die auch gegenüber Frauen und Feminismus Verantwortung übernimmt. Das ist total wichtig. Und da reinzukommen ist nicht einfach. Wie gesagt, ja, man muss erstmal in die Algorithmen reinkommen, man muss auch in diese Räume gehen. Und deshalb wollen wir uns als Grüne ja auch da breiter aufstellen, wollen in gesellschaftliche Räume vortreten, wo wir vielleicht einfach nicht so präsent waren in letzter Zeit.
0: Das heißt, das ist so eine Tarierung, das ist so ein Spiel mit einer Grenze, die man dann so ein bisschen begeht und versucht, andere Räume zu schaffen. Wie authentisch ist das am Ende? Also wie passt das zum Markenkern der Grünen? Gehen da auch alle mit in ihrer Partei, wenn man sagt, okay, wir wollen vielleicht ein bisschen mehr in diese Richtung Männlichkeit, die eben auch anders interpretiert werden kann?
2: Also ich glaube auch, es muss authentisch sein, sonst kann es gar nicht funktionieren. Politik muss authentisch sein. Die Leute wollen nicht irgendwie PolitikerInnen, die sich verstellen, die unauthentisch sind, jetzt plötzlich anfangen, Fitness zu machen, obwohl sie vorher noch nie ein Fitnessstudio betreten haben. Oder die jetzt anfangen, über Fußball zu reden, obwohl sie keine Ahnung haben. Es muss natürlich authentisch sein. Mhm. Und deshalb habe ich mich auch entschieden, dieses Papier mitzuzeichnen, weil ich da durchaus einmal ein Thema sehe, was mich auch als junger Mensch, ich bin jetzt 32, aber ich habe mit 16 angefangen, Sport zu machen im Fitnessstudio. Ich war ein sehr unsicherer junger Mann. Ich war auch nicht glücklich mit meinem Körper. Und verstehe schon, dass sich junge Männer auch angesprochen fühlen von diesen Themen, so wie gehe ich mit meiner eigenen Rolle rum, welche Rolle habe ich überhaupt in dieser Gesellschaft? Und da habe ich mich auch wiedergefunden, viele andere auch in unserer Partei. Es gibt auch viel, viel positiven Zuspruch. Und natürlich gibt es auch Kritik, die sagen, das ist zu oberflächlich auch oder ihr sprecht gar nicht die strukturellen Probleme auch mit Blick unserer Gesellschaft an.
0: Aber das ist ja ein wichtiges Thema, ernst. Probleme ansprechen am Ende. Ne? Also es geht ja nicht nur darum, wie man dann auf Social Media möglicherweise wirkt und wen man in den Algorithmen irgendwie bekommt, sondern geht es nicht

0: am Ende auch darum, dass sie einfach Politik machen, die für junge Männer attraktiv ist, um junge Männer anzusprechen?
1: Absolut, total, natürlich. Pumper-Videos können jetzt keine moderne Männerpolitik ersetzen, gar nicht. Wir müssen über die Themen sprechen, über psychische Gesundheit, über Einsamkeit, Bildung, soziale Sicherheit und auch geschlechterreflektierte Jungenarbeit sprechen. Und das Papier war immer ein Auftakt, um auch um die Kommunikationsperspektive mal zu beleuchten, aber es ist jetzt noch kein abgeschlossenes Programm. Wir wollen damit auch gar nicht in die Programmatik der Grünen verändern, sondern erstmal diesen Denkanstoß geben, wie können wir diese Brücke erstmal bauen, kommunikativ, um in diese Algorithmen reinzukommen, um die jungen Männer zu erreichen, die wir aktuell offensichtlich nicht erreichen.
2: Die Grünen wollen attraktiver werden für junge Männer. Wie das funktionieren soll, funktionieren könnte, hat euch Julian Jostwick erzählt. Der ist Bundestagsabgeordneter der Grünen und hat mitgeschrieben an einem Text, der in diesen Tagen veröffentlicht worden ist. Vielen Dank.
1: Vielen Dank auch.
0: Stormzy jetzt hier mit Odile zusammen. 24 Hours, Deutschlandfunk.

0: Stormzy und Odile habt ihr gehört hier bei Deutschlandfunk Nova mit 24 Hours.
1: Und es ist gerade wieder eine Hitzewelle in Südeuropa. Es ist ziemlich trocken und es kommt zu Waldbränden, die sich relativ leicht ausbreiten in Frankreich, Spanien und Portugal zum Beispiel. Und da sprechen wir gleich drüber, was da gerade los ist. Bringen wir euch auf den aktuellen Stand.
0: Vorher kommt noch Sabrina Loy um gleich 8.30 Uhr mit den restlichen Infos, News für diesen Dienstagmorgen. Gleich 8.30 Uhr hatte ich gesagt, ne?
2: Ja, morgen.
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4: In der deutschen Rüstungsindustrie gibt es einen neuen Megadeal. Kanada hat beim Unternehmen TKMS aus Kiel bis zu 12 U-Boote bestellt für mehrere Milliarden Euro. Bisher hat Kanada 80% seiner Militärausrüstung in den USA bestellt. Seit Donald Trump US-Präsident ist, ist das Verhältnis zwischen den beiden Ländern aber schwierig geworden. Deshalb will Kanada mehr mit anderen Staaten kooperieren. Bundesaußenminister Johann Wadephul findet den Auftrag wichtig. Er hat auf Social Media geschrieben, dass Kanada damit ein starkes Signal des Zusammenhalts im transatlantischen Bündnis abgegeben hat. TKMS ist ein Tochterunternehmen von ThyssenKrupp. Für die Firma ist es der größte Rüstungsauftrag in der Unternehmensgeschichte. In Deutschland sind in den ersten 6 Monaten des Jahres so viele neue Startups gegründet worden wie noch nie. Und das liegt vor allem an künstlicher Intelligenz. Laut Startup-Verband sind bis Ende Juni mehr als 3000 neue Firmen an den Start gegangen. Das sind schon jetzt mehr als im ganzen Jahr 2024. Der Verband sagt, dass KI es den Gründerinnen und Gründern möglich macht, schneller und einfacher loszulegen und mit weniger Geld. Damit würden die Hürden fürs Gründen deutlich gesenkt. Mehr als ein Drittel der neu gegründeten Startups hat laut Verband einen klaren KI-Bezug. Die meisten Startups wurden im Städtevergleich in Berlin gegründet. Danach kommen Hamburg und München. Bei der Fußball-WM sorgt eine umstrittene Entscheidung der FIFA für Wirbel und US-Präsident Donald Trump steht mittendrin. Trump hatte nach der roten Karte für US-Stürmer Florian Balogun persönlich bei FIFA-Chef Gianni Infantino angerufen und eine Überprüfung gefordert. Kurz darauf setzte die FIFA die Sperre aus. Balogun hat deshalb heute Nacht im Achtelfinale gegen Belgien gespielt. Gewonnen haben die USA ihr Achtelfinalspiel trotzdem nicht. Gegen Belgien stand es am Ende 1:4. Damit sind die USA raus bei der WM, sowie auch schon die anderen Gastgeberländer Kanada und Mexiko.
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4: In Frankreich streiten sich Streaming-Anbieter wie Netflix, Disney Plus und Prime Video mit dem Staat. Es geht um eine neue Vorschrift, die seit Anfang des Jahres für Plattformen gilt. Sie sind dadurch verpflichtet, 20% ihrer Gelder in französische Produktionen und bestimmte festgelegte Genres zu investieren. Das wollen die Streaming-Anbieter beim obersten Verwaltungsgericht anfechten. Die Vizepräsidentin von Netflix France hat gesagt, dass durch die neue Regel das Angebot gelenkt würde, ohne dass die Erwartungen vom Publikum berücksichtigt werden. Die Anbieter betonen bisher auch, dass sie sich nicht prinzipiell dagegen wehren, in französische Filme oder Audios zu investieren. Sie wollen aber selbst entscheiden, in welche. Auch hier in Deutschland sind gerade ähnliche Pflichtregelungen für große Streaming-Plattformen in Arbeit.
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4: In der Südwesthälfte sonnig und meist trocken, im Norden und Osten dagegen stark bewölkt und gelegentlich Regen, der lässt am Nachmittag allmählich nach. Temperaturen entsprechend auch zweigeteilt, 18 bis 25 Grad im Norden, sonst 26 bis 35 Grad.
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0: Wir hatten schon Hitze in Deutschland, jetzt kommt gerade wieder ein bisschen mehr Hitze ins Land rein und im Süden Europas, im Osten Europas haben wir auch schon wieder Waldbrände.
1: Wir werden darüber sprechen, wie aktuell das gerade ist und wie die Situation ist gerade in Frankreich. Da scheinen viel Wald zu brennen zurzeit und wir lassen uns gleich mal auf den aktuellen Stand bringen.
0: Vorher noch Metronomy und Porridge mit Petit Boy. Guten Morgen.
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0: Metronomy und Porridge habt ihr gehört. Petit Boy, hier ist Deutschlandfunk Nova am Dienstagmorgen. Es ist 8.36 Uhr.
1: Südeuropa erlebt gerade wieder eine Hitzewelle. Es ist super trocken da und damit haben es Wald- und Flächenbrände gerade ziemlich leicht, sich auszubreiten.
0: In Frankreich, Spanien und Portugal wüten solche Brände schon seit vergangener Woche. Auch in Griechenland stehen Wälder in Flammen. Wir schauen genau auf die Situation in Südeuropa mit Jakob Vogel aus den Deutschlandfunk Nova Nachrichten. Lass uns vielleicht mal in Frankreich starten.
2: Ja, da gibt's aktuell ein größeres Waldbrandgebiet unten im Süden in den Pyrenäen an der Grenze zu Spanien. Westlich von Perpignan ist das. Da haben die Flammen schon fast 5000 Hektar Wald zerstört. Hunderte Feuerwehrleute kämpfen dort dagegen, dass sich die Flammen weiter ausbreiten. In dem Gebiet liegen etwa 26 Ortschaften und 10.000 Menschen mussten sich wegen der Waldbrände dort schon in Sicherheit bringen. Bisher gibt's nach offiziellen Angaben 2 Schwerverletzte. Das ist ein Feuerwehrmann und ein Anwohner. Und die Behörden haben die Leute aufgefordert, nicht wieder in ihre Häuser zu gehen, um Sachen zu retten zum Beispiel. Und auch die Straßen in dem Gebiet freizuhalten, dass die Feuerwehr da auf jeden Fall freie Fahrt hat.
0: Und Besserung ist nicht in Sicht, weil ja die Hitze sich da hält. Die hängt richtig fest über der Region, oder?
2: Genau. Und das größere Problem ist, dass es dort seit Wochen auch nicht geregnet hat. Es also extrem trocken ist. Dort, wo es brennt, macht immer wieder teils kräftiger Wind den Feuerwehrleuten zu schaffen, weil dann eben teils schon gelöschte Stellen nochmal aufflammen oder überhaupt sich das Feuer so schneller verbreitet.
0: Und in Südfrankreich war gestern deswegen ja auch die Tour de France betroffen. Die Leute sollten nicht hin.
2: Genau, das war die dritte Etappe. Die ging von Granollers oberhalb von Girona nach Les Angles hinter der französischen Grenze in den Pyrenäen. Das ist ganz in der Nähe von diesem großen Waldbrandgebiet. Und weil die Sicherheitskräfte und die Feuerwehren dort alle in der Brandbekämpfung gebunden sind, hatten die Behörden in Frankreich angeordnet, dass die Etappe ohne Zuschauer stattfinden soll. Da wurde teilweise auch mit Bußgeldern gedroht. Die Etappe selbst konnte aber wie geplant stattfinden.
0: Wie ist die aktuelle Lage in Spanien und in Portugal?
2: Ja, in Spanien ist das Waldbrandgebiet etwas kleiner als in Frankreich und das liegt zum großen Teil in einem Naturschutzgebiet in Katalonien. Dort haben die Behörden gestern einen Mann festgenommen, einen Straßenarbeiter wohl, der den Brand ausgelöst haben soll. Da ist aber auch nicht mehr drüber bekannt. In Portugal ist es nochmal eine ganz andere Nummer. Dort brennen 12.000 Hektar in der Region Vuzela. Das ist im Zentrum der Nordhälfte des Landes. Da sind auch über 1.000 Feuerwehrleute im Einsatz und auch eine Menge Löschflugzeuge, um den Waldbrand dort einzudämmen. Und auch in Griechenland haben wir aktuell Waldbrände in der Region um Thessaloniki. Die sind aber nochmal deutlich kleiner als das, was in Portugal oder Frankreich gerade abgeht.
0: So, jetzt haben wir auch in Deutschland große Hitze gehabt. Wir haben trockene Böden, viel zu wenig Regen. Wie sieht's aus mit der Waldbrandgefahr in Deutschland?
2: Also ziemlich akut ist die Gefahr, gerade vor allem im Süden und im Westen des Landes. Und hier bei uns in der Kölner Region ist die Feuerwehr auch gerade mit einem Waldbrand in der Warner Heide beschäftigt. Das ist also neben dem Flughafen Köln-Bonn. Der ist selbst zum Glück nicht betroffen. Aber die Warner Heide ist auch kein einfaches Gelände bei der Brandbekämpfung, denn das war früher mal Truppenübungsplatz. Da gibt's also Munitionsreste im Boden. Die Feuerwehr geht also auch deshalb nicht rein in das Gebiet, sondern löscht eher von der Ferne. Die gute Nachricht ist, dass scheint zu klappen, denn das Feuer ist wohl weitgehend unter Kontrolle.
1: Hitze und Trockenheit sorgen gerade wieder für viele Wald- und Flächenbrände in Europa, besonders in Südeuropa. Und das hat euch Jakob Vogel aus dem Deutschlandfunk Nova Nachrichten erzählt. Danke dir.
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0: Ollie und Scott sind das klassisches englisches Indie-Rock-Duo aus London, habt ihr gehört. Hier in Deutschland Funk Nova. Die Good Neighbors mit Superstars. Neuer Song ist frisch bei uns auf der Playlist.
1: Wir haben es doch relativ früh für Raphael Krämer, aber er ist da und dann soll er uns auch was erzählen. 8.43 Uhr.
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3: Weltweit sind offenbar immer mehr Frauen von Unfruchtbarkeit betroffen. Forscher haben in ihrer Studie im Fachmagazin The Lancet Datenbanken und andere Fachartikel ausgewertet. Sie schätzen, dass im Jahr 2023 weltweit etwa 54 Millionen Frauen von Unfruchtbarkeit betroffen waren, im Alter von 35 bis 49 Jahren. Das ist die Altersgruppe, auf die sich die Studie konzentriert hat. Die Forschenden erwarten, dass der Wert in den nächsten 10 Jahren weiter hochgeht, auf 80 Millionen. Laut Studie hat etwa jedes 10. Paar Probleme damit, Kinder zu bekommen. Die Studie trägt nur Fallzahlen zusammen. Es gibt keine Aussage dazu, wie sich das persönliche Risiko von Frauen entwickelt hat, unfruchtbar zu sein. Eine mögliche Erklärung der Zahlen ist, dass mehr Frauen versuchen, im höheren Alter schwanger zu werden und dann Unfruchtbarkeit auch öfter auffällt. Wenn man medizinische Hilfe braucht, dann vertraut man sich und seine Gesundheit in der Regel nicht irgendwem an. Bei Ameisen ist das ganz ähnlich. Aus einer früheren Studie war schon bekannt, dass Rossameisen verletzte Beine ihrer Artgenossinnen amputieren und die Wunde dann mit antimikrobiellen Stoffen versorgen. Eine neue Studie im Fachmagazin PNAS zeigt nun, wer diese Amputationen hauptsächlich vornimmt. Dafür haben Forschende mehr als 600 Rossameisen vollautomatisch getrackt und ihre Bewegungen und Interaktionen über Wochen hinweg nachverfolgt. Dabei kam raus, spezialisierte Krankenpflegerinnen gibt es nicht. Amputieren tun vor allem solche Arbeiterinnen, die sich im Übergang von der Brutpflege zur Nahrungssuche befinden, die also gerade vom Innen- in den Außendienst wechseln. Vor der Amputation sind sich Patientin und Operateurin außerdem schon öfter begegnet, haben sich gegenseitig gesäubert oder sich mit ihren Fühlern betastet.
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0: Olivia Rodrigo habt ihr gehört. Drop Dead, 8.51 Uhr haben wir es am Montagmorgen. Hier ist Deutschlandfunk Nova.
1: Es gibt einen neuen Rüstungsdeal zwischen Kanada und Deutschland. Kanadas Premierminister Carney hat gestern bekannt gegeben, dass Kanada bis zu 12 U-Boote kauft. Beim Marineschiffbauer TKMS aus Kiel geht um modernes U-Boot, das Deutschland und Norwegen gemeinsam entwickelt haben. Und das ist schon auch ein politisches Zeichen. Einmal, weil Kanada bisher den Großteil ihrer Rüstungsdeals mit den USA geschlossen haben und auch, weil es nochmal ein Bündnis für Europa verstärkt. Kanada rückt da so ein bisschen näher.
0: Fußball-Weltmeisterschaft der Männer in Kanada, den USA und Mexiko. Alle drei Gastgeberländer sind raus. Mexiko und Kanada sind schon im Achtelfinale ausgeschieden diese Woche. Gestern Nacht ist die USA dazugekommen. 4:1 hieß es am Ende für Belgien. Außerdem setzt sich Spanien gegen Portugal mit 1:0 durch.
1: Kurzer Blick aufs Wetter. Im Norden und Osten viele Wolken und auch immer wieder Regen, der am Nachmittag aber nachlässt. Hier maximal 18 bis 25 Grad. In der Südwesthälfte viel Sonne, meistens trocken bei 26 bis 33 Grad. Und noch ein bisschen wärmer wird es am Oberrhein, da bis zu 35 Grad.
0: 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Also wie kann es dazu kommen, dass da so Mismatches gibt? 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
2: 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Er hat mir dann danach auch direkt geschrieben, dass er es richtig, richtig toll fand. 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
0: Ja, aber ist auch klar, da kommt ein Aber. 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
1: Und jetzt kommt Masterpiece zusammen mit Georgia mit einem Titel, der vielleicht auch irgendwie dazu passt und einer tiefen Selbsterkenntnis. I Might Be Fake. Deutschlandfunk Nova hier, es ist 8:54.
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0: Shylove mit Time, habt ihr gehört, hier in Deutschlandfunk Nova.
1: Time ist das Stichwort, 9 Uhr, Johanna Schmidt hat die News, die Infos für euren Dienstagmorgen, kurz und kompakt. Hi Johanna.
2: Guten Morgen.
0: Guten Morgen.
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2: In Ankara in der Türkei geht heute der NATO-Gipfel los. Die Staats- und Regierungschefs der Mitgliedstaaten sprechen 2 Tage lang über wichtige Militärthemen. Unter anderem darüber, wie es mit der Verteidigung des Bündnisses aktuell aussieht. Und es soll auch um neue Hilfen für die Ukraine im Krieg gegen Russland gehen. Mit dabei ist ab heute Abend auch US-Präsident Donald Trump. Er hatte die NATO-Länder immer wieder dafür kritisiert, nicht genug Geld für Verteidigung auszugeben. Die türkische Regierung hat Ankara für den NATO-Gipfel übrigens nochmal verschönern lassen. Unter anderem wurden Fassaden gestrichen. Und damit das Bild nicht von Kritikern gestört wird, gibt es gerade ein umfassendes Demonstrationsverbot. Viele türkische Journalistinnen und Journalisten haben außerdem keine Akkreditierung für den Gipfel in Ankara bekommen. Die Krankenkassen und ihre hohen Kosten, darüber wird in letzter Zeit ziemlich viel diskutiert. Jetzt gibt es eine neue Analyse dazu, wodurch diese hohen Kosten vor allem entstehen. Laut dem BKK-Dachverband der Betriebskrankenkassen sind die Hauptkostentreiber nicht sowas wie kurze Erkältungen. Es sind vielmehr lange, schwere Krankheiten, die besonders teuer für die Krankenkassen sind. Zum Beispiel Muskel-Skeletterkrankungen oder psychische Krankheiten. Das Krankengeld für solche langen Krankheiten wird erst ab dem 43. Krankheitstag gezahlt. Mittlerweile zählt es laut dem Verband aber zu dem größten Ausgabenbereich der gesetzlichen Krankenkassen. Der Verband fordert deshalb bessere Vorsorgestrategien, damit Menschen erst gar nicht schwer erkranken. Zwischen Deutschland und Kanada steht ein großer Rüstungsdeal an. Dabei geht es um einen Auftrag von 12 U-Booten. Kanada hat jetzt bestätigt, dass der deutsche Rüstungskonzern TKMS in Kiel den Auftrag kriegt. Das war bisher noch nicht klar, weil es noch Konkurrenz von einer Schiffsbaufirma aus Südkorea gab. Das Tochterunternehmen von ThyssenKrupp hat sich im Bieterverfahren jetzt aber durchgesetzt. Fachleute sagen, dass der Auftrag ein Volumen von mehr als 10 Milliarden Euro hat. Gebaut werden sollen die U-Boote in den Werften in Kiel und Wismar. Dort sollen rund 1500 neue Arbeitsplätze entstehen. In Berlin heißt es, der Deal könnte die Zusammenarbeit zwischen Deutschland und Kanada langfristig stärken. Belgien steht im Viertelfinale der Fußball-WM der Männer. Die Mannschaft hat Co-Gastgeber USA mit 4:1 besiegt, obwohl die USA von Anfang an mit ihrem Stürmerstar Folarin Balogun aufgelaufen sind. Der war im 16-Finale wegen einer roten Karte vom Platz geflogen und war ursprünglich gesperrt. Die FIFA hatte die Sperre aber zur Bewährung ausgesetzt. Vorher hatte US-Präsident Donald Trump bei FIFA-Chef Gianni Infantino angerufen und gebeten, das prüfen zu lassen. Das hat international für viel Kritik gesorgt. Belgien trifft im Viertelfinale auf Spanien. Die Spanier hatten am Abend mit 1:0 gegen Portugal gewonnen. Für den portugiesischen Rekordspieler Cristiano Ronaldo war es mit 41 Jahren dann wohl das letzte Spiel bei einer WM.
3: Das Wetter.
2: Im Norden und Osten gibt es viele Wolken und immer wieder Regen. Der lässt dann am Nachmittag etwas nach. Hier maximal 18 bis 25 Grad. In der Südwesthälfte viel Sonne und meistens trocken bei 26 bis 35 Grad.
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0: Was darf die Polizei und was darf sie nicht? Das ist gar nicht so einfach zu beantworten, weil es tatsächlich unterschiedlich geregelt ist in den Bundesländern in Deutschland.
1: Föderalismus at its best. Die Polizei ist unterschiedlich ausgestattet.
0: Ja.
1: Also zum Beispiel was Uniformen, Waffen oder auch Autos angeht.
0: Ja.
1: Aber sie darf halt auch unterschiedliche Sachen machen, hat unterschiedliche Befugnisse. In Bayern darf sie besonders viel und es gibt Leute, die sagen, zu viel.
0: Und deswegen gibt es eine Klage, die vor dem Bundesverfassungsgericht verhandelt wird. Und was da, ja, worum es da geht quasi, was da Gegenstand ist, das erfahrt ihr gleich hier nach 2 Songs.
1: Vorher noch Bangs, Sampa und die Leoniden.
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0: Die Leoniden. I still feel. Deutscher von Nova hier. 8:11 ist.
1: Nicht zu verwechseln mit Feel It Still von Portugal The Man. Wir sprechen darüber, was die Polizei in Deutschland darf und was nicht, beziehungsweise was sie in Bayern darf. Es geht um das Gesetz, wo die Polizei in Bayern das genau, ja, eben das regelt. Präventivgewahrsam zum Beispiel oder Überwachung und wann dürfen von der Polizei Handgranaten oder Panzerfäuste eingesetzt werden.
0: Mit all dem beschäftigt sich heute das Bundesverfassungsgericht in Karlsruhe. Angestoßen haben das Abgeordnete von FDP, Grünen und Linken und ein breites Spektrum aus der Zivilgesellschaft, die sich zu einem Bündnis zusammengetan haben. Wir haben heute Morgen darüber gesprochen mit Jakob Vogel aus dem Deutschlandfunk Nova Nachrichten und haben erstmal geklärt, worum es da genau geht in Karlsruhe.
2: Ja, die große Frage ist, ob das bayerische Polizeiaufgabengesetz, auch gern als PAG abgekürzt, ob das verfassungskonform ist. Das PAG, das wurde 2018 in Bayern reformiert. Und damals sind die Befugnisse der Polizei ziemlich ausgeweitet worden. Da gab es damals auch große Demos dagegen. Naja, und jetzt landet das Ganze vor dem höchsten deutschen Gericht.
0: Till hat es gerade schon angedeutet, aber lass uns das nochmal klar machen. Was darf die Polizei in Bayern, was die Kläger jetzt so schwierig finden?
2: Also ein Hauptkritikpunkt im bayerischen Gesetz ist der Begriff drohende Gefahr. Das heißt, die Polizei darf schon aktiv werden, wenn Ermittler nur annehmen, dass jemand eine Straftat begehen könnte. Es aber jetzt keine nachweisbare, unmittelbare Gefahr gibt. Die Polizei darf dann also auch schon gegen Leute ermitteln, die darf die überwachen, darf Online-Durchsuchungen durchführen und dabei auch erstmal klären, ob überhaupt eine Gefahr droht.
0: Okay, ja, aber ich meine, Gefahrenabwehr, da könnte man ja sagen, das ist ja schon eine Aufgabe, vielleicht auch eine der Kernaufgaben der Polizei. Wo genau ist da jetzt das Problem?
2: Bei der niedrigen Schwelle für diese Ermittlungen. Also die Kläger sagen, das ist viel zu schwammig formuliert, ist auch unverhältnismäßig und kann auch Menschen zum Beispiel daran hindern, sich politisch zu engagieren. David Werdermann von der Gesellschaft für Freiheitsrechte sagt da zum Beispiel.
3: Eine so umfassende Überwachung unter sehr schwammigen Voraussetzungen wie der drohenden Gefahr kann auch eine Einschüchterungswirkung haben. Wer nicht mehr weiß, wann welches Verhalten zum Anlass für polizeiliche Überwachung genommen wird, der nimmt möglicherweise davon Abstand, von seinen oder ihren Grundrechten Gebrauch zu machen.
2: Ja, und das sieht auch die Bundesrechtsanwaltskammer so. Die finden den Passus zur drohenden Gefahr aus ganz ähnlichen Gründen verfassungswidrig.
0: Was ist noch umstritten beim Polizeigesetz?
2: Ja, das Thema Präventivgewahrsam. Da geht es darum, dass die Polizei in Bayern auf richterliche Anordnung Leute wegsperren darf, wenn sie davon ausgeht, dass die eine Straftat begehen könnten, also bevor sie die begangen haben. Bis zu 2 Monate sind möglich. Und das wurde auch schon genutzt gegen Klimaaktivisten zum Beispiel. Die Kläger sagen, das ist eine Verletzung des Rechts auf körperliche Freiheit. Und dann geht es auch noch um den Einsatz von Explosivwaffen, also Handgranaten, Panzerfäuste und sowas. Die darf die Polizei in Bayern nämlich auch inzwischen einsetzen, wenn eine Gefahr für andere Menschen nicht komplett ausgeschlossen werden kann. Finden die Kläger auch nicht okay.
0: Wie wahrscheinlich ist es jetzt, dass Karlsruhe das tatsächlich alles kippt?
2: Ja, das ist echt schwer zu sagen. Der Bayerische Verfassungsgerichtshof, der hatte sich 2023 schon mal mit Teilen des Bayerischen Polizeiaufgabengesetzes auseinandergesetzt und die auch weitgehend für verfassungskonform befunden. Deshalb ist also die bayerische Landesregierung auch ziemlich optimistisch, dass die Regelungen Bestand haben. Ein Urteil kommt aber wahrscheinlich erst in mehreren Wochen oder gar in ein paar Monaten.
1: Die Bayerische Polizei darf eine ganze Menge Sachen, mehr Sachen als die Polizei im Rest von Deutschland. Ob das okay ist, das überprüft jetzt gerade das Bundesverfassungsgericht in Karlsruhe. Und die Hintergrundinfos dazu hatte Jakob Vogel aus den Deutschlandfunk Nova Nachrichten.
0: Jetzt Mark Ronson zusammen mit Bruno Mars. Uptown Funk. Deutschlandfunk Nova hier. Moin.

0: Crazy Abrams. Hit the Wall, habt ihr gehört. 9:22 gleich. 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
1: Der Wirtschaftsausschuss des Bundestages spricht sich für eine deutliche Lockerung der Sonntagsöffnungszeiten aus. Also eigentlich ging es erstmal nur um die Öffnungszeiten von Bäckereien. Die sollen sonntags jetzt bis zu 8 Stunden aufmachen dürfen. Jetzt will der Einzelhandel aber auch mitmachen und will das Läden öffnen dürfen. Sonntags Rückendeckung gibt es, wie gesagt, vom Wirtschaftsausschuss des Bundestages. Kritik daran kommt von Gewerkschaften und von Kirchen.
0: In Frankreich entscheidet sich heute, ob Marine Le Pen antreten darf bei der Präsidentschaftswahl 2027. Die ist von der Partei Rassemblement National, eine rechtsnationale Partei, prägt diese Partei schon seit vielen Jahren. Wenn sie nicht antritt, gibt es jemanden, der für sie einstehen könnte. Emmanuel Macron tritt auf jeden Fall nicht nochmal an und wir halten euch auf dem Laufenden.
1: Kurzer Blick aufs Wetter. Im Norden und Osten viele Wolken und immer wieder Regen, der am Nachmittag dann aber nachlässt hier. Maximal 18 bis 25 Grad. In der Südwesthälfte gibt es dagegen viel Sonne. Da ist es meist trocken, 26 bis 33 Grad. Und noch ein bisschen wärmer ist am Oberrhein, da bis zu 35 Grad.
0: Fußball-Weltmeisterschaft der Männer. Ganz kurz, Spanien gewinnt 1-0 gegen Portugal. Die USA fliegen raus gegen Belgien. 4-1 für Belgien. War ein sehr pikantes Spiel, vor allem wegen der Vorgeschichte. Es war eine rote Karte für einen amerikanischen Spieler, für Bellingham, zurückgenommen worden. Das allein war schon mal ein Skandal, weil das macht man eigentlich nicht. Bestätigt auch der ehemalige FIFA- und Weltklasse-Schiedsrichter Markus Merk.
2: Ja, wir sind ja in den letzten Jahren schon viel gewohnt von der FIFA. Und wir wissen ja selbst, dass was heute gesagt wird, muss morgen nicht mehr Bestand haben. Aber ich glaube, das ist insgesamt der Gipfel. Es ist ganz klar festgeschrieben für alle Nationalverbände, von oben bis unten, auch in die Kreisklasse. Eine rote Karte bedeutet eine Spielsperre. Die FIFA hat in den letzten Jahren sehr oft den Nationalverbänden gedroht. Sollten sie dem nicht Folge leisten, schließt man die Nationalmannschaft für den nächsten Wettbewerb aus.
0: Ja, aber es ist halt passiert. Also zur Bewährung ausgesetzt worden, die rote Karte für den amerikanischen Spieler Bellingham. Und deshalb war nicht nur Belgien richtig angefressen, sondern eigentlich die komplette Fußballwelt. Die haben gesagt, das geht doch nicht, was die FIFA da macht. Was das Ganze besonders pikant gemacht hat, es ging das Gerücht um, dass Donald Trump, der US-Präsident, bei Gianni Infantino, beim FIFA-Boss, angerufen hat, um genau diese Maßnahme zu erwirken. Also dass der sozusagen politisch Druck gemacht hat. Donald Trump prahlt jetzt damit, brüstet sich damit, dass er das bei Infantino durchgesetzt hat, und auch seine Speichelecker sind ganz begeistert.
3: And on behalf of all Americans, thank you for getting rid of that ridiculous red card.
0: Ja, das war Ted Cruz, der wollte auch mal US-Präsident werden, bis er sich Donald Trump untergeordnet, man könnte auch sagen unterworfen hat. Gianni Infantino, der FIFA-Präsident, behauptet weiterhin, es hätte keine Einflussnahme gegeben. Ob das Konsequenzen für ihn hat, bisher noch nicht, aber auch da halten wir euch auf dem Laufenden.
1: Das sind Jeremias. Wir machen jetzt Schluss. Finn heißt der Song. Deutschlandfunk Nova, ja. In 5 Minuten ist halb 10.

0: So viele Lindas, die Linda, Lindas. Once upon a time, habt ihr gehört. 39, es war einmal.
1: Nur eine Sabrina Loy reicht aber, um euch auf den aktuellen Stand zu bringen. Schönen guten Morgen.
0: Guten Morgen.
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3: Die Ukraine hat in der Nacht offenbar einen Großangriff auf Russland gestartet und das Land mit hunderten Drohnen attackiert. Viele waren in Richtung der Hauptstadt Moskau unterwegs. Das russische Verteidigungsministerium sagt, dass rund 450 Drohnen abgefangen worden seien. Unabhängig überprüfen lässt sich das nicht. Dass wirklich alles abgefangen wurde, ist aber eher unwahrscheinlich, denn Medien berichten von mehreren Bränden. In der westrussischen Stadt Belgorod ist zum Beispiel offenbar eine Fabrik in Flammen aufgegangen. Auch in einem Industriegebiet bei Moskau ist laut dem Gouverneur dort ein Feuer ausgebrochen. In Ankara in der Türkei geht heute der NATO-Gipfel los. Die Staats- und Regierungschefs der Mitgliedstaaten sprechen zwei Tage lang über wichtige Militärthemen. Unter anderem darüber, wie es mit der Verteidigung des Bündnisses aktuell aussieht. Es soll auch um neue Hilfen für die Ukraine im Krieg gegen Russland gehen. Mit dabei ist ab heute Abend auch US-Präsident Donald Trump. Er hatte die NATO-Länder immer wieder dafür kritisiert, nicht genug Geld für Verteidigung auszugeben. Die türkische Regierung hat Ankara für den NATO-Gipfel übrigens nochmal verschönern lassen. Unter anderem wurden Fassaden gestrichen. Und damit das Bild nicht von Kritikern gestört wird, gibt es gerade ein umfassendes Demonstrationsverbot. Viele türkische Journalistinnen und Journalisten haben außerdem keine Akkreditierung für den Gipfel in Ankara bekommen. Wenn sie ein Kind bekommen, haben Paare bisher das Recht auf 14 Monate volles Elterngeld. Das soll sich ändern. Bundesfamilienministerin Karin Prien plant, dass es bald nur noch 12 Monate sind. Dazu hat sie einen Gesetzentwurf vorgelegt. Und es soll noch eine Neuerung geben. Elterngeld soll nur ausgezahlt werden, wenn die Mutter und der Vater jeweils mindestens 3 Monate nicht arbeiten. Die restlichen Monate sollen Eltern flexibel aufteilen können. Alleinerziehende sollen auch nur noch bis zu 12 Monate volles Elterngeld bekommen können. Gleichzeitig soll das Elterngeld leicht steigen. Der Mindestbetrag von 300 auf 330 Euro und der Höchstbetrag von 1.800 auf 1.900 Euro im Monat.
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3: Microsoft streicht rund 3.200 Jobs bei seiner Videogame-Sparte Xbox. US-Medien berichten, dass damit rund ein Fünftel der Arbeitsplätze in dem Bereich wegfällt. Der Plan soll sein, das Management komplett umzubauen. Die Hälfte der Stellen soll sofort abgebaut werden, die andere Hälfte soll innerhalb von einem Jahr gestrichen werden. Außerdem verlassen mehrere Spieleentwicklerstudios den Konzern. Xbox-Chefin Asha Sharma schreibt in einer E-Mail an die Mitarbeitenden, dass seit einigen Jahren die Zahl der Spieler und auch die Zeit, die sie mit Gaming auf der Xbox-Plattform verbringen, immer weiter zurückgegangen ist. Das Ziel sei jetzt, das Geschäft mit dem Umbau wieder Richtung Wachstum zu bringen. Eigentlich wollte Microsoft sein Xbox-Geschäft schon mit dem Kauf der Videospielfirma Activision Blizzard stärken. Die Übernahme kostete fast 70 Milliarden Dollar. Bereits kurz nach der Übernahme, Ende 2023, wurden tausende Jobs gekürzt.
2: Das Wetter.
3: In der Südwesthälfte sonnig und meist trocken, im Norden und Osten dagegen stark bewölkt und gelegentlich Regen, der lässt am Nachmittag allmählich nach. Temperaturen entsprechend auch zweigeteilt, 18 bis 25 Grad im Norden, sonst 26 bis 35 Grad.
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1: Was eigentlich männlich?
0: Ja, gute Frage.
1: Ja, ich habe auch keine so richtige Antwort.
0: Die Grünen auch nicht.
1: Es gibt so ein paar Antworten, die man im Netz finden kann, wenn es um so klassische, man kann auch sagen, altbackene Rollenklischees gibt. Die werden bedient von eher rechten Influencerinnen und Influencern, vor allen Dingen Influencern und unter anderem auch von der AfD.
0: Und die Grünen hätten die aber auch gerne als Wähler. Und deshalb haben sie jetzt eine Initiative gestartet, beziehungsweise ein Papier veröffentlicht, der das mehr oder weniger sagt. Es gibt verschiedene Formen von Männlichkeit und die findet man auch bei den Grünen.
1: Und wie die dann die jungen Männer gezielt ansprechen wollen, das besprechen wir mit jemandem, der mitgeschrieben hat an diesem Papier in ein paar Minuten.
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0: With the MC, Wait for You, habt ihr gehört hier in Deutschlandfunk Nova. Es ist 9 Uhr und 37 Minuten.
1: Achtung, hier kommt eine große Frage, die so einfach gar nicht zu beantworten ist. Was ist eigentlich männlich? Und wie spricht man dann junge Männer an? Die AfD und auch ein paar rechte Influencer im Netz scheinen richtige Antworten drauf zu haben. Das ist auf jeden Fall die Geschichte, die seit einiger Zeit immer wieder erzählt wird. Gerade junge Männer fühlen sich da angesprochen.
0: Die Grünen, die wollen da jetzt eine Alternative bieten und machen sich Gedanken, wie sie besser, wie sie gezielter junge Männer ansprechen könnten. Und diese Gedanken haben sie in Papier reingeschrieben. Und in diesem Papier stehen dann so Sätze wie: viel zu lange wurde von progressiver Seite darüber gesprochen, wie Männer nicht sein sollen. Doch es fehlt eine moderne, einladende Perspektive darauf, wie Männlichkeit positiv wirken kann. Wir haben drüber gesprochen mit Julian Joswig. Er ist Bundestagsabgeordneter der Grünen und hat mitgeschrieben an diesem Text. Und wir haben ihn erstmal gefragt, was ist denn männlich aus Ihrer Perspektive oder aus der Perspektive der Grünen?
2: Männlichkeit kann ganz vieles sein. Männlich kann jemand sein, der sagt, ich gehe ins Fitnessstudio, gehe trainieren. Männlich kann jemand sein, der sich die Fingernägel lackiert und vielleicht auch Dinge machen, die ganz untypisch sind. Das Wichtige ist, dass Männlichkeit erstmal etwas Individuelles ist und jeder Mann sich so selbstsicher und frei fühlt, dass er glücklich ist. Und aus dieser Unsicherheit, die viele junge Männer heute haben, denn wir haben ja eine Krise junger Männer, dass daraus nicht negative gesellschaftliche Tendenzen entstehen, die vor allem in alte Männerbilder zurückfallen.
0: Und das wollen Sie wahrscheinlich auch so ein bisschen adressieren, wenn Sie so Sätze schreiben wie: moderne Männlichkeit bedeutet die Freiheit, der Mann zu sein, der du sein willst, in der Verantwortung für andere. Du willst jeden Tag ins Gym gehen und achtest auf deine Ernährung. Hervorragend, dass du daran Spaß hast und gesund lebst. Was ist daraus die Konsequenz? Sehen wir in Zukunft auf Insta-Profilen, also wenn man auf Ihrem zum Beispiel unterwegs ist, von Grünpolitikerinnen und Politikern mehr Fitness, mehr Ernährungskontent?
2: Es wird sich zeigen. Also grundsätzlich wollen wir erstmal eine Debatte anstoßen und wir sehen auch, dass wir ganz viel Resonanz bekommen, positiv wie negativ. Und die Frage ist erstmal, wie erreichen wir diese jungen Männer? Denn wir Grüne sehen, wenn wir uns die Wahlergebnisse anschauen, dass wir gerade bei jungen Männern überproportional schlecht abschalten. Wir sehen krassen Rechtsruck bei jungen Männern und damit einhergeht natürlich auch eine Dominanz von diesen ganz alten patriarchalen Männerbildern, die natürlich zu sehr, sehr viel Leid, gerade bei Frauen führen, aber eben auch bei Männern, die sich diesen Geschlechterrollen nicht unterwerfen wollen oder können. Und da ist schon die Frage, wie kommen wir da besser ran? Wie kommen wir überhaupt mal erst in die Algorithmen dieser jungen Männer rein? Und deshalb stellen wir schon mal die provokative Frage, braucht es nicht vielleicht auch eine andere Kommunikation, um überhaupt da erstmal hinzukommen, um eine Brücke zu bauen?
0: Aber da ist ja die spannende Frage, wie kommt man denn da tatsächlich ran? Weil Sie haben gesagt, Sie wollen was entgegensetzen, diesen alten Klischees, diesen veralteten Rollenklischees, die gerade von rechts her auch bedient werden. Aber wie denn genau? Weil die verfangen ja offensichtlich.
2: Absolut. Ich habe noch nicht das Wunderrezept, aber wir haben ja erstmal das Problem identifiziert und wollen uns dem stellen. Wir wollen auch mal ein bisschen ausprobieren und gucken, was kann denn funktionieren. Es ist ja nicht so, dass alle Männer, die plötzlich Fitness machen oder die vielleicht auch Dinge machen, die von diesen rechten Influencern der Manosphere vorgelebt werden, wie Sport, wie Kickboxen, jetzt per se rechts sind. Da gibt es ja auch viele progressive Männer. Und die erstmal zu adressieren, noch anzusprechen und zu sagen, hey, irgendwie diese Dinge sind nicht rechts per se und Männlichkeit ist auch nichts Rechtes per se, sondern es gibt wunderbare, progressive, moderne Männlichkeit, die inklusiv ist, die einladend ist, die auch gegenüber Frauen und Feminismus Verantwortung übernimmt. Das ist total wichtig. Und da reinzukommen ist nicht einfach. Wie gesagt, ja, man muss erstmal in die Algorithmen reinkommen, man muss auch in diese Räume gehen. Und deshalb wollen wir uns als Grüne ja auch da breiter aufstellen, wollen in gesellschaftliche Räume vordringen, wo wir vielleicht einfach nicht so präsent waren in letzter Zeit.
0: Das heißt, das ist so eine Tarierung, das ist so ein Spiel mit einer Grenze, die man dann so ein bisschen begeht und versucht, andere Räume zu schaffen. Wie authentisch ist das am Ende? Also wie passt das zum Markenkern der Grünen? Gehen da auch alle mit in ihrer Partei, wenn man sagt, okay, wir wollen vielleicht ein bisschen mehr in diese Richtung Männlichkeit, die eben auch anders interpretiert werden kann?
2: Also ich glaube, es muss authentisch sein, sonst kann es gar nicht funktionieren. Politik muss authentisch sein. Die Leute wollen nicht irgendwie PolitikerInnen, die sich verstellen, die unauthentisch sind, jetzt plötzlich anfangen, Fitness zu machen, obwohl sie vorher noch nie ein Fitnessstudio betreten haben. Oder die jetzt anfangen, über Fußball zu reden, obwohl sie keine Ahnung haben. Es muss natürlich authentisch sein. Und deshalb habe ich mich auch entschieden, dieses Papier mitzuzeichnen, weil ich da durchaus einmal ein Thema sehe, was mich auch als junger Mensch, ich bin jetzt 32, aber ich habe mit 16 angefangen, Sport zu machen im Fitnessstudio. Ich war ein sehr unsicherer junger Mann. Ich war auch nicht glücklich mit meinem Körper. Und ich verstehe schon, dass sich junge Männer auch angesprochen fühlen von diesen Themen, so wie gehe ich mit meiner eigenen Rolle rum, welche Rolle habe ich überhaupt in dieser Gesellschaft? Und da habe ich mich auch wiedergefunden, viele andere auch in unserer Partei. Deshalb gibt es auch viel, viel positiven Zuspruch. Und natürlich gibt es auch Kritik, die sagen, das ist zu oberflächlich auch oder ihr sprecht gar nicht die strukturellen Probleme auch mit Blick unserer Gesellschaft an.
0: Aber das ist ja ein wichtiges Thema, Probleme ansprechen am Ende. Ne? Also es geht ja nicht nur darum, wie man dann auf Social Media möglicherweise wirkt und wen man in den Algorithmen irgendwie bekommt, sondern geht es nicht am Ende auch darum, dass sie einfach Politik machen, die für junge Männer attraktiv ist, um junge Männer anzusprechen?
2: Absolut. Total, natürlich. Pumper-Videos können jetzt keine moderne Männerpolitik ersetzen, gar nicht. Wir müssen über die Themen sprechen, über psychische Gesundheit, über Einsamkeit, Bildung, soziale Sicherheit und auch geschlechterreflektierte Jugendarbeit sprechen. Und das Papier war immer ein Auftakt, um auch um die Kommunikationsperspektive mal zu beleuchten, aber es ist jetzt noch kein abgeschlossenes Programm. wir wollen damit auch gar nicht irgendwie die Programmatik der Grünen verändern, sondern erstmal diesen Denkanstoß geben, wie können wir diese Brücke erstmal bauen, kommunikativ, um in diese Algorithmen reinzukommen, um die jungen Männer zu erreichen, die wir aktuell offensichtlich nicht erreichen.
1: Die Grünen diskutieren über Männlichkeit und wollen wieder mehr junge Männer für die Partei gewinnen. Wie das funktionieren könnte, funktionieren soll, hat euch Julian Joswig erzählt für die Grünen im Bundestag und heute Morgen bei uns im Gespräch hier bei Deutschlandfunk Nova.
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1: Bei Raphael Krämer geht es jetzt gleich um die gefährlichsten Wildtiere Kanadas unter anderem. Und da könnte man ja kommen irgendwie auf so einen Grizzly oder einen Eisbär vielleicht. Aber
0: es ist ein Reh, nee, ein Hirsch.
1: Auf jeden Fall was ganz anderes.
2: Ja. 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
3: Welches sind die gefährlichsten Tiere in Kanadas Nationalparks? Viele würden wahrscheinlich Bären sagen, es sind aber Hirsche. Zwei Forschende der Universität York in England haben eine Datenbank mit Wildtiervorfällen untersucht. Darin enthalten sind 3500 Ereignisse, in denen Menschen und Tiere in Kanada gefährlich aneinander gerieten. An mehr als 60% dieser Begegnungen waren Wapitis beteiligt, eine Hirschart, die in Nordamerika verbreitet ist und deutlich größer ist als zum Beispiel Hirsche in Deutschland. Grizzly und Schwarzbären machten dagegen zusammen weniger als 30% der Vorfälle aus. Mit Wapitis kommt es wohl öfter zu gefährlichen Situationen, weil sie sich eher an Menschen heranwagen. Bären dagegen suchen vor Menschen eher das Weite und greifen meistens nur an, wenn sie von ihnen überrascht werden. Es zählt zu den großen Kriegsgeschichten, wie der Feldherr Hannibal gegen die Römer in die Schlacht zog und dafür mit Elefanten die Alpen überquerte. Bis heute allerdings rätselt die Wissenschaft, welche Route er dafür genommen hat. Zur Debatte stehen mehrere Pässe in den französischen Alpen, über die Hannibal sein Heer von Spanien nach Italien geführt haben könnte. Im Fachjournal PNAS haben zwei Forscher durchgerechnet, welche Route auf Basis des Energieverbrauchs am wahrscheinlichsten gewesen sein könnte. Denn 40.000 Soldaten, mehrere tausend Pferde und eben auch 37 Elefanten brauchten für den Weg vor allem eins, viel Essen. Bei der Rechnung kam raus, dass der Col de la Traversette an der französisch-italienischen Grenze der günstigste Weg über die Alpen sein müsste. Für den brauchte das Heer Hannibals demzufolge wohl rund 5 Terajoule, eine Energiemenge, für die wohl mehr als 230 Tonnen Proviant nötig waren.
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0: gibt Leute, die nennen es Dienstag. Andere sagen Almost Monday. Habt ihr gehört? Mit No Regrets hier in Deutschlandfunk Nova.
1: Wir sagen Tschüss. Markus Dichmann sagt Hallo um 10 Uhr. Bei dem geht es unter anderem um Cyberversicherung. Schon mal drüber nachgedacht?
0: Bis gerade nicht.
1: Ich auch nicht. Wir erfahren gleich mehr. Nach 10. Guten Morgen euch. Bis bald.
0: Noch eine Versicherung, Leute.
1: Noch eine Versicherung. Kitsch Creek. Nems. 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Tschüss. 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

0: Die Tränen. Komm und küss mich. 10 Uhr ist es jetzt, Zeit für Johanna Schmidt. Johanna, grüß dich.
1: Hallo.
0: Die bringt uns jetzt nämlich mal gepflegt auf den neuesten Stand der Dinge.
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3: In einer außergewöhnlichen Krise könnte es in Deutschland passieren, dass unter anderem Gas knapp wird. Darauf möchte die Bundesregierung offenbar vorbereitet sein. Aus Regierungskreisen heißt es, dass das Wirtschaftsministerium eine strategische Gasreserve aufbauen will. Dafür sei ein Plan ausgearbeitet worden. Ein Beispiel für so eine Krise sind plötzliche Importausfälle durch den Iran-Krieg. Die Gasreserve soll aber nichts mit der Versorgung im Winter zu tun haben. Die soll Aufgabe der Gashändler und Lieferanten bleiben. Die Gasreserve ist laut Plan als Ergänzung gedacht und wohl strikt vom Markt getrennt. Die Ukraine hat in der Nacht offenbar einen Großangriff auf Russland gestartet und das Land mit hunderten Drohnen attackiert. Viele waren in Richtung der Hauptstadt Moskau unterwegs. Das russische Verteidigungsministerium sagt, dass rund 450 Drohnen abgefangen worden seien. Unabhängig überprüfen lässt sich das nicht. Dass wirklich alles abgefangen wurde, ist aber eher unwahrscheinlich, denn Medien berichten von mehreren Bränden. In der westrussischen Stadt Belgorod ist zum Beispiel offenbar eine Fabrik in Flammen aufgegangen. Auch in einem Industriegebiet bei Moskau ist laut dem Gouverneur dort ein Feuer ausgebrochen. Alkoholfreies Bier ist nochmal beliebter geworden. Laut Statistischem Bundesamt haben die größeren Brauereien letztes Jahr 6,5% mehr produziert. Das heißt in absoluten Zahlen mehr als 600 Millionen Liter. Die Menge von Bier mit Alkohol und Biermischgetränken wie Radler ist dagegen runtergegangen. Die Zahlen bestätigen einen Trend hin zu mehr alkoholfreiem Bier. Trotzdem wird Bier mit Alkohol insgesamt immer noch deutlich öfter gekauft als alkoholfreie Sorten. Im Zusammenhang mit der Fußball-Weltmeisterschaft der Männer gibt's gerade einen Rassismusvorfall, der für viel Aufregung sorgt. Eine Politikerin aus Paraguay hat den französischen Starspieler Kylian Mbappé rassistisch beleidigt und beschimpft, nachdem Paraguay im Achtelfinale 0:1 gegen Frankreich verloren hatte. Der französische Fußballverband will jetzt rechtlich gegen die Senatorin vorgehen und Anzeige erstatten. Die Politikerin hat einen Brief veröffentlicht, in dem sie sich verteidigen will. Sie habe es schon nach kurzer Zeit bereut, Mbappé mit denselben Beleidigungen beschimpft zu haben, die sie selbst zu hören bekomme. Sie sei als Latina und wegen ihrer Hautfarbe angegangen worden. Danach wirft sie Mbappé aber neue Sachen vor. Die Regierung von Paraguay hat sich von den Aussagen distanziert. Sie würden in keiner Weise die Haltung der Regierung oder des Volkes in Paraguay widerspiegeln.
2: Das Wetter.
3: Im Norden und Osten gibt es viele Wolken und immer wieder Regen, der am Nachmittag dann nachlässt. Hier maximal 18 bis 25 Grad. In der Südwesthälfte viel Sonne und meistens trocken bei 26 bis 35 Grad.
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0: Eine rote Hose war es, Leute. Eine rote Hose hat mich fast in den Wahnsinn getrieben. Ich habe das Ding im Internet bestellt. Für ein Karnevalskostüm brauchte ich mal eine rote Hose, ne? Die kam aber einfach nie an. Und es hat sich ja auch relativ schnell herausgestellt, dass das eine ziemlich fishy Website war, auf der ich sie halt bestellt habe. Ja, ich gebe es zu, ich bin da auf so eine Schmuddel-Shopping-Website reingefallen mit der roten Hose. 1000 Mails später und ein paar Monate, glaube ich sogar auch, habe ich dann wenigstens das Geld dafür zurückgekriegt. Aber in dem Moment habe ich gedacht so, ey, wie wär's eigentlich mal mit einer Versicherung für so einen Scheiß, ja? Für jedes Mal, wenn man im Internet irgendwie übers Ohr gehauen wurde. Und genau sowas hat unsere Tech-Reporterin gleich für euch im Angebot.
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0: Feline Sonny war das mit Dogbite.
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0: Ja, also da kann einiges schiefgehen im Internet, ne? Ist so, Leute. Wenn ihr im Netz unterwegs seid, ihr könnt Schrott kaufen beim Online-Shopping, ihr könnt auf Scam-Mails reinfallen und euer Rechner ist futsch, Bilder gesperrt, ihr müsst riesen Aufwand betreiben oder halt richtig super Gaune, es könnte auch zum Identitätsdiebstahl kommen und alle eure Accounts und Konten sind plötzlich sperrangelweit offen, ja. Wie wäre es für so einen Fall mal mit einer Versicherung? Wir in Deutschland haben ja gerne Versicherungen und es gibt eben auch so etwas wie eine Cyberversicherung. Was bringt die? Was kostet die auch? Ne? Spreche ich drüber mit unserer Tech-Autorin Martina Schulte. Fangen wir mit dem Geld an, Martina. Was kostet denn so eine Cyberversicherung und was steckt auch drin?
2: Also ja, für uns Privatleute gibt es sowas halt schon so ab unter 100 Euro pro Jahr. Mhm. Was man dafür bekommt, ist natürlich total unterschiedlich, je nach Anbieter. Ne? Abgedeckt sind dann zum Beispiel so Sachen wie Datenrettung nach einem Virenangriff oder wenn du was bestellt hast irgendwie in so einem Fake-Shop, wurde aber leider nicht geliefert.
0: Das ist mir neulich passiert.
2: Oder wenn jemand üble Sachen über dich ins Netz stellt, dann bekommst du Hilfe beim Löschen der Inhalte oder auch psychologische und rechtliche Beratung, zum Beispiel bei Cybermobbing.
0: Jetzt bist du ja unsere Tech-Autorin, Martina, und treibst dich immer in den shadiesten und fischiesten Ecken des Internets rum. Hast du so eine Versicherung?
2: Nee, habe ich nicht. Oh. Und ich muss auch gestehen, dass ich bis vor kurzem noch nicht mal wusste, dass es sowas für Privatleute überhaupt gibt. Und da habe ich mich natürlich gefragt, bringt das überhaupt was oder ist das eher was, was der Versicherungsindustrie neue Kunden beschert?
0: Ja. Und was hast du rausgefunden? Was würdest du sagen?
2: Also ich würde sagen in einem Satz, dass es für uns Privatleute wahrscheinlich wirklich eher überflüssig ist. Zum einen ist es halt so, dass viele der Leistungen von so einer Cyberversicherung schon durch andere Versicherungen abgedeckt sind. Nimm mal den Worst Case, ne, Phishing-Attacke auf dein Konto. Da ist es halt oft so, dass dann die Versicherung von der Bank den Schaden reguliert. Zumindest, wenn man nicht grob fahrlässig gehandelt hat. Und die Bank ist da auch in der Beweispflicht. Das ist ein ganz wichtiger Punkt. Und auch für andere Cyberschäden kommt unter Umständen vielleicht schon eine Privatversicherung. Der Hausrat auf, na, je nach Tarif, ist da manchmal auch schon sowas drin wie Schutz gegen Schäden durch Phishing, Online-Banking-Betrug oder wenn du irgendwie deine digitalen Daten verlierst. Und bei juristischen Streitigkeiten, ne, beim Cyberbetrug oder sowas, da greift ja auch die Rechtsschutzversicherung, wenn du sowas hast.
0: Okay, also unterm Strich kann man sagen, das größte Gegenargument gegen so eine Cyberversicherung ist, viele Schäden sind im Grunde durch andere Versicherungen schon abgedeckt.
2: Nee, der Hauptgrund ist für mich eigentlich eher was anderes. Und zwar, das ist sowas, was eigentlich so die Experten so vom Bund der Versicherten oder von der Verbraucherzentrale eh mal beim Abschluss von jeder Versicherung sagen. Man muss überlegen, ob eine Versicherung ein existenzbedrohendes Risiko absichern soll.
0: Naja gut, wenn ich jetzt irgendwie mir eine blöde Hose für ein paar Euro in einem dreckigen Netzshop gekauft habe, ist das ja nicht wirklich existenzgefährdend.
2: Genau. Und bedenken muss man halt eben auch bei so einer Cyberversicherung, ne, dass sie natürlich auch nur zahlen, wenn du dich vorher entsprechend geschützt hast einfach. Ne?
0: Was heißt das? Wie soll ich mich entsprechend schützen?
2: Naja, das heißt natürlich aktueller Virenscanner, Firewall. Und wenn du zum Beispiel jemand bist, der immer seine Software-Updates verschleppt oder der irgendwie gängige Sicherheitsstandards einfach ignoriert, dann kannst du halt trotz Versicherung auch schnell leer ausgehen. Naja, und selbst wenn die Versicherung zahlt, ist bei vielen Anbietern auch noch eine Begrenzung eingebaut, beispielsweise so 15.000 Euro oder sowas.
0: Okay, also ich habe jetzt irgendwie viele Argumente gehört gegen so eine Cyberversicherung. Würdest du irgendeinen Grund finden, wo es vielleicht trotzdem sinnvoll sein kann?
2: Ja, schon. Also ein Mehrwert würde ich jetzt mal sagen für Privatleute ist vielleicht sowas wie die psychologische und juristische Unterstützung, ne? Wenn es sowas gibt wie Cybermobbing oder Rufschädigung, weil das ist wirklich übel, das sollte man nicht unterschätzen, durch was man da durchgeht. Und die helfen dann zum Beispiel beim professionellen Löschen von deinen Intimfotos im Netz oder von irgendwelchen Falschbehauptungen oder so. Oder geben halt sonstige fachliche Unterstützung. Die haben dann zum Beispiel so Spezialdienstleister am Start, die dann halt so beleidigende Posts, gestohlene Identitäten oder irgendwie sowas aus dem Netz wieder rausholen oder von den Social-Media-Plattformen löschen. Also das kann schon ein Bonus sein und ist vielleicht was für Leute, die sich unfassbar viel im Netz bewegen und sich da halt auch sehr sichtbar machen.
0: Dann kann so eine Cyberversicherung vielleicht Sinn machen, haben wir gelernt hier bei Martina Schulte, haben gelernt, dass es die überhaupt gibt für Privatleute und dass sie aber doch in vielen Fällen vielleicht eher überflüssig sind. Deutschlandfunk Nova hier, gleich ist es 21:15 an diesem schönen Dienstagvormittag. Schön, dass ihr am Start seid.
3: Geil.

0: von Muna.
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0: 10.21 Uhr jetzt. Und so eine Fußball-Weltmeisterschaft, ne, wie sie gerade in den USA, in Kanada und Mexiko stattfindet, die ist eigentlich perfektes Terrain für Groundhopper. Groundhopperin wie zum Beispiel Wiebke, ja? Wiebke Ruprecht, die sammelt Fußballstadien wie manch andere Panini-Sticker. Die zieht wirklich so von einem Stadion zum anderen, nur um mal da gewesen zu sein. Und wie sie selbst sagt, ja, bei ihrem Hobby, Groundhopping, geht es um mehr als nur Fußball.
2: Überall auf der Welt wird Fußball gespielt, egal ob man ein Stadion hat oder nicht. Egal wie alt man ist, egal welches Geschlecht. Und alle Menschen kommen da zusammen. Und das ist für mich so, ja, dieser Reiz, dieses echte Leben und dadurch auch die Welt zu verstehen.
0: Also da geht es darum, Menschen zu treffen, ja, Menschen aus der ganzen Welt und zu verstehen, warum die jetzt Fußball geil finden und ob das vielleicht die gleichen Gründe sind, wie zum Beispiel bei Wiebke, ne? Wiebke hat übrigens auch einen Score. Also man kann sich so einen Score erarbeiten, je nachdem, wie viele Länder und Stadien man schon besucht hat. Bei Wiebke ist der Score
2: aktuell 70 und der 71. und hoffentlich 72. steht kurz bevor. Und ich würde mal sagen, das ist ein ganz guter Score, ein ganz guter Wert. Also ich habe jetzt in 70 verschiedenen Ländern eben Fußball geguckt.
0: Also ihr Score liegt bei 70, weil sie schon war in Uganda, in Spanien und in Kambodscha. Und während jetzt gerade Fußball-WM läuft, sind tatsächlich eben auch viele Groundhopper wieder vor Ort. Allerdings Wiebke nicht. Sie hat sich dagegen entschieden.
2: Mexiko, Kanada und USA, also da ist mindestens ein Land dabei, wo ich sagen würde, das steht jetzt für mich nicht für Fußball und Fankultur, sondern eher für Kommerzialisierung, für Ausbeutung, für Systeme, die einfach menschenverachtend funktionieren.
0: Welches Land sie da jetzt gemeint hat, müsst ihr euch selbst zusammenreimen. Wiebke ist Groundhopperin und hat uns von ihrem Hobby noch deutlich mehr erzählt. Wenn ihr da reinsteigen wollt, ne, dann schaut mal in unserer Deutschlandfunk-App vorbei. Da gibt es das ganze Interview mit Wiebke in voller Länge. 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

0: Alltagsthema hat und das dann aber noch wissenschaftlich mit erörtert.
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0: Also es sind immer so Momente von, mit dem Gedanken bin ich irgendwie nicht alleine.
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0: Dinge passieren. Von Bruckner. Um jetzt 10.30 Uhr. Zeit für Sabrina Loll. Sabrina, grüß dich.
1: Hi, Markus.
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1: Geht los mit drei Themen in kurz. Das Bundeswirtschaftsministerium plant offenbar eine strategische Gasreserve. Aus Regierungskreisen heißt es, dass sie für mögliche Krisensituationen gedacht ist und strikt vom Markt getrennt sein soll. In Frankreich soll es heute ein Gerichtsurteil geben, das wichtig ist für die Präsidentschaftswahl nächstes Jahr. Ein Berufungsgericht in Paris entscheidet, ob die rechtsnationale Politikerin Le Pen antreten darf. Ihr wird unter anderem Veruntreuung von Geldern vorgeworfen. Und alkoholfreies Bier ist noch mal beliebter geworden. Laut Statistischem Bundesamt haben die größeren Brauereien letztes Jahr 6,5% mehr produziert.
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1: Auf Kuba ist das Stromnetz wieder landesweit zusammengebrochen. Die staatliche Stromgesellschaft UNE schreibt auf X, dass untersucht wird, was die Ursache ist und dass Krankenhäuser und Zentren für die Lebensmittelproduktion als erstes wieder mit Strom versorgt werden sollen. Es ist der 8. landesweite Stromausfall seit letztem Oktober und der 3. in diesem Jahr. Die Stromausfälle hängen zum Teil mit dem veralteten Netz zusammen, an dem jahrzehntelang nichts gemacht wurde, und mit einer Ölblockade durch die USA. Ohne den Treibstoff kann Kuba das Stromnetz kaum betreiben. Die USA versuchen durch die Blockade und Sanktionen einen Regierungswechsel auf der Insel zu erzwingen. Kubas Präsident Miguel Díaz-Canel wirft den USA vor, soziale Unruhen schüren zu wollen, indem sie Kubas Treibstoffversorgung abwürgen. Seit Russland vor über 4 Jahren den Angriffskrieg auf die Ukraine gestartet hat, versucht das Land, den Stolz auf seine Geschichte und seine militärischen Erfolge zu fördern. Unter anderem wurde ein Lehrplan für Schulen eingeführt, der patriotische Erziehung in den Vordergrund stellt. Außerdem fließt viel Geld in Kunstausstellungen, die die russische Armee glorifizieren. Die Behörden haben auch eine Liste mit mehr als 140 patriotischen Terrorismuszielen erstellt, in denen historische Siege des russischen Imperiums und der Sowjetunion gefeiert werden. Es gibt kaum noch Direktflüge aus Russland in westliche Staaten und viele EU-Länder haben Tourismusvisa für Menschen aus Russland gestoppt. Deshalb bleibt vielen von ihnen nur noch die Reise innerhalb des eigenen Landes. Die staatliche Sberbank sagt, dass die Zahl der touristischen Reisen innerhalb Russlands letztes Jahr bei fast 174 Millionen lag. Im Vergleich zu 2021 ist das ein Anstieg um fast 44%. An einem Strand in Australien sind merkwürdige Metallkugeln aufgetaucht. Das hat für viel Aufregung und einen Großeinsatz von Polizei und Feuerwehr gesorgt. Unter anderem der Sender ABC berichtet, dass letzten Freitag 6 Kugeln in der Nähe der Stadt Townsville entdeckt wurden. Weil erstmal unklar war, woher die Metallkugeln stammen und was möglicherweise drin ist, wurde der Strand abgesperrt. Die Kugeln wurden von Spezialkräften abtransportiert und untersucht. Inzwischen geht die australische Raumfahrtbehörde davon aus, dass es sich um Weltraumschrott handelt. Eine Sprecherin hat der ABC gesagt, dass die Kugeln wohl Druckbehälter einer Trägerrakete sind. Sie werden umgangssprachlich auch Spaceballs genannt. Weil sie aus sehr hitzebeständigem Material sind, gehen sie oft beim Wiedereintritt in die Erdatmosphäre nicht kaputt. In diesem Fall wurden die Kugeln als sicher eingestuft. Fachleute warnen aber, dass man solche Weltraumtrümmer nie anfassen oder selber bergen sollte. Darin könnten zum Beispiel Reste von Raketentreibstoff sein, der sehr giftig und leicht entzündlich ist.
2: Das Wetter.
1: In der Südwesthälfte viel Sonne bei 26 bis 35 Grad. Im Norden und Osten mit 18 bis 25 Grad etwas kühler. Hier auch viele Wolken und teils noch Regen. Der lässt aber gegen Nachmittag nach.
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0: In Europa brennt. Waldbrände in vielen Ländern. Ein Update haben wir gleich für euch dazu. Aber auch sehr gute Musik in dieser halben Stunde. Chloe Slater zum Beispiel und Casper hören wir. Und fangen jetzt an mit Tommy Richmond. Changes heißt der Song. 10.33 Uhr jetzt. Schön, dass ihr am Start seid.

0: Berliner Morgenstern mit Raven Artsen. Head to Toe. Was geht heute so ab in Wissenschaft und Forschung? Da holen wir uns jetzt erstmal einen ordentlichen Überblick ab bei Raphael Krämer.
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2: PFAS werden auch Ewigkeitschemikalien genannt und das mit gutem Grund. Sie reichern sich in der Umwelt an und bleiben dort. Und nach einer neuen Studie in der Fachzeitschrift Environmental Science gibt es auch kaum Möglichkeiten, sie dort wieder zu entfernen. Es ist zum Beispiel möglich, PFAS-belastetes Wasser zu filtern. Zum einen sind diese Methoden, die es gibt, aber nicht effizient. Damit lassen sich laut den Forschenden weniger als 2% der Chemikalien wieder aus der Umwelt holen. Zum anderen sind die Methoden teuer. Die Autorin rechne mit Kosten von mehr als 100 Milliarden Euro pro Jahr. Deshalb bleibt uns laut den Forschenden nur übrig, PFAS gar nicht erst zu verwenden oder sonst zu verhindern, dass es freigesetzt wird. Manche PFAS-Verbindungen sind in Europa schon verboten, andere werden aber weiter benutzt. Sie sind oft wasser- und fettabweisend und stecken deshalb in vielen Alltagsprodukten wie beschichteten Pfannen, Funktionskleidung, Imprägniersprays und Einwegverpackungen. Auch Hummeln sieht man offenbar an, wenn ihnen etwas nicht schmeckt. Ein internationales Team, unter anderem aus Guangzhou in China, hat die Insekten mit verschiedenen Flüssigkeiten gefüttert und verschiedene Reaktionen beobachtet. Bei Zuckerlösungen streckten die Hummeln eines ihrer Mundwerkzeuge vor. Die Forschenden interpretieren das als eine Art Lippenlecken der Tiere. Bei salzigen und bitteren Flüssigkeiten dagegen wischten die Hummeln die Mundwerkzeuge ab und ließen laut den Forschenden auch eine Art Kopfschütteln erkennen. Für die Forschenden ist das ein Hinweis darauf, dass auch Hummeln in einem gewissen Maß zu Emotionen fähig sind. Eine Schauspielerin bringt die Filmbranche in Aufruhr, Tilly Norwood. Ihre Besonderheit, sie ist gar keine Schauspielerin, sondern eine Figur aus der KI. Ein Londoner Studio hat schon viel Kritik ausgelöst, als es sie letztes Jahr vorstellte. Jetzt kommt die Ankündigung, das Studio will einen ganzen Spielfilm mit Tilly Norwood produzieren, ein Comedy-Drama. Weitere Details gibt es aber noch nicht, es heißt, der Film befinde sich gerade in der Entwicklung. Die Chefin des Studios hatte letztes Jahr gesagt, dass Tilly Norwood ein Filmstar werden soll, die nächste Scarlett Johansson oder Natalie Portman. Unter anderem von einer der einflussreichsten Schauspielergewerkschaften Hollywoods gab es Kritik. Der Vorwurf ist unter anderem, dass die Figur auf der Arbeit anderer Darsteller aufbaue, ohne deren Erlaubnis oder einer Vergütung.
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0: Casper mit Materia natürlich. So perfekt. Das davor war Chloe Slater.
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0: Mit Ugly in Deutschlandfunk Nova. Hitzewelle. Ja, haben wir ja gerade erlebt. Man könnte aber sagen, in Südeuropa hat sie gar nicht so richtig aufgehört, diese Hitzewelle. Ja, gerade Frankreich, Spanien, Portugal und auch Griechenland erleben extreme Hitze, große Trockenheit und damit eben auch schon ziemlich große Brände. Schon seit letzter Woche Brände in Wäldern und Grünflächen. Jakob Vogel aus dem Deutschlandfunk Nova Nachrichten. Zunächst mal zur Lage in Frankreich.
2: Da gibt es aktuell ein größeres Waldbrandgebiet unten im Süden in den Pyrenäen an der Grenze zu Spanien. Westlich von Perpignan ist das. Da haben die Flammen schon fast 5000 Hektar Wald zerstört. Hunderte Feuerwehrleute kämpfen dort dagegen, dass sich die Flammen weiter ausbreiten. In dem Gebiet liegen etwa 26 Ortschaften und 10.000 Menschen mussten sich wegen der Waldbrände dort schon in Sicherheit bringen. Bisher gibt es nach offiziellen Angaben 2 Schwerverletzte. Das ist ein Feuerwehrmann und ein Anwohner. Und die Behörden haben die Leute aufgefordert, nicht wieder in ihre Häuser zu gehen, um Sachen zu retten zum Beispiel. Und auch die Straßen in dem Gebiet freizuhalten, dass die Feuerwehr da auf jeden Fall freie Fahrt hat.
0: Ein großes Problem bei der Feuerbekämpfung ist übrigens auch der starke Wind, nicht nur weil das Feuer sich dadurch schneller verbreitet, sondern auch weil vermeintlich schon gelöschte Stellen, ja, wie wenn man in so ein Lagerfeuer wieder reinpustet, doch nochmal aufflammen können und dann eben das Feuer sich wieder neu ausbreitet. Ja. Diese Lage, das konnte man übrigens gestern auch bei der 3. Etappe der Tour de France sehen, wie die sich ja auswirkt.
2: Die ging von Granollers oberhalb von Girona nach Les Angles hinter der französischen Grenze in den Pyrenäen. Das ist ganz in der Nähe von diesem großen Waldbrandgebiet. Und weil die Sicherheitskräfte und die Feuerwehren dort alle in der Brandbekämpfung gebunden sind, hatten die Behörden in Frankreich angeordnet, dass die Etappe ohne Zuschauer stattfinden soll. Da wurde teilweise auch mit Bußgeldern gedroht. Die Etappe selbst konnte aber wie geplant stattfinden.
0: Aber wie gesagt, es brennt nicht nur in Frankreich, auch Spanien und Portugal sind betroffen. In Spanien ist das Brandgebiet etwas kleiner als in Frankreich. In Portugal allerdings sprechen wir von größeren Dimensionen.
2: Dort brennt 12.000 Hektar in der Region Vucela. Das ist im Zentrum der Nordhälfte des Landes. Da sind auch über 1.000 Feuerwehrleute im Einsatz und auch eine Menge Löschflugzeuge, um den Waldbrand dort einzudämmen.
0: Und zuletzt eben auch Brände in Griechenland, in der Region um Thessaloniki, also eher im Norden des Landes, allerdings doch deutlich kleiner als die Brände in Portugal oder Frankreich.
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0: Pizza. Elf Uhr jetzt. Und jetzt wird Zeit für ein Update, was da draußen in der Welt so vor sich geht. Anneke Schäfer hat eins für uns dabei. Anneke, grüß dich.
1: Hi.
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3: Gerade ist der französische Präsident Emmanuel Macron in Syrien und während seines Besuchs hat es mehrere Explosionen gegeben. Die Hintergründe sind unklar. Die Nachrichtenagentur AFP meldet, dass zwei Sprengsätze explodiert sind. Einer war in einem Müllcontainer, der andere in einem Fahrzeug nahe dem Hotel in Damaskus, in dem Macron die Nacht verbracht hatte. Laut dem syrischen Innenministerium gab es 18 Verletzte, darunter 4 Polizisten. Macron ist aber nichts passiert. Er setzte seinen Besuch fort. Er ist der erste westliche Staatschef, der Syrien offiziell besucht, seitdem dort vor 2 Jahren die Diktatur von Bashar al-Assad gestürzt ist. In einer außergewöhnlichen Krise könnte es in Deutschland passieren, dass unter anderem Gas knapp wird. Darauf will die Bundesregierung vorbereitet sein. Aus Regierungskreisen heißt es, dass das Wirtschaftsministerium eine strategische Gasreserve aufbauen will. Dafür sei ein Plan ausgearbeitet worden. Ein Beispiel für so eine Krise sind plötzliche Importausfälle durch den Iran-Krieg zum Beispiel. Die Gasreserve soll aber nichts mit der Versorgung im Winter zu tun haben. Die soll Aufgabe der Gashändler und Lieferanten bleiben. Die Gasreserve ist laut Plan als Ergänzung gedacht und wohl strikt vom Markt getrennt. Die Lebenserwartung in Deutschland ist so hoch wie nie. Nach Zahlen des Statistischen Bundesamts werden Mädchen, die letztes Jahr geboren wurden, etwa 83,5 Jahre alt und Jungen gut 79. Damit stieg die Lebenserwartung im Vergleich zum Jahr davor um 2 Monate bei Frauen und um etwa 3 Monate bei den Männern. Während der Corona-Pandemie waren die Werte zurückgegangen, jetzt haben sie sich deutlich erholt. Auch für Menschen, die jetzt schon 65 Jahre alt sind, ist die Lebenserwartung gestiegen. Sie haben noch rund 20 Jahre vor sich. Wenn die Lebenserwartung steigt und die Bevölkerungszahl nicht wächst oder gar sinkt, wie zuletzt in Deutschland, dann wird es schwieriger, die Renten zu finanzieren. Wenn Sie ein Kind bekommen, haben Paare bisher das Recht auf 14 Monate volles Elterngeld. Das soll sich ändern. Bundesfamilienministerin Karin Prien plant, dass es bald nur noch 12 Monate sind. Dazu hat sie einen Gesetzentwurf vorgelegt und es soll noch eine Neuerung geben. Elterngeld soll nur ausgezahlt werden, wenn die Mutter und der Vater jeweils mindestens 3 Monate nicht arbeiten. Die restlichen Monate sollen Eltern flexibel aufteilen können. Alleinerziehende sollen auch nur noch bis zu 12 Monate volles Elterngeld bekommen können. Gleichzeitig soll das Elterngeld leicht steigen, der Mindestbetrag von 300 auf 330 Euro und der Höchstbetrag von 1.800 auf 1.900 Euro im Monat.
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3: In der Südwesthälfte viel Sonne bei 26 bis 35 Grad, im Norden und Osten mit 18 bis 25 Grad etwas kühler, hier auch viele Wolken und teils noch Regen, der lässt aber gegen Nachmittag nach.
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0: Also so ein Oligarch auf seiner 5-stöckigen Luxusjacht an der Côte d'Azur, ne? Ja, da würde ich sagen, klar, bitte gern alles einkassieren. Wenn er schon auf seiner 5-stöckigen Luxusjacht abhängen will, kann er das von mir aus auch im Kaspischen Meer machen. Muss nicht in der EU sein, ne? Aber zum Beispiel eine russische Yoga-Lehrerin in Berlin, die schon seit über 20 Jahren in Deutschland lebt, ja? Der jetzt das Konto zu sperren, hat das wirklich Sinn? Die Sache schauen wir uns gleich mal in Ruhe an. Es gibt Ärger über EU-Sanktionen, die Russinnen und Russen treffen, die bei uns hier in Europa sind.
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0: Lücke Lee. Mit Happy Now um 10 nach 11. Und vielleicht ist das hier zumindest in Teilen so ein Fall von das Gegenteil von gut ist gut gemeint. Gut gemeint sind sicher europäische Sanktionen, sind EU-Sanktionen gegen Russland und Belarus auch, die Russland treffen sollen, weichmachen sollen, einknicken lassen sollen, um diesen Angriffskrieg auf die Ukraine irgendwie zu beenden. Aber das Gegenteil von gut sind dabei, sagen wir mal, gewisse Kollateralschäden, die vielleicht keiner so richtig auf dem Schirm hatte. Denn es gibt Russen und Belarussen, die bei uns hier in der EU leben, hier studieren, arbeiten oder sogar Familie haben. Keine Oligarchen oder Rüstungsmagnate, sondern normale Privatpersonen, die auch von diesen Sanktionen getroffen werden. Was denen passiert, besprechen wir jetzt mit Sabine Adler, lange Korrespondentin in Russland für uns, für den Deutschlandfunk. Hallo Sabine.
1: Hallo, grüß dich.
0: Von wem reden wir hier genau, Sabine?
1: Also es sind tatsächlich eben Bürger aus Russland, teilweise auch aus Belarus, die sich in der EU aufhalten. Und jetzt kommt's. Es betrifft diejenigen, die sich jetzt mit Schwierigkeiten konfrontiert sehen, die keine vorübergehende oder dauerhafte Aufenthaltserlaubnis haben oder eine Staatsbürgerschaft der EU, also eines EU-Landes oder auch des europäischen Wirtschaftsraums oder der Schweiz. Und es sind auch betroffen Leute, die kein sogenanntes Langzeit-D-Visum haben in diesen Ländern. Und was denen passiert ist, dass es tatsächlich Bankbeschränkungen geben kann für sie. Sie haben keinen Zugriff auf ihre Konten. Und auch wer seinen Wohnsitz zum Beispiel noch nicht registrieren lassen hat, auch der könnte in solche Schwierigkeiten geraten.
0: Okay. Ich muss sagen, Sabine, bei Sanktionen dachte ich ja an so einen russischen Oligarchen auf seiner fünfstöckigen Luxusjacht. Da erschließt sich mir der Sinn, die Gelder in Europa einzufrieren. Aber ist es wirklich Sinn der Sanktionen, dass eben auch so Privatpersonen getroffen werden?
1: Das ist nicht der Sinn der Sanktionen, aber es ist eben so, dass es doch ziemlich viele Personen sind aus den beiden genannten Ländern, die potenziell auf einer EU-Sanktionsliste stehen könnten oder eben von den Sanktionen betroffen sind, weil sie zum Beispiel ein Unternehmen führen oder mit einem Unternehmen zu tun haben, das auf der Sanktionsliste steht. Und dann sind die Banken angehalten und verpflichtet, die Gelder bzw. die Konten einzufrieren. Allerdings muss man sagen, das muss vorher natürlich sehr genau geprüft werden, ob die Person tatsächlich zu diesem Kreis gehört, der damit ja quasi bestraft wird und nicht über sein Geld einfach so verfügen kann. Also es ist nicht so, dass automatisch alle russischen oder belarussischen Staatsangehörigen davon betroffen sind.
0: Und im Grunde können Sie dem Problem ja entgehen, wenn Sie einen Aufenthaltstitel nachweisen können.
1: Ja, genau. Und dann muss man auch immer noch unterscheiden. Also es gibt dann Kontensperrungen eben wegen der EU-Sanktionen oder es gibt Kontoeinschränkungen wegen der fehlenden Dokumente. Und wenn man zum Beispiel solche Einschränkungen erlebt und es nur noch am Dokument fehlt, also man eben nicht ein Oligarch ist, wie du es gesagt hast, sondern einfach seinen Aufenthaltstitel noch nicht hat oder so, dann hat man immer noch eine Handhabe. Und dann gibt es natürlich aber auch Banken, die sagen, also alles, jeder, der aus diesen Ländern kommt, jeden behandeln wir mit Vorsicht und da blockieren wir erstmal und prüfen sozusagen dann. Und eins muss man vielleicht auch noch dazu sagen, das Einfrieren von so einem Konto, das ist nicht eine Enteignung. Man kommt da an sein Geld nicht ran, das ist richtig, aber man hat durchaus eine Chance, es irgendwann wiederzubekommen.
0: Im Einzelfall kann es aber natürlich doch ganz schön heftig sein. Bei Instagram geht so ein Video rum von einer Yoga-Lehrerin aus Berlin, die eben aus Russland kommt, aber auch in Berlin Familie hat, schon über 20 Jahre, glaube ich, dort lebt. Und aktuell eben nicht an ihr Geld kommt. Was kann denn dann eine Lösung sein, um vielleicht doch wieder ans Geld zu kommen?
1: Also sie hat, glaube ich, ziemlich gute Chancen, wenn wir bei dem Fall bleiben. Also sie hat dann ja mutmaßlich einen Aufenthaltstitel. Und wenn man den Aufenthaltstitel gerade noch nicht hat, aber schon den Antrag gestellt hat, dann kann man zur Ausländerbehörde gehen und sich das bescheinigen lassen. Und dann bekommt man eine sogenannte Fiktionsbescheinigung und die legt man dann der Bank vor und die Bank reagiert darauf dann auch. Also das ist ein Beleg, dass der Aufenthalt in diesem Moment rechtmäßig ist. Oder man kann sich auch von der Ausländerbehörde bestätigen lassen, das betrifft auch doch einzelne Personen, dass die Beschaffung von bestimmten Dokumenten, also für die man dann zum Beispiel zurück nach Russland fahren müsste oder nach Belarus fahren müsste, dass das in diesem Moment unzumutbar ist. Und auch eine solche Bescheinigung stellt die Ausländerbehörde dann aus. Oder wenn man sich total ungerecht behandelt fühlt gegen und was unternehmen möchte gegen die Entscheidung der Bank, dann kann man entweder eine Beschwerde einlegen bei der Bank oder beim Bankenombudsmann oder bei der BaFin, das ist die Bankenaufsichtsbehörde, oder man geht vor Gericht.
0: Da gibt es Möglichkeiten also für alle Russinnen und Russen, auch Belarussen, denen die Konten eingefroren worden sind. Hier in Europa im Rahmen von EU-Sanktionen haben wir besprochen mit Sabine Adler, Russland-Fachfrau und Expertin bei uns hier im Deutschlandfunk.

0: Joke about divorce von Blossoms in Deutschlandfunk Nummer 3. Frauen, damals waren sie noch Mädchen, muss man eigentlich sagen, die sexualisierte Gewalt haben erlebt, haben in ihrer eigenen Schule von ihren eigenen Lehrern. Darum geht es in unserem Podcast Die Lieblingsschülerin. Habt ihr vielleicht von mitgekriegt? Ja, kam im Frühjahr raus. Und viele, viele von euch haben sich den Podcast angehört. Vor allem aber haben wir auch richtig viele Reaktionen auf diesen Podcast gekriegt. Weil in der Schule waren wir eben irgendwie alle mal, ja? Und viele da draußen, viele von euch haben jedenfalls Teile dieser Geschichte irgendwie bei sich wiedererkannt. Natürlich in allen möglichen Schattierungen, in allen möglichen Grautönen. Aber ja, der Podcast hat viel ausgelöst.
1: Ja, also manchmal hat er mich rausgeholt oder relativ regelmäßig hat mich die Vertrauenslehrerin rausgeholt und meinte, der Direktor will dich sehen, bitte komm einmal mit. Und sie hat keine Fragen gestellt.
0: Das hat uns Luise erzählt. Wobei Luise nicht ihr echter Name ist, haben wir in Absprache mit ihr verändert. Sie war 14. Als der Schulleiter anfing, sie immer zu sich ins Büro zu holen, sich erst ihre Probleme, ihre privaten Probleme anhören wollte und dann aber eben auch eine sexuelle Beziehung zu ihr begonnen hat. Petra, auch den Namen haben wir geändert, war 15, als der Hausmeister ihrer Schule sich über mehrere Monate in der Schule mit ihr zum Sex verabredet hat.
2: Vergewaltigung war für mich immer damit verbunden, dass man sich wehrt und irgendwas dagegen versucht zu tun, aber es nicht schafft aus Kraftgründen oder wie auch immer. Ich habe nichts getan. Ich habe gar nichts getan. Ich habe einfach nur gehorcht.
0: Luise, Petra und viele andere Betroffene, die den Podcast gehört haben und dann geschrieben haben, haben eben lange gedacht, ja, sie seien irgendwie selbstverantwortlich für das, was ihnen da passiert. Und da sagt die Diplompsychologin Julia von Weiler, dass das eben daran liegt, dass man dieses Machtgefälle hat zwischen Lehrkraft und SchülerInnen.
3: Ihr seid nicht auf Augenhöhe, vielleicht in 20 Jahren, aber jetzt ganz sicher nicht. Und dass das die Verwirrung hinterlässt in den Betroffenen, ist genau die Absicht der Täter. Und es funktioniert natürlich, weil wir alle wünschen uns die Anerkennung. Wir alle wünschen uns doch, dass der eine Mensch, den wir wahnsinnig bewundern, in uns das Besondere entdeckt und uns da abholt. Und deswegen komme ich immer wieder zurück auf den Punkt zu sagen, verantwortlich für die Gestaltung dieser Beziehung sind doch bitte die erwachsenen Personen und nicht die Jugendlichen.
0: Welche Erfahrungen haben noch andere Betroffene gemacht, die sich bei uns gemeldet haben? Ja, und welche Möglichkeiten gibt es, Schule auch zu verändern, sodass es eben zu solchen Geschichten nicht mehr kommt? Und wie kann man vielleicht auch viele Jahre später damit umgehen, wenn man sexualisierte Gewalt im Schulkontext erlebt hat? Darum geht es jetzt in einer neuen Bonusfolge von Die Lieblingsschülerin. Ihr könnt euch natürlich alle vorherigen Folgen erstmal anhören, um die Geschichte genauer kennenzulernen. Und dann sind wir nochmal auf eure Reaktion eingegangen in einer neuen Folge von Die Lieblingsschülerin, einer neuen Bonusfolge. Die kriegt ihr, wenn ihr mögt, in unserer Deutschlandfunk-App.

0: Daft Punk. 11.30 Uhr. Zeit für die Nachrichten. Jetzt um 11:30 mit Sabrina Loy. Sabrina, grüß dich.
1: Hallo.
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1: Geht los mit drei Themen in kurz. Beim Besuch des französischen Präsidenten Macron in Syrien hat es mehrere Explosionen gegeben. Die Hintergründe sind unklar. Laut dem syrischen Innenministerium gab es 18 Verletzte, darunter auch Polizisten. Macron ist nichts passiert. Das Bundeswirtschaftsministerium plant offenbar eine strategische Gasreserve. Aus Regierungskreisen heißt es, dass sie für mögliche Krisensituationen gedacht ist und strikt vom Markt getrennt sein soll. Und auf Deutschlands Straßen sind letztes Jahr pro Tag etwa 8 Menschen ums Leben gekommen und damit mehr als im Jahr davor. Laut Statistischem Bundesamt ist die häufigste Ursache, dass Menschen zu schnell fahren.
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1: In den USA war Rindfleisch zuletzt so teuer wie nie. Jetzt hat dort die Supermarktkette Walmart angekündigt, die Preise dafür um rund 12% zu senken. Auch Mais, Kirschen, Eis, Chips und Produkte von Coca-Cola und Pepsi sollen billiger werden. Kurz vorher hat US-Präsident Donald Trump auf Social Media geschrieben, dass Walmart die Preise auf Wunsch seiner Regierung gesenkt hätte. Das hat Walmart aber nicht bestätigt. Trump steht wegen der anhaltend hohen Inflation unter Druck. Die Verbraucherpreise sind erst als Folge seiner Zollpolitik angestiegen und dann mit Beginn des Iran-Kriegs Ende Februar noch weiter. Die Preise für Rindfleisch waren außerdem in die Höhe geschnellt, weil Viehfutter noch nach einer anhaltenden Dürre teurer wurde und die US-Viehzüchter gezwungen wurden, ihre Herden zu verkleinern. Trump hatte deshalb schon zollgünstige Importe von argentinischem Rindfleisch gefördert, um die Preise zu dämpfen. Großbritannien hat Sanktionen gegen russische Wissenschaftler und Forschungseinrichtungen verhängt, die für 2 Giftanschläge mitverantwortlich gemacht werden. Laut Außenministerium geht es um insgesamt 7 Personen und 2 Institute. Ihnen wird vorgeworfen, Giftstoffe hergestellt zu haben, die später bei Attentaten eingesetzt wurden. Auf den russischen Ex-Doppelagenten Sergei Skripal und seine Tochter im Jahr 2018 und auf den Kreml-Kritiker Alexei Nawalny 2024. Skripal sollte mit dem Nervengift Novichok getötet werden. Er und seine Tochter überlebten. Eine unbeteiligte Frau starb aber nach Kontakt mit dem Gift. Nawalny wurde nach Erkenntnissen westlicher Länder mit Epibatidin vergiftet. Er starb in einer russischen Strafkolonie. Die britische Außenministerin Yvette Cooper hat zu den Sanktionen gesagt, Russlands wiederholter Einsatz von chemischen Waffen sei, Zitat, ein abscheulicher Verstoß gegen das Völkerrecht und eine direkte Bedrohung für die globale Sicherheit. Belgien ist für seine besonderen Biere bekannt, aber auch dort sinken der Bierkonsum und der Export. Der Jahresbericht des belgischen Branchenverbands der Brauer zeigt, dass es letztes Jahr ein Minus von 3% gab, verglichen mit dem Jahr davor. Das liegt vor allem daran, dass weniger in kleine Absatzmärkte außerhalb der EU exportiert wird. Der Verband weist auf steigende Produktions- und Investitionskosten hin, auf die anhaltenden Auswirkungen der Energiekrise, die Inflation bei den Rohstoffpreisen und auf die geopolitische Unsicherheit. Auch die Zahl der belgischen Brauereien ging zurück. Seit 2016 gehört Belgiens Bierkultur zum immateriellen UNESCO-Kulturerbe. Die Brautradition ist vor allem von katholischen Ordensleuten geprägt. Benediktiner, Karmeliter und Trappisten wurden in den protestantisch geprägten Nachbarländern verfolgt und verboten. Sie wurden dann von den einstigen spanischen Niederlanden aufgenommen und brachten ihre Brautradition dorthin mit.
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1: Im Norden und Osten kann es noch etwas regnen. Gegen Nachmittag verzieht der Regen sich dann. Temperaturen hier 18 bis 25 Grad, sonst sonnig und trocken bei 26 bis 35 Grad.
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0: Ein Lieblingslied habe ich diese halbe Stunde für euch dabei. Aber mindestens genauso stark sind auch die Beaches und Lizzo. Wir jetzt als nächstes hören hier 11.34 Uhr, Leute. Schön, dass ihr am Start seid.

0: mit Bitch um gleich 20 vor 12. Schauen wir mal in Wissenschaft und Forschung vorbei.
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0: Mit Sabrina Loy.
2: Welches sind die gefährlichsten Tiere in Kanadas Nationalparks? Viele würden wahrscheinlich Bären sagen, es sind aber Hirsche. Zwei Forschende der Universität York in England haben eine Datenbank mit Wildtiervorfällen untersucht. Darin enthalten sind 3500 Ereignisse, in denen Menschen und Tiere in Kanada gefährlich aneinander gerieten. An mehr als 60% dieser Begegnungen waren Wapitis beteiligt, eine Hirschart, die in Nordamerika verbreitet ist und deutlich größer ist als zum Beispiel Hirsche in Deutschland. Grizzly und Schwarzbären machten dagegen zusammen weniger als 30% der Vorfälle aus. Mit Wapitis kommt es wohl öfter zu gefährlichen Situationen, weil sie sich eher an Menschen heranwagen. Bären dagegen suchen vor Menschen eher das Weite und greifen meistens nur an, wenn sie von ihnen überrascht werden. Bis zum frühen Nachmittag im Büro, dann heim, Kinder und Haushalt versorgen, dann abends nochmal an den Schreibtisch. Eine solche Fragmentierung der Arbeitszeit soll es vor allem für Mütter einfacher machen, Job und Familie unter einen Hut zu bringen. Denn es ermöglicht längere Arbeitszeiten und wirkt dem Fachkräftemangel entgegen, so zumindest die Theorie. Eine Analyse der Hans-Böckler-Stiftung zeigt nun aber, eher das Gegenteil ist der Fall. Eine Sozialwissenschaftlerin hat Daten einer repräsentativen Arbeitszeitbefragung ausgewertet. Dabei kam raus, wer die Erwerbsarbeit regelmäßig unterbricht und abends fortsetzt, macht im Schnitt mehr Überstunden und wünscht sich kürzere Arbeitszeiten. Das kann sich langfristig negativ auf die Gesundheit der Beschäftigten auswirken. Fragmentierte Arbeitszeiten könnten Fehlzeiten so sogar erhöhen und Personalmangel verschärfen. Deutschland ist Fußballweltmeister. Zumindest im Roboterfußball. Das Projekt Be Human, an dem die Uni Bremen und das Deutsche Forschungszentrum für Künstliche Intelligenz beteiligt sind, hat zum 13. Mal in Folge die Weltmeisterschaft im Roboterfußball gewonnen. Im Finale für mittelgroße Roboter in Südkorea traf Be Human auf den Roboter der HTWK Leipzig. Be Human entschied die Partie mit einem 6:0 deutlich für sich. Beim Roboterfußball treten pro Team 5 vollautonome Roboter gegeneinander an. Der aktuelle Roboter von Be Human ist laut den Forschern größer und schneller als das vorherige Modell, was die Spiele erheblich dynamischer mache. Außerdem entwickelte das Team eigene Lösungen fürs Laufen, Schießen und Aufstehen, was ihm wohl den entscheidenden Vorteil verschaffte.
0: Jetzt muss man ihm 13 Sterne auf die Brust gravieren.
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0: Passion Pit mit Little Secrets. Also ich finde ja, danke, aber danke, nein, ist einfach charming.
1: Danke, aber danke, nein.
0: Danke,
1: da bin ich nicht dabei.
0: Aber danke, nein.
1: Danke, aber danke, nein. Mach das mal schön allein.
0: Ist einfach eine gute,
1: danke, so wie ich bin,
0: freundliche,
1: I don't regret it,
0: aber bestimmte Haltung.
1: Yeah, yeah, yeah.
0: Und zwar egal, ob es jetzt um Kaffee oder ein Stück Kuchen geht, danke nein, oder wenn es darum geht, das ganz große Rädchen zu drehen. Also reden wir mal von Schönheitsidealen, Lebensentwürfen oder Freizeit-Teilzeit-Lifestyle, ja? Da hat jeder seine Ideen zu. Und ganz ehrlich, wir tendieren ja auch dazu, diese Ideen ständig anderen, ungefragt, unter die Nase zu reiben. Aber im Grunde können wir ja selbst damit ganz entspannt bleiben. Nur weil die eine halt meint, sich bei Insta auszubreiten und der andere gerade seine Gehaltserhöhung feiert, können wir ja in der Theorie ganz bei uns bleiben, eben so mit diesem Danke, aber danke nein.
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0: Naja, und aus diesem Gedanken haben Klee eben einen Song gemacht. Der heißt Danke nein. Ist schon von einer ganzen Weile rausgekommen, 2021, hat es aber heute nochmal auf unsere Playlist geschafft, als unser Lieblingslied heute, Klee mit Danke nein.

0: Danke, nein. Von Klee aus dem Jahr 2021, so ziemlich die letzte Veröffentlichung, die Klee überhaupt gemacht haben. Seitdem aber, ja, gibt es auch jetzt nichts Offizielles so von wegen Trennung oder so. Insofern könnte man das ja auch als kleine Ermunterung verstehen, doch mal wieder was Neues rauszubringen. Aber hey, hier, don't pressure the river und so, kein Druck. Danke, nein.
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0: den Foo Fighters. An diesem Dienstag um 12 Uhr. Anneke, grüß dich.
1: Hi.
0: Anneke Schäfer ist für uns ins Studio gekommen. Erzähl uns mal, was da draußen zu Voss steht.
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3: Gerade ist der französische Präsident Emmanuel Macron in Syrien. Und während seines Besuchs hat es mehrere Explosionen gegeben. Die Hintergründe sind unklar. Die Nachrichtenagentur AFP meldet, dass zwei Sprengsätze explodiert sind. Einer war in einem Müllcontainer, der andere in einem Fahrzeug nahe dem Hotel in Damaskus, in dem Macron die Nacht verbracht hatte. Der war zu dem Zeitpunkt aber nicht mehr dort. Laut dem syrischen Innenministerium gab es 18 Verletzte, darunter 4 Polizisten. Macron ist nach Angaben seines Amts nichts passiert. Er setzte seinen Besuch fort. Er ist der erste westliche Staatschef, der Syrien offiziell besucht, seitdem dort vor 2 Jahren die Diktatur von Bashar al-Assad gestürzt ist. In Ankara in der Türkei geht heute der NATO-Gipfel los. Die Staats- und Regierungschefs der Mitgliedstaaten sprechen 2 Tage lang über wichtige Militärthemen. Unter anderem darüber, wie es mit der Verteidigung des Bündnisses aktuell aussieht. Es soll auch um neue Hilfen für die Ukraine im Krieg gegen Russland gehen. Mit dabei ist ab heute Abend auch US-Präsident Donald Trump. Er hatte die NATO-Länder immer wieder dafür kritisiert, nicht genug Geld für Verteidigung auszugeben. In mehreren europäischen Ländern gibt es gerade Flächenbrände. In Frankreich, Spanien und Portugal haben Flammen schon tausende Hektar Land verwüstet. Und auch in Deutschland brennt es, in der Nähe von Köln. Das Feuer in der Warner Heide war gestern ausgebrochen. Das Gebiet ist ein ehemaliges Militärübungsgelände. Die Feuerwehr befürchtet deshalb, dass im Boden unter anderem Munitionsreste liegen könnten, die explodieren könnten. Die Löscharbeiten gehen heute weiter. Laut Feuerwehr gibt es aktuell keine Gefahr für die Bevölkerung und es gibt auch keine Einschränkungen. Für den Flughafen Köln-Bonn, der in der Nähe liegt. In Frankreich sind wegen des Waldbrands in den Pyrenäen mittlerweile 12.000 Menschen in Sicherheit gebracht worden. Das Feuer in der Nähe von Perpignan hat sich aber nicht weiter ausgebreitet, unter anderem, weil sogenannte Gegenfeuer gezielt gelegt wurden. Wissenschaftlern zufolge verstärkt der menschengemachte Klimawandel Extremwetterereignisse wie Dürren und Waldbrände. Auch in deutschen Rathäusern wird künstliche Intelligenz eingesetzt. Ein Softwareanbieter hat Bürgermeisterinnen und Bürgermeister von Gemeinden mit mindestens 1.000 Einwohnern repräsentativ befragen lassen. Da kam raus, dass ein kleiner Teil KI in der Verwaltung schon produktiv einsetzt. Gut ein Drittel probiert es aus. Bei 43% der Befragten ist KI aktuell noch kein Thema. Die Rathäuser nutzen KI, um Dokumente zu bearbeiten, Texte zu schreiben oder zu übersetzen. Auch Sitzungen werden damit produziert. Die Verwaltungen sehen darin eine Chance, Bürgeranliegen schneller zu erledigen und den Fachkräftemangel abzumildern.
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3: In der Südwesthälfte viel Sonne bei 26 bis 35 Grad, im Norden und Osten mit 18 bis 25 Grad etwas kühler. Hier auch viele Wolken und teils noch Regen, der lässt aber gegen Nachmittag nach.
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0: Karibische Strände. Woran denkt ihr als erstes? Genau. Tonnenweise braunen, matschigen Stinkeschleim. Er stinkt so hart, dass es einem die Tränen in die Augen treibt. Wer die Tickets schon gebucht hat, nach Aruba oder Cancun, ne, der sollte besser gleich nochmal zuhören. Denn die Karibik hat ein braunes Problem.
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0: Kellys Trick Me. 10 nach 12. Also die Karibik hat ein braunes Problem. Und dieses braune Problem sind braune Algen. Die Braunalge, in Fachkreisen auch Sargassum genannt. Ja? Die macht sich breit, diese Braunalge, im Golf von Mexiko und zwar in nie dagewesenen Mengen. Ja? Die werden an Strände angespült, liegen dann da, verfaulen und stinken wohl so bestialisch, dass es einem echt die Tränen in die Augen treibt. An diesen Algen forscht Laura Otto von der Uni Würzburg und das wohlgemerkt nicht als Meeresbiologin, sondern als Kulturwissenschaftlerin.
1: Genau, das ist ganz richtig. Ich bin Kulturwissenschaftlerin und ich interessiere mich in meinen Forschungen dafür, wie Menschen ihren Alltag leben und wie sich Alltag eigentlich verändert. Und in Zeiten von Klimawandel müssen wir uns eben ja natürlich alle fragen, wie verändern sich Alltage bei zunehmenden Dürreperioden, in Hitzewellen, was machen Menschen anders?
0: Das konnten wir ja letztens bestens sehen, wie sich das Leben in Hitzewellen verändert.
1: Richtig, genau. Und so eben auch die Frage, was passiert eigentlich mit den Alltagen von Menschen, wenn ihre Küstenabschnitte auf einmal ganz anders aussehen, als sie es über vielleicht Jahrzehnte, Jahrhunderte gewohnt waren? Und wie lebt es sich eigentlich mit so einem neuen Nachbarn, in diesem Fall also Sargassum?
0: Das heißt, Ihr Interesse gilt eigentlich jetzt den Menschen, die da an den Küsten der Karibik leben, der Küste von Mexiko, auf Florida in den USA, wo eben diese Braunalge jetzt in so großen Mengen angeschwemmt wird?
1: Genau, mich interessiert, wie gehen Sie damit um? Wie denken Sie darüber? Was machen Sie eigentlich damit? Wie verändert sich Tourismus? Wie verändert sich die Fischerei? Aber mich interessieren eben auch die Biologinnen. Sie haben es eben schon angesprochen. Ich selbst bin keine, aber es gibt in Mexiko Biologinnen, die dazu forschen. Und ich forsche eben mit diesen Biologinnen und begleite sie zum Beispiel bei der Probensammlung aufs Meer, bei der Auswertung im Labor. Und dann interessiert mich eben die Frage, wie forschen Sie denn jetzt eigentlich dazu? Weil auch Sie kannten Sargassum vorher nicht. Sie haben eigentlich zu Seegräsern und Riffen geforscht und müssen sich jetzt eben auch mit dieser Alge auseinandersetzen.
0: Geben Sie uns doch vielleicht auch noch einen kleinen Einblick, wie sich das Leben all dieser anderen Menschen ändert. Sie haben gerade gesagt, die Menschen, die von Fischerei abhängig sind oder vom Tourismus, die werden sich natürlich durch diese braunen Algen irgendwie umstellen müssen.
1: Klar, also wenn wir vom Tourismus sprechen, ist es eben so, dass in dieser Region in Mexiko, wo ich geforscht habe, also Cancun sagt ja wahrscheinlich vielen
0: etwas. Ja, großer Urlaubsort, ne?
1: Genau, und Tulum wahrscheinlich auch noch. Das ist ja auch sehr beliebt geworden in den letzten Jahren. Also wir sprechen ungefähr über einen Küstenabschnitt von knappen 200 Kilometern, der touristisch sehr erschlossen ist und der jetzt davon betroffen ist. Und was man da feststellt, ist einmal Buchungsrückgänge tatsächlich, dass Menschen gleich woanders hinfliegen. Aber wenn sie doch dort sind und von den Algen gestört sind, weil die Strände nicht schön aussehen oder man wirklich auch nicht mehr schwimmen gehen kann, sind sie einfach sehr frustriert. Ja, haben keinen schönen Urlaub, versuchen dann vielleicht spontan vor Ort noch das Beste draus zu machen. Es gibt neue so Abenteuerparks und Wasserparks, die gebaut wurden. Und was ich feststelle, ist, dass einfach immer mehr Dörfer im Landesinneren Teil dieser touristischen Infrastruktur werden. Also dann tauchen die Menschen eben dort auf.
0: Weil es weg von den Stränden geht.
1: Richtig, es gibt jetzt mehr so Dschungeltourismus, neue sogenannte Eco-Resorts im Hinterland mit Yoga und Spa. Also es wird einfach ein neues touristisches Produkt erfunden oder eine neue Version von Paradies vorgeschlagen vielleicht. Also das ist das, was man im Tourismussektor beobachten kann.
0: Gut, aber das erscheint mir nach einer großen Anpassungsfähigkeit auszusehen. Ich schätze mal, so ein Fischer hat es deutlich schwerer.
1: Ja, für die Fischer, es sind vor allem Fischerfamilien, also es ist die sogenannte Small-Scale-Fischerei, also wirklich im Prinzip selbst organisiert, nicht mit großen Trawlern oder so, wie wir das vielleicht aus anderen Kontexten kennen, sondern wirklich mit eigenen kleinen Booten. Und diese Fischer werden eigentlich mit dem Algenproblem alleingelassen, also ihre Boote bleiben in den Algenmatten hängen. Die Jungfische verenden, weil Sargassum so viel Nährstoffe aus dem Meer entzieht, dass sie tatsächlich ersticken. Die Käfigzucht von Hummern funktioniert nicht mehr, weil das Wasser so heiß geworden ist durch die Algen, dass die Fischer zu mir gesagt haben, Laura, unsere Hummer sind gekocht, bevor wir sie an die Hotelküchen verkaufen konnten. Also die sind einfach tot in diesen Käfigen. Und all solche Probleme gibt es da. Es gibt auch Menschen, die ihre Dörfer schon verlassen mussten, weil die Algen so massiv geworden sind. Und das riecht ja so schlimm. Das riecht wie faule Eier und es kann richtig Atemnot und Übelkeit auslösen. Und es ist tatsächlich eben so, dass in dieser ganzen Gemengelage ich feststellen konnte, dass eben da, wo es Tourismus gibt, gibt es auch eine Aufmerksamkeit für Biodiversitätsschutz vielleicht oder zumindest Küstenschutz, damit dieser Tourismus weiter funktioniert. Da, wo kein Tourismus ist, gibt es auch gar keine Aufmerksamkeit für ökologische Herausforderungen des 21. Jahrhunderts.
0: Aufmerksamkeit ist an der Stelle aber noch ein schönes Stichwort von Laura Otto. Denn diese Braunalgen, die gibt es nicht nur in der Karibik und vor der Küste Mexikos, sondern auch hier bei uns in der Nordsee. Darüber sprechen wir gleich.

0: Beautiful Freaks von Meek. In Deutschlandfunk Nova. Sie faulen, stinken, verdrecken und belasten das Meer und die Umwelt und die Menschen. Braunalgen machen der Karibik zu schaffen, zumindest in solchen rauen Mengen, ja, wie sie gerade im Golf von Mexiko auftauchen. Das hat sich Kulturwissenschaftlerin Laura Otto vor Ort angeschaut und uns davon erzählt. Aber Braunalgen, ne, die gibt es ja nicht nur in Mexiko. Die gibt es auch hier bei uns, zum Beispiel in der Nordsee. Deshalb die Frage, ob wir so eine braune Plage auch hier erleben könnten.
1: Also ich bin da jetzt vorsichtig mit Prognosen. Mhm. Es gibt von Sargassum selbst gibt es über 300 Arten. Zwei davon sind pelagische, also das sind die, die immer auf der Wasseroberfläche schwimmen. Das sind auch die, die in der Karibik ankommen. Das sind Fluitans und Natans heißen die. Algen generell sind ja auch erstmal ganz wichtige Organismen für das Überleben.

0: in Bremerhaven auch geforscht, um jetzt vielleicht noch konstruktiv zu werden, was man mit dieser braunen Alge anfangen könnte. Es heißt, die kann nämlich besonders gut CO2 binden. Und da wären wir natürlich auch bei einer Klimawandelbekämpfungsmaßnahme. Kann man also vielleicht mit diesen Algen auch was Praktisches anfangen?
1: Ja, bestimmt. Das ist sehr interessant, was die Kolleginnen am Alfred-Wegener-Institut herausgefunden haben und wozu sie forschen, nämlich genau das, Sargassum als CO2-Speicher und sozusagen ein Verbündeter vielleicht sogar des Menschen im Kampf gegen Folgen des Klimawandels. Was man einfach sagen muss, ist, dass Sargassum, was auf dem Ozean schwimmt, und Sargassum, was schon an den Küsten angekommen ist, ist sozusagen nicht das Gleiche. Weil sobald es in der Karibik anlandet, wird es zum Problem, weil da setzt es dann auch Schwermetalle, Arsen, auch CO2, alles, was es so eingesammelt und gespeichert hat, wieder frei. Und dann wird es eben gefährlich, potenziell. Solange es aber auf dem Ozean schwimmt, ist es glücklich. Also das sagen die Kollegen auch immer so, Sargassum is happy in the ocean. Und das ist sozusagen ja auch da, wo es eben eigentlich sein sollte. Und solange es schwimmt, kann es CO2 speichern, kann es Schatten spenden für zum Beispiel migrierende Arten wie Schildkröten. Es ist Laichgrund. Es ist überhaupt Struktur in diesen Weiten des Meeres, wo man sich als anderes Tier mal aufhalten und ausruhen kann. Und das Sargassum, mit dem die Kolleginnen in Bremerhaven forschen, ist eben schwimmendes Sargassum. Also ihre Idee ist ja wirklich, Sargassum auf dem Ozean in Netzen zu halten, zu domestizieren, zu züchten, genau für die Aufgabe, CO2 zu speichern. Dieses Sargassum sollte dann niemals an Stränden ankommen.
0: Sargassum, aka die Braunalge, mit der man also was anfangen könnte, hat uns Kulturwissenschaftlerin Laura Otto eben erklärt hier in Deutschlandfunk Nova. Aktuell ist das Zeug aber eine Riesenpest im Golf von Mexiko.

0: 12.30 Uhr. Es ist jetzt 12:30. Das war Ariana Grande mit Hate That I Made You Love Me. Und jetzt ist Timo Oberhauser dran. Timo, grüß dich.
1: Tag, Markus.
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3: Und es geht los mit drei Themen in kurz. Beim Besuch des französischen Präsidenten Macron in Syrien hat es mehrere Explosionen gegeben. Die Hintergründe sind unklar. Laut dem syrischen Innenministerium gab es 18 Verletzte, darunter auch Polizisten. Macron ist wohl nichts passiert. Das Bundeswirtschaftsministerium plant offenbar eine strategische Gasreserve. Aus Regierungskreisen heißt es, dass sie für mögliche Krisensituationen gedacht ist und strikt vom Markt getrennt sein soll. Und die Lebenserwartung in Deutschland ist so hoch wie nie. Nach Zahlen des Statistischen Bundesamtes werden Mädchen, die letztes Jahr geboren wurden, im Schnitt etwa 83,5 Jahre alt und Jungen gut 79 Jahre.
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3: Die Brenner-Autobahn zwischen Österreich und Italien gilt als wichtigste Nord-Süd-Verbindung der Alpen. Sie spielt für Wirtschaft und Tourismus eine große Rolle. Die Menschen, die auf der österreichischen Seite am Brenner leben, kritisieren aber die Belastung durch Lärm, Abgase und lange Staus. Neue Zahlen zeigen jetzt, der Verkehr hat sogar noch zugenommen. Österreichs Autobahnbetreiber hat in den ersten 6 Monaten des Jahres mehr als 6,5 Millionen Fahrzeuge gezählt. Das ist ein Plus von über 2% im Vergleich zum Vorjahreszeitraum. Besonders mehr Lkw haben den Brenner genutzt. Im Mai hatten mehrere tausend Anwohnerinnen und Anwohner auf der Brenner Autobahn protestiert. Sie fordern unter anderem Lärmschutz und dass der Güterverkehr mehr auf die Schiene verlagert wird. Österreichs Regierung sagt, dass sie insgesamt 150 Millionen Euro in Lärmschutz investieren will. In einigen Jahren soll auch ein Eisenbahntunnel fertig sein, der für Entlastung sorgen soll. In Südkorea Fake News zu verbreiten, wird ab sofort teuer. Heute ist da ein neues Gesetz in Kraft getreten. Es erlaubt Gerichten, Schadenersatz zu verhängen, der 5-mal so hoch sein darf wie der tatsächliche Schaden. Unternehmen, die Social-Media-Plattformen mit mehr als 1 Million täglichen Nutzern betreiben, müssen laut Gesetz Maßnahmen ergreifen, wenn sie Meldungen über falsche oder frei erfundene Infos erhalten. Aber auch klassische Nachrichtenanbieter sind davon betroffen. Journalismusverbände und Bürgerrechtsgruppen kritisieren, dass das Gesetz vage formuliert ist und nicht klar definiert, welche Infos verboten sind. In Frankreich streiten sich Streaming-Anbieter wie Netflix, Disney und Prime Video mit dem Staat. Es geht um neue Vorschriften, die seit Anfang des Jahres für Plattformen gelten. Sie sind dadurch verpflichtet, 20% ihrer Gelder in französische Produktionen und bestimmte festgelegte Genres zu investieren. Das wollen die Streaming-Anbieter beim obersten Verwaltungsgericht anfechten. Netflix sagt, dass durch die neue Regel das Angebot gelenkt würde, ohne dass die Erwartungen vom Publikum berücksichtigt werden. Die Anbieter betonen bisher aber auch, dass sie sich nicht prinzipiell dagegen wehren, in französische Filme oder Audios zu investieren. Sie wollen aber selbst entscheiden, in welche. Auch hier in Deutschland sind gerade ähnliche Pflichtregeln für große Streaming-Plattformen in Arbeit.
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3: Im Norden und Osten, da kann es noch was regnen. Gegen Nachmittag verzieht der Regen sich dann. Temperaturen hier 18 bis 25 Grad. Ansonsten sonnig und trocken und es sind 26 bis 35 Grad drin.
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1: Mercer Henderson mit Kiss Me Better hätte ich für euch.
0: Schön, dass ihr am Start seid.

0: die Nothing But Thieves mit Evolution. Und ein Blick in Forschung und Wissenschaft hat Tobi Blum für uns.
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2: Auch Hummeln sieht man offenbar an, wenn ihnen etwas nicht schmeckt. Ein internationales Team, unter anderem aus Guangzhou in China, hat die Insekten mit verschiedenen Flüssigkeiten gefüttert und verschiedene Reaktionen beobachtet. Bei Zuckerlösungen streckten die Hummeln eines ihrer Mundwerkzeuge vor. Die Forschenden interpretierten das als eine Art Lippenlecken der Tiere. Bei salzigen und bitteren Flüssigkeiten dagegen wischten die Hummeln die Mundwerkzeuge ab und ließen laut den Forschenden auch eine Art Kopfschütteln erkennen. Für die Forschenden ist das ein Hinweis darauf, dass auch Hummeln in einem gewissen Maß zu Emotionen fähig sind. Eine Schauspielerin bringt die Filmbranche in Aufruhr, Tilly Norwood. Ihre Besonderheit, sie ist gar keine Schauspielerin, sondern ein Produkt künstlicher Intelligenz. Ein Londoner Studio hat schon viel Kritik ausgelöst, als es sie letztes Jahr vorstellte. Jetzt kommt die Ankündigung, das Studio will einen ganzen Spielfilm mit Tilly Norwood produzieren, ein Comedy-Drama. Weitere Details gibt es aber noch nicht. Es heißt, der Film befinde sich gerade in der Entwicklung. Die Chefin des Studios hatte letztes Jahr gesagt, aus Tilly Norwood einen Filmstar machen zu wollen, die nächste Scarlett Johansson oder Natalie Portman. Unter anderem von einer der einflussreichsten Schauspielergewerkschaften Hollywoods gab es Kritik. Der Vorwurf ist unter anderem, dass die Figur auf der Arbeit anderer Darsteller aufbaue, ohne deren Erlaubnis oder Vergütung. Wenn Forschende rausfinden wollen, wie es Haustieren geht, dann sind sie oft auf die Auskunft von Herrchen und Frauchen angewiesen. Ein Team unter Leitung der Veterinärmedizinischen Universität Wien wollte am Beispiel von Hauskatzen wissen, wie zuverlässig solche Angaben sind. Rund 400 Menschen aus Deutschland und Österreich haben an der Befragung teilgenommen. Bei der sollten sie zum einen selbst die Lebensqualität ihrer Katzen bewerten, zum anderen fragten die Forschenden Infos zum Umfeld ab, ob es zum Beispiel Kratz- und Klettermöglichkeiten gibt oder wie die Katzen aussehen. Die Forschenden haben dann analysiert, wie sehr sich die Frauchen- und Herrchenangaben deckten mit dem, was die Wissenschaft aus den Lebensverhältnissen der Tiere ablesen kann. Rauskam, in der Regel schätzen die Befragten ihre Katzen ganz gut ein. Die Folgen von Übergewicht allerdings scheinen sie zu unterschätzen. Dabei wirkt sich Übergewicht gerade bei älteren Tieren negativ auf Gelenke und Mobilität aus.
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0: Deutschlandfunk Nova hier. Miete, Internet, Strom und Gas. Und dann? Ja, und dann was eigentlich, ne? Manches muss sein, aber was darf es denn noch sein? Wofür gebt ihr so in eurer Freizeit noch Geld aus?
1: Ich würde sagen, viel auch in Bars gehen, mal in Cafés gehen, mal ein Freizeitbad oder so.
2: Rausgehen, was mit Freunden machen, in die Richtung.
3: Ich bin tatsächlich im Gym und ja, dafür gebe ich hier Geld aus. Oder wenn ich irgendwo mit meinen Freunden hier gehe, dann ja.
0: Rausgehen, Spaßbad, Gym, ne? Dafür geben wir Geld aus und wir geben tatsächlich immer noch gerne Geld aus, zeigt eine Auswertung des Instituts der deutschen Wirtschaft. In keinem anderen EU-Land geben die Menschen anteilig zumindest so viel Geld aus für Freizeit, Sport und Kultur wie bei uns. 9% nämlich unseres zur Verfügung stehenden Einkommens. Livia Hoffmann aus dem Deutschlandfunk Nova-Team hat sich die Zahlen mal angeschaut und sagt:
4: Wichtig ist, Freizeit meint in dieser Statistik nicht nur Konzert, Kino oder Urlaub. Da stecken auch Garten, Haustiere, Sportangebote und Freizeitdienstleistungen drin. Also weniger Glamour, so mehr Baumarkt, Hund, Sportverein und vielleicht der eine Pauschalurlaub im Jahr.
0: Die Zahl zeigt jedenfalls, dass wir in Deutschland, was auch immer Freizeit jetzt genau sein mag, gerne dafür Geld ausgeben. Aber auch bei uns, ja, die meisten Kosten macht erwartbarerweise das Wohnen.
4: Also laut IW-Auswertung gehen in Deutschland 23,3% der privaten Konsumausgaben für Wohnen, Wasser, Strom und Gas drauf, also fast ein Viertel. Lebensmittel und alkoholfreie Getränke liegen so bei 11,2%. Verkehr liegt bei 14,2%. Da ist Deutschland ebenfalls weit oben im EU-Vergleich. Und laut Statistischem Bundesamt lebten 2025 52,8% der Menschen in Deutschland zur Miete. Das ist der höchste Mieteanteil in der EU.
0: Miete, Strom und Gas, ne? Dann Getränke, Verkehr und eben irgendwann auch noch Freizeit. Aber auch noch eine andere Erkenntnis können wir aus den Daten mitnehmen.
4: Und Deutschland ist zwar Freizeitland, aber nicht unbedingt Ausgeland. Also für Restaurants und Hotels geben die Deutschen gemessen an ihrem Konsumbudget weniger aus als der EU-Durchschnitt.
0: Also doch eher was für den Garten wieder und im Baumarkt besorgen, ne? Aber Freizeit eben ist Freizeit, wie man sie auch immer gerne gestalten mag.

0: läuft alles wie von alleine. Bei Dominik Hartz. Um 13 Uhr jetzt. Und wir schauen jetzt mal, was da draußen in der Welt so vor sich geht. Mit Anneke Schäfer. Anneke, grüß dich.
1: Hallo.
0: Anneke hat nämlich dir für euch dabei.
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1: Der Rüstungskonzern Rheinmetall will zusammen mit dem US-Unternehmen Lockheed Martin Raketen in Deutschland produzieren. Vertreter der Konzerne unterschrieben am Rande des NATO-Gipfels in Ankara eine Absichtserklärung. Der Plan ist, am Standort Unterlüß in Niedersachsen Kurzstreckenraketen zu bauen. Es wäre die erste Fertigungsstätte dieser Art außerhalb der USA. Die Ukraine setzt solche Raketen zur Verteidigung gegen den russischen Angriffskrieg ein. Der Chef von Rheinmetall sagte, Ziel der Partnerschaft mit Lockheed Martin ist, Deutschland und Europa bei der Verteidigungsfähigkeit zu stärken. Außerdem sicherte sich die ThyssenKrupp-Rüstungstochter TKMS einen der weltweit größten U-Boot-Aufträge aus Kanada. NATO-Generalsekretär Mark Rutte stellte auch noch weitere Rüstungsprojekte vor. Der Gipfel des Verteidigungsbündnisses in der Türkei beginnt heute Abend. Auch US-Präsident Donald Trump ist dabei. Gerade ist der französische Präsident Emmanuel Macron in Syrien und während seines Besuchs hat es mehrere Explosionen gegeben. Die Hintergründe sind noch unklar. Die Nachrichtenagentur AFP meldet, dass 2 Sprengsätze explodiert sind nahe dem Hotel in Damaskus, in dem Macron die Nacht verbracht hatte. Er war zu dem Zeitpunkt aber nicht mehr dort. Laut dem syrischen Innenministerium gab es 18 Verletzte, darunter 4 Polizisten. 3 Jahre nach der Verurteilung des Rechtsextremisten Liebig hat die tschechische Justiz die Auslieferung bestätigt. Das Oberlandesgericht in Prag wies eine Beschwerde zurück. In Deutschland ist die Staatsanwaltschaft Halle zuständig. Sie sagt, dass Liebig wohl innerhalb von 10 Tagen in die JVA in Chemnitz gebracht wird. Liebig war vor 3 Jahren in Deutschland wegen Volksverhetzung, übler Nachrede und Beleidigung zu einer Freiheitsstrafe von 1 Jahr und 6 Monaten verurteilt worden. Danach änderte er sein Geschlecht von Männern auf weiblich und versuchte, nicht in ein Männergefängnis gebracht zu werden. Und Liebig versuchte deswegen auch, nicht ausgeliefert zu werden. In Deutschland sind in den ersten 6 Monaten des Jahres so viele neue Start-ups gegründet worden wie noch nie. Und das liegt vor allem an künstlicher Intelligenz. Laut dem Start-up-Verband sind bis Ende Juni mehr als 3000 neue Firmen an den Start gegangen. Das sind schon jetzt mehr als im ganzen Jahr 2024. Der Verband sagt, dass KI es den Gründerinnen und Gründern möglich macht, schneller und einfacher loszulegen und mit weniger Geld. Damit würden die Hürden fürs Gründen deutlich gesenkt. Mehr als ein Drittel der neu gegründeten Startups hat laut Verband einen klaren KI-Bezug. Die meisten Startups wurden im Städtevergleich in Berlin gegründet. Danach kommen Hamburg und München.
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1: In der Südwesthälfte viel Sonne bei 26 bis 35 Grad, im Norden und Osten mit 18 bis 25 Grad etwas kühler. Hier auch viele Wolken und teils noch Regen, die aber später nachlassen. Morgen dann im Südosten bewölkt und gelegentlich nass, im Nordosten und im Südwesten sonnig und trocken, dazu 19 bis 32 Grad.
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0: Drohende Gefahr. Was soll das sein? Was soll das sein? Drohende Gefahr. Ist das schon, wenn einer in schrägen Reddit-Foren abhängt? Oder ist es erst, wenn jemand aus einem Islamistencamp in Syrien oder so zurückkehrt? Ja, drohende Gefahr. Die macht in Bayern auf jeden Fall einiges möglich, diese drohende Gefahr. Weil sieht die Polizei eine solche, nach eigenem Ermessen, dann kann sie ziemlich dicke Geschütze auffahren. Und das, ne, das wird heute, ab heute, vorm Bundesverfassungsgericht verhandelt. Schauen wir uns gleich genauer an. Diese drohende Gefahr.
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0: Wesley Joseph mit Pluto Baby. Und jetzt hauen wir einen raus. Wir gehen vor Gericht wegen des, Achtung, härtesten Polizeigesetzes seit 1945. Ja, so nennt es jedenfalls Kritiker. Tausende sind demonstrieren gegangen. Kritiker des bayerischen Polizeigesetzes, so wie es 2018 schon novelliert wurde, in Bayern vom Landtag so entschieden. Und auch wenn das jetzt eben schon 8 Jahre her ist, ja, ist immer noch nicht das letzte Wort gesprochen. Denn dieses vermeintlich so harte bayerische Polizeigesetz wird ab heute vorm Bundesverfassungsgericht behandelt. Und da ist für uns Gudula Geuter am Start aus unserem Hauptstadtstudio, heute vor Ort in Karlsruhe. Gudula, die klagen, sagen, also viel zu hart dieses Polizeigesetz. Aber was ist denn da vermeintlich so hart?
1: Es geht schon um einzelne Befugnisse, da kommen wir vielleicht gleich noch zu, was die Polizei alles darf. Aber das eigentliche Problem ist, das, was die Polizei, wann die Polizei tätig werden darf. Das heißt, schon die Frage, welche Schwelle sie anlegen darf, um zu sagen, Moment, hier haben wir eine Gefahr. Und das ist in Bayern seit tatsächlich 9 Jahren mittlerweile sehr früh, nämlich unter bestimmten Umständen darf sie das schon bei einer drohenden Gefahr. Mhm. Jetzt hört man schon, es droht Gefahr, das ist die Gefahr einer Gefahr. Das heißt, man merkt schon, das ist sehr früh, das ist im Vorfeld von dem, was eben klassischerweise Eingriffe erlaubt bei der Polizei, nämlich die konkrete Gefahr. Und dazu kommt, und das ist bundesweit ohne Vergleich, hat das heute die Berichterstatterin für das Bundesverfassungsgericht, die Richterin Yvonne Ott, genannt, in der Verhandlung, dass die Polizei da nicht nur Informationen sammeln darf, so früh, sondern auch aktiv eingreifen bis hin zum Präventivgewahrsam. Das heißt also, Leute einsperren, damit sie keine Straftaten begehen.
0: Du hast ja schon gesagt, kommen wir mal zu den einzelnen Maßnahmen, die die Polizei machen darf. Also dieses frühe ins Gewahrsam nehmen ist auf jeden Fall schon mal eine ziemlich heftige Nummer. Wie darf die Polizei sonst zugreifen?
1: Also bei diesem Präventivgewahrsam ist das, was wirklich heftig ist, bis zu 2 Monate. Das ist eben auch länger, als das sonst in irgendeinem Bundesland der Fall ist. Dann haben wir sogenannte molekulargenetische Untersuchungen. Das heißt also DNA-Tests auf Haut, Haare, Augenfarbe. Das ist etwas, was seit längerem umstritten ist und diskutiert wird für verschiedene Polizeien, was auch zugunsten von Beschuldigten wirken kann. Wir haben den Einsatz von Explosivmitteln. Theoretisch hat es das vielleicht schon immer gegeben. Das wird jetzt aber eben nochmal eigens geregelt in einer Form, die auch heftig angegriffen wird, vor allem von den Verfassungsbeschwerdeführern. Aber ganz wesentlich, und das hat zum Beispiel auch eine Verfassungsbeschwerdeführerin heute gesagt, Stefanie Dilber, die sich in Fanprojekten engagiert, Fußballfanprojekten und damit in irgendwelchen polizeilichen Dateien gelandet ist. Man überlegt sich halt einfach wegen dieser frühen Schwelle, wo man sich überhaupt noch engagiert, wo man tätig werden will. Also das, was man so mit Chilling-Effekt bezeichnet.
0: Weil man halt schnell zur drohenden Gefahr werden könnte.
1: So.
0: Fairerweise muss man eigentlich sagen, Gudula, das bayerische Verfassungsgericht hat ja schon gesagt, wenn ich es richtig verstehe, dass das Gesetz so okay gehe. Gibt es jetzt irgendwelche Anzeichen dafür, dass man das in Karlsruhe möglicherweise anders sehen könnte?
1: Das Bayerische Verfassungsgericht, der Verfassungsgerichtshof hat zweimal gesagt, dass das okay ist, 23 und 25, aber es ist okay, wenn ihr das so und so auslegt. Mhm. Das heißt, die haben das schon deutlich eingeschränkt. Diese Einschränkungen stehen aber nicht im Gesetz. Das ist schon mal ein Punkt, den die Kläger, also sowohl die Kläger aus dem Bundestag als auch die Verfassungsbeschwerdeführer kritisieren, dass sie es im Gesetz stehen haben wollen. Das andere ist aber, sie wollen deutlich mehr für verfassungswidrig erklärt haben, als das Bayerische Gericht das getan hat.
0: Jetzt sind Polizeigesetze Gudula Ländersache. Deshalb reden wir jetzt hier heute auch eben vom Bayerischen Polizeigesetz. Aber könntest du dir sowas wie eine Signalwirkung vorstellen, dass jetzt alleine wegen der Verhandlung in Karlsruhe auch nochmal andere Bundesländer auf die Idee kommen, schauen wir lieber nochmal rein?
1: Das ist der Grund, warum dieses Verfahren geführt wird. Das ist ja sehr ungewöhnlich, dass Bundestagsfraktionen gegen ein Landesgesetz klagen. Und die machen das, weil es eben insgesamt eine Entwicklung gibt, dass immer mehr Polizeigesetze ihre Maßnahmen mehr ins Vorfeld verlagern. Das hängt natürlich, das hat Joachim Herrmann, der bayerische Innenminister, heute auch nochmal gesagt, das hängt natürlich auch damit zusammen, dass wir halt lauter Taten hatten in den letzten Jahren, wie Breitscheidplatz, wie Paris, Bataclan, er hat noch Ansbach, München aufgezählt. Und da Grenzen zu ziehen, ziehen, wann das okay ist. Dafür bietet sich natürlich das am weitestgehende Gesetz an, das auch das erste war, das sowas gemacht hat. Und ja, das wird Auswirkungen haben auf andere Polizeigesetze.
0: Also harte, noch härtere und vielleicht sogar das härteste Polizeigesetz Deutschlands. Heute nochmal Thema vom Bundesverfassungsgericht. Das bayerische Polizeigesetz, worum es da genau geht, hat Gudula Geuter aus unserem Hauptstadtstudio zusammengefasst. 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

Das ist echt ein schönes Ding von My Ugly Clementine. Confidence, vor 2 Monaten rausgekommen. Ein paar Jährchen mehr auf dem Buckel hat zum Beispiel er hier. Tupac, ja. Me and My Girlfriend ist ein Klassiker. Genauso wie die 99 Problems von Jay-Z. Wir haben aber auch moderne Klassiker. Wie King Kunta von Kendrick Lamar. Aber ist jetzt alles US-Rap gewesen. Die Frage ist, hat Deutschrap auch Klassiker? Und ihr hört den Beat und sagt ja. Die Beginner, Sam Similian.

0: Rubber mit Wide Eyed Wonder. Um 13:30 jetzt. Timo, grüß dich.
1: Tag, Markus.
0: Timo Oberhauser gibt uns ein Update.
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3: Und erstmal gibt's den Kurzblock. NATO-Generalsekretär Rutte hat vor Beginn des Gipfeltreffens heute Rüstungsprojekte des Verteidigungsbündnisses vorgestellt. Auch deutsche Konzerne profitieren davon. Unter anderem sollen U-Boote für Kanada und Kurzstreckenraketen produziert werden. In Frankreich soll es heute ein Gerichtsurteil geben, das wichtig ist für die Präsidentschaftswahl nächstes Jahr. Ein Berufungsgericht entscheidet, ob die rechtsnationale Politikerin Le Pen antreten darf. Ihr wird unter anderem Veruntreuung von Geldern vorgeworfen. Und vorm Bundesverfassungsgericht geht es darum, ob die bayerische Polizei zu viel darf. Das Gericht soll zum Beispiel entscheiden, ob die Beamten schon bei einer drohenden Gefahr Menschen überwachen dürfen und ihre Computer oder Handys heimlich durchsuchen dürfen.
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3: Seit Russland vor über 4 Jahren den Angriffskrieg auf die gesamte Ukraine gestartet hat, versucht das Land, den Stolz auf seine Geschichte und seine militärischen Erfolge zu fördern. Unter anderem wurde ein Lehrplan für Schulen eingeführt, der patriotische Erziehung in den Vordergrund stellt. Außerdem fließt viel Geld in Kunstausstellungen, die die russische Armee verherrlichen. Die Behörden haben auch eine Liste mit mehr als 140 patriotischen Tourismuszielen erstellt, in denen historische Siege des russischen Imperiums und der Sowjetunion gefeiert werden. Es gibt kaum noch Direktflüge aus Russland in westliche Staaten und viele EU-Länder haben Tourismusvisa für Menschen aus Russland gestoppt. Deshalb bleibt vielen von ihnen nur noch die Reise innerhalb des eigenen Landes. In Rom sind immer noch traditionelle Pferdekutschen für Touris unterwegs. Jetzt wird wieder über eine mögliche Abschaffung diskutiert. Hintergrund ist ein Video, das gerade durchs Netz geht. Darauf sieht man ein Pferd, das allem Anschein nach an einem heißen Sommertag in der Altstadt erschöpft zusammenbricht. Das Video ist angeblich vom letzten Wochenende. Da herrschten in Rom über 30 Grad. Tierschützer und Politiker mehrerer Parteien fordern seit langem das endgültige Aus für die Pferdekutschen. Nach Angaben der Stadt gibt es noch 16 Betreiber. Diskutiert wird, ihre Lizenzen in Genehmigungen für Taxis umzuwandeln. Einige der Kutscher lehnen das aber wohl ab oder zögern einen Umstieg raus. Die Stadt Rom prüft, ob über Sponsoren der Kauf von Autos finanziert werden kann, die den Betreibern dann angeboten werden können. Auf Kuba ist das Stromnetz wieder landesweit zusammengebrochen. Die staatliche Stromgesellschaft schreibt auf X, dass untersucht wird, was die Ursache ist und dass Krankenhäuser und Zentren für die Lebensmittelproduktion als erstes wieder mit Strom versorgt werden sollen. Es ist der 8. landesweite Stromausfall seit letztem Oktober und der 3. schon in diesem Jahr. Die Stromausfälle hängen zum Teil mit dem veralteten Netz zusammen, an dem jahrzehntelang nichts gemacht wurde, und mit einer Ölblockade der USA. Ohne den Treibstoff kann Kuba das Stromnetz kaum betreiben. Die USA versuchen durch die Blockade und Sanktionen einen Regierungswechsel auf der Insel zu erzwingen. Kubas Präsident wirft den USA vor, soziale Unruhen schüren zu wollen, indem sie Kubas Treibstoffversorgung abwürgen.
2: Das Wetter.
3: Im Norden und im Osten, da kann es noch ein bisschen regnen. Dann später zieht der Regen weiter. Temperaturen hier zwischen 18 und 25 Grad. Und ansonsten sonst sonnig und trocken bei 26 bis 35 Grad. Morgen dann bis 25 Grad im Nordosten und bis 32 Grad im Südwesten.
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1: Und ich hätte mal wieder eine neue Versicherung für euch im Angebot. Nämlich eine Cyberversicherung. Packen wir gleich aus. Aber das hier sind Tovelo und Stromae mit De Fleur.

0: 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Von Juke. Ich weiß nicht, ob euch das auch schon aufgefallen ist. Aber es gibt allerhand Befunde dafür, dass Selbst- und Fremdwahrnehmung, ne, bei uns Menschen nicht immer so ganz übereinstimmen. Und Tobi Blum hat mal wieder neues Beispielmaterial dafür.
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2: Die meisten Menschen unterstützen Klimaschutzmaßnahmen grundsätzlich. Das zeigen verschiedene Studien. Allerdings wird diese Mehrheit oft unterschätzt. Forscher aus Erfurt haben sich das in mehreren Studien genauer angeschaut, mit 5000 Teilnehmenden aus Deutschland und den USA. Dabei kam raus, wenn es darum geht, wie viel Geld Menschen tatsächlich für den Klimaschutz spenden oder wie stark sie sich politisch dafür engagieren, dann wird das oft überschätzt. Diese Fehleinschätzungen in beide Richtungen erklären sich die Forschenden so. Wir Menschen neigen dazu, extreme Werte zur Mitte hin zu verschieben. Große Mehrheiten werden deshalb oft unterschätzt und kleine Minderheiten überschätzt. Weil viele Menschen den Klimaschutz unterstützen, raten die Forschenden der Politik, generell klimafreundliches Handeln zu erleichtern, anstatt Überzeugungsarbeit bei Zweiflern zu leisten. Wenn man medizinische Hilfe braucht, dann vertraut man sich und seine Gesundheit in der Regel nicht irgendwem an. Bei Ameisen ist das ganz ähnlich. Aus einer früheren Studie war schon bekannt, dass Rossameisen verletzte Beine ihrer Artgenossinnen amputieren und die Wunde dann mit antimikrobiellen Stoffen versorgen. Eine neue Studie im Fachmagazin PNAS zeigt nun, wer diese Amputationen hauptsächlich vornimmt. Dafür haben Forschende mehr als 600 Rossameisen vollautomatisch getrackt und ihre Bewegungen und Interaktionen über Wochen hinweg nachverfolgt. Dabei kam raus, spezialisierte Krankenpflegerinnen gibt es nicht. Amputieren tun vor allem solche Arbeiterinnen, die sich im Übergang von der Brutpflege zur Nahrungssuche befinden, die also gerade vom Innen- in den Außendienst wechseln. Vor der Amputation sind sich Patientinnen und Operateurinnen außerdem schon häufiger begegnet, haben sich gegenseitig gesäubert oder sich mit ihren Fühlern betastet. Deutschland ist Fußballweltmeister, zumindest im Roboterfußball. Das Projekt Be Human, an dem die Uni Bremen und das Deutsche Forschungszentrum für Künstliche Intelligenz beteiligt sind, hat zum 13. Mal in Folge die Weltmeisterschaft im Roboterfußball gewonnen. Im Finale für mittelgroße Roboter in Südkorea traf Be Human auf den Roboter der HTWK Leipzig. Be Human entschied die Partie mit einem 6:0 deutlich für sich. Beim Roboterfußball treten pro Team 5 vollautonome Roboter gegeneinander an. Der aktuelle Roboter von Be Human ist laut den Forschenden größer und schneller als das vorherige Modell, was die Spiele erheblich dynamischer mache. Außerdem entwickelte das Team eigene Lösungen fürs Laufen, Schießen und Aufstehen, was ihm wohl den entscheidenden Vorteil verschaffte.
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0: Viertel vor zwölf.
1: Ha, schön wär's.
0: Viertel vor zwei. Wobei, das ist auch schön. Was kann einem im Internet nicht alles an Scheiße passieren? Ne? Kannst Schrott kaufen beim Online-Shoppen, kannst auf Scam-Mails reinfallen, dann sind jede Menge Daten auf dem Rechner futsch oder halt so der richtige Super-GAU, ja richtiger Identitätsdiebstahl und alle eure Accounts und Konten liegen offen. Wie wäre es da nicht mal, wir leben ja hier immerhin in Deutschland, mit einer Versicherung? Na, Cyberversicherung. Ja, sowas gibt's und was das bringt und was sie kostet, hat Tech-Autorin Martina Schulte recherchiert.
2: Also ja, für uns Privatleute gibt sowas halt schon so ab unter 100 Euro pro Jahr. Mhm. Was man dafür bekommt, ist natürlich total unterschiedlich, je nach Anbieter. Ne? Abgedeckt sind dann zum Beispiel so Sachen wie Datenrettung nach einem Virenangriff oder wenn du was bestellt hast irgendwie in so einem Fake-Shop, wurde aber leider nicht geliefert.
0: Das ist mir neulich passiert.
2: Oder wenn jemand üble Sachen über dich ins Netz stellt, dann bekommst du Hilfe beim Löschen der Inhalte oder auch psychologische und rechtliche Beratung, zum Beispiel bei Cybermobbing.
0: Jetzt bist du ja unsere Tech-Autorin, Martina, und treibst dich immer in den shadiesten und fischiesten Ecken des Internets rum. Hast du so eine Versicherung?
2: Nee, habe ich nicht. Oh. Und ich muss auch gestehen, dass ich bis vor kurzem noch nicht mal wusste, dass es sowas für Privatleute überhaupt gibt. Und da habe ich mich natürlich gefragt, bringt das überhaupt was oder ist das eher was, was der Versicherungsindustrie neue Kunden beschert?
0: Ja. Und was hast du rausgefunden? Was würdest du sagen?
2: Also ich würde sagen, in einem Satz, dass es für uns Privatleute wahrscheinlich wirklich eher überflüssig ist. Zum einen ist es halt so, dass viele der Leistungen von so einer Cyberversicherung schon durch andere Versicherungen abgedeckt sind. Nimm mal den Worst Case, eine Phishing-Attacke auf dein Konto. Da ist es halt oft so, dass dann die Versicherung von der Bank den Schaden reguliert. Zumindest, wenn man nicht grob fahrlässig gehandelt hat. Und die Bank ist da auch in der Beweispflicht. Das ist ein ganz wichtiger Punkt. Und auch für andere Cyberschäden kommt unter Umständen vielleicht schon eine private Hausrat auf. Na, je nach Tarif, ist da manchmal auch schon sowas drin wie Schutz gegen Schäden durch Phishing, Online-Banking-Betrug oder wenn du irgendwie deine digitalen Daten verlierst. Und bei juristischen Streitigkeiten, ne, beim Cyberbetrug oder sowas, da greift ja auch die Rechtsschutzversicherung, wenn du sowas hast.
0: Okay, also unterm Strich kann man sagen, das größte Gegenargument gegen so eine Cyberversicherung ist, viele Schäden sind im Grunde durch andere Versicherungen schon abgedeckt.
2: Nee, der Hauptgrund ist für mich eigentlich eher was anderes. Mhm. Und zwar, das ist sowas, was eigentlich so die Experten so vom Bund der Versicherten oder von der Verbraucherzentrale eh mal beim Abschluss von jeder Versicherung sagen. Man muss überlegen, ob eine Versicherung ein existenzbedrohendes Risiko absichern soll.
0: Okay. Na gut, wenn ich jetzt irgendwie mir eine blöde Hose für ein paar Euro in einem dreckigen Netzshop gekauft habe, ist das ja nicht wirklich existenzgefährdend.
2: Genau. Und bedenken muss man halt eben auch bei so einer Cyberversicherung, ne, dass sie natürlich auch nur zahlen, wenn du dich vorher entsprechend geschützt hast einfach. Ne?
0: Was heißt das? Wie soll ich mich entsprechend schützen?
2: Naja, das heißt natürlich aktueller Virenscanner, Firewall. Und wenn du zum Beispiel jemand bist, der immer seine Software-Updates verschleppt oder der irgendwie gängige Sicherheitsstandards einfach ignoriert, dann kannst du halt trotz Versicherung auch schnell leer ausgehen. Naja, und selbst wenn die Versicherung zahlt, ist bei vielen Anbietern auch noch eine Begrenzung eingebaut, beispielsweise so 15.000 Euro oder sowas.
0: Okay, also ich habe jetzt irgendwie viele Argumente gehört gegen so eine Cyberversicherung. Würdest du irgendeinen Grund finden, wo es vielleicht trotzdem sinnvoll sein kann?
2: Ja, schon. Also ein Mehrwert würde ich jetzt mal sagen für Privatleute ist vielleicht sowas wie die psychologische und juristische Unterstützung, ne? Wenn es sowas gibt wie Cybermobbing oder Rufschädigung. Weil das ist wirklich übel, das sollte man nicht unterschätzen, durch was man da durchgeht. Und die helfen dann zum Beispiel beim professionellen Löschen von deinen intimen Fotos im Netz oder von irgendwelchen Falschbehauptungen oder so. Oder geben halt sonstige fachliche Unterstützung. Die haben dann zum Beispiel so Spezialdienstleister am Start, die dann halt so beleidigende Posts, gestohlene Identitäten oder irgendwie sowas aus dem Netz wieder rausholen oder von den Social-Media-Plattformen löschen. Also das kann schon ein Bonus sein und ist vielleicht was für Leute, die sich unfassbar viel im Netz bewegen und sich da halt auch sehr sichtbar machen.
0: Wenn ihr euch da vielleicht auch vermarktet als Teil eures Berufs, ne, dann kann so eine Cyberversicherung für Privatleute vielleicht Sinn haben. Ansonsten denkt genau drüber nach, würde Martina Schulte sagen, unsere Tech-Autorin, ob ihr sowas braucht, ja. Denn meistens sind viele der Schäden schon durch andere Versicherungen abgedeckt. Und es sollte schon irgendwo um Existenzgefährdung gehen. Wird jedenfalls von ExpertInnen so

0: ist sexy, ja.
1: Also ich weiß, dass Lena Mempel für heute 14 Uhr bis 18 Uhr richtig gute Pläne hat. Nämlich für euch am Mikro stehen in Deutschlandfunk Nova. Hey Lena.
2: Hi, hi.
1: Ich weiß aber auch, dass du für morgen Abend richtig gute Pläne hast.
2: Ja, ganz fantastische Pläne. Endlich ist es soweit. Robin kommt nach Berlin.
1: Wow.
2: Ja, ja. Und ich freue mich. Also ich habe wirklich von der ersten Sekunde an Tickets gekauft. Schon ein paar Monate her. Und dazu kann ich erzählen, ich war so aufgeregt, als der Vorverkauf losging, dass ich die falsche E-Mail-Adresse angegeben habe. Also ungefähr 350 Euro.
1: Mena Lempel @.
2: Ja, so ungefähr. 350 Euro für Robin-Tickets rausgehauen hatte und dann eben keine Tickets bekam. Weil ich halt noch ne, Friends und so mitgekauft habe. Und dann wirklich anderthalb Wochen mit dem Ticketanbieter hin und her. Jetzt habe ich die Tickets, alles ist gut, aber ihr könnt euch vorstellen, das waren die schlimmsten anderthalb Wochen.
1: Okay, aber stark. Also morgen für dich Robin, gleich für euch da draußen Lena und von mir für dich Lena jetzt Robin. Into the Sun.
2: Wie schön.
1: Markus Dichmann, mein Name. Ciao, Leute.

0: Aura mit Killswitch, habt ihr gehört, hier bei Deutschlandfunk Nova. Wir gucken in die Welt, was da so los ist um 14 Uhr und zwar mit Anneke Schäfer. Hi Anneke.
1: Hallo.
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3: Der Rüstungskonzern Rheinmetall will zusammen mit dem US-Unternehmen Lockheed Martin Raketen in Deutschland produzieren. Vertreter der Konzerne unterschrieben am Rande des NATO-Gipfels in Ankara eine Absichtserklärung. Der Plan ist, am Standort Unterlüß in Niedersachsen Kurzstreckenraketen zu bauen. Es wäre die erste Fertigungsstätte dieser Art außerhalb der USA. Die Ukraine setzt solche Raketen zur Verteidigung gegen den russischen Angriffskrieg ein. Außerdem sicherte sich die ThyssenKrupp-Rüstungstochter TKM einen der weltweit größten U-Boot-Aufträge aus Kanada. NATO-Generalsekretär Mark Rutte stellte auch noch weitere Rüstungsprojekte vor. Der Gipfel des Verteidigungsbündnisses in der Türkei beginnt heute Abend. Auch US-Präsident Donald Trump ist dabei. Eigentlich sollten Schiffe langsam wieder normal durch die Straße von Hormus fahren können. Das steht im Rahmenabkommen, auf das sich die USA und der Iran geeinigt haben, um den Irankrieg zu beenden. Jetzt ist aber wieder ein Tanker beschossen worden. Die Schiffsbesatzung eines Flüssigerdgastankers aus Katar hat ein Feuer an Bord gemeldet. Der Tanker sei von einem unbekannten Geschoss getroffen worden. Verletzt wurde wohl niemand, die Crew wird aber von Bord geholt. Vorher hatte es Berichte über Raketenangriffe der iranischen Revolutionsgarde auf Schiffe gegeben. Es ist das erste Mal seit Beginn des Irankriegs Ende Februar, dass ein LNG-Tanker aus Katar getroffen wird. Das Land vermittelt in dem Konflikt. Das iranische Staatsfernsehen berichtet, dass der Tanker Warnungen missachtet habe und deshalb beschossen wurde. Vor gut einer Woche hatte es einen ähnlichen Vorfall gegeben. Da hatten die USA mit Angriffen auf den Iran reagiert. Das Europäische Parlament will eine Überprüfung der europäischen Partei ESN, Europa souveräner Nationen. Dazu gehört auch die AfD. Die Abgeordneten beschlossen, eine Behörde mit der Prüfung zu beauftragen. Sie soll prüfen, ob die ESN unter anderem mit Hassrede gegen die Grundwerte der EU verstoßen hat. Mit dem Beschluss beginnt ein mehrstufiges Verfahren. Die Behörde könnte dann frühestens im Dezember entscheiden, ob der ESN der Status als Europapartei entzogen wird. Dann könnten Fördergelder für Wahlkampf und Parteikongresse entzogen werden. Bisher bekommen die ESN-Parteien knapp 2 Millionen Euro im Jahr. Die Weltgesundheitsorganisation warnt vor neuer Hitze in Europa. Der für die Region Europa zuständige Direktor Hans Kluge sagte, über dem Atlantik bildet sich eine weitere starke Hitzewelle. In Portugal und Südspanien könnten es in den nächsten Tagen wohl 43 Grad werden. Kluge leitete eine Krisensitzung mit Vertretern aus 41 Ländern, um die letzte Hitzewelle zu besprechen und sich auf die nächste vorzubereiten. Ende Juni gab es wegen der hohen Temperaturen Probleme bei der Stromerzeugung, beschädigte Straßen und überlastete Gesundheitssysteme. Tausende Menschen starben infolge der Hitze. Der WHO-Direktor kritisierte, dass einige Länder noch keine Aktionspläne haben.
2: Das Wetter.
3: In der Südwesthälfte viel Sonne bei 26 bis 35 Grad, im Norden und Osten mit 18 bis 25 Grad etwas kühler. Hier auch viele Wolken und teils noch Regen, der lässt aber gegen Nachmittag nach. Morgen dann im Südosten bewölkt und gelegentlich nass, im Nordosten und im Südwesten sonnig und trocken, dazu 19 bis 32 Grad.
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0: Hi, hi. Bloß nicht schwanger werden. Das ist so ein Gedanke, den die meisten jungen Frauen haben, würde ich sagen. Einfach, weil es das Leben komplett durcheinander würfeln würde. Aber irgendwann später, dann so in den 30ern, wollen viele eine Familie. Und dann klappt es nicht bei allen direkt. Das ist ein super sensibles Thema, über das immer noch wenig gesprochen wird. Tatsächlich geht es aber ganz vielen so. Immer mehr Frauen sind ungewollt kinderlos. Und woran es liegt, da gucken wir hier gleich mal hin.
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0: Dermot Kennedy. Sorgt hier immer für so einen kleinen und doch ziemlich epischen Stadionmoment bei Deutschlandfunk Nova, habt ihr gehört, mit Turnstyle. Wenn man im Freundeskreis mal so einen Deep Talk-Moment hat und ganz ehrlich drüber spricht, wer hat Kinder und wie ist es so, wer will noch welche und wer nicht, dann gibt's auch immer wieder Leute, die das schon länger versuchen mit der Familiengründung, aber es klappt einfach nicht mit dem Schwangerwerden. Und gefühlt geht's immer mehr Paaren so. Und auch eine aktuelle Studie kommt zu dem Schluss, immer mehr Frauen sind von Unfruchtbarkeit betroffen. Aglaya Dane aus den Deutschlandfunk Nova Wissensnews. Du hast dir die Studie genauer angeguckt. Woran liegt's denn, dass es immer mehr Fälle gibt von Unfruchtbarkeit?
1: Ein wichtiger Grund ist, die Leute warten länger, bis sie sich für Nachwuchs entscheiden. In Deutschland zum Beispiel war 1990 eine Frau, wenn sie ein Kind bekommen hat, im Schnitt knapp 28 Jahre alt und inzwischen ist sie im Schnitt fast 4 Jahre älter, also so 32. Und es ist nachgewiesen, dass die Fruchtbarkeit mit der Zeit abnimmt, also mit dem Älterwerden. Die Zeugungsfähigkeit des Mannes übrigens auch. Aber die Forschenden aus China haben für diese Studie, über die wir jetzt reden, die im Fachblatt The Lancet erschienen ist, Datenbanken und Fachartikeln durchsucht nach Zahlen über Frauen, also wie es bei denen ist, im Alter zwischen 35 und 49.
0: Warum denn genau diese Altersgruppe? Also viele Frauen bekommen ja Kinder, wenn sie jünger sind als 35, ne?
1: Ja, aber da ist Unfruchtbarkeit ein wirklich viel kleineres Problem. Statistisch gesehen nimmt die Fruchtbarkeit ab Anfang 30 leicht ab und ab Mitte 30 dann schon deutlicher. Das geht jetzt nicht plötzlich rapide runter, aber kontinuierlich. Das heißt, mit 35 oder mit 40 steigt die Wahrscheinlichkeit, dass Paare eben es länger versuchen müssen als ein Jahr, bis es klappt mit der Schwangerschaft. Tja, ist die Wahrscheinlichkeit auch höher, dass es gar nicht klappt oder dass Frauen oder Paare medizinische Unterstützung brauchen, also zum Beispiel Hormone oder Insemination oder sowas. Und es gibt da auch häufiger Fehlgeburten. Und deshalb haben die Forschenden sich diese Altersgruppe angeguckt, eben 35 bis 49, und geguckt, wie viele Frauen waren da weltweit von Unfruchtbarkeit betroffen und eben 1990 bis 2023.
0: Und dann sind sie zu dem Ergebnis gekommen, in diesem Zeitraum ist die Zahl der von Unfruchtbarkeit betroffenen Frauen angestiegen.
1: Genau, jedes Jahr gab es da einen leichten Anstieg in allen Weltregionen, die sich angeguckt haben. Und für 2023, das sind die letzten Zahlen, schätzen die Forschenden die Zahl auf 54 Millionen, also Frauen mit der Diagnose unfruchtbar. Und die Forschenden rechnen damit, dass die Zahlen in den nächsten 10 Jahren noch deutlich weiter ansteigen, also noch höher sein werden.
0: Stellt sich ja die Frage, woran liegt das genau? Sind tatsächlich mehr Frauen jetzt unfruchtbar oder wird es einfach nur bei mehr Frauen festgestellt?
1: Ja, das geben die Zahlen aus der Studie nicht wirklich her. Die geben da nicht so eine klare Antwort. Aber Fachleute für Reproduktionsmedizin, die die Studie auch gelesen haben, die vermuten, es hat vor allem wahrscheinlich was damit zu tun, dass mehr Frauen im höheren Alter versuchen, schwanger zu werden. Und wenn das nicht klappt, dann gehen sie zum Beispiel zu ÄrztInnen, dann gehen sie vielleicht auch mal in eine Kinderwunschklinik und dann fällt die Unfruchtbarkeit halt eher auf. Also es gibt nicht unbedingt mehr Fälle, aber mehr Diagnosen.
0: Also für eine Gesellschaft ist das ja schon herausfordernd. An sich sagen ja alle Politik, Wirtschaft, wir wollen und brauchen mehr Kinder. Von daher die Frage, was kann man da machen? Was müsste die Politik vielleicht ändern?
1: Ja, also Fachleute sagen, sie gehen nicht davon aus, dass man die Leute jetzt dazu bekommt, wieder früher Kinder zu bekommen, ne? Weil Job und Reisewünsche und Lebensplanung, das ist einfach gerade so, wie es ist. Was helfen könnte, ist insgesamt dafür zu sorgen, dass Leute wieder mehr Lust auf Kinder haben, egal wie alt sie sind. Also ne, indem es ihnen zum Beispiel leichter gemacht wird, das mit dem Job zu vereinbaren. Da geht es um Kita-Plätze, da geht es um finanzielle Unterstützung. Aber es geht auch um das Gefühl, dass was getan wird für eine Zukunft. Also geht es auch um Klimaschutz und solche Fragen, ne, dass man gerne Kinder in diese Welt setzen möchte. Und einige Fachleute sagen auch, es wäre gut, wenn Leute, die später im Leben Kinder haben wollen, da auch mehr Unterstützung bekommen. Also zum Beispiel Kinderwunschbehandlungen, die sind sehr teuer. Also dass es da vielleicht Unterstützung gibt, wobei man eben auch sagen muss, auch diese Behandlungen sind bei älteren Paaren oft weniger erfolgreich. Das gehört auch zur Wahrheit dazu.
0: Immer mehr Frauen sind von Unfruchtbarkeit betroffen. Das zeigt eine aktuelle Studie im Fachblatt The Lancet. Aglaya Dane aus dem Deutschlandfunk Nova Wissensnews-Team hat uns die Daten hier eingeordnet. Dolores Forever hört er jetzt bei uns. Go fast, go slow.

hier mit neuer Musik. Bei uns in der Playlist gelandet, hier bei Deutschlandfunk Nova. Cabin Fever. Ja, Sommer ist toll. Keine Frage. Würden wahrscheinlich die meisten von uns unterschreiben. Sonne ist schön, Freibad ist schön. Und bei Sonne im Freibad Pommes essen ist das Allerallerschönste. Aber ab einem bestimmten Hitzelevel, das haben wir vor 2 Wochen ziemlich eindrücklich gesehen, wird's auch echt brenzlig für viele. Gerade gesundheitlich. Und für einige Menschen heißt es dann sogar ab in die Notaufnahme. Aber auch die Krankenhäuser, die laufen bei so einer großen Hitze, wie wir sie hatten, mit 40 Grad,

0: Diese Hitzewelle, sagt sie. Ihre Notaufnahme war total überfüllt und sie hat sich aber auch Sorgen um ihr Team gemacht.
1: Weil das Krankenhaus selber keine Klimaanlage hat und auch keine gute Isolation, sodass die Räume hier auch insbesondere auf den Normalstationen sehr, sehr warm waren.
0: Thorsten Hammer, der kennt die Hitzeprobleme der Krankenhäuser, denn er ist Katastrophenschutzbeauftragter an der Uniklinik in Freiburg. Ein Grund dafür, dass Hitzemanagement, sagen wir mal, ausbaufähig ist in den Kliniken, sind die Bundesländer, sagt er. Denn die sind
2: für die Baurechtsordnung und Verordnung zuständig. Da ist schlichtweg in Krankenhäusern nicht generell Klimatisierung oder ein entsprechendes Temperaturmanagement vorgesehen.
0: Thorsten Hammer hat aber auch einige Ideen, wie Krankenhäuser hitzefest werden können. 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Eminem jetzt hier vor den News bei Deutschlandfunk Nova.

0: Leipzig ist es jetzt Zeit, in die Welt zu gucken, was da so los ist. Und das machen wir zusammen mit Timo Oberhauser. Hi Timo.
1: Hi Lena.
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1: Und vorweg drei Themen in kurz. In Frankreich hat ein Berufungsgericht die Verurteilung der Rechtspopulistin Le Pen bestätigt. Ihre Strafe wurde aber verringert, sodass sie bei der Präsidentschaftswahl nächstes Jahr antreten könnte. Sie muss aber eine elektronische Fußfessel tragen. Dadurch wäre ein Wahlkampf stark eingeschränkt. NATO-Generalsekretär Rutte hat vor Beginn des Gipfeltreffens heute Rüstungsprojekte des Verteidigungsbündnisses vorgestellt. Auch deutsche Konzerne profitieren davon. Unter anderem sollen U-Boote für Kanada und Kurzstreckenraketen produziert werden. Und auf Deutschlands Straßen sind letztes Jahr pro Tag etwa 8 Menschen ums Leben gekommen und damit mehr als im Jahr davor. Laut Statistischem Bundesamt ist die häufigste Ursache, dass zu schnell gefahren wurde.
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1: In Myanmar lässt die vom Militär gestützte Regierung offenbar Erinnerungen an die Geschichte des Landes entfernen. Es geht um Statuen von General Aung San. Er gilt als Gründer der Armee und hatte sich besonders dafür eingesetzt, dass das Land Ende der 40er Jahre unabhängig wurde. Aung San wird als Nationalheld gefeiert. Ein Exil-Nachrichtenportal berichtet, dass Myanmars Militär bisher mindestens 9 Statuen des Generals entfernt hat. Warum ist nicht ganz klar. Es könnte aber mit seiner Tochter zu tun haben, Aung San Suu Kyi. Die war vor ein paar Jahren noch Myanmars Regierungschefin, bis das Militär die demokratisch gewählte Regierung gestürzt hatte. Aung San Suu Kyi wurde mehrfach verurteilt, unter anderem wegen Korruption und der Verletzung von Staatsgeheimnissen. Ihre Anhänger nennen die Vorwürfe politisch motiviert. Seit dem Putsch ist Myanmar im Bürgerkrieg. Das herrschende Militär geht brutal gegen Oppositionsgruppen und deren Unterstützer vor. In den USA war Rindfleisch zuletzt so teuer wie nie. Jetzt hat da die Supermarktkette Walmart angekündigt, die Preise dafür um rund 12% zu senken. Auch Mais, Kirschen, Eis, Chips und Produkte von Coca-Cola und Pepsi zum Beispiel sollen billiger werden. Kurz vorher hatte US-Präsident Donald Trump auf Social Media geschrieben, dass Walmart die Preise auf Wunsch seiner Regierung gesenkt hätte. Das hat Walmart aber nicht bestätigt. Trump steht wegen der anhaltend hohen Inflation unter Druck. Die Verbraucherpreise sind erst als Folge seiner Zollpolitik angestiegen und dann mit Beginn des Irankriegs Ende Februar noch weiter. Belgien ist für seine besonderen Biere bekannt, aber auch dort sinken der Bierkonsum und der Export. Der Jahresbericht des belgischen Branchenverbands der Brauer zeigt, dass es letztes Jahr ein Minus von 3% gab, verglichen mit dem Jahr davor. Das liegt vor allem daran, dass weniger in kleine Absatzmärkte außerhalb der EU exportiert wird. Der Verband weist unter anderem auf steigende Produktions- und Investitionskosten hin und auf die anhaltenden Auswirkungen der Energiekrise. Auch die Zahl der belgischen Brauereien ging zurück. Seit 2016 gehört Belgiens Bierkultur zum immateriellen UNESCO-Kulturerbe.
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1: Im Norden und Osten, da kann es noch ein bisschen regnen. Hier maximal 18 bis 25 Grad. Ansonsten sonnig und trocken, bis 35 Grad sind drin. Und morgen geht es dann auch oft sonnig weiter bei ähnlichen Temperaturen wie heute.
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0: Wir haben ja Jahreshälfte, ne? Also war letzte Woche, 6 Monate sind es jetzt noch und da kann man sich ja schon mal ein paar Fragen stellen. War es eigentlich besser? War es perfekt? Wie hat sich alles so verändert? Wie habe ich mich verändert? Beach Bunny, die fragt sich jetzt all diese Fragen in dem Song, den wir hören. Clueless, hier bei Deutschlandfunk Nova.

0: Na, habt ihr auch so eine heimliche Kiste mit ganz vielen Fotos und Erinnerungsstücken vom Ex-Freund oder der Ex-Freundin irgendwo ganz oben in der Schrankecke oder unterm Bett? Ich habe das auf jeden Fall und manchmal, es wird immer seltener, hole ich die raus. Das sind so meine Teenie-Jahre und meine Anfang meiner 20er, die da drin sind. Guck mir das an und dann bricht mein Herz ein bisschen. Vielleicht sind es bei euch auch nur so Fotos von Freunden am Kühlschrank, die ihr eigentlich gar nicht mehr so oft seht. Aber das ist so ein ganz besonderes Nostalgiegefühl. So ein bisschen traurig, dass die Person, die man mal war, auch nicht mehr da ist. Dass diese Menschen nicht mehr da sind. Und dann ja irgendwie auch gut, dass man da ist, wo man ist. Genau darüber wollte Luna Morgenstern einen Song machen. Und den habt ihr gerade gehört. Kids hier bei Deutschlandfunk Nova.
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2: Mit Satelliten lässt sich die Welt gut beobachten. Fotos aus dem All können zeigen, zum Beispiel, wie sich Städte entwickeln oder Waldbrände ausbreiten. Allerdings müssen Satellitenbilder per Funk zur Erde geschickt werden, damit wir sie auswerten können. Und das braucht Zeit. Forschende der Uni Würzburg haben deshalb Satelliten ins All gebracht, auf denen eine KI mitläuft. Damit sollen die Bilder direkt im All ausgewertet werden. Weitergeleitet werden dann gezielt nur die interessanten Bilder. So soll es schneller neue Erkenntnisse geben. Ob das klappt, wollen die Forschenden jetzt bei der Früherkennung von Waldbränden und Hochwassern in Bayern ausprobieren. Dafür arbeiten sie auch mit dem Katastrophenschutz zusammen. PFAS werden auch Ewigkeitschemikalien genannt und das mit gutem Grund. Sie reichern sich in der Umwelt an und bleiben dort. Und nach einer neuen Studie in der Fachzeitschrift Environmental Science gibt es auch kaum Möglichkeiten, sie dort wieder zu entfernen. Es ist zum Beispiel möglich, PFAS-belastetes Wasser zu filtern. Zum einen sind die Methoden, die es gibt, aber nicht effizient. Damit lassen sich laut den Forschenden weniger als 2% der Chemikalien wieder aus der Umwelt holen. Zum anderen sind die Methoden teuer. Die Autoren rechnen mit Kosten von mehr als 100 Milliarden Euro pro Jahr. Deshalb bleibt uns laut Forschenden nur übrig, PFAS gar nicht erst zu verwenden oder sonst zu verhindern, dass sie freigesetzt werden. Manche PFAS-Verbindungen sind in Europa schon verboten, andere werden aber weiter benutzt. Sie sind oft wasser- und fettabweisend und stecken deshalb in vielen Alltagsprodukten wie beschichteten Pfannen, Funktionskleidung, Imprägniersprays und Einwegverpackungen. Es zählt zu den großen Kriegsgeschichten, wie der Feldherr Hannibal gegen die Römer in die Schlacht zog und dafür mit Elefanten die Alpen überquerte. Bis heute allerdings rätselt die Wissenschaft, welche Route er dafür genau genommen hat. Zur Debatte stehen mehrere Pässe in den französischen Alpen, über die Hannibal sein Heer von Spanien nach Italien geführt haben könnte. Im Fachjournal PNAS haben zwei Forscher durchgerechnet, welche Route auf Basis des Energieverbrauchs am wahrscheinlichsten gewesen sein könnte. Denn 40.000 Soldaten, mehrere tausend Pferde und eben auch 37 Elefanten brauchten für den Weg viel Essen. Bei der Rechnung kam raus, dass der Col de la Traversette an der französisch-italienischen Grenze der günstigste Weg über die Alpen sein müsste. Für den brauchte das Heer Hannibals demzufolge rund 5 Terajoule, eine Energiemenge, für die wohl mehr als 230 Tonnen Proviant nötig gewesen wären.
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You've Got the Love, habt ihr gehört, hier bei uns bei Deutschlandfunk Nova. Aus der Kategorie Bands, die wir alle unbedingt im Auge behalten sollten, sind die hier. Radio Free Alice aus Melbourne. Benannt haben die sich nach einem Plattenladen, in dem die Bandmitglieder in ihrer Teenagerzeit sehr, sehr viel rumgehangen haben und all die großen Bands entdeckt haben, in deren Fußstapfen sie dann soundtechnisch treten wollten und wollen. Radiohead zum Beispiel, New Order, The Smiths, auch ganz, ganz großer Einfluss. Und nicht nur vom Sound, auch in den Songs von Radio Free Alice tauchen durchaus bekannte Themen auf, Coming-of-Age-Themen vor allem, unter anderem ist da so dieses Thema von der Ex-Freundin, die einen verlässt, um raus in die Welt zu gehen, während man selber noch in der Heimatstadt rumhängt, gerade Schule fertig hat und da jetzt so nebenjobmäßig im lokalen Supermarkt Regale einräumt, nicht so richtig weiß, was man machen soll mit seinem Leben. Und da war diese Frau und man wollte doch für immer mit ihr sein, die ist jetzt auch weg. Naja, und dann fühlt man sich wie so eine absolut gescheiterte Existenz. Und darum geht's im neuen Song von Radio Free Alice. Lunch Money. Hört ihr jetzt hier bei uns bei Deutschlandfunk Nova.

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0: dazu durch die Nacht brausen. Sollten wir, glaube ich, alle dringend mal ausprobieren. Khalid, Nobody Make Me Feel. 15 Uhr ist es gleich und Annike Schäfer ist am Start. Hi Annike.
1: Hallo.
0: Annike hat jetzt ein Update aus der Welt für uns.
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1: In Deutschland sterben mehr junge Menschen an Drogen. Der Drogenbeauftragte der Bundesregierung, Hendrik Streeck, sagte, dass es vor allem bei Menschen unter 20 Jahren einen starken Anstieg gab, aber auch bei denen unter 30. Fast jeder vierte Drogentote in Deutschland ist unter 30 Jahre. Streeck forderte mehr Prävention und frühere Hilfe, die Menschen auch erreicht. Er wies darauf hin, dass gerade junge Menschen Medikamente, Alkohol und andere Substanzen mischten, ohne zu wissen, dass die Kombinationen tödlich sein können. Insgesamt starben letztes Jahr den Angaben nach 2150 Menschen an Drogen, etwas mehr als im Jahr davor. Die Statistik enthält nicht die Todeszahlen in Zusammenhang mit Alkohol, die liegen in Deutschland viel höher. Ob die rechtsnationale Politikerin Marine Le Pen bei der Präsidentschaftswahl nächstes Jahr in Frankreich antritt, ist auch nach einem Gerichtsurteil offen. Ein Berufungsgericht bestätigte ihre Verurteilung wegen der Veruntreuung von EU-Geldern. Allerdings wurde die Nichtwählbarkeitssperre verkürzt. Damit bleibt ihr der Weg für eine Präsidentschaftskandidatur nächstes Jahr offen. Das Gericht verurteilte sie allerdings dazu, eine elektronische Fußfessel zu tragen. Ein Wahlkampf wäre damit nur eingeschränkt möglich. Le Pen hatte vorher gesagt, dass sie in dem Fall nicht für das höchste Staatsamt in Frankreich kandidieren würde. Dann könnte es der 30 Jahre alte Parteichef des Rassemblement National machen, Jordan Bardella. Le Pen will sich heute Abend noch zu dem Urteil äußern. Der Rüstungskonzern Rheinmetall will zusammen mit dem US-Unternehmen Martin Lockheed Raketen in Deutschland produzieren. Vertreter der Konzerne unterschrieben am Rande des NATO-Gipfels in Ankara eine Absichtserklärung. Der Plan ist, am Standort Unterlüß in Niedersachsen Kurzstreckenraketen zu bauen. Außerdem sicherte sich die ThyssenKrupp-Rüstungstochter TKMS einen der weltweit größten U-Boot-Aufträge aus Kanada. NATO-Generalsekretär Mark Rutte stellte auch noch weitere Rüstungsprojekte vor. Der Gipfel des Verteidigungsbündnisses in der Türkei beginnt heute Abend. Auch US-Präsident Donald Trump ist dabei. Vorm Bundesverfassungsgericht geht es seit heute darum, ob die bayerische Polizei zu viel darf. Denn die Landespolizei in Bayern hat besondere Möglichkeiten, die über die in anderen Bundesländern hinausgehen. Das höchste deutsche Gericht entscheidet zum Beispiel, ob die Beamten schon bei einer drohenden Gefahr Menschen überwachen dürfen und ihre Computer oder Handys heimlich durchsuchen dürfen. Das Bundesverfassungsgericht verhandelt über zwei Klagen. Ins Rollen gebracht hatten das ganze Bundestagsabgeordnete von FDP, Linken und Grünen. Unterstützt wird die Verfassungsbeschwerde auch von der Gesellschaft für Freiheitsrechte. Sie befürchtet, dass Bayerns Polizeigesetz Grundrechte verletzt. Ein Urteil wird in einigen Monaten erwartet.
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1: In der Südwesthälfte viel Sonne bei 26 bis 35 Grad. Im Norden und Osten mit 18 bis 25 Grad etwas kühler. Hier auch viele Wolken und teils Regen. Das lässt jetzt aber bald nach. Morgen dann im Südosten bewölkt und gelegentlich nass. Im Nordosten und im Südwesten sonnig und trocken. Dazu 19 bis 32 Grad.
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0: Das war schon immer ein bisschen emotional, oder? Der Ball geht rein, der Torjubel ist riesig und dann kommt das hier. Vielleicht könnt ihr es erkennen, das ist Major Tom aus den 80ern, bei dieser WM ja die Torhymne der deutschen Elf war, muss man ja leider sagen, weil Deutschland ist raus. Aber viele andere kicken noch um den Weltmeistertitel und welche Songs da so durch die Stadien schallern. Darüber quatschen wir hier gleich.
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0: Der neue von Olivia Rodrigo hier bei Deutschlandfunk Nova, Drop Dead. Ich muss den Finger jetzt doch nochmal in die Wunde legen, aber diesen Song werden wir im Rahmen der Fußball-Weltmeisterschaft der Herren 2026 leider nicht mehr. Ja, Deutschland ist raus aus der Fußball-WM und damit auch der Torjubelsong der Deutschen, Major Tom von Peter Schilling. Das Thema Torjubel ist ja aber noch nicht durch, zum Glück, denn jede Mannschaft hat individuelle Songs, die in den Stadien gespielt werden, wenn sie denn den Ball ins Tor kicken. Gibt's noch gar nicht so lange, das Konzept. Und bei dieser WM 2026 hat man schon auch so das Gefühl, dass aus der Auswahl dieser Torjubelsongs auch ein richtiger Sport gemacht wurde. Spreche ich jetzt drüber mit meiner Kollegin Roshan Heslin aus der Deutschlandfunk Nova Musikredaktion. Roshan, bevor wir da in die ganzen Songs reingehen, warum gibt's diesen individuellen Torjubel eigentlich? Was erhofft sich da die FIFA davon?
1: Ja, bis 2022 gab es ja einheitliche Torhymnen. Die hat die FIFA dann selbst bestimmt, wie zum Beispiel Waka Waka von Shakira. Zur WM 2022 in Katar hat die FIFA dann eine Pressemitteilung verkündet, dass sich jedes Teilnehmerland in der WM eigene Songs für den Torjubel raussuchen kann. Und zwar wegen der Fans. Und das ist eigentlich eine ganz logische Rechnung. Je mehr sich die Fans mit den Torjubelsongs ihrer Mannschaft identifizieren können, zum Beispiel, weil sie sprachliche und kulturelle Bezüge haben oder direkt aus der nationalen Fußballszene kommen, desto emotionaler fallen ihre Reaktionen aus, desto schönere Stadionmomente entstehen vor Ort, aber eben auch auf den Bildschirmen auf der ganzen Welt. Und das ist im Endeffekt einfach gutes Marketing für die FIFA.
0: Gut, das ist ja bei dieser WM an vielen Stellen die Antwort, wenn man sich fragt, warum macht die FIFA das? Aber natürlich macht es auch Spaß, so viel unterschiedliche Musik in einem Turnier zu hören. Was haben sich die Teams denn so ausgesucht?
1: Ja, so manche Fußballverbände haben auf bekannte Stadionhymnen gesetzt, wie zum Beispiel Österreich mit Scooters Maria.
0: Ballert gut.
1: Ja. Also, da steht jetzt nicht der Inhalt des Songs im Vordergrund, sondern eher die leichte Melodie zum Mitsingen oder zum Mitgrölen.
0: Gut, wenn wir jetzt sagen Mitgrölen im Stadion, dann darf ja auch eigentlich Seven Nation Army nicht fehlen, oder?
1: Jo, absolut. Und das ist auch dabei. Die Tschechen haben Seven Nation Army genommen, was ja eigentlich ein Song der White Stripes ist. Sehr kurios ist aber, dass die Tschechen eine Version des deutschen Ballermann-Sängers Mickey Krause zu ihrem Torjubel gemacht haben.
0: Ja gut, der Song funktioniert aber auch in jeder Version, würde ich sagen.
1: Natürlich, und die ganze Welt kennt den und kann mitsingen. Im Gegensatz dazu haben sich manche Länder für Songs entschieden, die so spezifisch für ihr Land, ihre Geschichte und Kultur sind, dass sie damit wirklich ihre Heimat repräsentieren. Erst gestern Nacht beim Spiel England gegen Mexiko haben wir das hier gehört. El Son de la Negra. Das ist die Torhymne der mexikanischen Nationalmannschaft und ein traditionelles Mariachi-Lied aus dem 19. Jahrhundert. Es zählt zum mexikanischen Kulturgut und die Leute sind schon beim ersten WM-Spiel der Mexikaner komplett ausgerastet, als das lief.
0: Das muss ja auch für die mexikanischen Fans im Stadion total toll gewesen sein, oder? So einen Song mal auf der internationalen Bühne zu hören?
1: Ja, das ist einfach emotional. Genauso wie beim Team von Curaçao. Da wurde auch ein Sound gewählt, der die karibische Musikkultur widerspiegelt, aber komplett neu für ihre erste WM-Teilnahme dieses Jahr komponiert wurde. Mama Wa von John. Er singt auf Papiamentu, der Amtssprache Curaçaos, neben Niederländisch. Und übersetzt heißt der Titel Mama Schau und erzählt eben davon, wie die Leidenschaft für Fußball in Curaçao über die Jahre gewachsen ist und jetzt eben in der WM 2026 gipfelt.
0: Das ist schon mega sweet, ne?
1: Ja.
0: Um welche Songs gab es in den größten Hype?
1: Also, da gibt es mehrere Anwärter, aber wir haben einen klaren Sieger. Heim zum Bosnia, take me to America. I am from Bosnia, take me to America von Dubios Kollektiv. Und das ist klar der Torjubel der bosnischen Nationalelf und darüber hinaus auch der virale WM-Hit 2026. Das Beste daran, dieser Song wurde weder für Fußballzwecke geschrieben noch von irgendwelchen Gremien ausgesucht. Der Hype um diesen Song ist von den Fans gemacht, ohne Marketing oder sonst irgendwas.
0: Wie hat denn das angefangen?
1: Der Song ist schon 15 Jahre alt und handelt von einem Bosnier, der nach Amerika auswandert, um seinen American Dream zu verwirklichen. Irgendwann aber wieder ja, desillusioniert zurückkommt. Wegen des Hypes hat die Band den Song aber nochmal ganz neu eingespielt.
0: Da steckt ganz schön viel drin in diesen Torjubeln. In der WM 2026 hat jede Nationalmannschaft ihren individuellen Song, wenn sie ein Tor schießen. Und das macht bei 48 Teilnehmern einen unglaublich vielfältigen und auch emotionalen Musikmix. Wir haben uns angeguckt, was hinter der Songauswahl mancher Teams steckt, mit meiner Kollegin Roshan Heslin aus der Deutschlandfunk Nova Musikredaktion.

0: Hat schon ein bisschen Nina Chuba-Vibes, ne? Ist aber Anaïs mit einem neuen Song. Ciao, Baby. Deutschlandfunk Nova hört ihr. Wie viel ist denn bei euch am Monatsende auf dem Konto übrig? Ich weiß, ist so ein bisschen, naja, eine diskrete Frage. Ihr müsst mir jetzt auch nicht komplett offenlegen. Aber es ist ja schon so, dass Miete, Einkaufen im Supermarkt, Stromkosten, vieles teurer geworden ist, weiter steigt. Und ich nehme mal stark an, dass ihr das auch auf eurem Konto merkt. Das bedeutet halt einfach, dass da auch weniger ist am Ende des Monats zum Ausgeben für das, was nicht nur Grundbedürfnis ist, sondern Spaß macht. Und wir wollten von euch wissen, wofür ihr gerade gerne noch Geld ausgibt.
1: Ich würde sagen, viel auch in Bars gehen, mal in Cafés gehen, mal ein Freizeitbad oder so.
2: Rausgehen, was mit Freunden machen, in die Richtung.
3: Ich bin tatsächlich im Gym und ja, dafür gebe ich hier Geld aus. Oder wenn ich irgendwo mit meinen Freunden hier gehe, dann ja.
0: Dass wir gerne Geld für Freizeit ausgeben. Das deckt sich auch mit einer Auswertung des Instituts der deutschen Wirtschaft. In keinem anderen EU-Land geben die Leute anteilig so viel Geld für Freizeit, Sport und Kultur aus, nämlich mehr als 9%. Livia Hofmann aus dem Deutschlandfunk Nova-Team hat sich da diese Zahlen angeguckt, für uns sortiert und sagt:
4: Wichtig ist, Freizeit meint in dieser Statistik nicht nur Konzert, Kino oder Urlaub. Da stecken auch Garten, Haustiere, Sportangebote und Freizeitdienstleistungen drin. Also weniger Glamour, so mehr Baumarkt, Hund, Sportverein und vielleicht der eine Pauschalurlaub im Jahr.
0: Das heißt nicht, dass alle locker mehr Geld zur Verfügung haben bzw. es für Freizeit ausgeben. Die Zahl zeigt erstmal, in Deutschland wird im Schnitt noch relativ viel Geld für Freizeit ausgegeben. Durchschnittlich heißt, sehr unterschiedliche Haushalte wurden da zusammengerechnet und Ausgaben fürs Wohnen, ist jetzt keine Überraschung, waren wohl der größte Kostenblock.
4: Also laut IW-Auswertung gehen in Deutschland 23,3% der privaten Konsumausgaben für Wohnen, Wasser, Strom und Gas drauf, also fast ein Viertel. Lebensmittel und alkoholfreie Getränke liegen so bei 11,2%. Verkehr liegt bei 14,2%. Da ist Deutschland ebenfalls weit oben im EU-Vergleich. Und laut Statistischem Bundesamt lebten 2025 52,8% der Menschen in Deutschland zur Miete. Das ist der höchste Mieteanteil in der EU.
0: Und aus den Daten lässt sich noch eine weitere Erkenntnis rausziehen.
4: Deutschland ist zwar Freizeitland, aber nicht unbedingt Ausgeland. Also für Restaurants und Hotels geben die Deutschen gemessen an ihrem Konsumbudget weniger aus als der EU-Durchschnitt.
0: Stattdessen also fließt das Geld eben eher in Dinge wie Garten, Sport, Haustiere oder Pauschalreisen, wie Livia uns das so schön zusammengefasst hat hier bei Deutschlandfunk Nova. Ihr Lieben, wenn ihr merkt, es ist bei euch knapp am Monatsende und 50 Euro für Konzerttickets sind gerade einfach nicht drin. Zumindest da habt ihr ja uns, wir nehmen euch

0: von Jeremias. Bisschen Sommervibe hier bei Deutschlandfunk Nova. 15:30 ist es jetzt. Wir gucken in die Welt, was es da so für News gibt, zusammen mit Timo Oberhauser. Hi, Timo.
1: Hi.
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1: Erstmal drei Schlagzeilen vorweg. NATO-Generalsekretär Rutte hat vor Beginn des Gipfeltreffens heute Rüstungsprojekte des Verteidigungsbündnisses vorgestellt. Der ukrainische Präsident Zelensky rief die Mitgliedstaaten auf, mehr für die Drohnen- und Raketenabwehr zu tun. In Frankreich hat ein Berufungsgericht die Verurteilung der Rechtspopulistin Le Pen bestätigt. Ihre Strafe wurde aber verringert, sodass sie bei der Präsidentschaftswahl nächstes Jahr antreten könnte. Le Pen will sich heute Abend noch dazu äußern. Und die Lebenserwartung in Deutschland ist so hoch wie nie. Nach Zahlen des Statistischen Bundesamtes werden Mädchen, die letztes Jahr geboren wurden, im Schnitt etwa 83,5 Jahre alt und Jungen gut 79 Jahre.
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1: Seit über einem halben Jahr gilt in Australien ein Social-Media-Verbot für unter 16-Jährige. Seitdem gibt es Meldungen, dass das nicht so funktioniert, wie sich die Politik das vorstellt. Jetzt gibt es eine weitere Untersuchung, die Probleme aufzeigt. Demnach setzen viele der Online-Plattformen schon die erste Stufe der Altersüberprüfung nicht richtig um. Fachleute, die Australiens Regierung bei dem Social-Media-Verbot beraten, haben Testkonten erstellen lassen bei TikTok, Insta und Co. Dabei wurde angegeben, dass die vermeintlichen Nutzer alle 16 Jahre alt sind. Weitere Nachweise haben die Plattformen dann aber nicht verlangt. Auch beim Löschen von Accounts ist wohl noch ziemlich viel Luft nach oben. Bei einer Umfrage hat ein Drittel der Eltern gesagt, dass ihre Kinder noch mindestens ein Social-Media-Konto haben. Australiens Regierung hat die Plattformbetreiber schon mehrmals aufgefordert, sich an die Regeln zu halten. Mittlerweile wurden auch nochmal die Strafen deutlich erhöht, wenn die das Alter der Nutzer nicht richtig kontrollieren. Auf Kuba ist das Stromnetz wieder landesweit zusammengebrochen. Die staatliche Stromgesellschaft schreibt auf X, dass untersucht wird, was die Ursache ist und dass Krankenhäuser und Zentren für die Lebensmittelproduktion als erstes wieder mit Strom versorgt werden sollen. Es ist der 8. landesweite Stromausfall seit letztem Oktober und der 3. in diesem Jahr. Die Stromausfälle hängen zum Teil mit dem veralteten Netz zusammen, an dem jahrzehntelang nicht gemacht wurde, und mit einer Ölblockade durch die USA. Ohne den Treibstoff kann Kuba das Stromnetz kaum betreiben. Die USA versuchen durch die Blockade und Sanktionen einen Regierungswechsel auf der Insel zu erzwingen. Vor über zwei Jahren hat ein Erdbeben Japans Halbinsel Noto schwer getroffen. Hunderte Menschen kamen ums Leben und etliche Gebäude wurden zerstört. Der Wiederaufbau läuft schleppend und seit dem Beben kommen deutlich weniger Touristinnen und Touristen. Die Behörden von Noto wollen, dass wieder mehr Leute auf die Halbinsel kommen und setzen dabei auf Pokémon. Der Flughafen auf Noto trägt seit heute offiziell den Zusatz Pokémon Airport. Bei der Einweihungsfeier waren unter anderem Leute im Pikachu-Kostüm dabei. Der Flughafen hat generell einen neuen Look bekommen. Mehr als 100 Pokémon stehen in der Eingangshalle verteilt. Von der Decke baumelt ein riesiges Pikachu auf einem Flugzeug. Die Wände sind im Anime-Stil bemalt. Außerdem gibt's viele Fanshops. Die Behörden von Noto hatten gesagt, dass in der Gegend noch mehr geplant ist. Unter anderem soll's Gullideckel mit Pokémon-Motiven geben.
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1: Im Osten und Norden weiter meist grau, sonst Sonne und Wolken im Wechsel bei maximal 25 bis 33 Grad noch. Morgen vom Nordwesten bis in den Südosten stärker bewölkt und teils Regen, sonst sonnig und trocken bei ähnlichen Temperaturen wie heute.
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0: Beim Stichwort Karibik denkt man an so paradiesische Strände, aber gerade gibt's ein ziemlich großes Braunalgenproblem. Die stinken und faulen da vor sich hin. Und ihr Lieben, in der Nordsee gibt's ja auch Braunalgen. Und wir haben uns gefragt, könnte das auch bei uns passieren? Klären wir hier in der nächsten halben Stunde. Lady Gaga und Doechii mit

0: Newcomerin aus London. Hat erst vergangenes Jahr angefangen, Musik zu machen. Und seitdem geht's aber ganz steil nach oben. Hat zum Beispiel schon Support für Lewis Capaldi gespielt. Sky Newman habt ihr gehört mit Man of the House hier bei Deutschlandfunk Nova. Ich habe tatsächlich mal ein paar Jahre sehr streng vegan gelebt. Das ist schon ein bisschen her. So 8 Jahre oder so. Mittlerweile bin ich wieder auf vegetarisch umgestiegen. Aber vor 8 Jahren, da war das schon so in einigen Bereichen Deutschlands und auch irgendwie Rand Berlin oder so. Da wurde ich schon angeguckt wie so ein kleines UFO, wenn ich da was zu essen gesucht habe, wenn ich essen war. Aber da hat sich scheinbar was gedreht. Mehr dazu sagt euch jetzt Tobi Blum.
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2: Wer vegan ist, wird mittlerweile auch in den meisten Mensen satt. Eine kleine Studie an der Iulio Hatiganu-Uni in Rumänien zeigt, wenn das vegane Angebot größer wird, dann kaufen auch mehr Leute veganes Essen, ohne Rabattaktionen oder sonstige Werbung. Den Forschenden fiel auf, dass weniger Salate verkauft werden, wenn es eine größere Auswahl an warmen veganen Gerichten gibt. Gerichte mit Fleisch und Fisch gingen nur minimal weniger weg, aber mit Ei- und Milchprodukten wurde deutlich weniger gekocht. In Deutschland gibt es übrigens 2 Mensen, deren Angebot komplett vegan ist. Eine an der TU Berlin und eine an der Hochschule Bochum. Weltweit sind offenbar immer mehr Frauen von Unfruchtbarkeit betroffen. Forschende haben in ihrer Studie im Fachmagazin The Lancet Datenbanken und andere Fachartikel ausgewertet. Sie schätzen, dass im Jahr 2023 weltweit etwa 54 Millionen Frauen von Unfruchtbarkeit betroffen waren, im Alter von 35 bis 49 Jahren. Das ist die Altersgruppe, auf die sich die Studie konzentriert hat. Die Forschenden erwarten, dass der Wert in den nächsten 10 Jahren weiter hochgeht, auf 80 Millionen. Laut Studie hat etwa jedes 10. Paar Probleme damit, Kinder zu bekommen. Die Studie trägt nur Fallzahlen zusammen. Es gibt keine Aussage dazu, wie sich das persönliche Risiko von Frauen entwickelt hat, unfruchtbar zu sein. Eine mögliche Erklärung der Zahlen ist, dass mehr Frauen versuchen, in höherem Alter schwanger zu werden und dann Unfruchtbarkeit auch öfter auffällt. Welches sind die gefährlichsten Tiere in Kanadas Nationalparks? Viele würden wahrscheinlich Bären sagen, es sind aber Hirsche. 2 Forschende der Universität York in England haben eine Datenbank mit Wildtiervorfällen untersucht. Darin enthalten sind 3500 Ereignisse, in denen Menschen und Tiere in Kanada gefährlich aneinander gerieten. An mehr als 60% dieser Begegnungen waren Wapitis beteiligt, eine Hirschart, die in Nordamerika verbreitet ist und deutlich größer ist als zum Beispiel Hirsche in Deutschland. Grizzly und Schwarzbären machten dagegen zusammen weniger als 30% der Vorfälle aus. Mit Wapitis kommt es wohl öfter zu gefährlichen Situationen, weil sie sich eher an Menschen ranwagen. Bären dagegen suchen vor Menschen eher das Weite und greifen meistens nur an, wenn sie von ihnen überrascht werden.
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0: Tränen aus Chemnitz mit einem neuen Song hier bei Deutschlandfunk Nova, ganz frisch rausgekommen. Chrom im Wald, habt ihr gehört. Stellt euch mal kurz vor, ihr seid am wirklich schönsten Strand der Welt. Palmen, so ganz feiner weißer Sand, aber es stinkt einfach schrecklich. Ist tatsächlich gerade so in der Karibik, im Golf von Mexiko, wegen der Braunalge. Die verbreitet sich da in einem wirklich noch nie dagewesenen Ausmaß im Meer, wird dann an den Stränden angespült und fault da vor sich hin. Und deshalb stinkt das halt so, so schlimm. Und natürlich wollen da wirklich immer weniger Menschen Urlaub machen, immer weniger Menschen dahin. Mit diesen und mit anderen Folgen dieser Braunalgenplage hat sich die Kulturwissenschaftlerin Laura Otto von der Uni Würzburg auseinandergesetzt. Und weil die Braunalge nicht nur ein Karibikding ist, sondern auch bei uns an der Nordsee vorkommt, haben wir sie gefragt, ob es auch bei uns dazu kommen könnte, dass unsere Strände braun sind und stinken.
1: Die Chancen stehen ganz gut, dass wir mehr und häufiger auch Probleme mit Algen weltweit bekommen werden. Was genau in der Nordsee passiert, schauen wir mal. Aber ausgeschlossen ist es nicht. Es gibt Meeresbiologinnen, die sagen, bis 2030 haben wir Sargassum an allen Küsten dieser Welt. Wow. Aber wer weiß.
0: Sargassum, sagt sie da, das ist der wissenschaftliche Begriff für Braunalge und man kann also nicht sicher einschätzen, ob die bei uns in der Nordsee dann auch zu so einer Plage wird. Es gibt über 300 Arten davon und von denen schwimmen zwei immer auf der Wasseroberfläche und das sind auch die, die in der Karibik angespült werden und dort eben so ein großes Problem geworden sind. Die sind aber jetzt nicht grundsätzlich schlecht, sagt Laura Otto.
1: Algen generell sind erstmal ganz wichtige Organismen für das Überleben auf der Erde von Menschen und anderen Lebewesen. Das heißt, verteufeln dürfen wir die auch gar nicht. Gleichzeitig gehören die zu sogenannten Klimawandel-Gewinner-Spezies. Die fühlen sich oft wohl einfach in erwärmten Gewässern. Wir haben mehr Nährstoffeinträge durch die Landwirtschaft. Wir haben veränderte, also verminderte Strömungen und Winde, was ihnen auch in die Karten spielt.
0: Aber wir können diese Sargassum-Braunalgen vielleicht möglicherweise auch für was Gutes nutzen. Das haben Forschende vom Alfred-Wegener-Institut in Bremerhaven rausgefunden. Die Braunalge kann nämlich auch als CO2-Speicher genutzt werden und damit haben wir ja ein Problem. Allerdings nur, solange sie noch im Ozean schwimmt. Das gilt dann nicht mehr, wenn die Braunalge an Stränden angespült wurde.
1: Weil da setzt es dann auch Schwermetalle, Arsen, auch CO2, alles, was es so eingesammelt und gespeichert hat, wieder frei. Dann wird es eben gefährlich potenziell. Solange es aber auf dem Ozean schwimmt, kann es CO2 speichern, kann es Schatten spenden für zum Beispiel migrierende Arten wie Schildkröten. Es ist Laichgrund. Es ist überhaupt Struktur in diesen Weiten des Meeres, wo man sich als anderes Tier mal aufhalten und ausruhen kann.
0: Die Idee der Forschenden ist deshalb, diese Sargassum-Braunalge in Netzen auf dem Ozean zu züchten, um dann da CO2 zu speichern. 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Moods jetzt hier zusammen mit To Another. Control.

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0: Ist schon beeindruckend, wenn man sich eingestehen kann, dass man in seiner Teenie-Zeit einfach richtig, richtig schlimm war manchmal. Vor allem zu seiner Family. Und das macht Gracie Abrams mit ihrem neuen Album Daughter from Hell, Tochter aus der Hölle. Eine Entschuldigung an ihre Familie, hat sie drüber gesagt. Und ihr habt einen Song daraus gehört, Hit the Wall. Album kommt noch diesen Juli. Hier ist es jetzt 16 Uhr, Zeit für einen Blick in die Welt, Zeit für News, zusammen mit Anneke Schäfer. Hi Anneke.
1: Hallo.
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3: Kurz vor Beginn des NATO-Gipfels hat der ukrainische Präsident Volodymyr Zelensky die Mitgliedstaaten aufgerufen, ihre Verteidigungsfähigkeit zu verbessern. Europa braucht seiner Ansicht nach so schnell wie möglich ein System zur Abwehr von Raketen und Drohnen. Hilfen für die Ukraine sind ein Thema auf dem NATO-Gipfel. Das Land muss sich im russischen Angriffskrieg verteidigen. Zelensky will auch mit US-Präsident Donald Trump sprechen. Der hat in der Vergangenheit immer wieder kritisiert, dass Europa zu wenig in Verteidigung und Aufrüstung investiert. NATO-Generalsekretär Mark Rutte stellte neue Rüstungsprojekte vor im Umfang von mehreren Milliarden Euro. Trump zeigte sich kurz vor Beginn des Gipfels enttäuscht von europäischen Partnern und warf ihnen vor, die USA im Irankrieg nicht unterstützt zu haben. Beim Besuch des französischen Präsidenten Emmanuel Macron in Syrien hat es mehrere Explosionen gegeben. Wer dahinter steckt, ist noch nicht bekannt. Es gingen zwei Sprengsätze hoch in der Nähe des Hotels in Damaskus, in dem Macron die Nacht verbracht hatte. Er war zu dem Zeitpunkt aber nicht mehr dort. Laut dem syrischen Innenministerium gab es 18 Verletzte, darunter 4 Polizisten. Macron ist der erste westliche Staatschef, der Syrien offiziell besucht, seitdem dort vor 2 Jahren die Diktatur von Bashar al-Assad gestürzt ist. Er sagte bei einer Pressekonferenz, nichts könne den Wunsch der Syrer nach einem souveränen und sicheren Land untergraben. Frankreich sei bereit, beim Wiederaufbau der syrischen Wirtschaft und des Bankensektors zu helfen. Das Europäische Parlament will eine Überprüfung der europäischen Partei ESN, Europa souveräner Nationen. Dazu gehört auch die AfD. Die Abgeordneten beschlossen, eine Behörde mit der Prüfung zu beauftragen. Sie soll prüfen, ob die ESN unter anderem mit Hassrede gegen die Grundwerte der EU verstoßen hat. Mit dem Beschluss beginnt ein mehrstufiges Verfahren. Die Behörde könnte dann frühestens im Dezember entscheiden, ob der ESN der Status als Europapartei entzogen wird. Dann könnten Fördergelder für Wahlkampf und Parteikongresse entzogen werden. Bisher bekommen die ESN-Parteien knapp 2 Millionen Euro im Jahr. Außerdem stimmte das EU-Parlament neuen europäischen Fluggastrechten zu. Unter anderem können Eltern dadurch kostenlos Sitzplätze neben ihren Kindern reservieren und die Preise für Handgepäck sollen transparenter werden. Die deutsche Industrie hat letztes Jahr etwas weniger Kohlendioxid und andere klimaschädliche Treibhausgase ausgestoßen. Zahlen des Umweltbundesamts und der Deutschen Emissionshandelsstelle zeigen, dass sich der Ausstoß um gut 3% verringert hat im Vergleich zum Vorjahr. Dabei geht es um die Betriebe, die im europäischen Emissionshandel erfasst sind, also knapp 1800 Industrie- und Energieanlagen in Deutschland. Im Jahr davor hatte der Rückgang bei 5,5% gelegen. Die Veränderungen liegen nicht unbedingt daran, dass CO2 eingespart wird, sondern sie hängen stark mit der Wirtschaftslage zusammen.
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3: Ziemlich bewölkt ist es im Norden und im Osten, ansonsten auch mal sonnig und meist trocken bei maximal 25 bis 33 Grad. Morgen ganz ähnliche Temperaturen, vom Nordwesten bis in den Südosten oft grau und es kann mal regnen, sonst immer mal wieder Sonnenphasen.
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0: Komm, wir bleiben stehen. Das ist in dieser Zeit nicht einfach nur ein Albumtitel, das ist ein politisches Statement. Und es kommt von OK Kid.
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0: Ich glaube, nur das mit dem Stehenbleiben, das wird nichts, wenn OK Kid damit auf Tour kommen mit diesem Album. Im Herbst, da wird gesprungen, getanzt, vielleicht auch ein Tränchen verdrückt. Und gleich hauen wir hier Tickets für die Herbsttour von OK Kid raus. Für euch.
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Holly Humberstone, erwischt ihr zum Beispiel auf dem Apple Tree Garden Festival dieses Jahr, präsentiert von uns, Deutschlandfunk Nova, mit To Love Somebody. Apropos präsentiert von uns. Bei der aktuellen Weltsituation schwanken, glaube ich, viele von uns beständig zwischen Dystopie und noch so ein bisschen Hoffnung. Und das merkt man auch an der Musik, die so rauskommt. Zum Beispiel auch am neuen Album von OK Kid. Das heißt, komm, wir bleiben stehen. Kennt ihr zum Beispiel mit dem Song hier aus der Playlist, Wie ein echter Mann.

0: Und wir haben bei den dreien mal nachgefragt, was sie eigentlich genau meinen mit diesem Albumtitel. Komm, wir bleiben stehen.
1: Stehen bleiben, glaube ich, im Sinne von, wir lassen uns von diesem toxischen Strudel der Weltlage, der nicht nur Weltlage, sondern auch gerade in Deutschland, lassen wir uns nicht runterziehen. Wir bleiben bei unseren Idealen, schließen uns zusammen. Wir sind nicht alleine. Auch für uns, wir machen weiter. Wir kapitulieren nicht. So, Kapitulation ist keine Option gerade.
0: Dieses Album, aber vor allem die Konzerte von OK Kid, die geben richtig viel Hoffnung, dass man sich mit all dem, was hier schiefläuft auf Planeten Erde, nicht abfinden muss, weil da eben so ein tolles Gemeinschaftsgefühl entsteht, weil man nicht allein ist. Vor allem aber machen die sau viel Spaß, wenn man einfach 2 Stunden mit einer sehr coolen Crowd feiern und rumspringen kann. 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September in Festsaal Kreuzberg in Berlin-Kreuzberg. Schreibt uns, wenn ihr dahin wollt, per WhatsApp 030 8503 8503 oder auch gerne in der Deutschlandfunk-App, da im Live-Player, da gibt es auch so eine Funktion, da kommt ihr auch zu uns durch, könnt ihr uns auch schreiben, und per WhatsApp ist es die 030 8503 8503. Und wir hören jetzt den Song von OK Kid vom neuen Album, der live wahrscheinlich am meisten ballern wird, Rave On.
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Also, das wird doch live absolut fantastisch. Okay, Kids. Mit Rave On. Hier bei Deutschlandfunk Nova. Wir präsentieren die Tour von OK Kid im Herbst. Konkret geht's jetzt um das Konzert in Berlin im Festsaal Kreuzberg am 30. September. Dafür habe ich hier Tickets in der Redaktion rumliegen und die könnt ihr euch jetzt schnappen. Schreibt uns eine WhatsApp-Nachricht 030 8503 8503 030 8503 8503 oder auch in der Deutschlandfunk-App, da im Live-Player gibt es jetzt auch so eine Nachrichtenfunktion. Könnt ihr euch auch hier reinmelden. Und wenn ihr sagt, oh, ich habe Bock, aber ich habe irgendwie noch niemanden, mit dem ich hingehen will, gar kein Problem. Ich habe das auch schon gemacht. Ich war schon alleine beim OK-Kid-Konzert und ich kann euch sagen, es ist so eine tolle Crowd da. Das macht so viel Spaß. Es ist gar kein Problem. Und vorm Eingang findet man ja immer irgendwen, den man mitnehmen kann. With the MC jetzt erstmal mit Wait For You.

0: That's Not My Name von The Tink-Tinks. Hört ihr hier bei uns bei Deutschlandfunk Nova. Es gibt ja so ein paar Bands, die begleiten wir schon ganz lange. Die begleiten uns schon ganz lange. Und eine dieser Bands ist OK Kid.
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0: OK Kid haben gerade ein neues Album rausgebracht. Ein fantastisches neues Album, wie wir finden. Komm, wir bleiben stehen. Und mit diesem Album kommen sie auf Tour im Herbst und machen auch Station in Berlin im Festsaal Kreuzberg, ganz genau am 30. September. Wir haben Tickets und dahin möchte gerne Stefan. Hi Stefan.
2: Ja, hallo, hier Stefan.
0: Hi.
2: Grüß euch.
0: Was machst denn du so? Also, weil in Berlin ist es ja ein sehr grauer Dienstagnachmittag. Was machst du gerade?
2: Ich sitze gerade im Auto und fahre zu meinem Schiff, was ich ein bisschen putzen möchte in Lübeck.
0: Das heißt, du bist...
2: Damit es dann wieder fit ist für die nächsten Tage, wenn es schöner wird, ganz genau.
0: Ja, und damit du dann ja möglicherweise auch bald einen, bald stimmt nicht, aber im Herbst einen Roadtrip machen kannst nach Berlin. Weil, lieber Stefan, du gehst zu OK Kid. Wir wünschen
2: super!
0: Wir wünschen dir ganz viel Spaß. Weißt du schon, wen du mitnimmst?
2: Ja, ich würde mich freuen, wenn mein Sohn mitgeht. Der würde dann aus Heidelberg anreisen und dann haben wir ein Come Together in Berlin und das wäre ein Riesenspaß für uns, ja.
0: Das glaube ich auch, vor allem, weil es ja auch der Festsaal Kreuzberg ist. Es ist dann wirklich mitten im Nachtleben. Da könnt ihr euch, glaube ich, einen ganz tollen Abend machen. Sag mal noch kurz, bist du großer OK Kid-Fan oder ist es dann so dein erster Berührungspunkt?
2: Ich kenne es jetzt nur von euch vom Sender und mich spricht es jetzt natürlich sehr an, auch eure Anmoderation mit der Zeit gerade und was so alles geschieht. Und ich kann mir gut vorstellen, dass ich ein großer Fan werden werde. Aber bisher, wie gesagt, nur über euren Sender da in Berührung gekommen, ja.
0: Ich bin ja fast so ein bisschen dazu verleitet, mit dir zu wetten, dass du wirklich der allergrößte OK Kid Fan bist nach dem Konzert.
2: Ja, das klingt super. Also das ist genau mein Ding eigentlich, so ein bisschen nachdenklich und melodisch. Und ich bin auch nicht mehr der Jüngste. Also von dem Musikstyle ist es auch sehr gut. Also ich kann mir das sehr gut vorstellen, dass das funktioniert, ja.
0: Den Wetteinsatz können wir ja gleich noch besprechen. Erstmal wünschen wir dir ganz viel Spaß bei OK Kid. Bleib gerne noch ein bisschen in der Leitung, damit wir alles weitere klären können.
2: Okay,
0: lieber Stefan,
2: super. Ich danke euch.
0: Viel Spaß.

0: The Strokes, heute hier bei Deutschlandfunk Nova mit Thread of Joy. 16:30 haben wir es jetzt. Zeit in die Welt zu gucken, was da so los ist, was es für News gibt. Und das machen wir mit Timo Oberhauser. Hi Timo.
1: Hi Lena.
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1: Los geht's.

0: jetzt mit dem Kurzblock. Vor Beginn des NATO-Gipfels in der Türkei hat sich US-Präsident Trump enttäuscht gezeigt über europäische Verbündete. Er wirft ihnen vor, ihn im Iran-Krieg nicht unterstützt zu haben. In Frankreich hat ein Berufungsgericht die Verurteilung der Rechtspopulistin Le Pen bestätigt. Ihre Strafe wurde aber verringert, sodass sie bei der Präsidentschaftswahl nächstes Jahr antreten könnte. Le Pen will sich heute Abend noch dazu äußern. Und in Deutschland sterben mehr junge Menschen an Drogen. Der Drogenbeauftragte der Bundesregierung Streeck sagt, dass es letztes Jahr vor allem bei Menschen unter 20 Jahren einen starken Anstieg gab.
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0: In Südkorea Fake News zu verbreiten, wird ab sofort teurer. Heute ist dort ein neues Gesetz in Kraft getreten. Es erlaubt Gerichten, Schadenersatz zu verhängen, der 5-mal so hoch sein darf wie der tatsächliche Schaden. Unternehmen, die Social-Media-Plattformen mit mehr als 1 Million täglichen Nutzenden betreiben, müssen laut Gesetz Maßnahmen ergreifen, wenn sie Meldungen über falsche oder frei erfundene Infos erhalten. Aber auch klassische Nachrichtenanbieter sind davon betroffen. Journalismusverbände und Bürgerrechtsgruppen kritisieren, dass das Gesetz vage formuliert ist und nicht klar definiert, welche Infos verboten sind. Außerdem fehlten Schutzmechanismen für die Medien. Sie warnten, dass die Regelung vor kritischer Berichterstattung über Politiker und Großunternehmen abschrecken könnte. Die weltweite Nachfrage nach Blaubeeren ist in den letzten Jahren weiter gestiegen. In Simbabwe sind die Bedingungen für diese Früchte gut, wodurch sich der Anbau zu einem immer größeren Wirtschaftszweig entwickelt hat. Letztes Jahr hat sich das afrikanische Land einen großen Abnehmer gesichert, China. Das Abkommen dazu hat Simbabwes Präsident persönlich in Peking unterschrieben. Und jetzt wurden die ersten Blaubeeren dahin verschickt. Ein Branchenverband in Simbabwe spricht von einem Meilenstein und dass es jetzt darum geht, die Produktion zu steigern. Die Blaubeeren kommen zollfrei auf den chinesischen Markt. Afrikanische Medien schreiben, dass China immer mehr Obst und Gemüse aus dem Ausland einkauft. Allein die Menge an importierten Blaubeeren soll in den letzten Jahren um ein Vielfaches nach oben gegangen sein. Seit Russland vor über 4 Jahren den Angriffskrieg auf die gesamte Ukraine gestartet hat, versucht das Land, den Stolz auf seine Geschichte und seine militärischen Erfolge zu fördern. Unter anderem wurde ein Lehrplan für Schulen eingeführt, der patriotische Erziehung in den Vordergrund stellt. Außerdem fließt viel Geld in Kunstausstellungen, die die russische Armee verherrlichen. Die Behörden haben auch eine Liste mit mehr als 140 patriotischen Tourismuszielen erstellt, in denen historische Siege des russischen Imperiums und der Sowjetunion gefeiert werden. Es gibt kaum noch Direktflüge aus Russland in westliche Staaten und viele EU-Länder haben Tourismusvisa für Menschen aus Russland gestoppt. Deshalb bleibt vielen von ihnen nur noch die Reise innerhalb des eigenen Landes.
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0: Im Osten und Norden da weiter meist grau, sonst Sonne und Wolken im Wechsel. Maximal 25 bis 33 Grad sind noch drin. Morgen vom Nordwesten bis in den Südosten stärker bewölkt und teils etwas Regen. Sonst sonnig und trocken bei ähnlichen Werten wie heute.
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2: Habt ihr bestimmt auch mitbekommen, gegen die französische rechtsnationalistische Politikerin Marine Le Pen ist heute ein Urteil vor Gericht gefallen. Was genau bedeutet das jetzt? Das dröseln wir hier in so gut 20 Minuten auf. Jetzt hört der Tommy Richmond mit Changes.

0: Dilla wollte schon immer Musik machen. Hat sich das in den höchsten Tönen ausgemalt. Als kleines Mädchen habt ihr gehört in der ersten Strophe von diesem Song Star. Und in Star habt ihr auch gehört, wie es dann wirklich ist, als sie nach Berlin gezogen ist, um ihrer Karriere nachzugehen. Dunkles WG-Zimmer, Nachbar, der rumnervt. Es war so ein bisschen der Reality-Check. Und trotzdem ist Dilla bei der Musik geblieben. Freuen wir uns drüber, weil wir finden Dilla ziemlich toll.
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2: Wenn Leute oder Firmen auf Social Media Wissen vermitteln wollen, setzen sie oft auf Short-Videos, kurze, schnell geschnittene Clips. Nur klappt das nicht so gut mit der Wissensvermittlung. Das zeigt eine Studie im Fachjournal Communications Psychology. Die Forschenden haben dafür Testpersonen kurze, schnell geschnittene Videos mit gesprochenen Infos zu verschiedenen Ländern und Städten gezeigt. Direkt danach gab es ein Quiz, das zeigte, wirklich viel gelernt haben die Zuschauenden nicht. Woran das liegt, konnten die Forschenden mit Gehirnscans zeigen, denn die Testpersonen haben zwar aufmerksam zugeschaut, aber dabei hatte ihr Gehirn durch die schnellen Schnitte zu viel mit der Verarbeitung von Bildern zu tun. Die gesprochenen Infos konnten nicht richtig verarbeitet werden und sind so nicht ins Langzeitgedächtnis gelangt. Langsam erzählte Dokus dagegen konnten Wissen besser vermitteln. PFAS werden auch Ewigkeitschemikalien genannt und das mit gutem Grund. Sie reichern sich in der Umwelt an und bleiben dort. Und nach einer neuen Studie in der Fachzeitschrift Environmental Science gibt es auch kaum Möglichkeiten, sie dort wieder zu entfernen. Es ist zum Beispiel möglich, PFAS-belastetes Wasser zu filtern. Zum einen sind die Methoden, die es gibt, aber nicht effizient. Damit lassen sich laut den Forschenden weniger als 2% der Chemikalien wieder aus der Umwelt holen. Zum anderen sind die Methoden teuer. Die Autoren rechnen mit Kosten von mehr als 100 Milliarden Euro pro Jahr. Deshalb bleibt uns laut Forschenden nur übrig, PFAS gar nicht erst zu verwenden oder sonst zu verhindern, dass es freigesetzt wird. Manche PFAS-Verbindungen sind in Europa schon verboten, andere werden aber weiter benutzt. Sie sind oft wasser- und fettabweisend und stecken deshalb in vielen Alltagsprodukten wie beschichteten Pfannen, Funktionskleidung, Imprägniersprays und Einwegverpackungen. Wenn man medizinische Hilfe braucht, dann vertraut man sich und seine Gesundheit in der Regel nicht irgendwem an. Bei Ameisen ist das ganz ähnlich. Aus einer früheren Studie war schon bekannt, dass Rossameisen verletzte Beine ihrer Artgenossinnen amputieren und die Wunde dann mit antimikrobiellen Stoffen versorgen. Eine neue Studie im Fachmagazin PNAS zeigt nun, wer diese Amputation hauptsächlich vornimmt. Dafür haben Forschende mehr als 600 Rossameisen vollautomatisch getrackt und ihre Bewegungen und Interaktionen über Wochen hinweg nachverfolgt. Raus kam dabei, spezialisierte Krankenpflegerinnen gibt es nicht. Amputieren tun vor allem solche Arbeiterinnen, die sich im Übergang von der Brutpflege zur Nahrungssuche befinden, die also gerade vom Innen- in den Außendienst wechseln. Vor der Amputation sind sich Patientinnen und Operateurinnen außerdem schon häufiger begegnet, haben sich gegenseitig gesäubert oder sich mit ihren Fühlern betastet.
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0: Digonada. Neue Musik von Hardfry. Heute hier bei uns bei Deutschlandfunk Nova. Für Marine Le Pen ging es heute vor Gericht um einiges. Die französische rechtsnationalistische Politikerin, die will nächstes Jahr für das Amt zur Präsidentin kandidieren in Frankreich. Und eigentlich hatte ihr Gericht dann einen Strich durch die Rechnung gemacht, weil sie Geld veruntreut hatte und dafür auch zu einer Haftstrafe verurteilt wurde. Galt sie für 5 Jahre als unwählbar, Betonung auf eigentlich. Denn ein Berufungsgericht hat diese Strafe runtergesetzt. 2 Jahre auf Bewährung und 1 mit Fußfessel. Und das Wichtigste, nur 15 Monate Unwählbarkeit. Damit könnte sie nächstes Jahr möglicherweise antreten bei den Wahlen. Kai Rienecker, unser Korrespondent in Paris, ordnet uns das jetzt ein. Kai, wie sieht's denn aus? Wird Le Pen zur Wahl kandidieren und zum 4. Mal versuchen, Präsidentin in Frankreich zu werden?
1: Ja, das ist die große Frage, die im Moment hier hinter verschlossenen Türen im 16. Arrondissement im Parteisitz des Rassemblement National gerade verhandelt wird. Da ist Marine Le Pen, da ist auch Jordan Bardella, ihr politischer Ziehsohn, da sind die ganzen anderen Parteigranden. Und da wird sicherlich auch mit Hilfe der Anwälte jetzt gerade geguckt, okay, das eine Problem ist weg. Sie könnte jetzt kandidieren, da ja die Nichtwählbarkeit runtergesetzt wurde. Aber dieses andere Problem bleibt noch, den Teil der Strafe, das muss man auch mal sagen, sie ist weiterhin schuldig und verurteilt worden der Veruntreuung von europäischen Steuergeldern. Nur bei der Haftstrafe, da hat sie jetzt nur noch 1 Jahr mit Fußfesseln übrig. Und da hatte sie eigentlich immer gesagt in Fernsehinterviews, auch letzte Woche noch einmal, das würde sie nicht machen, Wahlkampf mit Fußfesseln. Ob sie da jetzt nochmal umkippt, das werden wir wahrscheinlich heute um 20 Uhr erfahren. Da tritt sie nämlich hier im französischen Fernsehen auf.
0: Aber nehmen wir mal an, das steht noch. Was würde das heißen für den Wahlkampf? Tritt dann der Rassemblement National Parteichef Bardella an?
1: Ja, ganz genau. Das wäre der Fahrplan. Wenn sie nicht kann, dann geht er in die Spur. Und seit dem Urteil in erster Instanz, da gibt er sich manchmal auch schon fast so ein bisschen als der künftige Kandidat für die Präsidentschaftswahl. Er hat da wirklich, ist aus dem Schatten von seiner Mentorin Marine Le Pen da auch wirklich inzwischen herausgetreten. Aber er müsste natürlich wieder zurück ins Glied und dann nur noch möglicher Kandidat für das Amt des Premierministers sein, wenn jetzt Marine Le Pen sagt, ich probiere es nochmal trotz dieser Fußfesseln und trotz dieser ganzen Widrigkeiten, die damit verbunden sind.
0: Bardella ist ja noch jung, 30, gilt so als Ziehsohn von Le Pen. Welche Chancen hätte der überhaupt auf so ein Präsidentenamt?
1: Oh, der hätte ähnlich gute, vielleicht sogar noch bessere Chancen als Marine Le Pen. Zumindest wenn man den Umfragen traut, jetzt so ein knappes Jahr vor der Präsidentschaftswahl, liegen die beide deutlich über 30%, weit vor allen anderen Kandidatinnen und Kandidaten, die es da im Moment im Feld gibt. Er hat vielleicht noch den einen oder anderen Prozentpunkt mehr im Moment bei diesen Umfragen. Also beide haben sehr gute Chancen, in die Stichwahl zu kommen im nächsten Jahr. Und damit hätten sie auch beide gute Chancen, Emmanuel Macron im Amt als Präsident zu beerben.
0: Dann lass uns mal auf dieses hypothetische Szenario gucken. Was würde es denn eigentlich für die deutsch-französischen Beziehungen heißen, wenn der französische Präsident oder die französische Präsidentin vom Rassemblement National kommt?
1: Ja, also man müsste von Haus aus sagen und vor allen Dingen, wenn man sich so die letzten Jahre anguckt, das wird dann sicherlich nicht besser. Da hat gerade auch Marine Le Pen immer einen Kurs gefahren, der schon relativ deutsch-kritisch war. Man konzentriert sich natürlich auf Frankreich, aber schauen wir mal anders herum. Wir hatten jetzt eine sehr günstige Konstellation mit Emmanuel Macron und Friedrich Merz, also zumindest 2 Leute, die sagen, sie mögen sich persönlich. Merz, der große Frankreich-Versteher, ja auch Macron, der ihn von Anfang an auch gut fand. Und trotzdem haben sie viele Kernprobleme jetzt nicht lösen können. Also das deutsch-französische Verhältnis, das ist so umgeben von vielen Dingen, die die 2 Staatschefs am Ende auch gar nicht unbedingt lösen können. Und das ist viel größer als sie. Deswegen muss man jetzt auch nicht die ganz große Befürchtung haben, dass, glaube ich, mit Marine Le Pen oder Jordan Bardella da alles den Bach runtergeht. Und zuletzt gab es sogar ein Interview von Jordan Bardella schon in der Frankfurter Allgemeinen Zeitung, wo er schon die Hand nach Friedrich Merz ausgestreckt hat. Also so ganz katastrophal Fall wird es dann vielleicht auch nicht.
0: Ein Berufungsgericht hat die Verurteilung der französischen Politikerin Marine Le Pen bestätigt. Allerdings hat es die Sperre für öffentliche Ämter verkürzt. Le Pen muss aber eine Fußfessel tragen. Was dieses Urteil jetzt bedeutet, gerade in Bezug auf eine mögliche Präsidentschaftskandidatur Le Pens im nächsten Jahr, das hat uns unser Korrespondent in Paris, Kai Rienecker, eingeordnet, hier bei Deutschlandfunk Nova. Die Akels hört er jetzt vor den News mit Next Summer.

0: Musik vom aktuellen Album der Akels aus Kanada, Next Summer, habt ihr gehört bei uns. 17 Uhr ist es jetzt. Zeit für ein Update zur Weltlage und das kommt von Sarah Brückner. Hallo Sarah.
1: Hallo Lina.
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1: Kurz vor Beginn des NATO-Gipfels hat der ukrainische Präsident Volodymyr Zelensky die Mitgliedsländer aufgerufen, ihre Verteidigungsfähigkeiten zu verbessern. Europa braucht seiner Ansicht nach so schnell wie möglich ein System zur Abwehr von Raketen und Drohnen. Hilfen für die Ukraine sind ein Thema auf dem NATO-Gipfel. Das Land muss sich im russischen Angriffskrieg verteidigen. Zelensky will auch mit US-Präsident Donald Trump sprechen. Der hat in der Vergangenheit immer wieder kritisiert, dass Europa zu wenig in Verteidigung und Aufrüstung investiere. NATO-Generalsekretär Mark Rutte hat neue Rüstungsprojekte vorgestellt im Umfang von mehreren Milliarden Euro. Trump zeigte sich kurz vor Beginn des Gipfels enttäuscht von europäischen Partnern und warf ihnen vor, die USA im Iran-Krieg nicht unterstützt zu haben. In Deutschland sterben mehr junge Menschen an Drogen. Der Drogenbeauftragte der Bundesregierung, Hendrik Streeck, sagte, dass es vor allem bei Menschen unter 20 Jahren einen starken Anstieg gab, aber auch bei denen unter 30. Fast jeder vierte Drogentote in Deutschland ist unter 30 Jahre alt. Streeck fordert mehr Prävention und frühere Hilfe, die Menschen auch erreicht. Er weist darauf hin, dass gerade junge Menschen Medikamente, Alkohol und andere Substanzen mischen, ohne zu wissen, dass die Kombi tödlich sein können. Insgesamt starben letztes Jahr den Angaben nach 2.150 Menschen an Drogen, etwas mehr als im Jahr davor. Die Statistik enthält nicht die Todeszahlen im Zusammenhang mit Alkohol. Die liegen in Deutschland viel höher. Mehr dazu gleich hier im Programm. In einer außergewöhnlichen Krise könnte es in Deutschland passieren, dass unter anderem Gas knapp wird. Darauf will die Bundesregierung vorbereitet sein. Aus Regierungskreisen heißt es, dass das Wirtschaftsministerium eine strategische Gasreserve aufbauen will. Dafür sei ein Plan ausgearbeitet worden. Ein Beispiel für so eine Krise sind plötzliche Importausfälle durch den Iran-Krieg. Die Gasreserve soll aber nichts mit der Versorgung im Winter zu tun haben. Die soll Aufgabe der Gashändler und Lieferanten bleiben. Die Gasreserve ist laut Plan als Ergänzung gedacht und wohl strikt vom Markt getrennt. Der Chef der britischen Rechtspopulisten, Nigel Farage, gibt sein Parlamentsmandat ab. Das hat er heute angekündigt und gleichzeitig auch direkt gesagt, dass er bei einer Nachwahl für den Sitz in seinem eigenen Wahlbezirk wieder antreten will. Gleichzeitig hat er nochmal abgestritten, sich falsch verhalten zu haben. Farage ist Vorsitzender der Partei Reform UK. Er ist zuletzt wegen umstrittener Spenden in die Schlagzeilen geraten. Laut einem Medienbericht soll ein wegen Betrugs verurteilter Kryptounternehmer im Wahlkampf Mitarbeiter von Farage bezahlt haben. Außerdem läuft auch schon eine Untersuchung gegen Farage wegen einer nicht offengelegten Millionenspende. Sollte Farage ein Verstoß gegen die Regeln nachgewiesen werden, könnte er aus dem Parlament suspendiert werden. Und das könnte eine Nachwahl für seinen Sitz in seinem Wahlkreis auslösen. Die löst er mit der angekündigten Mandatsabgabe jetzt quasi selbst aus. Farages rechtspopulistische Partei führt in Großbritannien schon länger die Umfragen als stärkste Partei an.
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1: Ziemlich bewölkt im Norden und Osten, ansonsten auch mal sonnig und meist trocken bei noch 25 bis 33 Grad. Morgen ganz ähnliche Temperaturen, von Nordwesten bis in den Südosten oft grau und es kann mal regnen, sonst immer mal wieder Sonnephasen.
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0: So weiße Krümelchen überall. Und ewig lange Schlangen an den Klos. Wenn ihr gerne feiern geht im Club, dann bekommt ihr all das mit, selbst wenn ihr nichts konsumiert. Verdammt viele Leute nehmen beim Ausgehen Drogen und immer mehr junge Menschen sterben dran. Das zeigen neue Zahlen. Warum haben wir so ein großes Problem mit Drogen in Deutschland? Gucken wir gleich drauf.
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0: wahnsinnig international. Aber ist eine deutsche Künstlerin, hat gerade ihr Debütalbum rausgebracht. Easy Peeler heißt das Album, die Künstlerin heißt Brockhoff und davon habt ihr Front Row gehört hier bei Deutschlandfunk Nova. In Berlin ist es unter anderem das Cottbusser Tor, in Köln der Neumarkt, in München das Bahnhofsviertel. In eigentlich jeder deutschen Großstadt kann man sehen, dass wir ein großes Problem mit Drogensucht haben und auch Statistiken zeigen das. Aglaya Dana aus dem Deutschlandfunk Nova Nachrichtenteam ist jetzt hier. Der Bundesbeauftragte für das Thema Drogen hat ja neue Zahlen präsentiert, Aglaya. Die Zahl der Drogentoten ist im letzten Jahr wieder gestiegen, ne?
1: Ja, und das geht seit Jahren schon so. Es gibt immer wieder neue Höchststände. Vor 15 Jahren, wenn wir uns diese Zahlen angucken, da haben Behörden im Jahr weniger als 1000 Drogentote registriert. Und inzwischen sind wir bei deutlich mehr als 2000. Also ganz genau waren es im letzten Jahr laut dem Drogenbeauftragten 2150. Was ich auffällig finde, ist, mehr als 80% davon sind Männer. Und was laut Hendrik Strick, dem Drogenbeauftragten, auffällt, ist, dass die Opfer oft ziemlich jung sind. Also ein Viertel war letztes Jahr unter 30. Und bei den ganz jungen Leuten, also unter 20, die an einer Überdosis gestorben sind, hat sich die Zahl in den letzten 5 Jahren fast verdoppelt.
0: Das sind wirklich krasse Zahlen. Was weiß man darüber, was das für Drogen sind, die die Leute nehmen und an denen sie sterben?
1: Also in dieser Statistik, die jetzt vorgestellt worden sind, da geht es nur um illegale Drogen. Also im Zusammenhang mit legalen Drogen wie Alkohol oder Tabak sterben auch jedes Jahr Menschen 10.000, also viel mehr. Aber das wird hier jetzt nicht mitgezählt. In diesem Fall geht es um illegale Drogen. Also zum Beispiel oft sind es starke Schmerz- oder Betäubungsmittel, Mittel, die Opioide enthalten. Was bei uns auch inzwischen angekommen ist, ist Fentanyl. Das ist ein extrem hochdosiertes Schmerzmittel, was in den USA zu einer Modedroge geworden ist und zehntausende Todesfälle nach sich gezogen hat. Bei uns waren es letztes Jahr in Anführungsstrichen nur 118 Todesfälle. Aber die Tendenz ist steigend. Und eine große Rolle spielt auch Kokain. Oft geraucht in Form von Crack. Und das ist auch die Droge, die man eben viel auf der Straße sieht, die da konsumiert wird in den Drogenszenen. Bei den jungen Leuten ist es meistens Mischkonsum, der zu einer Überdosis führt. Also zum Beispiel Alkohol und bestimmte Medikamente. Das sind zum Beispiel Benzodiazepine. Die werden unter jungen Leuten auch Benzos genannt oder Downer-Drogen. Die werden eigentlich als starke Schmerz- oder Beruhigungsmittel verschrieben. Aber die sind inzwischen irgendwie cool. Es gibt so einen Hype, gibt Rapper, die auch solche Benzos besingen oder berappen. Und dann wollen mehr Jugendliche das eben auch ausprobieren. Streeck vermutet, dass junge Leute oft unterschätzen, wie gefährlich diese Mittel sind, gerade auch zusammen mit anderen Drogen.
0: Also sind schon Unwissen oder auch Naivität Gründe, warum dann eben so junge Menschen an einer Überdosis sterben?
1: Ja, unter anderem. Also es kann da natürlich viele Gründe geben für so eine Überdosis. Neugierde spielt eine Rolle, Übermut vielleicht auch. Und laut dem Drogenbeauftragten spielen aber auch die vielen Krisen in der Welt gerade eine Rolle. Also viele junge Leute sind psychisch belastet.
0: Jetzt ist das Problem ja nicht neu. Wir haben am Anfang darüber gesprochen, dass die Zahl der Drogentoten seit Jahren steigt. Welche Ideen gibt es denn da dazwischen zu gehen, diese Entwicklung zu stoppen?
1: Ja, das ist gar nicht so einfach. Also es ist auch kein rein deutsches Problem. Weltweit steigt laut Strick der Drogenkonsum. Man kriegt Drogen halt inzwischen nicht nur beim Dealer an der Straßenecke, sondern auch relativ schnell und einfach im Netz. Der Drogenbeauftragte sagt, es gibt an sich ein gutes Suchthilfesystem in Deutschland, aber die Einrichtungen brauchen mehr Geld, um ihre Arbeit zu machen und damit die auch wirklich da ankommt, wo die Leute sind. Und die Verbände der Drogenhilfe, die Träger, die Einrichtungen, die fordern genau das, mehr Geld. Sie sagen, wir haben ja die Präventionsprogramme, wir gehen an Schulen, wir haben Hilfsangebote. Aber das Suchthilfesystem, das sagen sie, wird zurzeit kaputt gespart und sie fordern von der Politik dann Kurswechsel. Aber es sind halt die Zeiten, wo die Kassen leer sind, beim Bund, in den Ländern, aber besonders eben auch bei den Kommunen. Und da will das dann halt auch keiner bezahlen.
0: Die Zahl der Drogentoten ist auch letztes Jahr wieder gestiegen und unter den Opfern sind vermehrt auch junge Menschen. Aglaya Dana aus unserer Newsredaktion hat die Hintergründe für euch hier gehabt bei Deutschlandfunk Nova.

0: 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Peggy Gou und Ira Starr. Woman.
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0: lieben wir den neuen Track von Produzentin und DJ Peggy Gou. Absoluter Ohrwurm. Woman. Hört ihr bei uns bei Deutschlandfunk Nova. Versichern kann man im Versicherungsland Deutschland ja so ziemlich alles mittlerweile. Zum Beispiel, das ist mein Favorit, gibt es wohl eine Versicherung gegen Steckenbleiben im Fahrstuhl, kostet euch so 12 Euro im Jahr. Ist die Frage, wie sinnvoll das ist, das abzuschließen. Neuerdings gibt es aber auch Cyberversicherungen. Zum Beispiel, falls wir in Fake-Shops abgezockt werden oder unsere Daten geklaut werden durch Phishing oder andere Scams. Schon ein naheliegenderes Szenario könnte durchaus einem von uns passieren. Und was so eine Cyberversicherung aber wirklich bringt, das hat Deutschlandfunk Nova Tech-Autorin Martina Schulte für uns recherchiert und erstmal geklärt, wie viel soll das Ganze eigentlich kosten.
1: Für uns Privatleute gibt es sowas halt schon so ab unter 100 Euro pro Jahr. Was man dafür bekommt, ist natürlich total unterschiedlich, je nach Anbieter. Ne? Abgedeckt sind dann zum Beispiel so Sachen wie Datenrettung nach einem Virenangriff oder wenn du was bestellt hast, irgendwie in so einem Fake-Shop, wurde aber leider nicht geliefert. Wenn jemand üble Sachen über dich ins Netz stellt, dann bekommst du Hilfe beim Löschen der Inhalte oder auch psychologische und rechtliche Beratung, zum Beispiel bei Cybermobbing.
0: Martina selber als Tech-Expertin hat so eine Cyberversicherung nicht, hat sie uns erzählt und wusste bis vor kurzem auch gar nicht, dass sowas inzwischen auch für Privatleute verfügbar ist. Nach ihrer Recherche ist sie aber auch weiterhin eher skeptisch, ob das wirklich so sinnvoll ist für uns. Sie sagt,
1: dass es für uns Privatleute wahrscheinlich wirklich eher überflüssig ist. Zum einen ist es halt so, dass viele der Leistungen von so einer Cyberversicherung schon durch andere Versicherungen abgedeckt sind. Nimm mal den Worst Case, eine Phishing-Attacke auf dein Konto. Da ist es halt oft so, dass dann die Versicherung von der Bank den Schaden reguliert. Zumindest, wenn man nicht grob fahrlässig gehandelt hat. Und die Bank ist da auch in der Beweispflicht. Das ist ein ganz wichtiger Punkt. Und auch für andere Cyberschäden kommt unter Umständen vielleicht schon deine private Hausrat auf. Na, je nach Tarif ist da manchmal auch schon sowas drin wie Schutz gegen Schäden durch Phishing, Online-Banking-Betrug oder wenn du irgendwie deine digitalen Daten verlierst. Und bei juristischen Streitigkeiten, ne, beim Cyberbetrug oder sowas, da greift ja auch die Rechtsschutzversicherung, wenn du sowas hast.
0: Martina hat uns deshalb eine ganz gute Frage mitgegeben, die wir uns generell fragen sollten bei Versicherungen und der Entscheidung, ob wir die abschließen oder nicht. Sichert diese Versicherung bei mir ein existenzbedrohendes Risiko ab im Schadensfall? Und wenn das nicht gilt für uns, dann ist diese jeweilige Versicherung halt auch unnötig für uns. Und dazu kommt bei so einer Cyberversicherung, über die wir gerade sprechen, auch noch, die Versicherung zahlt nur, wenn wir uns vorher entsprechend geschützt haben.
1: Das heißt natürlich aktueller Virenscanner, Firewall. Und wenn du zum Beispiel jemand bist, der immer seine Software-Updates verschleppt oder der irgendwie gängige Sicherheitsstandards einfach ignoriert, dann kannst du halt trotz Versicherung auch schnell leer ausgehen. Ja, und selbst wenn die Versicherung zahlt, ist bei vielen Anbietern auch noch eine Begrenzung eingebaut, beispielsweise so 15.000 Euro.
0: Allerdings sagt Martina, bei Cybermobbing oder Rufschädigung, da könnte so eine Cyberversicherung vielleicht doch ganz gut sein. Warum, das könnt ihr hören im ganzen Gespräch mit unserer Deutschlandfunk Nova Tech-Autorin Martina Schulte, findet ihr in der Deutschlandfunk-App. Hier hört er jetzt Jake Buck mit Two Fingers.

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0: bei Deutschlandfunk Nova. 17:30 ist es gleich. Wir gucken in die Welt, was da so los ist, zusammen mit Timo Oberhauser. Hallo Timo.
1: Hi Lena.
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1: Erstmal gibt's den Kurzblock. Das Internationale Olympische Komitee hat den Ausschluss von Russland vorläufig aufgehoben. Laut einer Mitteilung soll es aber keine Veranstaltungen in Russland geben. Das Land war nach Beginn des Angriffskriegs gegen die Ukraine von Olympia ausgeschlossen worden. In Frankreich hat ein Berufungsgericht die Verurteilung der Rechtspopulistin Le Pen bestätigt. Ihre Strafe wurde aber verringert, sodass sie bei der Präsidentschaftswahl nächstes Jahr antreten könnte. Le Pen will sich heute Abend dazu äußern. Und der Waldbrand in der Warner Heide in der Nähe von Köln ist laut Feuerwehr gelöscht. In Thüringen kämpfen die Einsatzkräfte weiter gegen einen Flächenbrand im Saale-Orla-Kreis.
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1: In Rom sind immer noch traditionelle Pferdekutschen für Touris unterwegs. Jetzt wird wieder über eine mögliche Abschaffung diskutiert. Hintergrund ist ein Video, das gerade durchs Netz geht. Darauf sieht man ein Pferd, das allem Anschein nach an einem heißen Sommertag in der Altstadt erschöpft zusammenbricht. Das Video ist angeblich vom letzten Wochenende. Da herrschten in Rom über 30 Grad. Tierschützer und Politiker mehrerer Parteien fordern seit langem das endgültige Aus für die Pferdekutschen. Nach Angaben der Stadt gibt es noch 16 Betreiber. Diskutiert wird, ihre Lizenzen in Genehmigungen für Taxis umzuwandeln. Einige der Kutscher lehnen das aber wohl ab oder zögern einen Umstieg heraus. Die Stadt Rom prüft, ob über Sponsoren der Kauf von Autos finanziert werden kann, die den Betreibern dann angeboten werden können. In den USA war Rindfleisch zuletzt so teuer wie nie. Jetzt hat dort die Supermarktkette Walmart angekündigt, die Preise dafür um rund 12% zu senken. Auch Mais, Kirschen, Eis, Chips und Produkte von Coca-Cola und Pepsi sollen billiger werden. Kurz vorher hatte US-Präsident Donald Trump auf Social Media geschrieben, dass Walmart die Preise auf Wunsch seiner Regierung gesenkt hätte. Das hat Walmart aber nicht bestätigt. Trump steht wegen der anhaltenden

0: hohen Inflation unter Druck. Die Verbraucherpreise sind erst als Folge seiner Zollpolitik angestiegen und dann mit Beginn des Irankriegs Ende Februar noch weiter. Belgien ist für seine besonderen Biere bekannt, aber auch da sinken der Bierkonsum und der Export. Der Jahresbericht des belgischen Branchenverbands der Brauer zeigt, dass es letztes Jahr ein Minus von 3% gab, verglichen mit dem Jahr davor. Das liegt vor allem daran, dass weniger in kleine Absatzmärkte außerhalb der EU exportiert wird. Der Verband weist unter anderem auf steigende Produktions- und Investitionskosten hin und auf die anhaltenden Auswirkungen der Energiekrise. Auch die Zahl der belgischen Brauer Rhein ging zurück. Seit 2016 gehört Belgiens Bierkultur zum immateriellen UNESCO-Kulturerbe.
1: Das Wetter.
0: Im Osten und Norden da meist grau, sonst noch Sonne und Wolken im Wechsel bei maximal 25 bis 33 Grad. Morgen vom Nordwesten bis in den Südosten stärker bewölkt und teils ein bisschen Regen. Sonst sonnig und trocken bei ähnlichen Temperaturen wie heute.
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2: Wir flohen hier zusammen in den Abend. Wie schön.

0: Feline Sonny habt ihr gehört hier bei Deutschlandfunk Nova. Schon eine melancholischere Künstlerin, kann man glaube ich sagen. Und da hat jemand aus dem Team mal gesagt, Feline, ey, kannst du auch mal einen positiven Song schreiben? Und sie hat als erstes gesagt, ich glaube, es hakt. Und dann hat sie es aber doch irgendwie mitgenommen, so als Idee. Und dann ist der dabei rausgekommen. Dog Bite habt ihr gerade gehört hier von ihr bei Deutschlandfunk Nova mit dem wunderschönen Part im Refrain, wo sie singt, It gets better, baby. Das muss reichen an positiven Vibes.
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2: Bakterien können ihr Zusammenleben organisieren und eine Schleimschicht produzieren, die sie schützt. Das nennt sich dann Biofilm und entsteht zum Beispiel in Rohren oder auch auf unseren Zähnen, wenn wir sie nicht regelmäßig putzen. In der Fachzeitschrift Nature Microbiology schreiben Forschende, dass in Biofilmen auch eine Art Notfallschleudersitz eingebaut ist. Wenn Bakterien im Biofilm eine lebensbedrohliche Gefahr spüren, zum Beispiel einen Nährstoffmangel, dann stellen sie lange Molekülketten her, die sehr viel Wasser aufnehmen können. Dabei schwellen diese Molekülketten an und können Bakterien durch die Schleimschicht hindurchschleudern. Diese Bakterien können der Gefahr so entgehen und sich dann einen besseren Ort suchen, an dem sie einen neuen Biofilm gründen. Der molekulare Schleudersitz könnte also das Überleben der Biofilmgemeinschaft sichern. Weltweit sind offenbar immer mehr Frauen von Unfruchtbarkeit betroffen. Forschende haben in ihrer Studie im Fachmagazin The Lancet Datenbanken und andere Fachartikel ausgewertet. Sie schätzen, dass im Jahr 2023 weltweit etwa 54 Millionen Frauen von Unfruchtbarkeit betroffen waren, im Alter von 35 bis 49 Jahren. Das ist die Altersgruppe, auf die sich die Studie konzentriert hat. Die Forschenden erwarten, dass der Wert in den nächsten 10 Jahren weiter hochgeht, auf 80 Millionen. Laut Studie hat etwa jedes 10. Paar Probleme damit, Kinder zu bekommen. Die Studie trägt nur Fallzahlen zusammen. Es gibt keine Aussage dazu, wie sich das persönliche Risiko von Frauen entwickelt hat, unfruchtbar zu sein. Eine mögliche Erklärung der Zahlen ist, dass mehr Frauen versuchen, im höheren Alter schwanger zu werden und dann Unfruchtbarkeit auch öfter auffällt. Die meisten Menschen unterstützen Klimaschutzmaßnahmen grundsätzlich. Das zeigen verschiedene Studien. Allerdings wird diese Mehrheit oft unterschätzt. Forschende aus Erfurt haben sich das in mehreren Studien genauer angeschaut, mit 5000 Teilnehmenden aus Deutschland und den USA. Dabei kam raus, wenn es darum geht, wie viel Geld Menschen tatsächlich für den Klimaschutz spenden oder wie stark sie sich politisch dafür engagieren, dann wird das oft überschätzt. Diese Fehleinschätzungen in beide Richtungen erklären sich die Forschenden so. Wir Menschen neigen dazu, extreme Werte zur Mitte hin zu verschieben. Große Mehrheiten werden deshalb oft unterschätzt und kleine Minderheiten überschätzt. Weil viele Menschen den Klimaschutz unterstützen, raten die Forschenden der Politik, generell klimafreundliches Handeln zu erleichtern, anstatt Überzeugungsarbeit bei Zweiflern zu leisten.
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0: Dr. Dre featuring Snoop Dogg. The next episode habt ihr gehört bei uns bei Deutschlandfunk Nova. Vergleichen sagt man gerne, das ist nie eine gute Idee. Und trotzdem sind wir ehrlich, machen wir es doch alle.
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0: Und Klee, eine Band aus Köln, die kommt da beim Vergleichen zu dem Ergebnis, irgendwie sind wir anders als die anderen. Die haben irgendwie ihr Leben im Griff. Die machen Sport, die arbeiten hart, die kommen einfach klar. Die heiraten, die machen sogar Babys, die wollen weiter, immer weiter. Und Klee fühlen das einfach nicht.

Danke, nein heißt der Song. Ein Plädoyer dafür, sein eigenes Ding zu machen. Auch wenn die Gesellschaft, Oma, Opa, das Horoskop einem erzählen wollen, dass das einzig Wahre ja so ein geregeltes Leben mit Haus und Vollzeitjobs und Kids ist. Das mag für manche sicherlich das größte Glück auf Erden sein, aber halt bei weitem nicht für alle. Und deshalb ist das hier unser Lieblingslied heute. Klee mit Danke, nein.

aus New York City hört ihr hier mit einem aktuellen Track bei Deutschlandfunk Nova, Potential. Wer kontrolliert eigentlich unsere Regierung? Zu einem Großteil machen das JournalistInnen zum Beispiel oder auch AktivistInnen. Und dafür, um da an alle Infos zu kommen und Anfragen stellen zu können, gibt es das Informationsfreiheitsgesetz. Vielleicht habt ihr schon mitbekommen, dass die aktuelle Bundesregierung daran ganz schön rumschrauben will. Grundlegend will sie das verändern. Wie soll es aussehen und was heißt das eben für die Kontrolle des Staats? Darum geht's hier nach 18 Uhr bei meiner Kollegin Tina Howard. Ich sag euch jetzt an dieser Stelle tschüss. Habt einen schicken Abend. Lena Mempel, mein Name. Ciao, ciao.

0: Sparkling und Digitalism haben wir da gehört, hier bei Deutschlandfunk Nova. 18 Uhr ist es, jetzt gibt's News. Sarah Brückner ist da.
1: Hi.
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3: Das Internationale Olympische Komitee hebt Sanktionen gegen Russland erstmal auf. Laut einer Mitteilung werden die bisher geltenden Beschränkungen für die Teilnahme von Russinnen und Russen an internationalen Wettbewerben außer Kraft gesetzt. Es werde aber keine Veranstaltung in Russland geben. Ob bei Siegerehrungen wieder die russische Hymne gespielt oder die Flagge gezeigt wird, ist laut IOC noch nicht entschieden. Russland war nach Beginn des Angriffskriegs gegen die gesamte Ukraine von Olympischen Spielen ausgeschlossen worden. Einzelne Sportlerinnen und Sportler durften aber unter gewissen Bedingungen mit neutraler Flagge antreten. Das IOC hatte schon vor einer Weile mit Verweis auf seine Neutralität angekündigt, die Entscheidung zu überdenken. Von vielen Landesverbänden kam daraufhin Kritik. Das Europäische Parlament will eine Überprüfung der europäischen Partei ESN, also Europa souveräner Nationen. Dazu gehört auch die AfD. Die Abgeordneten haben beschlossen, eine Behörde mit der Prüfung zu beauftragen. Sie soll checken, ob die ESN unter anderem mit Hassrede gegen die Grundwerte der EU verstoßen hat. Mit dem Beschluss beginnt ein mehrstufiges Verfahren. Die Behörde könnte dann frühestens im Dezember entscheiden, ob der ESN der Status als Europapartei entzogen wird. Dann könnten Fördergelder für Wahlkampf und Parteikongresse entzogen werden. Bisher bekommen die ESN-Parteien knapp 2 Millionen Euro im Jahr. In Ankara geht heute Abend der NATO-Gipfel los. Kurz vorher hat US-Präsident Donald Trump nochmal seine europäischen Verbündeten kritisiert. Er hat bei einem Treffen mit dem türkischen Präsidenten Recep Tayyip Erdogan gesagt, die USA seien im Krieg gegen den Iran im Stich gelassen worden. Konkret nannte Trump Deutschland, Großbritannien, Italien und Frankreich und sagte, er sei enttäuscht von der NATO. Trump hat auch nicht ausgeschlossen, weitere amerikanische Soldaten aus Europa abzuziehen. NATO-Generalsekretär Mark Rutte hat am Rande des Gipfelauftakts heute neue Rüstungsprojekte vorgestellt, die mehrere Milliarden Euro kosten sollen. Der ukrainische Präsident Volodymyr Zelensky rief die NATO-Mitglieder nochmal dazu auf, ihre Verteidigungsfähigkeiten zu verbessern. Europa braucht nach seiner Ansicht so schnell wie möglich ein System zur Abwehr von Raketen und Drohnen. Ob die rechtsnationale Politikerin Marine Le Pen bei der Präsidentschaftswahl in Frankreich nächstes Jahr antritt, ist auch nach einem Gerichtsurteil offen. Ein Berufungsgericht hat ihre Verurteilung wegen der Veruntreuung von EU-Geldern bestätigt. Allerdings wurde die Nichtwählbarkeitssperre für Le Pen verkürzt. Damit bleibt ihr der Weg für eine Präsidentschaftskandidatur nächstes Jahr offen. Das Gericht verurteilte sie allerdings dazu, eine elektronische Fußfessel zu tragen. Ein Wahlkampf würde damit nur eingeschränkt gehen. Le Pen hatte vorher gesagt, dass sie in dem Fall nicht für das höchste Staatsamt in Frankreich kandidieren würde. Dann könnte es der 30-jährige Parteichef des Rassemblement National machen. Das ist Jordan Bardella. Le Pen will sich heute Abend noch zu dem Urteil äußern.
2: Das Wetter.
3: Ziemlich bewölkt im Norden und im Osten, ansonsten auch mal sonnig und meist trocken bei noch 25 bis 33 Grad. Morgen ganz ähnliche Temperaturen, von Nordwesten bis in den Südosten grau und es kann mal regnen, sonst immer mal wieder Sonne.
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0: Es gibt mittlerweile ein paar Politskandale, die tatsächlich auf ein ganz bestimmtes Gesetz zurückgehen, und zwar auf das Informationsfreiheitsgesetz. Wenn es das nicht geben würde, wären ein paar Dinge weiterhin im Dunkeln geblieben. Zum Beispiel, wie das damals war, als Jens Spahn Maskendeals gemacht hat. Ist rausgekommen, unter anderem, weil Organisationen nachfragen konnten, weil es ein Gesetz gibt, das ihnen Zugang erlaubt zu Dokumenten, die dann wiederum bestimmte Sachen beinhaltet haben, die zum Beispiel eben Jens Spahn haben nicht so gut aussehen lassen. So, also dieses Informationsfreiheitsgesetz ist deswegen nicht so wahnsinnig beliebt bei unserer aktuellen Bundesregierung und soll jetzt gekappt werden. Darüber reden wir gleich.
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0: Good Neighbors, neu bei uns auf der Playlist mit Superstar und Super Sexy. Klingt es ja nicht gerade. Informationsfreiheitsgesetz. Es ist aber wichtig, dieses Gesetz. Und es ist wichtig, was da gerade passiert. Zum Beispiel, aber nicht nur, für Arne Semsrott. Der leitet die Plattform und Organisation Frag den Staat. Und für dessen Arbeit ist das Informationsfreiheitsgesetz essentiell.
1: Ich glaube tatsächlich, in meinem Leben ist kein Gesetz wichtiger als das Informationsfreiheitsgesetz. Ich habe inzwischen im Laufe der letzten Jahre mehr als 5000 Anfragen gestellt.
0: Okay, was macht der Arne genau? Dieses Gesetz, das Informationsfreiheitsgesetz, ermöglicht es, dass interne Dokumente und Entscheidungen, mit denen quasi politische Entscheidungsträger hantieren, ans Licht kommen. Der Staat muss bisher Auskunft geben, wenn das angefragt wird, damit wir im Prinzip BürgerInnen nachvollziehen können, wie bestimmte Entscheidungen zustande gekommen sind. Aber das soll jetzt, ich sag mal, eingeschränkt werden. CDU und SPD wollen, dass ihnen die Leute nicht mehr so sehr in die Karten schauen können, sag ich mal so. Ja, und warum wohl? Der Kollegin Bianca Schwarz aus unserem Hauptstadtstudio fallen da ein paar Beispiele ein, warum der Bundesregierung das Informationsfreiheitsgesetz vielleicht nicht so wahnsinnig lieb ist.
2: Ja, zum Beispiel gab es letzten Herbst ein Treffen von Bundeswirtschaftsministerin Katharina Reiche mit einer Lobbyorganisation, die heißt Stiftung Familienunternehmen. Da sind Wirtschaftsleute organisiert und bei diesem Treffen soll Katharina Reiche die beraten haben, wie und wo sie ihre wirtschaftlichen Interessen am besten in die Politik einbringen. Das ist verboten. Eine Ministerin unterliegt dem Neutralitätsgesetz. Die darf solche Tipps nicht geben. Bekannt geworden ist das durch Dokumente, auf die man über das Informationsfreiheitsgesetz zugreifen konnte. Und veröffentlicht wurde das dann durch die Plattform Frag den Staat.
0: Also Arne Semsrott und seine Orga haben das aufgedeckt. Solche Dokumente können eben zeigen, was hinter geschlossenen Türen von Ministerien passiert. Das sorgt vor allem erstmal für Transparenz und zwar für uns alle.
2: Das regelt, dass alle Menschen in Deutschland Zugang haben zu amtlichen Infos. Also Dokumente, Akten, Unterlagen von öffentlichen Stellen, die darf jeder einsehen, auch ohne einen bestimmten Grund. Als dieses Gesetz 2006 in Kraft getreten ist, war das ein ganz schöner Gamechanger, denn bis dahin war es für ganz normale Leute viel schwieriger, an amtliche Infos zu kommen.
0: Bisher gilt also, nachfragen darf grundsätzlich jeder und jede, und zwar ohne Begründung. Das hat man damals da so reingeschrieben, weil wenn man das erstmal wahnsinnig begründen muss, schafft man eine Grundlage, das einfach auch abzulehnen. Deswegen war klar, ohne Begründung, und genau das könnte sich jetzt ändern.
2: Der Zugang zu Informationen soll eingeschränkt werden. Also bisher darf jeder ohne Begründung eine Information abfragen. Sollte das Gesetz so geändert werden wie bisher bekannt, dann müsste man in Zukunft ein berechtigtes Interesse nachweisen. Und bestimmte Gruppen sollen ausgeschlossen werden. Vereine, Firmen, Medienunternehmen und auch Nicht-Deutsche und Nicht-EU-Bürger würden dann per se keine behördlichen Infos mehr bekommen. Und deswegen sehen das viele Journalisten zum Beispiel auch als Eingriff in die Pressefreiheit.
0: Denn Informationsfreiheitsgesetz hieß es eben vor allem deswegen, weil es erstmal keine Hürden und keine Begründungen gab. Ja? Das bedeutet, jetzt sollen also mehr Hürden eingebaut werden, damit mehr Kontrolle. Union und SPD sagen, die Änderungen sollen Behörden entlasten und Beschäftigte schützen und verhindern, dass sensible Informationen in falsche Hände geraten. Aber genau für solche sensiblen Informationen gibt es schon heute Ausnahmen, sagt Bianca.
2: Naja, das Gesetz in seiner bisherigen Form hat dafür schon Ausnahmeklauseln. Man bekommt keine Informationen, wenn die zum Beispiel Auswirkungen haben könnte auf die innere und äußere Sicherheit, auf sensible Bereiche der Bundeswehr oder auf internationale Beziehungen. Die deutschen Geheimdienste sind komplett ausgeklammert und auch an Betriebs- oder Geschäftsgeheimnisse von privaten Firmen kommt man über das Informationsfreiheitsgesetz nicht dran. Und bisher hat die Regierung nicht genau begründet, was von diesen Ausnahmen nicht abgedeckt ist. Also warum genau sie jetzt das ganze Gesetz verschärfen will.
0: Also Frag den Staat hat eine Petition gestartet, um diese Änderungen zu verhindern und die Transparenz aufrechtzuerhalten. Und wir machen heute bei Deutschlandfunk Nova einen Deep Dive ins Thema. Das Team von Unboxing News hat sich darum gekümmert, ist als neue Folge jetzt aktuell draußen. Ab 19:30 Uhr hört ihr die ganze Geschichte aber auch bei mir hier in der Sendung. 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

0: Total Tommy haben wir da gehört. Winona Forever. Da wird wenig drüber gesprochen, finde ich. Dabei ist es ein fast allgegenwärtiges Thema, dass es nämlich vielen Paaren nicht ganz so leicht fällt, schwanger zu werden, wenn sie das irgendwann wollen. Vor allem, wenn man erstmal eine Weile gebraucht hat, so um dem klarzukommen, Studium, Job und so, und dann vielleicht auch nicht direkt den idealen Partner an der Hand hatte und deswegen vielleicht ein bisschen später, sage ich mal, mit eher Mitte 30 anfängt oder Anfang 30 anfängt, sich darüber Gedanken zu machen und dann merkt, oh, das klappt gar nicht so einfach mit dem Schwangerwerden. Gibt es jetzt eine neue Studie zu? Die kommt zum Schluss. Es gibt tatsächlich immer mehr Diagnosen von Unfruchtbarkeit bei Frauen. Also die haben sich konkret Frauen angeguckt, nicht die Männer. Die Forschenden haben geschaut und gezählt, wie viele Frauen von 1990 bis 2023 unfruchtbar waren. Die haben sich auf die Altersgruppe 35 bis 49 konzentriert. Und statistisch gesehen steigt sowieso ja die Unfruchtbarkeit nämlich ab 35 deutlich. Also quasi die Fruchtbarkeit nimmt ab, die Unfruchtbarkeit steigt. Ne? Aglaya Dana aus dem Deutschlandfunk Nova Wissensnachrichtenteam hat sich diese Studie genauer angeschaut.
1: Jedes Jahr gab es da einen leichten Anstieg in allen Weltregionen, die sich angeguckt haben. Und für 2023, das sind die letzten Zahlen, schätzen die Forschenden die Zahl auf 54 Millionen, also Frauen mit der Diagnose unfruchtbar. Und die Forschenden rechnen damit, dass die Zahlen in den nächsten 10 Jahren noch deutlich weiter ansteigen, also noch höher sein werden.
0: Das ist jetzt erstmal ein Phänomen, ne? Weil das kann ja an unterschiedlichen Sachen liegen. Es kann zum Beispiel auch ganz schlicht und ergreifend daran liegen, dass heute bei mehr Frauen festgestellt wird, dass sie unfruchtbar sind, einfach weil mehr Frauen untersucht werden als im Vergleich zum Vorjahresraum. Also an sowas Schlichten könnte es tatsächlich liegen.
1: Fachleute für Reproduktionsmedizin, die Studie auch gelesen haben, die vermuten, es hat vor allem wahrscheinlich was damit zu tun, dass mehr Frauen im höheren Alter versuchen, schwanger zu werden. Und wenn das nicht klappt, dann gehen sie zum Beispiel zu ÄrztInnen, dann gehen sie vielleicht auch mal in eine Kinderwunschklinik und dann fällt die Unfruchtbarkeit halt eher auf. Also es gibt nicht unbedingt mehr Fälle, aber mehr Diagnosen.
0: Genau, weil Frauen immer später schwanger werden wollen. Und Aglaya hat sich dann auch nochmal angeschaut, was denn Experten, Expertinnen sagen, was vielleicht in so einem Fall helfen könnte.
1: Fachleute sagen, sie gehen nicht davon aus, dass man die Leute jetzt dazu bekommt, wieder früher Kinder zu bekommen, ne? Weil Job und Reisewünsche und Lebensplanung, das ist einfach gerade so, wie es ist. Was helfen könnte, ist insgesamt dafür zu sorgen, dass Leute wieder mehr Lust auf Kinder haben, egal wie alt sie sind. Also ne, indem es ihnen zum Beispiel leichter gemacht wird, das mit dem Job zu vereinbaren. Da geht es um Kita-Plätze, da geht es um finanzielle Unterstützung. Aber es geht auch um das Gefühl, dass was getan wird für eine Zukunft. Also geht es auch um Klimaschutz und solche Fragen, ne, dass man gerne Kinder in diese Welt setzen möchte.
0: Und es gibt auch Fachleute, die sagen, ja, wäre vielleicht auch ganz gut, wenn Leute, die dann später im Leben Kinder haben wollen, vielleicht auch ein bisschen mehr Unterstützung bekommen. Zum Beispiel auch, wenn es um sehr teure Kinderwunschbehandlungen geht. Da ist die Entwicklung bei uns in Deutschland zumindest bei den Sparplänen der Bundesregierung ja gerade genau in die entgegengesetzte Richtung unterwegs, nämlich solche Familien nicht mehr finanziell zu unterstützen. Wir haben darüber gesprochen mit Aglaya Dana aus den Deutschlandfunk Nova Wissensnachrichten. Das ganze Gespräch findet ihr bei uns auch nochmal in der Deutschlandfunk-App. Mac Miller, Party on Fifth Avenue für euch.

0: Also das finde ich ist eine passende Abmoderation zum eben gehörten Song von Mercer Henderson, Kiss Me Better. Der Kollege Timo Oberhauser aus den Nachrichten.
1: Kam der Kuss jetzt von dir oder war der in dem Song? Ich habe kurz nicht aufgepasst.
0: Ich war das. Genau, ich wollte gerade sagen, deswegen guckst du vielleicht so komisch, aber du guckst einfach so normal.
1: Es klang, als würde er zum Song gehören. Gut gemacht, so gesehen. Ja.
0: Siehst du? So habe ich gemacht.
1: Das klingt gut, ne? Gut.
0: Ja. So, Nachrichten haben wir. 18:29 ist es, wird halt so. Sieben.
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1: Und erstmal gibt's wie immer an der Stelle drei Themen in kurz. Das Internationale Olympische Komitee hat den Ausschluss von Russland vorläufig aufgehoben. Laut einer Mitteilung soll es aber keine Veranstaltungen in Russland geben. Das Land war nach Beginn des Angriffskriegs gegen die gesamte Ukraine von Olympia ausgeschlossen worden. Das EU-Parlament hat für ein Prüfverfahren gegen die Parteienfamilie Europa der souveränen Nationen gestimmt. Es sollen mögliche Verstöße gegen EU-Grundwerte geprüft werden. Auch die AfD gehört zu der Parteienfamilie. Und die Generalsanierung der Bahnstrecke Nürnberg-Regensburg verzögert sich. Laut der Deutschen Bahn kann die Strecke nicht am Freitag wieder in Betrieb gehen. Neuer Eröffnungstermin ist Ende des Monats.
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1: In Kasachstan gibt's die Regel, den Job des Präsidenten darf man maximal eine Amtszeit machen. Das sind 7 Jahre. Seit kurzem hat das Land eine neue Verfassung. An der Regel mit der Amtszeit hat sich zwar nichts geändert, aber es kam die Frage auf, was das für den aktuellen Präsidenten bedeutet, Kasym Jomart Tokayev. Eigentlich dürfte er bei der nächsten Wahl in 3 Jahren nicht nochmal antreten. Jetzt ist aber klar, Tokayev kann doch nochmal ins Rennen gehen. Laut Kasachstans Verfassungsgericht wurde seine Regierungszeit mit Beginn des neuen Grundgesetzes quasi wieder auf Null gesetzt. Die Entscheidung könnte für neue Diskussionen sorgen. Kritiker sagen, Tokayev hat durch die neue Verfassung sowieso schon mehr Macht bekommen. Zum Beispiel kann er das Parlament leichter auflösen und Gesetze erstmal selbst in Kraft setzen. Die Brenner-Autobahn zwischen Österreich und Italien gilt als wichtigste Nord-Süd-Verbindung der Alpen. Sie spielt für Wirtschaft und Tourismus eine große Rolle. Die Menschen, die auf der österreichischen Seite am Brenner leben, kritisieren aber die Belastung durch Lärm, Abgase und lange Staus. Neue Zahlen zeigen jetzt, der Verkehr hat sogar noch zugenommen. Österreichs Autobahnbetreiber hat in den ersten 6 Monaten des Jahres mehr als 6,5 Millionen Fahrzeuge gezählt. Das ist ein Plus von über 2% im Vergleich zum Vorjahreszeitraum. Besonders mehr Lkw haben den Brenner genutzt. Im Mai hatten mehrere tausend Anwohnerinnen und Anwohner auf der Brenner Autobahn protestiert. Sie fordern unter anderem Lärmschutz und dass der Güterverkehr mehr auf die Schiene verlagert wird. Österreichs Regierung sagt, dass sie insgesamt 150 Millionen Euro in Lärmschutz investieren will. In Myanmar lässt die vom Militär gestützte Regierung offenbar Erinnerungen an die Geschichte des Landes entfernen. Es geht um Statuen von General Aung San. Er gilt als Gründer der Armee und hatte sich besonders dafür eingesetzt, dass das Land Ende der 40er Jahre unabhängig wurde. Aung San wird als

0: Nationalheld gefeiert. Ein Exil-Nachrichtenportal berichtet, dass Myanmars Militär bisher mindestens 9 Statuen des Generals entfernt hat. Warum, ist nicht ganz klar. Es könnte aber mit seiner Tochter zu tun haben, Aung San Suu Kyi. Die war vor ein paar Jahren noch Myanmars Regierungschefin, bis das Militär die demokratisch gewählte Regierung gestürzt hatte. Aung San Suu Kyi wurde mehrfach verurteilt, unter anderem wegen Korruption und der Verletzung von Staatsgeheimnissen. Ihre Anhänger nennen die Vorwürfe politisch motiviert.
1: Das Wetter.
0: Im Osten und im Norden meist grau, sonst noch Sonne und Wolken im Wechsel bei maximal 25 bis 30 Grad. Morgen vom Nordwesten bis in den Südosten stärker bewölkt und teils auch Regen, sonst sonnig und trocken und das Ganze bei ähnlichen Temperaturen wie heute.
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2: Das ist die Frau, die, wie wir gerade festgestellt haben, fantastische Kussgeräusche machen kann. Vielleicht ist das ja ein neuer Side-Hustle. Ja,
3: Moment, habe ich gesagt fantastisch? Na, ich glaube nicht. Ich glaube nicht.
2: So viel dann doch nicht.
3: Nee, es klang gut, habe ich gesagt. Fantastisch ist für mich dann nochmal was anderes.
2: Okay,
3: ich wollte nur sagen,
2: du hast
3: doch
2: jetzt Feierabend, ne?
3: Genau.
2: Ja, okay, tschüss. Schade, dass du endlich gehen musst.
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0: Sakomami mit Driver. Muss ja sagen, ich bin ja sonst nicht so schadenfroh, ne? Aber dass die Belgier gestern die US-Amerikaner vom Platz geputzt haben bei der Fußball-WM der Herren, das fand ich schon ganz passend, ja? Das US-amerikanische Team hat ja so ein bisschen den Aufreger der WM schlechthin produziert, wobei sie da selber ja gar nicht so sehr, weiß ich nicht, also weiß man nicht, wie tief sie drin hängen. Es geht auf jeden Fall um den Spieler Follarin Balogun. Der war ja eigentlich für das Spiel gestern gesperrt, hatte vorher eine rote Karte gesehen, heißt, du darfst das nächste Spiel nicht mitspielen. Dann hat aber US-Präsident Donald Trump, der sich ja gern mal einmischt, eben genau das getan und hat bei FIFA-Chef Gianni Infantino angerufen und komisch, auf einmal war die Rotsperre aufgehoben. Auch geil, Belgien hat daraufhin gegen diese Entscheidung Einspruch eingelegt, den hat die FIFA aber abgelehnt. Also wir finden das nicht gut, was ihr da macht. Uns doch egal. Also Balogun im Spiel gestern dabei, trotz Rotsperre. Ja, und diese Entscheidung, das sieht auch Jessica Sturmberg aus unserer Sportredaktion so, die könnte durchaus langfristige Konsequenzen haben für den Fußball.
1: Hier wurde offenkundig politisch Einfluss genommen auf das Spiel, den Fußball an sich. Die Glaubwürdigkeit und Integrität steht damit in Frage. Auch wenn es nicht nachgewiesen ist, dass Infantino die Entscheidung der Disziplinarkommission, die Rotsperre zur Bewährung auszusetzen, beeinflusst hat. Aber es liegt doch sehr nahe. Und dann kommen demnächst alle, die eine rote Karte sehen und argumentieren, ja, das war bei mir auch keine Absicht, dass ich dem Gegner gefährlich in die Hacken getreten bin. Das war nun versehen und gar nicht so gemeint.
0: Ja, also mal ganz ehrlich, ne? Wozu regeln, wenn Menschen wie Infantino dann darüber hinweggehen können? Also, oder? Also entweder sie gelten für alle oder für niemanden. Also entsprechend groß ist auch die Empörung.
1: Wenn vorher viele dem Gastgeber die Daumen gedrückt haben, weil das US-Team bis dahin ja eine gute Leistung gezeigt und eine bis dahin auch nicht gekannte Fußball-Euphorie in den USA ausgelöst hat, drückte nun gefühlt die ganze restliche Fußballwelt den Belgiern die Daumen. Aber darüber hinaus gibt es auch offizielle Statements, angefangen mit der UEFA. Da ist auf der Homepage zu lesen, dass diese Entscheidung eine rote Linie überschritten hat. Aber Einspielsperre sei obligatorisch. Es gebe in diesem Fall keinen Interpretationsspielraum. Und wenn man sich nicht mehr auf solche Regeln verlassen könne, sei die Glaubwürdigkeit des Spiels in Gefahr.
0: Ja, also es könnte sich jetzt tatsächlich noch Widerstand formieren. Also die FIFA ist ja eh, ich sag mal, ein schwieriger Verein. Aber der frühere Kommunikationsvizechef der FIFA, Alexander Koch, der hat uns das gesagt hier.
2: Ein Tiefpunkt ist ja immer auch gleich eine Chance. Und jetzt habe ich einfach die Hoffnung, dass der Widerstand unter den 211 Verbänden so groß wird, dass er nicht nochmal wiedergewählt wird. Denn diese Entwicklung, die begrüßt eigentlich niemand wirklich. Und darum habe ich die Hoffnung, dass jetzt auch der DFB mit Herrn Neuendorf und dass sie alle mal wirklich laut werden und ihm die Unterstützung entziehen.
0: Also Anti-Infantino-Stimmung möglicherweise, da hofft der Alexander Koch darauf, dass der Deutsche Fußballverband DFB und die anderen Fußballverbände weltweit sich jetzt mal auf die Hinterbeine stellen und sagen, so geht's eben nicht. Goodbye, Gianni. Jessica Sturmberg aus der Deutschlandfunk Nova Sportredaktion hat uns den Fall Balogun und die Konsequenzen nochmal eingeordnet. Bin gespannt, ob das noch tatsächlich ein Nachspiel haben wird. Das sind Blossoms. Joke about divorce. 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

0: Ja, Miete, Einkaufen im Supermarkt, Strom. Vieles ist tatsächlich in den letzten Wochen und Monaten ja teurer geworden. Und manchmal ist es dann so, dass am Ende vom Geld noch relativ viel Monat übrig ist. Ja, stellt sich irgendwie die Frage, wo ist es hin? Was ist da los? Wo sind die Penunzen abgeblieben? Das wollten wir von euch wissen, nämlich wofür gebt ihr denn eure Kohle aus?
1: Ich würde sagen, viel auch in Bars gehen, mal in Cafés gehen, mal in Freizeitbad oder so.
2: Rausgehen, was mit Freunden machen, in die Richtung.
3: Ich bin tatsächlich im Gym und ja, dafür gebe ich hier Geld aus. Oder wenn ich irgendwo mit meinen Freunden hier gehe, dann ja.
0: Genau, so sieht's aus. Bei mir ist es definitiv auch auswärts essen und trinken, dass wir gerne Geld für so Freizeit-Activities ausgeben. Das deckt sich auch mit einer Auswertung des Instituts der deutschen Wirtschaft. Die sagen, in keinem anderen EU-Land geben die Leute anteilig so viel Geld für Freizeit, Sport und Kultur aus wie in Deutschland. Bei uns sind das nämlich mehr als 9%. Livia Hofmann aus dem Deutschlandfunk-Nova-Team hat sich die Zahl mal genauer angeschaut und sagt, muss man ein bisschen unterscheiden. Achtung.
4: Wichtig ist, Freizeit meint in dieser Statistik nicht nur Konzert, Kino oder Urlaub. Da stecken auch Garten, Haustiere, Sportangebote und Freizeitdienstleistungen drin. Also weniger Glamour, so mehr Baumarkt, Hund, Sportverein und vielleicht der eine Pauschalurlaub im Jahr.
0: Heißt nicht, dass jetzt alle irgendwie locker mehr Geld zur Verfügung haben, es irgendwie für die Freizeit raushauen. Die Zahl zeigt nämlich erstmal, in Deutschland wird im Schnitt noch relativ viel Geld für Freizeit ausgegeben. Ihr wisst, Schnitt heißt auch, da gibt es Haushalte, die gar nichts dafür ausgeben. Dann gibt es Haushalte, die sehr viel dafür ausgeben und das wird dann alles zusammengerechnet. Ausgaben fürs Wohnen ist jetzt auch nicht so eine Riesenüberraschung, war auf jeden Fall trotzdem der größte Kostenblock.
4: Also laut IW-Auswertung gehen in Deutschland 23,3% der privaten Konsumausgaben für Wohnen, Wasser, Strom und Gas drauf, also fast ein Viertel. Lebensmittel und alkoholfreie Getränke liegen so bei 11,2%, Verkehr liegt bei 14,2%, da ist Deutschland ebenfalls weit oben im EU-Vergleich. Und laut Statistischem Bundesamt lebten 2025 52,8% der Menschen in Deutschland zur Miete. Das ist der höchste Mieteanteil in der EU.
0: Ja, weil die anderen quasi mehr so Eigenheim haben, eigene Wohnungen und so weiter. Und wir eben eher so eine Mietnation sind. Ja, und noch eine weitere Erkenntnis kann man aus den Daten gewinnen.
4: Und Deutschland ist zwar Freizeitland, aber nicht unbedingt Ausgeland. Also für Restaurants und Hotels geben die Deutschen gemessen an ihrem Konsumbudget weniger aus als der EU-Durchschnitt.
0: Also stattdessen fließt das Geld eher in so Dinge wie Garten, Sport, Haustiere oder Reisen. Da sagen Bruckner gute Dinge.
5: Aha.
0: Das passt aber schön.

0: gar nicht rumreden.
1: Mit Lucky und es ist genau in dieser Sekunde 19 Uhr. Richtig geil, pünktlich sind wir heute. Sarah ist da, Sarah Brückner ist am Start. Hallo.
2: Hi Tina.
1: Es gibt einen Nachrichtenüberblick mit Sarah.
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2: Deutschland gibt dieses Jahr so viel wie noch nie für Verteidigung aus. Insgesamt sind es knapp 125 Milliarden Euro. Das geht aus Daten hervor, die zum Auftakt des NATO-Gipfeltreffens in Ankara veröffentlicht wurden. Schon letztes Jahr hatten die deutschen Verteidigungsausgaben ein Rekordlevel erreicht. NATO-Generalsekretär Mark Rutte hat am Rande der Konferenz heute neue Rüstungsprojekte vorgestellt, die Milliarden kosten sollen. Unter anderem wollen die Verbündeten in den nächsten 5 Jahren mehr als 40 Milliarden Dollar in Drohnenabwehr investieren. Kurz vor dem Gipfelauftakt hat US-Präsident Donald Trump nochmal seine europäischen Verbündeten kritisiert. Er hat bei einem Treffen mit dem türkischen Präsidenten Recep Tayyip Erdogan gesagt, die USA seien im Krieg gegen den Iran im Stich gelassen worden. Konkret nannte Trump Deutschland, Großbritannien, Italien und Frankreich und sagte, er sei enttäuscht von der NATO. Syrien und Frankreich setzen nach mehr als 10 Jahren Pause wieder Botschafter beieinander ein. Das haben der französische Präsident Emmanuel Macron und sein syrischer Amtskollege Ahmed al-Sharra nach ihrem Treffen in Damaskus gesagt. Frankreich will laut Macron außerdem auch mehr als 50 Millionen Euro an das Land zurückgeben. Dabei handelt es sich um bisher eingefrorenes Vermögen der früheren syrischen Assad-Regierung. Macron hat von einem neuen Kapitel des Friedens gesprochen. Er ist der erste westliche Staatschef, der seit dem Sturz der Assad-Diktatur 2024 offiziell nach Syrien gereist ist. Der Besuch wurde aber überschattet von Explosionen in Damaskus. Wer dafür verantwortlich ist, ist noch nicht bekannt. Es gingen Sprengsätze hoch in der Nähe des Hotels in Damaskus, in dem Macron die Nacht verbracht hatte. Er war zu dem Zeitpunkt nicht mehr dort. Laut Syriens Innenministerium gab es 18 Verletzte. Das Internationale Olympische Komitee hebt Sanktionen gegen Russland erstmal auf. Laut einer Mitteilung werden die bisher geltenden Beschränkungen für die Teilnahme von Russinnen und Russen an internationalen Wettbewerben außer Kraft gesetzt. Es werde aber keine Veranstaltung in Russland geben. Ob bei Siegerehrungen wieder die russische Hymne gespielt oder die Flagge gezeigt wird, wird laut IOC noch entschieden. Russland war nach Beginn des Angriffskriegs gegen die gesamte Ukraine von Olympischen Spielen ausgeschlossen worden. Einzelne Sportlerinnen und Sportler durften aber unter gewissen Bedingungen mit neutraler Flagge antreten. Das IOC hatte schon vor einer Weile mit Verweis auf seine Neutralität angekündigt, die Entscheidung zu überdenken. Von vielen Landesverbänden kam daraufhin Kritik. Im Zusammenhang mit der Fußball-WM der Männer gibt es einen Rassismusvorfall, der gerade für Aufregung sorgt. Eine Politikerin aus Paraguay hat den französischen Starspieler Kylian Mbappé rassistisch beleidigt, nachdem ihr Land im Achtelfinale 0:1 gegen Frankreich verloren hatte. Jetzt hat die Staatsanwaltschaft in Paris eine Untersuchung aufgenommen. Sie sagt, dass die Nationale Stelle zur Bekämpfung von Hass im Internet eine Beschwerde vom französischen Fußballverband bekommen hat. Die Pariser Staatsanwaltschaft kann Ermittlungen zu Äußerungen einleiten, die im Ausland gemacht wurden, wenn das Opfer eine französische Staatsangehörigkeit hat. Die paraguayanische Politikerin selbst hat inzwischen einen Brief veröffentlicht, in dem sie sich verteidigen will und sagt, dass sie ihre Aussagen bereut. Die Regierung in Paraguay hat sich von den Äußerungen distanziert.
3: Das Wetter.
2: Im Osten und in der Mitte kann es am Abend und in der Nacht etwas regnen und es kühlt ab auf 18 bis 11 Grad. Morgen von Nordwesten bis in den Südosten ziemlich grau und auch mal nass, sonst oft sonnig und meist trocken, dazu 19 bis 32 Grad.
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1: Ja, bei uns gerade Abkühlung und stellenweise sogar Regen. Das ist im Sommer immer gern genommen und sehr willkommen. Das würden die Menschen in Frankreich, Spanien, Portugal, Griechenland wahrscheinlich genau so unterschreiben. Denn da ist es gerade nach der Hitzewelle furzetrocken und das ist ideales Futter für Waldbrände. Wir schauen mal auf die aktuelle Situation in Europa gleich.
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1: Ach, was für ein schöner Song. Auf Monsters and Men haben wir gehört mit Little Talks. Erst gab es ja diese krasse Hitzewelle nicht nur bei uns in Deutschland, sondern vor allen Dingen auch bei unseren Nachbarn in Frankreich. Die haben wirklich auch gekämpft. Jetzt ist da alles super trocken. Das bedeutet, wenn da nur ein kleinster Funke im Wald überspringt, dann hast du einen fetten Waldbrand an der Backe. Schon seit letzter Woche wüten in Frankreich Waldbrände, sagt unser Kollege aus den Nachrichten, Jakob Vogel.
2: Da gibt es aktuell ein größeres Waldbrandgebiet unten im Süden in den Pyrenäen an der Grenze zu Spanien. Westlich von Perpignan ist das. Da haben die Flammen schon fast 5000 Hektar Wald zerstört. Hunderte Feuerwehrleute kämpfen dort dagegen, dass sich die Flammen weiter ausbreiten. In dem Gebiet liegen etwa 26 Ortschaften und 10.000 Menschen mussten sich wegen der Waldbrände dort schon in Sicherheit bringen. Bisher gibt es nach offiziellen Angaben 2 Schwerverletzte. Das ist ein Feuerwehrmann und ein Anwohner. Und die Behörden haben die Leute aufgefordert, nicht wieder in ihre Häuser zu gehen, um Sachen zu retten zum Beispiel. Und auch die Straßen in dem Gebiet freizuhalten, dass die Feuerwehr da auf jeden Fall freie Fahrt hat.
1: Wie so oft macht Ihnen die Mischung aus trockener Boden, trockener Wald plus kräftiger Wind besonders zu schaffen, weil dann teils gelöschte Stellen einfach direkt wieder aufflammen oder überhaupt sich das Feuer wahnsinnig schnell ausbreitet. Und diese Lage wirkte sich gestern auch auf die 3. Etappe der Tour de France aus.
2: Die ging von Granollers oberhalb von Girona nach Les Angles hinter der französischen Grenze in den Pyrenäen. Das ist ganz in der Nähe von diesem großen Waldbrandgebiet. Und weil die Sicherheitskräfte und die Feuerwehren dort alle in der Brandbekämpfung gebunden sind, hatten die Behörden in Frankreich angeordnet, dass die Etappe ohne Zuschauer stattfinden soll. Da wurde teilweise auch mit Bußgeldern gedroht. Die Etappe selbst konnte aber wie geplant stattfinden.
1: Frankreich ist nicht das einzige Land mit Waldbränden aktuell. Auch Griechenland hat Schwierigkeiten. Allerdings noch nicht so krass wie die anderen südwesteuropäischen Länder, Spanien und Portugal zum Beispiel. Die sind auch betroffen. In Spanien ist das Waldbrandgebiet etwas kleiner als in Frankreich. In Portugal hat das Ganze wiederum eine größere Dimension.
2: Dort brennt 12.000 Hektar in der Region Vuzela. Das ist im Zentrum der Nordhälfte des Landes. Da sind auch über 1.000 Feuerwehrleute im Einsatz und auch eine Menge Löschflugzeuge, um den Waldbrand dort einzudämmen.
1: Und in Griechenland ist ein aktueller Waldbrand in der Region rund um Thessaloniki aktiv, sind aber wie gesagt noch ein bisschen kleiner als das, was da gerade in Portugal und Frankreich abgeht. Wesley Joseph haben wir hier für euch. Pluto, Baby.

0: Was ist politische Neutralität und wo hat die vielleicht auch ihre Grenzen? Das ist eine Frage, mit der sich Lehrkräfte in bestimmten Regionen Deutschlands ganz besonders auseinandersetzen müssen. Zum Beispiel lässt man rechtsradikale Parolen von den SchülerInnen stehen oder widerspricht man? Und wenn ja, wie genau macht man das denn? Oder auch, wieso muss man Antifaschismus eigentlich verteidigen? Und wie kann es sein, dass Demokratiebildung auf einmal unter Beschuss steht? In der Schule gilt das Gebot der politischen Neutralität, damit Kinder nicht indoktriniert werden, also zum Schutz unserer Demokratie. Es wird aber gerade genau umgedreht angewendet. Die Schule ist dazu da, nämlich auch, um politisch zu bilden. Ja, und wie das geht in diesem Widerspruch, es erklärt uns Professor Hubertus Buchstein in unserem Wissenschaftspodcast Hörsaal.
1: Der öffentliche Vorwurf, staatliche Stellen und Medien würden das sogenannte Neutralitätsgebot missachten, das ist zu einem zentralen Topos rechtspopulistischer Akteure geworden. Es ist regelrecht ein Kampfbegriff für den rechten Kulturkampf.
0: Also die AfD zum Beispiel benutzt Neutralität, also den Begriff, um politische Bildung zu diskreditieren, sagt der Prof für politische Theorie. Und das geht so weit, dass sogar Meldeportale eingerichtet wurden, mit denen verdächtige Lehrkräfte diffamiert werden konnten.
1: Im Namen von Neutralität wird Politik gemacht. Deshalb, worum geht's eigentlich bei Neutralität?
0: Buchstein erklärt das in unserem Podcast und argumentiert unter anderem, der AfD ging es darum, sich selbst in so eine Opferrolle zu stecken, nach dem Motto, in der Schule wird nicht neutral über uns gesprochen, weil die Lehrkräfte uns nicht mögen, also sind das die Bösen und nicht wir. Buchstein hat aber noch ein zweites Argument.
1: Diejenigen, die sich für neutral halten, erheben zumeist den Anspruch, dass diese Eigenschaft etwas Positives sei und Neutralität gilt dann als ideologiefrei und damit als vermeintlich rationaler als alle anderen Haltungen.
0: Es gibt aber Situationen, in denen man nicht neutral sein kann. Wenn es zum Beispiel um den Schutz unserer Demokratie geht, dann kann man nicht sagen, ja, die einen sehen so, die anderen so. Man kann da nicht neutral sein. Entweder bist du für den Schutz der Demokratie oder eben dagegen. Neutralität ist also nicht immer der richtige Schlüssel und wird, wie gesagt, zum ideologischen Kampfbegriff umgewandelt. Und wie sich der Bildungssektor mit diesem Begriff auseinandersetzen muss und wie die AfD Bildung umbauen würde, wenn sie an die Macht käme, das hört ihr bei uns im aktuellen Hörsaal. Das ist übrigens sowieso eine ganz coole ein ganz cooler Podcast, wenn ihr mal so ein bisschen länger Zeit habt, mal irgendwie, keine Ahnung, beim Bartputzen oder wenn ihr zu Oma mit dem Rad fahrt, dann kann man da beim Hörsaal in ganz unterschiedliche Fachrichtungen mal so reinschnuppern und wird dabei am Ende im Zweifel sogar schlauer.
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Die Kumpelei von Katharina Reiche mit der Milliardärslobby oder auch die Maskenaffäre von Jens Spahn von der CDU. Beide Dinge wären nicht ans Licht gekommen, wenn es nicht das Informationsfreiheitsgesetz gegeben hätte. Das ist ein Gesetz, das dafür sorgt, dass Transparenz herrscht, dass nämlich Dokumente frei

0: freigegeben werden müssen, auch wenn dem Staat das an sich nicht gefällt. Zwei Menschen, die darunter schon gelitten haben, unter diesem, ich sag mal, Informationsfreiheitsgesetz gelitten haben, sind aber nach wie vor an der aktuellen Regierung beteiligt. Und jetzt kommt's, das Informationsfreiheitsgesetz soll im Prinzip jetzt kassiert werden. Schauen wir uns genauer an, das machen konkret die Kollegen von unserem Nachrichtenpodcast Unboxing News mit der aktuellen Ausgabe Informationsfreiheit. Hat der Staat bald mehr Geheimnisse. Und das dauert ungefähr 18 Minuten und danach hole ich euch wieder hier zurück in die Sendung.
1: Die Bundesregierung ist ja gerade auf dem Reformtrip. Auch das Informationsfreiheitsgesetz, kurz IFG, soll jetzt überarbeitet werden.
2: Ich glaube tatsächlich, in meinem Leben ist kein Gesetz wichtiger als das Informationsfreiheitsgesetz.
1: Aktivist und Journalist Arne Semsrott nutzt das IFG, um die Politik, um die Mächtigen zu kontrollieren. Das kann auch jeder und jede von uns machen. Aber wenn es nach dem Willen von Schwarz-Rot geht, dann könnte sich da bald einiges ändern.
2: Mein erster Gedanke war: Wow, das ist ja noch ein viel krasserer Angriff, als ich gedacht hätte.
1: Was sich genau ändern könnte und wieso uns das überhaupt interessieren sollte, das ist unser Thema heute.
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1: Hi. Was bedeuten die Nachrichten, die uns jeden Tag erreichen, für Einzelne ganz konkret? Das schauen wir uns in diesem Podcast an. Es gibt persönliche Perspektiven und die Hintergründe dazu. Heute ist Dienstag, der 7. Juli 2026. Der Koalitionsausschuss hat ja in der vergangenen Woche ein Reformpaket vorgelegt. Und ziemlich am Ende davon geht es auch um das Informationsfreiheitsgesetz.
4: Das ist jetzt 2 Jahrzehnte alt und da geht es einfach darum, dass man es an die Realität eines modernen Verwaltungsalltags anpasst.
1: Hat CDU-Generalsekretär Carsten Linnemann gesagt. An den geplanten Änderungen am IFG gibt es seit Tagen aber massive Kritik. Von NGOs, JournalistInnen, aus der Opposition vor allem von Grünen und Linken. Und bevor wir da gleich näher drauf schauen, also welche Änderungen geplant sind und was das bedeuten könnte, schauen wir uns erstmal an, wie genau dieses wunderschön klingende Informationsfreiheitsgesetz genau funktioniert. Das machen wir mit dem Mann, der selbst von sich sagt, das IFG ist das vielleicht wichtigste Gesetz in seinem Leben.
2: Ich habe inzwischen im Laufe der letzten Jahre mehr als 5000 Anfragen gestellt an Behörden in Deutschland. Es ist quasi ja, das, was ich täglich so mache. Ich lese Nachrichten, ich sehe, da gibt es interessante Infos bei Behörden. Ich frage sie an und oft entstehen daraus ziemlich interessante Geschichten.
1: Wann hast du zuletzt eine Anfrage gestellt?
2: Gestern.
1: Das ist?
2: Arne Semsrott, ich leite die Recherche- und Transparenzplattform Frag den Staat.
1: Frag den Staat ist eine Plattform, über die jeder Anfragen nach dem Informationsfreiheitsgesetz stellen kann. Wenn man jetzt aber nicht Arne Semsrott heißt und das beruflich macht, why should I care? Also als ganz normale Bürgerin.
2: Der Staat in Deutschland ist ganz schön mächtig. Und Menschen, die beim Staat arbeiten, haben eine enorme Macht über das Leben von uns allen. Und da ist es wichtig, dass wir dem eine Kontrolle entgegensetzen. Dass wir also herausfinden, welche Infos liegen denn beim Staat? Wer entscheidet denn auf welcher Grundlage was? Und mit dem Informationsfreiheitsgesetz können wir alle die Mächtigen kontrollieren. Und deswegen ist das wirklich ein elementares, ein zentral wichtiges Grundrecht in der Demokratie.
1: Nimm uns mal mit. Bei was für einer vielleicht auch größeren Anfrage hast du echt gemerkt, boah ja, das macht echt einen Unterschied. Ich decke hier vielleicht sogar auch irgendwie was auf.
2: Wir reden jetzt seit Jahren um die Maskendeals, die Maskenaffäre von Jens Spahn, wo das Gesundheitsministerium in der Corona-Pandemie unter seiner Ägide Milliarden Euro und wahrscheinlich Milliarden Euro zu viel ausgegeben hat für Masken. Und es gab im vergangenen Jahr einen Bericht dazu, der sogenannte Maskenbericht. Und da steht drin am Anfang, dass die Sonderermittlerin, eingesetzt vom Gesundheitsministerium, vom Ministerium selbst ganz viele zentrale Dokumente nicht bekommen hat. Und deswegen hat die Sonderermittlerin zurückgegriffen auf Dokumente, die wir bei Frag den Staat mit dem Informationsfreiheitsgesetz vorher befreit hatten.
1: Das heißt, ohne das Informationsfreiheitsgesetz und die Dokumente, die ihr dadurch bekommen habt, wären diese Maskendeals von Ex-Gesundheitsminister Jens Spahn, damals CDU, während der Corona-Pandemie nicht in der Gänze an die Öffentlichkeit gekommen.
2: Ohne das Informationsfreiheitsgesetz wären zentrale Dokumente, zentrale Informationen aus der Maskenaffäre jetzt nicht öffentlich. Das betrifft interne E-Mails, das betrifft Vermerke, das betrifft auch die Frage, wo etwas angewiesen wurde und dann nicht veraktet wurde. Das ist ja auch ein großer Teil davon. Die Maskenaffäre würde jetzt viel mehr im Dunkeln liegen, wenn es das Informationsfreiheitsgesetz nicht gäbe.
1: Wenn du uns mal mitnimmst in so eine Anfrage. Wie läuft das ab? Also wo stellst du was für eine Anfrage zum Beispiel?
2: Also bisher ist es wirklich, wirklich einfach, eine IFG-Anfrage zu stellen. Wenn ich zum Beispiel ein Gutachten haben möchte vom Innenministerium, dann kann ich jetzt in einer E-Mail oder auch über Frag den Staat, die Online-Plattform, die wir haben, in einem Satz hinschreiben, ich hätte gerne dieses Dokument, dieses Gutachten, und das ist eine Anfrage nach dem Informationsfreiheitsgesetz, dann schicke ich das ab und dann muss das Innenministerium innerhalb von einem Monat mir dieses Gutachten zuschicken. Natürlich gibt es Ausnahmen, also zum Beispiel der Schutz der inneren und äußeren Sicherheit, der Schutz der internationalen Beziehungen, auch Datenschutz steht dem möglicherweise im Wege, sodass ich möglicherweise nicht das ganze Gutachten bekomme, sondern da sind dann ein paar Namen drin geschwärzt. Aber nach einem Monat habe ich das dann auf dem Tisch und kann dann nachvollziehen, was denn eine Entscheidungsgrundlage in diesem Fall dann vom Innenministerium ist.
1: Und kostet das was, diese Anfrage?
2: Das kann etwas kosten. Es kostet nicht automatisch was, aber selbst wenn es einen großen Aufwand gibt, ist der Gebührendeckel bisher bei 500 Euro.
1: Okay.
2: Das bedeutet, wenn ich eine wirklich, wirklich aufwendige Anfrage stelle, das hatten wir im vergangenen Jahr zum Beispiel zum damaligen Tankrabatt, da hat uns das Verkehrsministerium 5 Aktenordner zugeschickt. Das war wirklich viel Arbeit, uns das zuzuschicken. Mhm. Das hat dann 500 Euro gekostet. Sonst kostet es manchmal 20 oder 50.
1: Jetzt könnte man als Journalist, Journalistin ja auch einfach beim Innenministerium anfragen, fragen, was steht in diesem oder diesem Gutachten drin. Warum reicht das nicht? Warum braucht es das IFG dafür manchmal?
2: VertreterInnen der Presse haben ein Auskunftsrecht. Das bedeutet, sie haben das Recht, dass ihre Fragen beantwortet werden. Sie haben aber kein Recht als PressevertreterInnen auf die Dokumente. Das bedeutet, wenn ich nach dem Presserecht etwas zu einem Gutachten frage, dann antwortet mir das Innenministerium, da steht ungefähr das drin. Oder die sagen mir, so viel hat das gekostet. Aber sie schicken mir nicht das Dokument. Das heißt, ich kann es nicht in Gänze nachprüfen. Und das Gleiche gilt für jegliche Art von Dokument. Es macht wirklich einen großen Unterschied, ob ich nur eine Antwort auf eine Frage bekomme oder das Dokument selbst.
1: Also man hört, Arne ist Fan vom Informationsfreiheitsgesetz. Und er gehört gerade auch zu den lautesten Kritikern dieser geplanten Reform. Innerhalb von 4 Tagen hat eine von ihm gestartete Petition gegen die Reformvorschläge mehr als 360.000 Unterschriften gesammelt. Was sich da aber überhaupt ändern soll, das kann sie uns jetzt genauer erklären.
5: Ich bin Claudia van Laak und normalerweise beschäftige ich mich mit dem Land Berlin und bin der Chefin des Landesstudios Berlin. Aber jetzt kümmere ich mich auch um das Informationsfreiheitsgesetz, weil ich das super spannend finde.
1: Seit wann und warum gibt es dieses Gesetz überhaupt?
5: Ist jetzt 20 Jahre alt, ist natürlich ein totaler Paradigmenwechsel, wie man so schön sagt. Denn früher hatten wir ein Amtsgeheimnis. Mhm. Also in diesen Behördenstuben galt einfach, wir sind das Amt und wir sagen nichts. Und das Informationsfreiheitsgesetz hat das umgedreht, dieses Prinzip. Und das lautet jetzt, amtliche Informationen sind grundsätzlich für alle zugänglich. Und die Geheimhaltung ist die Ausnahme. Also deshalb soll die Demokratie stärken, auch die Teilhabe. Und natürlich ganz wichtig, die, die das verteidigen, das Gesetz sagen, das ist auch sowas wie eine Vorbeugung von Korruption. Denn wenn die Beamten wissen, möglicherweise kommt das raus, weil jemand einen Antrag stellt, vielleicht geht dann sowas wie Vetternwirtschaft und Korruption zurück oder wird sogar eliminiert.
1: Und es kann ja auch das Vertrauen in die Demokratie stärken, wenn man weiß als Bürgerinnen und Bürger, boah, ich habe bestimmte Rechte, bestimmte Auskunftsrechte, Informationsrechte. Das kann ja durchaus auch ganz, ganz wichtig sein, ne?
5: Ja, total. Wenn ich mir zum Beispiel vorstelle, in der Nähe oder bei mir wird eine neue Autobahn gebaut und ich kriege nicht die Informationen, die ich will oder die ich brauche, dann kann ich eben beim Bundesverkehrsministerium diesen Antrag stellen, um genau zu wissen, was sind das für Unterlagen und wo wird dann die Autobahn entlang führen und was hat das für Konsequenzen für mich oder mein Haus?
6: Jetzt steht im Beschluss des Koalitionsausschusses, man werde das Informationsfreiheitsgesetz weiterentwickeln und an die Herausforderungen anpassen. Ziel ist ja außerdem, Bürokratie abzubauen. Und das klingt ja alles auf den ersten Blick erstmal sinnvoll, oder?
5: Ja, in den Details ist wie immer versteckt sich der Teufel, nämlich ganz wichtig, künftig sollen nur noch natürliche Personen einen Antrag stellen dürfen, sprich du und ich und auch nur, wenn es ein sogenanntes berechtigtes Interesse gibt. Und das wäre eine sehr starke Einschränkung, denn im Moment können auch juristische Personen einen Antrag stellen. Das heißt, das sind Vereine zum Beispiel oder andere Institutionen. Das sind auch Verlage oder das sind auch Rundfunkanstalten wie wir, der Deutschlandfunk. Bislang können alle diese auch einen Antrag stellen und das soll künftig nicht mehr so der Fall sein. Und nur noch einzelne Personen und auch nur, wenn sie nachweisen können, ob sie ein berechtigtes Interesse haben. Im Moment ist es ja so, wenn ich den Antrag stelle, ich muss ihn nicht begründen.
6: Und dann muss sozusagen die Behörde begründen, warum sie bestimmte Informationen aus Sicherheitsgründen zum Beispiel nicht freigibt. Aber erstmal muss ein Dokument dann freigegeben werden. Wenn jetzt nur noch ein berechtigtes Interesse ist, klingt auch erstmal harmlos. Aber was würde das konkret bedeuten?
5: Na, das wissen wir ja noch gar nicht, weil dieser Beschluss des Koalitionsausschusses, der liegt hier vor mir, wenn ich mal die Zeilen zähle, das sind, glaube ich, nur so 15 Zeilen. Das heißt, das muss dann natürlich noch genau definiert werden, wann ist ein Interesse berechtigt und wann nicht. Aber das öffnet natürlich auch Tür und Tor für Behörden, die gar nichts sagen wollen und die sagen dann, liebe Frau XY, Sie haben gar kein berechtigtes Interesse.
6: Gibt's denn aus deiner Sicht einen, ich sag jetzt mal, guten, berechtigten Grund, warum die Bundesregierung was an dem jetzigen Informationsfreiheitsgesetz ändern sollte?
5: Naja, der Punkt ist ja, dass da Bürokratieabbau ganz oben steht. Und ich habe mir mal angeguckt, wie stark sind denn da die Behörden überhaupt belastet? Also es gibt wohl jährlich ungefähr so 10.000 bis 15.000 Anfragen. Und das Problem ist nicht die Masse der Anfragen, sondern dass die sich meistens auf 3 oder 4 Behörden beschränken. Also zum Beispiel die Bundesagentur für Arbeit, da landen ganz, ganz viele Anfragen. Auch im Verkehrsministerium oder auch im Finanzministerium. Und dann ist halt das Problem der Recherche. Dann müssen die Mitarbeiterinnen und Mitarbeiter sehr genau recherchieren. Dann müssen sie überlegen, was müssen wir schon schwärzen, was kann offen bleiben. Also ich könnte mir vorstellen, dass es da jetzt schon eine punktuelle Belastung gibt. Ob diese Belastung natürlich rechtfertigt, das einzuschränken, ist eine andere Frage.
6: Was würde sich denn noch ändern? Ich glaube, es soll ja auch teurer werden, ne? Eine Anfrage überhaupt zu stellen.
5: So ist es. Dann soll es künftig, so steht es jedenfalls im Beschluss, ich zitiere mal, die IFG-Gebühren werden wir im Einklang mit dem Kostendeckungsprinzip anpassen. Das heißt,
6: bestes Behördendeutsch.
5: Wenn dann die Bundesbehörde am Ende sagt, oh, das hat uns jetzt 10.000 Euro gekostet, deine Anfrage, dann werden auch diese 10.000 Euro in Rechnung gestellt.
6: Und da sagen KritikerInnen, wenn das so teuer werden sollte, eine Anfrage zu stellen, dann wird das Recht auf Auskunft zum Luxus. Und viele werden sich solche Anfragen gar nicht mehr leisten können. Was hat denn Arne Semsrott gedacht, als er die Vorschläge zur Weiterentwicklung des IFG gelesen hat? In diesem Koalitionsausschuss sitzen ja Spitzenleute aus der Regierung drin. Unter anderem der Bundeskanzler, Unionsfraktionschef Jens Spahn, CSU-Chef Markus Söder, Innenminister Alexander Dobrindt, Vizekanzler Lars Klingbeil.
2: Wow, das ist ja noch ein viel krasserer Angriff, als ich gedacht hätte. Also das Markus Söder, der seit Jahren in Bayern ein regionales Informationsfreiheitsgesetz verhindert, kein Fan davon ist, geschenkt. Dass der Innenminister Alexander Dobrindt Transparenz von Behörden schlecht findet, geschenkt. Aber in welcher Form und wie umfassend das IFG ausgehöhlt werden soll, sodass wir davon sprechen, dass es letztlich abgeschafft wird. Das hat mich wirklich überrascht. Im Koalitionsvertrag steht das Gegenteil drin. Da steht drin, das IFG soll reformiert werden zum Mehrwert der BürgerInnen. All das ist jetzt offenbar vergessen. Und dass das so krass und eindeutig kommt, das hätte ich nicht gedacht.
6: Was würde sich für deine Arbeit bei Frag den Staat ganz konkret verändern, wenn das wirklich so kommen würde? Was glaubst du?
2: Also die bisherige Arbeit von Frag den Staat, die wäre so einfach nicht mehr möglich. Und das würde bedeuten, dass Frag den Staat natürlich nicht aufgibt, überhaupt nicht. Das ist nicht, was wir machen, sondern wir würden letztlich zu einem neuen WikiLeaks werden. Also wir würden uns dann auf Leaks verlagern, darauf, dass Informationen natürlich an die Öffentlichkeit gehören. Und wenn es keinen regulären Weg mehr gibt, dann gibt es eben irreguläre Wege. Das kann eigentlich auch nicht im Sinne der Bundesregierung sein.
6: Was würdest du unter irregulären Wegen verstehen?
2: Es gibt ja jetzt schon in vielen Behörden, auch in Bundesbehörden, auch im Innenministerium Leute, die sagen, das geht so nicht, wie hier mein Chef agiert, und die dann auf dem einen oder anderen Weg dafür sorgen, dass Infos an die Öffentlichkeit kommen. Und wir würden auf jeden Fall dafür sorgen, dass es viel einfache, schnelle, anonyme Wege gibt, Dokumente an uns zu leaken. Wir würden die dann veröffentlichen und dann wird Frag den Staat eben nicht zur IFG-Plattform, sondern zur Leak-Plattform.
6: Jetzt ist es für eine Behörde aber natürlich viel Arbeit, wenn sie 5 Aktenordner voller Dokumente zusammensuchen muss bei einer einzigen Anfrage. Wenn es in den vergangenen Jahren Hunderttausende von Anfragen gegeben hat, dann kann man ja durchaus nachvollziehen, dass man weniger Arbeit da haben will, oder?
2: Wenn wir wollen, dass Leute kontrolliert werden, die machtvolle Zugänge haben, dann ist das natürlich Arbeit und das ist auch richtig so. Ich glaube, das sollte uns das wert sein. Wenn man tatsächlich will, dass Behörden weniger Arbeit mit dieser Transparenz haben, dann muss man endlich die Verwaltungsdigitalisierung vorantreiben. Das ist eigentlich im 21. Jahrhundert angemessen.
6: Jetzt muss man auch noch mal betonen, das sind bisher nur Vorschläge. Das ist noch kein Beschluss vom Bundeskabinett. Es gibt auch noch keinen Gesetzentwurf. Es muss also erstmal alles ausgearbeitet werden. Und es gibt auch durchaus Stimmen innerhalb der SPD, die die Änderungen kritisch sehen. Heißt, vieles ist noch unklar. Aber Arne Semsrott von Frag den Staat fürchtet eben das Schlimmste, dass das Informationsfreiheitsgesetz womöglich faktisch abgeschafft werden könnte. Und für ihn ist eine geplante Änderung auch ein größeres Signal.
2: Die Spitzen der Parteien in der Bundesregierung wollen, dass die Zivilgesellschaft ihnen weniger auf die Finger schauen kann. Die wollen einfacher durchregieren. Letztlich soll das IFG abgeschafft werden, weil es zu ungemütlich geworden ist für Jens Spahn und für Alexander Dobrindt. Und wir werden das nicht zulassen, sondern die Zivilgesellschaft wird sich dagegen wehren.
6: Jetzt ist es natürlich die Aufgabe eines Aktivisten, Alarm zu schlagen und sehr deutliche Worte zu finden. Wie schätzt meine Kollegin Claudia van Laak das ein? Nach jetzigem Stand, würde sie auch sagen, dass das IFG faktisch abgeschafft werden könnte? Oder ist das übertrieben?
5: Also ich finde es ein bisschen alarmistisch, das jetzt schon so zu behaupten. Denn wie ich gesagt habe, es gibt ja erstmal nur 15 Zeilen. Mhm. Und die Frage ist natürlich, wie wird das umgesetzt und wie wird dann genau definiert? Was ist ein berechtigtes Interesse? Und haben wir vielleicht am Ende doch einen Kostendeckel, sodass es heißt, mehr als 1.000 Euro werden da nicht in Rechnung gestellt? Also jetzt schon von einer Abschaffung zu sprechen, finde ich wirklich zu früh.
6: Das heißt, es kommt am Ende des Tages jetzt auch auf den Gesetzgebungsprozess an und wie eine mögliche Änderung dann konkret ausgestaltet werden würde.
5: Genau, und natürlich, wie groß der Widerstand jetzt sein wird. Also ich glaube, dass diejenigen, die das Informationsfreiheitsgesetz so behalten wollen, wie es ist, die werden jetzt ordentliche Lobbyarbeit machen und sich speziell an die SPD-Abgeordneten wenden, weil die wissen, die SPD kann es möglicherweise noch verhindern.
0: Es ist also noch nicht beschlossen, aber es gibt Pläne, das Informationsfreiheitsgesetz zu cutten. Und zwar deutlich. Wie genau und was da dahinter steht, habt ihr gerade in unserem Podcast Unboxing News Informationsfreiheit hat der Staat bald mehr Geheimnisse gehört. Von und mit der Kollegin Rahel Klein plus Team. Jetzt ist es 19.52 Uhr. Wir haben noch ein bisschen Zeit für Musik und dann gibt es einmal News und dann tauchen wir hier ab in die Musikabendsendung, die ich für euch vorbereitet habe. Ach, da lachen mich schon sehr, sehr, sehr schöne Musikhände an. Gute Songs haben wir rausgesucht. Es gibt unter anderem Davido, es gibt Stormzy, es gibt Aya Nakamura, Dua Lipa und so weiter. Alles gleich nach 8.

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0: Girl in Red ist das mit I'll Call You Mine hier bei Deutschlandfunk Nova um jetzt 20.08 Uhr haben wir es. Es gibt Nachrichten. Sarah Brückner ist am Start. Hi Sarah.
1: Hallo.
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3: Deutschland gibt dieses Jahr so viel wie noch nie für Verteidigung aus. Insgesamt sind es knapp 125 Milliarden Euro. Das geht aus Daten hervor, die zum Auftakt des NATO-Gipfeltreffens in Ankara veröffentlicht wurden. Schon letztes Jahr hatten die deutschen Verteidigungsausgaben einen Rekordlevel erreicht. NATO-Generalsekretär Mark Rutte hat am Rande der Konferenz heute neue Rüstungsprojekte vorgestellt, die Milliarden kosten sollen. Unter anderem wollen die Verbündeten in den kommenden 5 Jahren mehr als 40 Milliarden Dollar in Drohnenabwehr investieren. Kurz vor dem Gipfelauftakt hat US-Präsident Donald Trump nochmal seine europäischen Verbündeten kritisiert. Er hat bei einem Treffen mit dem türkischen Präsidenten Recep Tayyip Erdogan gesagt, die USA seien im Krieg gegen den Iran im Stich gelassen worden. Eigentlich sollten Schiffe langsam wieder normal durch die Straße von Hormuz fahren können. Das steht in dem Rahmenabkommen, auf das sich die USA und der Iran geeinigt haben, um ihren Krieg zu beenden. Jetzt sind aber im Bereich der Meerenge wieder Tanker angegriffen worden. Laut der britischen Behörde für maritime Sicherheit wurde ein Öltanker beschossen. Daraufhin gab es einen Brand an Bord. Wenig später seien 2 weitere Schiffe attackiert worden. Es gebe keine Berichte über Verletzte oder Umweltschäden. Einer der angegriffenen Tanker war ein katarischer Flüssigerdgastanker. Katar macht den Iran für die Attacke verantwortlich und spricht von einem inakzeptablen Angriff. Das Emirat vermittelt in dem Iran-Konflikt. Das iranische Staatsfernsehen berichtete, dass der Tanker Warnungen missachtet habe und deswegen beschossen wurde. Das Europäische Parlament will eine Überprüfung der europäischen Partei ESN, Europa souveräner Nationen. Dazu gehört auch die AfD. Die Abgeordneten haben beschlossen, eine Behörde mit der Prüfung zu beauftragen. Sie soll checken, ob die ESN unter anderem mit Hassrede gegen die Grundwerte der EU verstoßen hat. Mit dem Beschluss beginnt ein mehrstufiges Verfahren. Die Behörde könnte dann frühestens im Dezember entscheiden, ob der ESN der Status als Europapartei entzogen wird. Dann könnten Fördergelder für Wahlkampf und Parteikongresse entzogen werden. Bisher bekommen die ESN-Parteien knapp 2 Millionen Euro im Jahr. Ob die rechtsnationale Politikerin Marine Le Pen bei der Präsidentschaftswahl in Frankreich nächstes Jahr antritt, ist auch nach einem Gerichtsurteil offen. Ein Berufungsgericht hat ihre Verurteilung wegen der Veruntreuung von EU-Geldern bestätigt. Allerdings wurde die Nichtwählbarkeitssperre für Le Pen verkürzt. Damit bleibt ihr der Weg für eine Präsidentschaftskandidatur nächstes Jahr offen. Das Gericht verurteilte sie allerdings dazu, eine elektronische Fußfessel zu tragen. Ein Wahlkampf würde damit nur eingeschränkt gehen. Le Pen hatte vorher gesagt, dass sie in dem Fall nicht für das Staatsamt kandidieren würde, dann könnte es der 30-jährige Parteichef des Rassemblement National machen. Das ist Jordan Bardella. Le Pen will sich gleich zu dem Urteil äußern.
2: Das Wetter.
3: Im Osten und in der Mitte kann es am Abend und in der Nacht was regnen. Es kühlt ab auf 18 bis 11 Grad. Morgen vom Nordwesten bis in den Südosten ziemlich grau und auch mal nass. Sonst oft sonnig, dazu 19 bis 32 Grad.
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0: Ich gucke hier gerade die letzten Minuten des Spiels. Argentinien gegen Ägypten war super spannend. Also die Ägypter lagen bis in die 83. Minute, glaube ich, vorne und hätten Argentinien beinahe rausgekickt. Jetzt sind sie in der Nachspielzeit. Und Argentinien hat aber nochmal gedreht. Es steht 3:2 für Argentinien. Ja, und ich sag mal so, wenn die jetzt gleich fertig sind, dann kann man auf jeden Fall im Stadion einen Song hören. Früher hat die FIFA mal vorgegeben, welche Songs im Stadion laufen dürfen, nachdem ein Land ein Match gewonnen hat. Mittlerweile dürfen die Länder sich das aber selber wünschen und machen davon natürlich auch fleißig Gebrauch. Bei uns zum Beispiel, also bei der deutschen Männermannschaft, lief zum Beispiel nach jedem gewonnenen Spiel das hier. Das ist natürlich der Major Tom, der ist dann nochmal gelaufen. Das haben die sich ausgesucht. Und was es noch für interessante Songs zu entdecken gibt, das hören wir uns gleich mal genauer an.
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0: Also ich habe gestern an dieser Stelle ja die Story erzählt, wie eine Torjubelmusik, naja, dem Spieler Jordan Henderson von den Engländern zum Verhängnis wurde. Der hat erst nach dem Sieg mit den Fans gefeiert und zwar hierzu. Und hat dann auf dem Rückweg beim Sprung über die Absperrung sich verfangen, sich ordentlich aufs Gesicht gezimmert und so schlimm dabei verletzt am Handgelenk, dass er ins Krankenhaus musste. Und zwar nach dem Spiel, wohlgemerkt. Was wir aber an dieser Stelle auch feststellen, die Fans und Mannschaften, die haben offensichtlich ihre eigene Musik am Start im Stadion, wie ihr gerade gehört habt mit Oasis und Wonderwall. Also, ich meine, klar gibt es offizielle FIFA-Songs, ne? Dieses Jahr unter anderem mal wieder von Shakira, aber es gibt eben von jedem Land auch eine eigene Songauswahl. Die Kollegin Roshan Heslin hat sich ihre Favoriten rausgesucht. Roshan, was haben sich denn bitte die Teams so Schönes rausgesucht, musikalisch?
1: Also ich konnte unterschiedliche Herangehensweisen ausfindig machen. Manche Fußballverbände haben auf bekannte Stadionhymnen gesetzt, wie zum Beispiel Österreich mit Scooters Maria.
0: Ja, okay, ja. Wir haben das Prinzip verstanden, ja.
1: Mhm. Genau, ja, also da steht jetzt nicht der Inhalt des Songs im Vordergrund, sondern eher die leichte Melodie zum Mitsingen oder eher zum Mitgrölen.
0: Da würde mir ja sofort einfallen, Seven Nation Army. Das muss doch irgendwo, oder?
1: Natürlich, das ist, doch mit am auch Start, dabei. Oder? Ja, die Tschechen haben Seven Nation Army genommen, was ja eigentlich ein Song der White Stripes ist.
0: Genau, ein sehr guter Song.
1: Sehr kurios ist aber, dass die Tschechen eine Version des deutschen Ballermann-Sängers Micky Krause zu ihrem Torjubel gemacht haben.
0: Wow. Es blutet mir ein bisschen das Herz, muss ich sagen, so als Musikfan. Aber der Song funktioniert tatsächlich auch in der Micky Krause-Version.
1: Natürlich. Und natürlich kennt ihn eben die ganze Welt. Und die ganze Welt kann mitfeiern und mitsingen. Im Gegensatz dazu haben sich manche Länder für Songs entschieden, die so spezifisch für ihr Land, ihre Geschichte und Kultur sind, dass sie damit wirklich ihre Heimat repräsentieren. Erst gestern Nacht beim Spiel England gegen Mexiko haben wir das gehört.
0: Schön.
1: Mhm. El Son de la Negra. Das ist die Torhymne der mexikanischen Nationalmannschaft und eben ein traditionelles Mariachi-Lied aus dem 19. Jahrhundert. Doch, der Gesang kommt dann, aber ist wirklich, das baut sich so richtig auf. Das wird auch gefühlt immer schneller. Mhm. Deswegen finde ich, macht es auch total Sinn, das so im Sportkontext einzusetzen, weil das so richtig anheizt und die Leute rasten halt immer aus, wenn das gespielt wird.
0: Ich kann mir das schon auch gut vorstellen, wenn man dann so als mexikanischer Fan in so einem Riesen, die sind ja auch riesig, diese Stadien, gerade wenn die in den USA spielen, und dann kommt dieser Song auf der internationalen Bühne, das ist schon irgendwie auch geil.
1: Ja, das ist einfach krass emotional, glaube ich. Genauso wie beim Team von Curaçao. Da wurde auch ein Sound gewählt, der die karibische Musikkultur widerspiegelt, aber komplett neu für ihre erste WM-Teilnahme dieses Jahr komponiert wurde.
0: Mama, wow, la noza llega. 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Ich bin direkt im Curaçao-Wine. Okay.
1: Mama Wa von John. Genau, er singt auf Papiamentu, der Amtssprache Curaçaos neben Niederländisch. Und übersetzt heißt der Titel Mama Schau und erzählt eben davon, wie die Leidenschaft für Fußball in Curaçao über die Jahre gewachsen ist und jetzt eben in der WM 2026 gipfelt.
0: Also das finde ich schon mal einen sehr guten Song. Der ist ganz vorne für mich mit dabei. Um welchen Song gab es denn den größten Hype?
1: Auch wenn es da mehrere Anwärter gibt, haben wir da einen ganz klaren Sieger.
0: Okay, jetzt bin ich gespannt. Heim zu Bosnia, take me to America. 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Take me to ist Englisch, aber
1: da hört man einen Schlag, ne?
0: Aha.
1: Ja, I am from Bosnia, Take Me to America von Dubious Kollektiv. Und das ist klar, der Torjubel der bosnischen Nationalelf. Und darüber hinaus auch der virale WM-Hit 2026. Das Beste daran, wie ich finde, dieser Song wurde weder für Fußballzwecke geschrieben, noch von irgendwelchen Gremien ausgesucht. Der Hype um diesen Song ist von den Fans gemacht, ohne Marketing oder sonst irgendwas.
0: Das heißt, das hat irgendwann mal angefangen und sich so hin entwickelt?
1: So ist es. Der Song ist nämlich schon 15 Jahre alt und handelt von einem Bosnier, der nach Amerika auswandert, um seinen American Dream zu verwirklichen. Irgendwann dann aber wieder desillusioniert zurückkommt. Und wegen des Hypes hat die Band den Song eben nochmal neu eingespielt jetzt für die WM.
0: Also auf jeden Fall Torjubel mit ordentlich Song-Background. Das gibt's bei der WM 2026. Ist ja noch ein bisschen was. Also das heißt, wir werden wahrscheinlich noch den ein oder anderen Song im Stadion hören. Roshan Heslin hatte die Infos. Vielen Dank, Roshan.
1: Sehr gerne.
0: So, es gibt nicht die Mickey Krause-Version, sondern die Originalversion, die White Stripes mit 7.

Davido ist auf jeden Fall aktuell in der ganz heißen Phase, würde ich mal sagen. Denn am 31. Juli kommt das neue Album raus. Kannst du schon pre-ordern, wenn du magst? Einen ersten Vorgeschmack gibt es schon jetzt. Die erste Single von ihm ist nämlich schon draußen. Hören wir jetzt gemeinsam ganz neu bei uns auf der Playlist hier in dieser Tina Howard Abendsendung. Wisst ihr, gibt's immer ein bisschen spezielle Musik, bisschen Global Pop, viel Afrobeat. Freue ich mich drauf. Hier sind Davido und Jazz World und CJ mit I Know Who I Be.

0: Tattoos. Restless in Bloom. Deutschlandfunk Nova ist ja am Start. Wenn ich sage verbotene Bücher, also bei verbotenen Büchern, da denke ich eher an so politisch schwierige Bücher, die aus Gründen verboten sind vielleicht, oder? Gibt ja aber mittlerweile durchaus Bücher, die in bestimmten Ländern verboten sind, von denen wir das jetzt nicht so direkt erwarten würden. Vor allem in den USA waren Rechtskonservative in den vergangenen Jahren ganz fleißig, einzelne Bücher zum Beispiel aus dem Sortiment von Schulbibliotheken rauszunehmen. Und das passierte ganz oft so heimlich, still und leise im Hintergrund. Und irgendwann war das so, hä, wo sind eigentlich die Bücher hin? Ja, und unterschiedliche Begründungen, darin sei Gewalt dargestellt, zu viel Queerness oder auch zu viel revolutionäres Potenzial. Die Sängerin Dua Lipa, ihres Zeichens ein richtiger Bücherwurm, die hat schon seit langem einen eigenen Buchclub parallel zu ihrer Musikkarriere quasi laufen. Service 95 heißt der. Und die haben sich jetzt mit einer wunderschönen Buchhandlung in Porto, in Portugal zusammengetan. Also die Buchhandlung ist wirklich, wie man sie sich aus so einem Märchenbuch vorstellt, wie eine Buchhandlung aussehen muss. Und mit der hat sie sich zusammengetan, um genau diese kritischen Bücher auszustellen.
1: Hi, I'm Dua Lipa. And this is the Manifesto Library. A partnership between the Service 95 Book Club and Livraria Lello Porto.
0: Also, sie nennt es die Manifesto-Bibliothek. Es geht vor allem darum zu fragen, was ist eigentlich das Gefährliche an diesen Büchern? Warum werden die verboten? Was stört bestimmte Menschen daran? Da ist zum Beispiel drin die Tribute von Panem. Das ist zum Beispiel so eins, was ich jetzt nicht erwartet hatte, weil als Film ist das offensichtlich kein Problem, aber ist ja durchaus ein gesellschaftskritisches Werk. Und das Buch im Original von Suzanne Collins ist in einigen US-Bundesstaaten verboten. Oder auch Heartstopper, da geht es um zwei schwule Jugendliche, ist verboten in Ungarn. Da musste die Buchhandlung sogar Strafe zahlen, die das für alles sichtbar ausgestellt hat. Auch verboten in einigen Schulbibos in den USA wegen zu viel Queerness. Und auch ganz bitter, wie ich finde, also ist alles bitter, aber auch das finde ich nochmal besonders bitter. Markus Zusachs, die Bücherdiebin, eine Geschichte, die zu Zeiten des Nationalsozialismus spielt, auch das ist zu viel für SchülerInnen in konservativen Bundesstaaten in den USA. Auch da sind die teilweise rausgenommen worden, diese Bücher. Also die Bücherdiebin von Markus Zusachs. Und nun muss man auch sagen, solche Bücher in der Bücherhandlung jetzt in der Buchhandlung in Portugal auszustellen, ist vielleicht auch so ein bisschen, ja, ich will nicht sagen witzlos, aber ich meine, da sind sie ja nicht vorbei.

0: verboten. Da sind sie ja erlaubt. Es macht die Werke aber sichtbar und es geht Dua Lipa und Co. vor allem um die Diskussion darum und die Frage, wie kommt das, dass teilweise konträre Staaten Bücher vom gleichen Autor auf den Index setzen? Was macht ein Buch irgendwie, ich in Anführungsstrichen, gefährlich? Und was macht das mit einer Gesellschaft, wenn bestimmte Fragen nicht mehr gestellt werden dürfen?
1: A book removed from a shelf becomes a decision about the questions that are asked. Whose stories are carried forward and which lives are believed to be worth understanding. So take your time, look closely and decide for yourself what belongs on these shelves.
0: Und das finde ich ganz schön. Dua Lipa sagt eben, entscheidet für euch selbst, was quasi da reingehört in diese 100 Bücher umfassende Manifesto-Bibliothek. Für die Buchhandlung, das muss man auch sagen, muss man Eintritt bezahlen. Das hat eher was damit zu tun, dass die so schön ist und die Leute sonst nur zum Gucken kommen würden. Wer dort aber ein Buch kauft, der bekommt den Eintritt am Ende verrechnet. Und Dua Lipa, also Bookfluencerin und aber natürlich trotzdem immer noch gern gesehener Gast bei uns hier auf der Playlist. Zum Beispiel mit Love Again.

Dermot Kennedy ist das, unverkennbar mit Turnstile. Und jetzt kommen wir zu einer Frau, die unfassbar erfolgreich ist. Aya Nakamura ist die erfolgreichste französischsprachige Sängerin. Und mit dem Song, den wir jetzt gleich hören, mit Jar Jar, hat sie es geschafft, innerhalb kürzester Zeit so wahnsinnig viele Streams und Klicks zu bekommen und ist damit in einen, in eine Liga aufgestiegen mit ähnlichen ikonischen Songs. Also es gibt bis jetzt 4 französischsprachige Lieder, die es geschafft haben, 1 Milliarde Views auf YouTube zu bekommen. Unter anderem ist da Stromae's Papa Ute mit dabei. Das kennt ihr. Das ist ja mittlerweile auch gerade wieder ganz aktuell durch ein Featuring. Durch so eine virale TikTok-Geschichte auf jeden Fall. Und sie ist eben dann mit dabei, Aya Nakamura mit Jar Jar hat das geschafft. Es ist unglaublich. Und damit ist sie wirklich eine der erfolgreichsten französischsprachigen Sängerinnen ever. Hier ist sie mit Jar Jar, Aya Nakamura. Aya Nakamura, okay.

Im Garten sind das Schmetterlinge fangen hier bei Deutschlandfunk Nova. Diese Gitarre hat weiche Rundungen, die an einen weiblichen Rumpf erinnern. Am Hals der Gitarre die Cutaways wirken wie Arme, die sich strecken, fast wie im Tanz. Nee, ist klar, Jungs, ne? Also, so ist die Fender Stratocaster. Das ist eine Gitarre, gerade in einem Gerichtsurteil beschrieben worden. Die ganze Geschichte ist ziemlich banana. Also es gibt ja diesen berühmten Hersteller Fender. Das ist eine US-Firma, die mit Gitarren einen Haufen Geld verdient. Erfunden hat die Stratocaster Leo Fender 1954 schon. Eine E-Gitarre, die mit ihren geschwungenen Korpus dafür sorgt, dass man leichter am Gitarrenhals quasi die Griffe machen kann im unteren Bereich. Also dass man quasi nicht nur oben, ne, sondern dass man einmal richtig runterziehen kann. Jimi Hendrix, Kurt Cobain, Eric Clapton, die alle haben sie gefeiert und eben auf dieser Stratocaster gespielt. Geschützt wurde die Form der Gitarre nie. Leo Fender sah in seiner Gitarre so eine Art notwendige Weiterentwicklung und hat sie deswegen nie als Patent schützen lassen. Aber die Firma Fender hat das nach Leos Tod schon versucht, ist aber bisher bei der US-Patentbehörde abgeblitzt. Die fanden das nämlich zu generisch, also zu allgemein, das Design, als dass man das hätte patentieren können. Jetzt hat aber die US-Firma ein Hintertürchen gefunden. Und zwar ausgerechnet ist dieses Hintertürchen in Deutschland. Ja. Hier werden nämlich tatsächlich chinesische Kopien der Stratocaster verkauft. Also keine Original-Fender, sondern nachgemacht. Und davon gibt es mittlerweile jede Menge. Genauso wie es im Übrigen auch andere Gitarrenfirmen gibt, die sich an der Form anlehnen. Ne? Also gibt sowohl die Kopien als auch die Hommagen, sag ich mal so. Fender hat auf jeden Fall aber diese eine chinesische Firma verklagt vor einem Gericht in Düsseldorf. Die chinesische Firma ist da nicht erschienen, ne? Und das hatte zur Folge, dass diese sehr blümerante Beschreibung der Gitarre, die ich gerade vorgetragen habe, so ins Urteil aufgenommen worden ist. Ja? Also geschrieben hat das quasi die Firma Fender, aber das Gericht hat das relativ ungeprüft einfach mal so übernommen. Und dieses Urteil, jetzt haben sie das quasi endlich, was sie so lange schon versucht haben, jetzt haben sie so ein Urteil in den Händen und das kann durchaus Konsequenzen haben, hat es jetzt sogar schon. Denn auf einmal werden reihenweise Menschen abgemahnt, die Stratocaster verkaufen oder gekauft haben. Ja, also die gehen nicht nur an die Händler ran. Kollegen der ARD haben recherchiert, dass Händler sogar aufgefordert wurden, Kundendaten rauszugeben von Menschen, die so eine Stratocaster-Kopie gekauft haben, weil es eben keine Original-Fender war. Und die Gitarren-Community ist natürlich not amused, um nicht zu sagen angepisst, ja. Gibt Menschen, die sich mittlerweile wirklich überlegen, ob sie so eine, by the way, super teure Gitarre überhaupt noch kaufen wollen, einfach weil Fender sich gerade benimmt wie die Axt im Wald, ja. Der Musikhändler Thomann, der Deutsche, falls ihr da mal was braucht, ne, das kann ich euch sehr empfehlen, Thomann macht gute Sachen. Dieser Musikalienhändler, der hat sich jetzt überlegt, dass er darauf gar keinen Bock hat. Die klagen jetzt ihrerseits und wollen das ein für alle Mal klären, ob bzw. dass die Gitarre eben kein tanzender Frauenrumpf ist, sondern einfach eine Gitarre bums aus. Und dann könnte Fender zum Beispiel, so funktioniert das in anderen Branchen ja auch, Lizenzen vergeben für Nachbauten, ja? Aber bis dato ist das alles noch im Schwange. Bis dato sind die Gitarrenfans, wie gesagt, leicht angepisst. Und Fender versucht mit diesem Urteil vom Gericht in Düsseldorf Kohle rauszuschlagen. Wie es da weitergeht, das hört ihr gerne und immer wieder hier bei uns. Wir bleiben dran an dem Fall. Und wir haben euch hier direkt mal schöne Gitarrenmusik rausgesucht. Sam Fender hört ihr jetzt mit Arms Length.

0: Das ist der Sam Fender mit Arms Length hier bei Deutschlandfunk Nova. Sind wir jetzt schon am Ende der Sendung tatsächlich angekommen?
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0: Und den widme ich heute der Sängerin Duffy. Wusstet ihr, warum die verschwunden ist einfach von der Bildfläche? Also Amy Duffy, die hatte ja Ende der Nullerjahre ziemlich viel Erfolg und die Geschichte ist, ich hab das irgendwie nicht mitbekommen. Ich finde es ziemlich krass, die hatte ja so Erfolg, hatte insgesamt, 2008 ist die glaube ich rausgekommen, dann gab es so 3 Alben und vor allen Dingen diesen einen Hit, den ihr auf jeden Fall auch kennt.
2: You got me begging you for mercy.
0: So nämlich.
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0: So. Und die war auch als Schauspielerin unterwegs, sie hat Filmmusik beigesteuert und dann wurde es auf einmal aber relativ still um sie und wirklich jahrelang ist sie nicht aufgetreten in der Öffentlichkeit und vor einiger Zeit hat sie dann aber ihr Schweigen gebrochen und zum ersten Mal darüber gesprochen, warum sie sich zurückgezogen hat und jetzt kommt's. Sie wurde nämlich entführt, unter Drogen gesetzt, misshandelt über mehrere Tage und vergewaltigt. Bitte was? Was? Hä? Oh mein Gott, was ist da passiert? Und das hat sie natürlich nicht einfach so weggepackt, hat Zeit für sich gebraucht. Dem Reporter, dem sie damals ihre Geschichte zum ersten Mal anvertraut hat, hat sie gesagt, sie habe sich vor allem zurückgezogen, weil sie der Welt nicht die Traurigkeit in ihren Augen zeigen wollte. Oh Mann, oh Gott. Ja, und jetzt kommt sie tatsächlich Schritt für Schritt langsam wieder zurück. Sie hat wieder angefangen, Musik zu machen, was lange Zeit nicht mehr ging. Sie hat jetzt am Sonntag ihren ersten Live-Auftritt gehabt vor Publikum. Kleines Secret-Konzert in London. Und es wird tatsächlich auch eine Doku über ihre Geschichte geben. Also, diesen letzten Song widme ich der großartigen Duffy und hoffe, dass ihre Geschichte erzählt wird und dass das einfach mit ihr für sie gut am Ende weitergeht und sie viel Musik noch machen wird für uns, unter anderem so ein Kracher hier. Tina Haut ist mein Name, ich bin gerne für euch morgen wieder da. Schönen Abend euch, Pieps.
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1: Mit Sarah Brückner um 21 Uhr. Die rechtsnationale französische Politikerin Marine Le Pen will weiterhin für die Präsidentschaftswahl nächstes Jahr kandidieren. Und das trotz ihrer heute bestätigten Verurteilung wegen der Veruntreuung von EU-Geldern. Le Pen hat dem Fernsehsender TF1 gesagt, dass sie Revision einlegen will. Sie geht davon aus, dass mit der Revision die von den Berufungsrichtern verhängte Strafe ausgesetzt wird. Das Berufungsgericht in Paris hatte heute ein Urteil gegen Le Pen bestätigt, aber das Strafmaß schon mal runtergesetzt. Le Pen bekam ein Jahr Haft mit Fußfessel und ihr wurde das passive Wahlrecht für 15 Monate entzogen. Rein rechtlich bleibt ihr der Weg für die Kandidatur damit offen. Mit elektronischer Fußfessel wäre ein Wahlkampf aber nur eingeschränkt möglich. Le Pen hatte vorher betont, dass sie nicht kandidieren würde, wenn das Gericht sie unter elektronische Überwachung stellen sollte. Ihre Partei, der Rassemblement National, liegt in Meinungsumfragen in Frankreich für die Wahl im kommenden April vorne. Deutschland gibt dieses Jahr so viel wie noch nie für Verteidigung aus. Insgesamt sind es knapp 125 Milliarden Euro. Das geht aus Daten hervor, die zum Auftakt des NATO-Gipfeltreffens in Ankara heute veröffentlicht wurden. Schon letztes Jahr hatten die deutschen Verteidigungsausgaben ein Rekordlevel erreicht. Der türkische Präsident Recep Tayyip Erdogan hat zum Auftakt des Gipfels heute die Staats- und Regierungschefs der Mitgliedsländer und einiger NATO-Partner zu einem Essen im Präsidentenpalast empfangen. Bei dem Gipfel in Ankara geht es um die weitere Unterstützung für die Ukraine im Krieg gegen Russland und auch darum, wie die Verantwortlichkeiten innerhalb des Bündnisses in Zukunft aussehen sollen. Die US-Regierung unter Donald Trump hat von den Bündnispartnern immer wieder gefordert, mehr Verantwortung für die Verteidigungsfähigkeit des Bündnisses zu übernehmen. In mehreren europäischen Ländern kämpfen Einsatzkräfte seit Tagen gegen Flächenbrände. In Spanien, Portugal und Frankreich haben die Flammen schon tausende Hektar Land verwüstet. In Südfrankreich ist ein Waldbrand in den Pyrenäen weiter nicht unter Kontrolle. Laut Behörden mussten 12.000 Menschen die Region verlassen. Und auch in Deutschland brennt es, unter anderem in Thüringen. Da kämpft die Feuerwehr gegen einen Waldbrand im Saale-Orla-Kreis. Deswegen ist die A9 bei Bad Lobenstein gerade gesperrt. Ein Waldbrand nahe Köln konnte heute gelöscht werden. Das Feuer in der Warner Heide war gestern ausgebrochen auf einem ehemaligen Militärübungsgelände. Die Brandursache ist noch nicht bekannt. Die Lebenserwartung in Deutschland ist so hoch wie nie. Nach Zahlen des Statistischen Bundesamts werden Mädchen, die letztes Jahr geboren wurden, etwa 83,5 Jahre alt und Jungen gut 79. Damit stieg die Lebenserwartung im Vergleich zum Jahr davor um 2 Monate bei Frauen und um etwa 3 Monate bei den Männern. Während der Corona-Pandemie waren die Werte zurückgegangen, jetzt haben sie sich deutlich erholt. Auch für Menschen, die jetzt schon 65 Jahre alt sind, ist die Lebenserwartung gestiegen. Sie haben noch rund 20 Jahre vor sich. Das ist das Wetter. Im Osten und in der Mitte kann es am Abend und in der Nacht etwas regnen. Es kühlt ab auf 18 bis 11 Grad. Morgen vom Nordwesten bis in den Südosten ziemlich grau und auch mal nass. Sonst oft sonnig, maximal 19 bis 32 Grad.
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2: Es gibt ja viele Serien und Filme, in denen Menschen nachts plötzlich aufschrecken und schreien und Angst haben. Christine, was denkst du da als Schlafforscherin?
3: Ja, das gibt es wahrscheinlich vor allem so in so Horrorfilmen. Zumindest habe ich die Assoziation direkt bei dieser Szene. Da vermischen sich vermutlich Albtraum und der sogenannte Nachtschreck. Obwohl das eigentlich zwei ganz verschiedene Dinge sind.
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2: Wir sprechen heute über Pavor Nocturnus oder eben auf Deutsch Nachtschreck. Menschen, die davon betroffen sind, schrecken im Schlaf auf, schreien oder sind desorientiert. Und wir sprechen gleich genauer drüber, wie sich der Nachtschreck zeigt. Und Christine, du hast wie immer Studien dazu mitgebracht.
3: Ja, wir schauen heute drauf, was eigentlich im Gehirn passiert während so einer Nachtschreck-Episode, warum manche das haben und andere nicht und was man tun kann, um sowas zu verhindern.
2: Und in unserem Mythencheck geht es heute um einen Tipp für gutes Einschlafen bei Hitze. Wir checken, ob es was bringen kann, eine Schüssel mit Eiswasser vors Bett zu stellen. Schön, dass ihr uns zuhört und danke für eure ganzen Mails an überschlafen@deutschlandfunknova.de. Da könnt ihr uns gerne Feedback und Themenvorschläge jederzeit hinschicken. Und noch kurz zu uns. Meine wunderbare Co-Host hier ist Dr. Christine Blume, Schlafforscherin und Schlaftherapeutin an der Uni Basel und an den universitären psychiatrischen Kliniken in Basel. Danke, dass du uns hier jede Woche so toll an deiner Expertise teilhaben lässt.
3: Ja, sehr gerne. Und wie jede Woche mache ich diesen Podcast mit dir. Du bist Ilka Knigge und du bist Moderatorin und Wissenschaftsjournalistin.
2: Vielen Dank. Christine, lass uns mal erstmal genauer anschauen, wie sich der Nachtschreck überhaupt äußert. Es gibt bestimmt einige, die davon vielleicht auch noch gar nicht gehört haben. Wie verhalten sich denn Betroffene im Schlaf?
3: Ja, so eine Nachtschreckepisode, die beginnt häufig mit einem Aufschrecken dieser betroffenen Person aus dem Schlaf. Also teilweise auch mit so einem lauten, panischen Schrei oder auch Weinen. Und die Betroffenen, die setzen sich dann abrupt im Bett auf oder springen sogar auf, laufen manchmal panisch umher. In der Regel sind die Augen dabei offen. Und was man dann auch eben bemerkt, ist, die atmen schnell, haben auch Schweißausbrüche, das Herz rast, sie zittern. Und ganz charakteristisch ist, sie haben so einen Gesichtsausdruck, als hätten sie was ganz, ganz Schreckliches gesehen. Und außenstehende Personen, für die ist es eben auch sehr schlimm, weil die haben dadurch den Eindruck, dass dieser Mensch einfach wahnsinnig erschrocken ist, wirklich schlimmste Panik hat. Und daher kommt eben auch dieses Wort Nachtschreck oder im Englischen spricht man von Sleep Terror. Und wenn man versucht, mit der betroffenen Person dann zu sprechen oder sie zu beruhigen, dann kommt aber meistens nicht viel zurück. Also man kann sich vorstellen, das jagt insbesondere auch den Personen, die das miterleben, echt einen Riesenschreck ein.
2: Ja, auf jeden Fall. Ich habe teilweise Schlafterror auch gelesen, so übersetzt ins Deutsche und dachte, ja krass, wahrscheinlich sieht es dann teilweise wirklich so aus, ne? Also das Wort kommt schon von irgendwas. Ich habe auch gelesen, dass Betroffene oft bekannte Personen nicht erkennen. Also den Freund, die Freundin, die vielleicht neben einem schlafen oder die Eltern.
3: Ja, weil man muss verstehen, der Nachtschreck ist das, was wir so in der Schlafmedizin eine sogenannte Arousal-Störung nennen. Das heißt, die Person, die wacht nur unvollständig, in dem Fall aus dem Tiefschlaf auf. Und das erklärt eben auch, warum sie ihre Umwelt anders wahrnimmt, als wenn sie wach wäre oder eben auch teilweise einfach gar nicht.
2: Wie lange geht denn das Ganze?
3: In der Regel dauert so eine Episode zwischen 30 Sekunden und 5 Minuten. Aber in der Fachliteratur liest man auch, dass es in seltenen Fällen 30 Minuten oder länger gehen kann.
2: Oh, 30 Minuten ist natürlich heftig. Wann passiert es denn?
3: Es passiert in der ersten Nachthälfte, oft sogar im ersten Drittel der Nacht, so nach 60 bis 90 Minuten, wenn man vom Einschlafzeitpunkt ausgeht. Weil das ist der Zeitpunkt, zu dem der erste Schlafzyklus zu Ende geht. Also man hat das erste Mal diese sich im Laufe der Nacht mehrmals wiederholende Abfolge von Leichtschlaf, Tiefschlaf und manchmal auch ein bisschen REM-Schlaf durchlaufen. Und das ist eben eine Phase der Nacht, in der das häufig dann vorkommt, bei denjenigen, die das haben, dass aus dem Tiefschlaf dieser Weckreiz kommt, die aber nicht vollständig erwachen und in diesem Zustand kommt es dann eben zu diesem Nachtschreck.
2: Und ich habe gelesen, Betroffene erinnern sich später gar nicht mehr daran.
3: Nee, also entweder gar nicht oder nur ganz bruchstückhaft. Da wird dann vielleicht so eine einzelne traumartige Szene erinnert, in der man Angst hatte, aber mehr ist dann nicht da. Ganz wichtig, wenn wir jetzt schon irgendwie über sowas wie traumartig sprechen, das ist eben kein Albtraum. Da ist es ja so, dass man aus dem Traum wirklich in der Regel aufwacht, auch so direkt voll da und wach ist und auch eine total gute und lebhafte Erinnerung hat an das, was man da Schreckliches geträumt hat. Also wenn man jetzt unterscheiden muss, war das ein Nachtschreck oder war das ein Albtraum, dann deutet eine fehlende Erinnerung wirklich eindeutig in Richtung Nachtschreck und übrigens eben auch der Zeitpunkt des Auftretens, weil der Nachtschreck eben, der findet eher am Anfang der Nacht statt, Albträume deutlich später, eher so in der zweiten Nachthälfte dann.
2: In wie vielen Nächten tritt der Nachtschreck denn auf, wenn man betroffen ist? Also kann man das sagen?
3: Ja, so pauschal ist es schwierig. Also man muss sagen, vom Nachtschreck sind ja hauptsächlich Kinder betroffen und Kinder, die jünger als 4 Jahre sind, die haben das nach Berichten dann meistens so einmal pro Woche. Oder auch ein bisschen häufiger. Ältere Kinder dann, die haben das aber nur noch 1 bis 2 Mal im Monat. Also auch das Alter scheint eine gewisse Rolle zu spielen.
2: Ich habe gelesen, manche Betroffene schlafwandeln auch, teilweise direkt im Anschluss.
3: Also dazu gibt es jetzt meines Wissens keine wissenschaftlichen Daten.
2: Naja.
3: Aber was man sagen muss, ist, dass Schlafwandeln und Nachtschreck, die gehören quasi so zur gleichen Familie von Schlafstörungen, eben dem, was wir Arousal-Störungen nennen. Sind also ein bisschen wie Bruder und Schwester. Auch beim Schlafwandeln erwachen die Betroffenen ja nicht vollständig aus dem Schlaf. Und auch hier ist es meistens der Tiefschlaf und befinden sich dann eben auch in so einem Mischzustand, bewegen sich durch das Zimmer, die Wohnung und so. Aber diese Angst- und Panikkomponente, die fehlt eben beim Schlafwandeln im Vergleich zum Nachtschreck.
2: Womit wir bei den Betroffenen selbst wären. Es sind häufiger Kinder als Erwachsene. Mhm. Lass uns das aber mal konkret machen. Also wie groß ist denn der Anteil an Kindern in Deutschland, der den Nachtschreck erlebt?
3: Von 100 Kindern zwischen einem und 12 Jahren haben so je nach Studie zwischen einem und 7 Kindern solche Nachtschreckepisoden. Also man kann sagen, so ungefähr 1 bis knapp 7%. Da muss man jetzt sagen, es gibt auch einzelne Studien, die so ein bisschen höhere Zahlen finden, aber das liegt oft dann daran, dass die Definition von davon, was ist eigentlich Nachtschreck, dann ein bisschen weiter gefasst wird und dann fallen eben mehr Kinder rein. Genau, ist ein bisschen Definitionssache oft.
2: Aber wir können sagen, so selten ist das gar nicht, ne?
3: Ja, genau. Also ich denke, wenn uns jetzt Eltern zuhören, dann kennen die es auf jeden Fall. Das ist schon was nicht so selten ist.
2: Wie groß ist der Anteil an Erwachsenen in Deutschland?
3: Also für Deutschland habe ich keine Zahlen gefunden, aber es gibt eine repräsentative, wenn auch schon ein bisschen ältere Studie aus dem Vereinigten Königreich. Und da haben gut 2% der Erwachsenen gesagt, also sie wurden danach gefragt, dass sie Nachtschreckepisoden haben. Also eigentlich auch gar nicht so wahnsinnig selten.
2: Ich könnte mir auch vorstellen, dass das vielleicht mehr Leute haben, als es wissen, ne? Weil im Endeffekt, wenn man sich selber gar nicht dran erinnert, dann muss es einem ja jemand spiegeln, neben dem man schläft.
3: Genau.
2: Stimmt es, dass mehr Männer als Frauen betroffen sind?
3: Die meisten wissenschaftlichen Quellen, die berichten keine Geschlechtsunterschiede. Nur bei Kindern, da sind in manchen Studien mehr Jungen als Mädchen betroffen. Aber so, ich würde eher so defaultmäßig mal davon ausgehen, dass es keine Unterschiede gibt.
2: Warum sind denn eigentlich vor allem Kinder betroffen? Also wie entsteht denn der Nachtschreck überhaupt?
3: Also warum genau mehr Kinder davon betroffen sind, das weiß man nicht. Ist ja übrigens beim Schlafwandeln, was ja zur gleichen Familie gehört, auch so. Auch da sind Kinder häufiger betroffen als Erwachsene. Mhm. Und vermutlich ist einfach ein Gehirn, das noch nicht ganz ausgereift ist, etwas anfälliger für diese Arousal-Störungen. Also diese Störungen, wo es eben zu so einem teilweisen Erwachen aus dem meistens Tiefschlaf kommt. Und zu diesen Arousal-Störungen gehören ja eben Schlafwandeln und Nachtschreck. Was man aber weiß, ist, dass es eine erbliche Komponente gibt. Also wenn die Eltern oder auch Geschwister das hatten oder haben, dann kann das bei der Diagnose schon ein wichtiger Hinweis sein, weil dann ist einfach die Wahrscheinlichkeit zum Beispiel auch, dass ein Kind oder auch ein Geschwisterkind das dann auch hat.
2: Ist die Schlafqualität von Betroffenen eigentlich in irgendeiner Art und Weise beeinflusst? Schlafen die vielleicht schlechter?
3: Also spezifisch zum Nachtschreck habe ich da keine Daten gefunden. Es ist einfach so, dass da manchmal vielleicht auch, weil es nicht so super häufig ist, gerade bei Erwachsenen, dass da dann verschiedene Arousal-Störungen zusammengefasst werden. Also zum Beispiel eben Schlafwandeln und Nachtschreck. Aber wenn man insgesamt auf diese Familie der Arousal-Störungen schaut, wo eben der Nachtschreck dazugehört, dann findet man da schon, dass viele ihren Schlaf als nicht erholsam erleben oder auch so eine verstärkte Tagesschläfrigkeit berichten, also eine Einschlafneigung am Tag. Man kann aber nicht sagen, dass es jetzt vom Nachtschreck kommt oder vom Schlafwandeln, weil so einfach ist es nicht. Also dass man da sagt, es liegt daran, die Zusammenhänge sind da einfach wie so oft deutlich komplexer.
2: Ich habe gelesen, dass bei manchen erwachsenen Betroffenen ein sehr hoher Tiefschlafanteil festgestellt wird. Und das wird auch als Grund für so eine genetische Komponente genannt. Welche Studien gibt's denn dazu?
3: Also auch da habe ich jetzt nur Studien gefunden, in denen Schlafwandeln und Nachtschreck zusammengefasst wurde. Aber ja, also eine kleine, auch schon etwas ältere Studie, die hatte tatsächlich gefunden, dass der Tiefschlaf etwas intensiver war, kurz bevor es so mit dem Schlafwandeln oder Nachtschreck losging. Allerdings würde ich das nicht zu sehr für bare Münze nehmen, weil eine neuere und auch größere Studie, die konnte das wiederum nicht so bestätigen. Mhm. Was man aber sagen kann, ist, dass der Tiefschlaf beim Nachtschreck tatsächlich verändert ist. Und vor allem ist er nicht so stabil. Und gerade diese Instabilität, die führt dann eben dazu, dass es zu diesen Arousal-Störungen kommt, also zu einem unvollständigen Erwachen aus dem Tiefschlaf oder eben zum Nachtschreck und manchmal auch zum Schlafwandeln.
2: Was wissen wir denn darüber, welche Rolle Stress spielt? Kann es ein Auslöser sein?
3: Das ist einer der bekanntesten Auslöser. Und es liegt daran, dass Stress eben auch die Stabilität des Tiefschlafs stören kann und so eben die Wahrscheinlichkeit erhöht, dass es zu sowas wie einem Nachtschreck kommt.
2: Gibt es noch weitere Auslöser?
3: Also Schlafentzug oder einfach zu wenig Schlaf gehört dazu, denn darauf reagiert der Körper ja, indem er dann mehr Tiefschlaf produziert. Und mehr Tiefschlaf bedeutet einfach auch immer mehr Chancen, dass es zu so einem Ereignis kommt. Auch Fieber sorgt für mehr und auch tieferen Tiefschlaf und erhöht dadurch auch die Wahrscheinlichkeit. Und auch andere Dinge, die den Schlaf stören, können Auslöser sein, also sowas wie Lärm, Hitze, bei Erwachsenen auch Alkohol. Und man muss dazu auch nochmal sagen, wir hatten ja schon auch eine Folge gemacht zum Schlafwandeln und das sind die gleichen Risikofaktoren oder auslösenden Faktoren beim Schlafwandeln, aber eben jetzt auch beim Nachtschreck.
2: Wie wird denn überhaupt so eine Diagnose gestellt? Weil wir haben ja eben schon festgestellt, dass das auch schwierig sein kann, wenn man zum Beispiel alleine immer schläft, das überhaupt festzustellen, dass man es hat.
3: Ja, also in der Regel wahrscheinlich einfach dadurch, dass es jemand bemerkt oder beobachtet oder man auch vielleicht doch sogar selbst was berichten kann. Typischerweise gehen wahrscheinlich Eltern mit ihrem Kind zur Kinderärztin oder zum Kinderarzt. Ins Schlaflabor muss man deshalb aber eigentlich nicht. Also das kann man, so eine Diagnose kann man so stellen.
2: Muss der Nachtschreck denn eigentlich behandelt werden?
3: Naja, das kommt wahrscheinlich darauf an, wie sehr die Person selbst und halt auch in vielen Fällen die Eltern oder eine Person, die eben mit dieser betroffenen Person das Bett teilt, dadurch belastet sind. Wichtig zu wissen ist erstmal, dass das zwar von außen teilweise wirklich, wirklich furchtbar aussieht und eben Eltern, die werden das berichten können, die haben das Gefühl, das Kind ist in größter Panik und das versetzt einen selbst dann wahrscheinlich auch manchmal in wirkliche Panik und Angst. Aber im Gehirn dieser Person oder so geht jetzt nichts kaputt. Mhm. Also die nimmt dadurch nicht Schaden. Das heißt, auch aus dieser Perspektive wäre es jetzt erstmal nicht unbedingt zu behandeln, beziehungsweise man muss auch sagen, also bevor man jetzt zu Medikamenten greift, da gibt es auch noch andere Sachen, die man vorher macht.
2: Ich kann mir aber trotzdem vorstellen, dass Betroffene auch belasten kann. Also ich denke jetzt vor allem an Erwachsene.
3: Ja, klar. Also stell dir vor, du übernachtest irgendwie auf einer Berghütte und weißt, das könnte jetzt passieren und du könntest das gesamte Schlaflager da in Panik versetzen.
2: Ja.
3: Oder, weiß nicht, du bist am Daten und teilst mit einer anderen Person so die ersten Male das Bett und weißt es vielleicht auch selber gar nicht oder weißt gar nicht, wie häufig das auftritt und plötzlich versetzt du dann diese Person irgendwie in Angst und Schrecken, weil du so eine Nachtschreck-Episode hast.
2: Ja, ich stelle mir wirklich auch krass vor. Ich habe es noch nie gesehen, aber klar, ich kann mir vorstellen, dass es einem Angst macht. Lass uns doch mal drüber reden, wie BettpartnerInnen reagieren sollten, wenn jemand den Nachtschreck erlebt. Was kannst du denn da so als Tipps mitgeben?
3: Also Eltern oder auch andere Personen, die dann in so einer Situation dabei sind, die sollten am besten einfach ruhig bleiben und nur dann eingreifen, wenn es darum geht, Verletzungen zu verhindern. Und man sollte die Betroffenen auch nicht wecken und eigentlich auch nicht versuchen zu beruhigen, weil das klappt sowieso nicht. Und am besten, man lässt sie dann in der Situation einfach in Ruhe.
2: Was kann man noch machen?
3: Also um das Verletzungsrisiko zu senken, sollte man schauen, dass man Möbel oder auch andere gefährliche Gegenstände einfach aus dem Weg räumt. Dass man vielleicht auch gerade bei Kindern so ein Türgitter an die Treppe macht oder auch im Kinderzimmer anbringt. Und Kinder sollten ganz klar nicht im Stockbett oben schlafen. Da ist die Gefahr einfach zu groß, dass die dann da auch rausfallen.
2: Mhm.
3: Und dann geht es natürlich einfach darum, mögliche Auslöser zu vermeiden. Also Schlafentzug. Bei jüngeren Kindern heißt es übrigens auch, sie sollten wirklich einen Mittagsschlaf machen, solange sie den noch brauchen. Bei Erwachsenen geht es dann auch darum, man sollte koffeinhaltige Getränke nur in Maßen konsumieren, Alkohol auch eher meiden, weil das macht auch den Schlaf eher instabiler. Hitze, Lärm und Stress sind eben Dinge, die man eher vermeiden soll, weil es auch den Schlaf instabiler macht. Und auch andere Schlafstörungen, die den Schlaf an sich stören können, die sollte man eben auch entsprechend therapieren, sodass der Schlaf einfach möglichst gut geschützt ist und man Voraussetzungen dafür schafft, dass er auch möglichst stabil bleibt. Und wenn all das aber nicht ausreicht, dann kann man noch was anderes machen. Dann kann man nämlich die Betroffenen so 10 bis 15 Minuten, bevor der Zeitpunkt kommt, wo der Nachtschreck üblicherweise auftritt, da kann man die wecken.
2: Mhm.
3: Und man beendet quasi so diesen Schlafzyklus einfach vorzeitig und wie beseitigt dann auch diese kritische Zeitspanne. Und da gibt es Studien, die zeigen, das macht man so für bis zu 4 Wochen und das ist wohl sehr effektiv.
2: Spannend, das bleibt dann auch weg?
3: Ja, wohl. Also das ist das, was Studien berichten. Genau.
2: Ja.
3: Und eine Therapie jetzt mit Medikamenten, das wäre wirklich der letzte Schritt, insbesondere bei Kindern, weil da kann man viele Medikamente ja auch gar nicht einsetzen.
2: Ja, und man muss ja vielleicht auch mal festhalten bei allem, was du gesagt hast, dass die Betroffenen selber ja ganz offenbar gar nicht wirklich Nachteile davon haben oder ich sag mal überschaubare, ne?
3: Ja, also es kann natürlich eben auf die Schlafqualität auch gehen. Die ist ja beeinträchtigt, auch wenn so ein bisschen dieses Henne-und-Ei-Problem besteht. Aber wenn man jetzt sagen wollte, das beeinträchtigt doch die Schlafqualität und die wollen wir eigentlich hochhalten, weil auch eine beeinträchtigte Schlafqualität wiederum die Wahrscheinlichkeit, dass es zu so einem Nachtschreck kommt, erhöht, dann würde man wahrscheinlich schon sagen, wir sollten es behandeln. Aber eben, also nicht medikamentöse Strategien zuerst und Medikamente dann einfach als Mittel der letzten Wahl.
2: Ja, und vor allem vielleicht nicht, wenn die betroffene Person sich gar nicht so richtig darüber bewusst ist und auch keine Nachteile beschreibt, ne?
3: Ja.
2: Weil da denke ich mir, wenn es jetzt irgendwie darum geht, das nur zu behandeln, weil der Schlafpartner oder die Partnerin darunter leidet, dann gibt es sicherlich ja auch andere Möglichkeiten, wie auch mal getrennt schlafen oder sowas. Dazu laden wir ja auch immer ein, auch wenn das auch einen sehr schlechten Ruf hat.
3: Genau. Und was man da auch immer sagen muss, also bei allen Schlafstörungen ist es ja auch so, da gibt es immer so ein Kriterium. Das heißt dann, dass eben ein subjektiver Leidensdruck bestehen muss. Das heißt, die Person, die das hat, die muss wirklich drunter leiden. Ansonsten gäbe es keine Behandlungsindikation.
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2: Heute am Ende unserer Folge ein Mythencheck, der vielleicht gerade in die Zeit des Sommers passt. Während wir aufnehmen, zumindest ist es sehr heiß. Deshalb habe ich mitgebracht einen Tipp, um das Zimmer runterzukühlen von Gaming Dog MBBS. So heißt er auf Instagram. Der beschreibt sich da in seiner Caption als Notarzt.
4: It's a bloody heat wave. You're not going to be able to sleep at night. So shut up and listen. Take the largest pot that will fit in your freezer and freeze some water in it. In fact, till the brim. Then take it to your bedroom and put it on a silver tray or any kind of tray, to be honest, and leave it there at night. It'll absorb all the heat, cool down your room by at least a few degrees and pull away all the humidity and into the tray, you will sleep so much better. Put two or more in your room and you are Gucci.
2: Also er sagt, nehmt den größten Topf, den ihr finden könnt und der in euer Gefrierfach passt und gefriert da drin Wasser. Eiswürfel in Wasser geben geht auch, erzählt er später noch. Der Topf, der soll dann auf einem Tablett stehen und das kommt nebens Bett. Und das soll dann die Hitze aus dem Raum ziehen und beim Einschlafen helfen. Und zwei oder mehr davon im Zimmer sind Gucci, sagt er. Also ich glaube, er möchte damit sagen Luxus. Mhm. Die Konstruktion an sich ist ja echt was für eine Physikerin, aber ich will von dir wissen, was hältst du denn jetzt so ganz generell als Schlafforscherin von der Grundidee? Dürfen wir uns davon was erhoffen oder ist das alles Quatsch?
3: Also grundsätzlich ist eine eher kühle Umgebungstemperatur gut für unseren Schlaf. Von den oft empfohlenen 16 bis 18 Grad sind aber die allermeisten Hörerinnen und Hörer vermutlich gerade sehr, sehr weit entfernt. Und das merken wir. Also unser Schlaf wird einfach schlechter. Dass aber einfach so ein Topf mit Eis das Zimmer wirklich runterkühlen kann, sagen wir von warmen, kuscheligen 27 oder so auf angenehmen 22 Grad, das wage ich doch zu bezweifeln. Vor allem, weil ja auch Möbelstücke, Matratze und so weiter echt Wärme speichern. Und ich habe gestern auch das erste Mal gemerkt, wie stark die Außenwände auch nachts noch echt Wärme ins Innere der Wohnung abgeben. Also diese Effekte hat man ja auch noch dazu. Future Zone, ein österreichisches Internetportal für Nachrichten rund um Computer, IT und so weiter. Die haben da aber mal die Probe aufs Exempel gemacht.
2: Oh, sehr gut.
3: Und den Artikel dazu, den verlinken wir euch auch in den Shownotes. Das Team von Future Zone hat in einem Büro mal eine 1,5 Liter Flasche mit gefrorenem Wasser aufgestellt und abgewartet. Also ich muss ehrlich sagen, das ist wahrscheinlich so das, was aktuell maximal in mein Gefrierfach passen würde, weil da sind ja auch noch andere Sachen drin.
2: Ja, das kommt an die Idee ziemlich nah ran, würde ich sagen.
3: Ja, vermutlich. Es ist kein Topf, aber eben 1,5 Liter Flasche mit gefrorenem Wasser haben die da aufgestellt und einfach mal abgewartet und Temperatur gemessen. Und rauskam, das Eis im Raum hat wenig bis gar keine Wirkung gezeigt. Also die haben das zwar auch, muss man sagen, in den frühen Nachmittagsstunden gemacht, aber es wurde trotz Eisflasche im Zimmer sogar wärmer und es hat eben nicht abgekühlt. Auch andere vermeintliche Hacks, wie so eine Flasche mit gefrorenem Wasser vor einem Ventilator zu platzieren, ist vermutlich nicht so sonderlich effektiv. Florian Aigner, ein österreichischer Wissenschaftskommunikator und Physiker, der auch in diesem Artikel eben zu Wort kommt, der sagt dazu, dass der Ventilator selbst ja auch Wärme erzeugt. Und das stimmt. Ich habe vorher den Ventilator in meinem Büro ausgeschaltet und er war warm. Und so, sagt er, erzeugt dieser Ventilator innerhalb von wenigen Stunden einfach so viel Wärme, dass der den Effekt von so einer Flasche mit Eis einfach komplett zunichte macht.
2: Okay, wir können an der Stelle sagen, das hilft uns in einer Hitzenacht leider nicht.
3: Nee.
2: Christine, vielleicht musst du an der Stelle auch nochmal sagen, warum es für uns eigentlich so schwierig ist, bei hohen Temperaturen zu schlafen?
3: Also was man in Studien sieht, ist eben gerade das Einschlafen ist ein bisschen schwieriger und viele Menschen werden sich jetzt wahrscheinlich in dieser Beschreibung auch wiederfinden. Man hat auch ein bisschen weniger Tiefschlaf, ein bisschen weniger REM-Schlaf, dafür mehr Leichtschlaf und auch Wachphasen in der Nacht, die sind einfach mal länger. Ich bin letzte Nacht aufgewacht und dann war noch eine Mücke da, weil ich die Fenster so weit offen hatte. Ja, es war kein Luxus. Und das liegt einfach daran, dass unser Körper am Abend ein bisschen abkühlen muss, damit wir müde werden und eine niedrige Körpertemperatur hilft uns auch beim guten Durchschlafen und für eine gute Schlafqualität. Und jetzt muss man sagen, diese hohen Umgebungstemperaturen, die machen es für unseren Körper einfach deutlich schwerer abzukühlen. Und ja, das merken wir dann am Schlaf.
2: Dann hoffen wir, dass ihr trotz der heißen Temperaturen, gerade jetzt im Sommer, irgendwie gut schlafen könnt.
3: Aber stresst euch nicht.
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1: Um 22 Uhr mit Sarah Brückner. Nachdem in der Straße von Hormuz wieder Tankschiffe angegriffen worden sind, haben die USA eine Genehmigung für iranische Ölexporte widerrufen. Ein US-Regierungsvertreter macht Irans Streitkräfte für die Attacken verantwortlich und spricht von einem völlig inakzeptablen Vorgehen. Auch Katar und das Außenministerium von Saudi-Arabien beschuldigten den Iran, die Schiffe angegriffen zu haben. Kurz nachdem der Widerruf durch die USA bekannt wurde, sind die Ölpreise um rund 3% angestiegen. Vom iranischen Außenministerium hieß es, dass Schiffe, die nicht abgesprochene Routen durch die Meerenge nutzen, sich in ein Risiko begeben und es dem Iran schwerer machen, Absprachen mit den USA einzuhalten. Dass Schiffe wieder normal durch die Straße von Hormuz fahren können, steht eigentlich in einem Rahmenabkommen. Auf das hatten sich die USA und der Iran geeinigt, um den Krieg zu beenden. Die rechtsnationale französische Politikerin Marine Le Pen will weiterhin für die Präsidentschaftswahl nächstes Jahr kandidieren. Und das trotz ihrer heute bestätigten Verurteilung wegen der Veruntreuung von EU-Geldern. Le Pen hat dem Fernsehsender TF1 gesagt, dass sie Revision einlegen will. Sie gehe davon aus, dass mit der Revision die von den Berufungsrichtern verhängte Strafe ausgesetzt wird. Das Berufungsgericht in Paris hatte heute ein Urteil gegen Le Pen bestätigt, aber das Strafmaß heruntergesetzt. Le Pen bekam ein Jahr Haft mit Fußfessel und ihr wurde das passive Wahlrecht für 15 Monate entzogen. Rein rechtlich bleibt ihr der Weg für die Kandidatur damit offen. Mit elektronischer Fußfessel wäre ein Wahlkampf aber nur eingeschränkt möglich. Le Pen hatte vorher betont, dass sie nicht kandidieren würde, wenn das Gericht sie unter elektronische Überwachung stellen sollte. Das Internationale Olympische Komitee hat beschlossen, Sanktionen gegen Russland erstmal aufzuheben. Daran kommt jetzt Kritik, unter anderem aus der Ukraine. Das Außenministerium spricht von einem, Zitat, beunruhigenden Signal für die gesamte internationale Gemeinschaft. Es fordert die Sportverbände weltweit auf, die Teilnahme von russischen Athleten weiter einzuschränken. Von der russischen Regierung kam dagegen Lob für die Entscheidung vom IOC. Das Komitee hatte beschlossen, dass Russinnen und Russen wieder an Wettkämpfen teilnehmen dürfen, unter Bedingungen, zum Beispiel Dopingtests. Russische Flaggen und Hymnen bleiben erstmal ausgeschlossen. Nach Russlands Angriff auf die Ukraine 2022 war vom IOC der Ausschluss von russischen und belarussischen Sportlern empfohlen worden. Später durften einzelne Sportlerinnen und Sportler aber schon mit neutraler Flagge antreten, allerdings nicht in Mannschaftswettbewerben. In Deutschland sterben mehr junge Menschen an Drogen. Der Drogenbeauftragte der Bundesregierung, Hendrik Streeck, sagte, dass es vor allem bei Menschen unter 20 Jahren einen starken Anstieg gab, aber auch bei denen unter 30. Fast jeder vierte Drogentote in Deutschland ist unter 30 Jahre alt. Streeck fordert mehr Prävention und frühere Hilfe, die Menschen auch erreicht. Er weist darauf hin, dass gerade junge Menschen Medikamente, Alkohol und andere Substanzen mischten, ohne zu wissen, dass die Kombination tödlich sein können. Insgesamt starben letztes Jahr den Angaben nach 2150 Menschen an Drogen, etwas mehr als im Jahr davor. Die Statistik enthält nicht die Todeszahlen im Zusammenhang mit Alkohol. Die liegen in Deutschland viel höher.
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1: Im Osten und in der Mitte kann es in der Nacht etwas regnen und es kühlt ab auf 18 bis 11 Grad. Morgen von Nordwesten bis in den Südosten ziemlich grau und auch mal nass, sonst oft sonnig und meist trocken. 19 bis 32 Grad.
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1: Um 23 Uhr mit Sarah Brückner. Erst vor etwa 2 Wochen haben die USA Sanktionen auf iranisches Öl gelockert. Das war Teil eines Rahmenabkommens, auf das sich USA und Iran geeinigt hatten, um den Weg für ein Kriegsende zu starten. Jetzt haben die USA die Sanktionen wieder in Kraft gesetzt. Das Finanzministerium hat mitgeteilt, dass neue Geschäfte mit iranischen Ölprodukten wieder verboten sind. Die Genehmigung wird laut einem Regierungssprecher zurückgenommen, weil in der Straße von Hormuz wieder Tankschiffe angegriffen wurden. Die USA und auch Saudi-Arabien machen Irans Streitkräfte dafür verantwortlich. Zuletzt waren in der Meerenge mehrere Tanker attackiert und teils beschädigt worden. Einer war ein katarischer Flüssigerdgastanker. Katars Außenministerium hat deswegen den iranischen Vizebotschafter einbestellt. Die iranische Seite hat sich nicht offiziell zu den Vorwürfen geäußert. Die rechtsnationale französische Politikerin Marine Le Pen will weiterhin für die Präsidentschaftswahl nächstes Jahr kandidieren. Und das trotz ihrer heute bestätigten Verurteilung wegen der Veruntreuung von EU-Geldern. Le Pen hat dem Fernsehsender TF1 gesagt, dass sie Revision einlegen will. Das Berufungsgericht in Paris hatte heute ein Urteil gegen Le Pen bestätigt, aber das Strafmaß runtergesetzt. Le Pen bekam unter anderem 1 Jahr Haft mit elektronischer Fußfessel. Mit der Fußfessel wäre ein Wahlkampf aber nur eingeschränkt möglich. Le Pen hatte vorher betont, dass sie nicht kandidieren würde, wenn das Gericht sie unter elektronische Überwachung stellen sollte. Ihre Partei, der Rassemblement National, liegt in Meinungsumfragen in Frankreich für die Wahl im kommenden April vorne. 3 Jahre nach der Verurteilung des Rechtsextremisten Liebig hat die tschechische Justiz die Auslieferung bestätigt. Das Oberlandesgericht in Prag wies eine Beschwerde zurück. In Deutschland ist die Staatsanwaltschaft Halle zuständig. Sie sagt, dass Liebig wohl innerhalb von 10 Tagen in die JVA in Chemnitz gebracht wird. Liebig war vor 3 Jahren in Deutschland wegen Volksverhetzung, übler Nachrede und Beleidigung zu einer Freiheitsstrafe von 1 Jahr und 6 Monaten verurteilt worden. Danach änderte er sein Geschlecht von männlich auf weiblich und versuchte, nicht in ein Männergefängnis gebracht zu werden. Und Liebig versuchte deswegen auch, nicht ausgeliefert zu werden. In Ungarn haben das Staatsfernsehen und der Staatsrundfunk laut Regierungschef Peter Modyar vorübergehend ihren Sendebetrieb eingestellt. Er schreibt in einer Mitteilung wörtlich von einem historischen Tag, an dem Propagandasendungen endeten. Der staatliche Fernsehsender M1 zeigte eine Schrifttafel, auf der steht, die öffentlich-rechtlichen Medien dürfen nicht lügen. Es tut uns leid, dass wir es so lange getan haben. Modyars Vorgänger Viktor Orbán hatte die öffentlich-rechtlichen in Ungarn über 16 Jahre zu regierungsunkritischen Anstalten umgebaut. Modyar hat nach der Regierungsübernahme weitreichende Reformen angekündigt, die unter anderem die Unabhängigkeit der staatlichen Medien und die Pressefreiheit wiederherstellen und sichern sollen.
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1: Im Osten und in der Mitte kann es in der Nacht etwas regnen und es kühlt ab auf 18 bis 11 Grad. Morgen von Nordwesten bis in den Südosten ziemlich grau und auch mal nass, sonst oft sonnig und meist trocken bei maximal 19 bis 32 Grad.
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